Duke Ellington, Three Black Kings. Es spielte das Symphonieorchester Biel Solothurn unter der Leitung von François Lopez Ferrer. Damit ging ihr gemeinsames Konzert mit Werken von Joan Tower, Erich Wolfgang Korngold, Florence Price und Duke Ellington zu Ende. Aufgenommen wurde es am 18. März 2026 in der Kongresshalle Biel. Wir bleiben noch ein wenig in der Schweiz. Von Biel geht es jetzt nach Luzern. Die Festival Strings Luzern spielen unter der Leitung von Daniel Dodds das Scherzo für Streichorchester von Franz Schreker.

Franz Schreke, Scherzo für Streichorchester. Hier gespielt von den Lucerne Festival Strings unter der Leitung von Daniel Dodds. Jetzt gehen wir fast 200 Jahre zurück in der Zeit, vom beginnenden 20. Jahrhundert ins frühe 18. Jahrhundert. In der kommenden halben Stunde hören wir die Kirchenkantate »Ich hatte viel Bekümmernis«, Bachwerkeverzeichnis 21 von Johann Sebastian Bach.

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0: Das war die Kantate »Ich hatte viel Bekümmernis«, Bachwerkeverzeichnis 21 von Johann Sebastian Bach. Es sangen Hanna Blaschikowa, Sopran, Thomas Hobbs, Tenor und Peter Koy, Bass, begleitet vom Kollegium und dem Kollegium Vokale Gent unter der Leitung von Philipp Herrewege. Damit geht der erste Teil der Ö1 Nachtmusik zu Ende. Es folgen die Nachrichten, danach begrüßt sie wieder Sarah Schulmeister.
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2: Es ist 3 Uhr. Am Mikrofon Adam Michalech. Die EU halbiert Hybridautoimporte aus China. In Zukunft sollen nur noch 350.000 Hybridautos pro Jahr in die EU geliefert werden dürfen. Aus Brüssel berichtet Tim Kupal.
3: Im Zentrum der Schutz europäischer Autobauer. Nach Einfuhrbeschränkungen für Elektroautos aus China sind die hybriden Importe zuletzt drastisch gestiegen. Jetzt soll hier eine Obergrenze eingezogen werden. Man habe sich auf Einschränkungen verständigt, betont EU-Handelskommissar Maroš Šefčovič vergangenen Freitag.
4: To moderate China's export of hybrids.
3: Die Eckpunkte: eine Importobergrenze von 350.000 Hybriden jährlich. Pro Jahr soll diese Grenze um 6% ansteigen, nach 4 Jahren auslaufen. Ein wichtiger, aber nur ein erster Schritt, betont der EU-Handelskommissar.
4: It's a crucial first step, but only a first step.
3: Europas Handelsminus mit China ist dramatisch. Jeden einzelnen Tag führt Europa um 1 Milliarde mehr Waren aus China ein als umgekehrt.
2: Nichts ging mehr gestern am Bahnhof Wiener Neustadt, nachdem 2 Waggons einen Oberleitungsmasten gerammt haben und aus den Schienen gesprungen sind. Sämtliche Zugverbindungen auf der Südstrecke sind ausgefallen. Tausende Pendlerinnen und Pendler wussten nicht, wie sie zur Arbeit kommen. Viele üben Kritiker den ÖBB und deren Informationspolitik, berichtet Birgit Zeiss-Bramer.
5: Stundenlang müssen einige Fahrgäste am Bahnhof Wiener Neustadt auf die Weiterfahrt warten. Viele der Gestrandeten fühlen sich von den ÖBB nicht ausreichend informiert.
6: Warum ist hier nichts angeschrieben? Wir sind alle Pendler, jeder muss in die Arbeit.
7: Wenig Durchsagen, sehr viele Leute stehen beim Bahngleis und warten.
8: Also da muss man gucken, dass man irgendwas anderes organisiert. Das kann so nicht weitergehen.
5: Warum so lange keine Information kam, erklärt ÖBB-Sprecher Christopher Seif so.
9: Wir können die Fahrgäste nur dann informieren, wenn wir auch gesicherte Informationen weitergeben können. Jede Unsicherheit birgt natürlich das Risiko, dass es in 10 Minuten wieder eine geänderte Information gibt. Und das ist weder für die Fahrgäste hilfreich, noch bringt es irgendwie den betrieblichen Ablauf weiter.
5: Warum die Waggons von selbst losgerollt und nach dem Anprall am Oberleitungsmast aus den Schienen gesprungen sind, ist noch nicht bekannt. Der Vorfall werde noch untersucht, sagt Seif.
2: Heute am späten Vormittag soll Papst Leo XIV. In das Gemelli-Krankenhaus in Rom eingeliefert werden, zur Entfernung eines Lungenknotens im frühen Stadium. Wann der Eingriff genau stattfindet, hat der Vatikan nicht mitgeteilt. Der Spitalsaufenthalt des Papstes dürfte aber 1 Woche dauern. Und jetzt zum Wetter und zu Thomas Vostal.
10: Ziemlich frisch beginnt der Dienstag, besonders in den Alpen stellenweise auch mit leichtem Frost. Tagsüber ist es dann heute wieder recht sonnig, mit nur zwischendurch ein paar Wolken. Die Nebelfelder lösen sich am Vormittag auf. Dichter werden die Wolken heute im Laufe des Nachmittags in Vorarlberg und in Nordtirol. Es bleibt hier aber noch trocken. Die Höchsttemperaturen 12 bis 18 Grad. In der Nacht auf Mittwoch und auch am Mittwoch selbst kann es dann im Großteil von Österreich ein wenig regnen. Trocken bleibt es am ehesten im Süden, eventuell auch ganz im Osten.

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1: Mit Sarah Schulmeister am Mikrofon. Willkommen zurück zum zweiten Teil der Ö1 Nachtmusik. In der kommenden halben Stunde führen uns die Mezzosopranistin Eva Ondor und der Bariton Sándor Sólyom-Nagy durch die 6 Lieder von Gustav Mahlers Zyklus Des Knaben Wunderhorn. Der Klavierpart liegt in Händen des ungarischen Pianisten Adam Felegi.

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Mit diesem Lied endet Gustav Mahlers Zyklus des Knaben Wunderhorn. Es sang die Mezzosopranistin Eva Ondor. Gemeinsam mit Bariton Sándor Sólyomnocs gestaltete sie den Liederzyklus. Am Klavier begleitet wurden die beiden von Adam Fellegi. Weiter geht es jetzt mit Klaviermusik von Robert Schumann. Die ukrainisch-schwedische Pianistin Iveta Ircher spielt die Humoreske für Klavier in B-Dur, Opus 20.

Robert Schumann, Humoreske für Klavier in B-Dur, Opus 20. Es spielte die Pianistin Iveta Ircher. Weiter geht es jetzt mit einer Symphonie eines 14-Jährigen. Entstanden ist sie im Jahr 1823. Die Rede ist von der Streichersymphonie Nummer 9 in C-Moll von Felix Mendelssohn Bartholdy. Die Sätze Grave, Allegro, Andante, Scherzo und schließlich Allegro, Vivace.

Felix Mendelssohn Bartholdy, Streichersymphonie Nummer 9 in C-Moll. Es spielte das Franz Liszt Kammerorchester unter der Leitung von Janosch Roller. Weiter geht es jetzt mit Kammermusik von Robert Schumann. In der kommenden halben Stunde hören wir sein im Herbst 1842 entstandenes Klavierquintett in S-Dur, Opus 44.

Robert Schumann, Klavierquintett in S-Dur, Opus 44. Es spielte das Quatuor Eben gemeinsam mit der argentinischen Pianistin Ingrid Flitter. Und mit einem kurzen Klavierstück aus der Feder von Clara Schumann lassen wir diesen zweiten Teil der Ö1 Nachtmusik nun zu Ende gehen.

0: Clara Schumann, Romanze mit Variationen für Klavier, Opus 3. Es spielte Ragnar Schirmer.
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2: Am Mikrofon ist Lorenz Wildner. Das Aus des belgischen Tiefkühlproduzenten in Groß-Enzersdorf scheint fix. Die belgischen Eigentümer des Tiefkühlwerks haben Angebote der Regierung offiziell abgelehnt. Betroffen sind rund 500 Gemüsebäuerinnen und Bauern und 240 Beschäftigte im ADO-Werk. Die Verhandlungen für einen Sozialbann laufen offenbar schleppend. Katharina Bernhardt.
3: Es braucht einen Sozialplan, der alle Härten abfedert, so Arbeiterkammerpräsident und ÖGB-Vorsitzender Markus Wieser. Aber
4: ein konkretes Angebot, das wir gelegt haben, darüber zu diskutieren, wurde bisher von der Summe her abgewendet und gesagt, das geht sich alles nicht aus.
3: Man kämpfe weiter. Im Sinne der Versorgungssicherheit sollte jetzt etwas Neues entstehen.
4: Wir brauchen jetzt einen rot-weiß-roten Schulterschluss, ob es eine Möglichkeit gibt für viele, die jetzt Interesse zeigen, gemeinsam etwas Neues zu bauen,
3: fordert Wieser. Während die Politik weiter um Lösungen ringt, überlegen die Bauern, was sie alternativ anbauen, um ihre Existenz zu sichern, so Robert Kriegel von der Erzeugerorganisation.
5: Aber die wirtschaftlichen Erfolge mit den anderen Kulturen sind nicht ganz so tragfähig wie aus dem Verarbeitungsgemüse.
3: Und damit sind geringere Einnahmen schon jetzt fix.
2: US-Präsident Trump hat das Dieselabkommen mit Russland verteidigt, gegen parteiübergreifende Kritik. Das Abkommen werde US-Landwirten helfen und die hohen Kraftstoffpreise senken, so Trump. Das Abkommen sieht vor, dass US-Sanktionen gegen russische Treibstoffe vorübergehend aufgehoben werden, damit Russland wieder an Diesel an die Weltmärkte liefern könne. Die Weltwirtschaft wird erst im nächsten Jahr wieder stärker zulegen. Damit rechnet der Internationale Währungsfonds IWF. Für heuer hat die Organisation ihre Prognose minimal auf 3,1% angehoben. Im Vorjahr waren es noch 3,5%. Vor allem die hohen Energiepreise würden die Weltwirtschaft belasten, so der IWF. Deutschland erwartet eine niedrige Weinlese. Das Deutsche Weininstitut rechnet mit einer Menge von rund 20% unter dem 10-jährigen Durchschnitt. Viele Trauben seien bei dem extrem trockenen Sommer klein geblieben, heißt das. Und er wurde bekannt durch die preisgekrönte TV-Serie Breaking Bad, RJ Mitty. Jetzt ist der 34-Jährige, der den Sohn vom Breaking Bad-Hauptdarsteller Walter White verkörpert, tot. Die Todesursache wurde nicht bekannt gegeben. Mitty lebte mit Zerebralparese, einer Bewegungsstörung, die auf eine frühe Hirnschädigung zurückgeht. Und wir kommen noch zum Wetter.
6: Ein kräftiges Hoch bringt in dieser Woche einiges an Sonne, nur am Mittwoch streift uns eine Front mit etwas Regen. Dazu gibt es zunächst normale und in der zweiten Wochenhälfte dann überdurchschnittliche Temperaturen mit bis zu 22, 23 Grad im Westen. Der Dienstag beginnt aber sehr frisch, in manchen Alpentälern sowie im Mühl- und Waldviertel zum Teil sogar frostig. In den Niederungen außerdem stellenweise nebelig. Die Nebelfelder werden sich heute aber lichten und dann ist es im Großteil Österreichs strahlend sonnig. Nur in Niederösterreich, Wien und im Burgenland ziehen zeitweise ein paar Wolken durch und am Nachmittag trübt es sich im Westen langsam ein. Die Temperaturen entsprechen der Jahreszeit Höchstwerte 12 bis 18 Grad. In 2000 Meter hat es zwischen minus 1 Grad am Schneeberg und plus 8 Grad am Adelberg. Morgen Mittwoch ein bisschen wärmer, vor allem auf den Bergen. Dazu von Salzburg ostwärts viele Wolken, zeitweise etwas Regen und nur wenig Sonne. Ganz im Westen und im Süden dagegen meist trocken und länger sonnig, vor allem am Nachmittag. So viel zum Wetter von Michael Mattern.

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1: Mit Sarah Schulmeister am Mikrofon. Willkommen zurück zum letzten Teil der Ö1 Nachtmusik. Wir beginnen mit einer historischen Aufnahme von Karl Maria von Weberns Aufforderung zum Tanz. Mehr als 120 Jahre ist diese Aufnahme alt. Es spielt der legendäre Arthur Schnabel, aufgenommen am 8. Mai 1905 auf einem damals neuartigen Reproduktionsklavier. Gerade einmal 23 Jahre war Arthur Schnabel hier alt.

Arthur Schnabel spielte Karl Maria von Weberns Rondo Brillant Opus 65, die Aufforderung zum Tanz. Sie hörten die restaurierte Fassung einer Einspielung aus dem Jahr 1905. In ganz andere Klangwelten führt uns jetzt das Ensemble Il Gardellino. Sie spielen das Concerto für drei Oboen, drei Violinen und Basso Continuo in B-Dur von Georg Philipp Telemann.

Georg Philipp Telemann, Concerto für drei Oboen, drei Violinen und Basso Continuo in B-Dur. Hier gespielt vom Ensemble Il Gardelino. Virtuos geht es jetzt weiter. Der finnische Pianist Matti Raikaljo spielt Ferruccio Busonis Carmen-Fantasie, die Sonatina Super Carmen, wie sie auch genannt wird.

Das war die Kammerfantasie über Bizets Oper Carmen von Ferruccio Busoni. Es spielte Matti Räikkälä. Weiter geht es mit dem berühmtesten Werk eines hierzulande kaum bekannten Komponisten. Die Rede ist von dem norwegischen Spätromantiker Johan Svendsen. Julia Fischer spielt seine Violinromanze in G-Dur Opus 26. Begleitet wird sie dabei vom Bergen Philharmonic Orchestra unter der Leitung von Christopher Warren Green.

Julia Fischer spielte die Violinromanze in G-Dur Opus 26 des norwegischen Komponisten Johan Svendsen. Begleitet wurde sie vom Bergen Philharmonic Orchestra unter der Leitung von Christopher Warren Green. Weiter geht es jetzt mit Klaviermusik von Carl Czerny. Marcia funebre sulla morte di Luigi van Beethoven, Opus 146.

José Gagliardo spielte Karl Czernys Marcia Funebre sulla Morte di Luigi van Beethoven, Opus 46. Ein Trauermarsch in Andenken an den verstorbenen Ludwig van Beethoven. Wir bleiben in Moll. Unter die Melancholie mischt sich aber nach und nach auch eine immer tanzfreudiger werdende Beschwingtheit.

0: Das war der berühmte ungarische Tanz Nummer 5 in G-Moll von Johannes Brahms. Und zuvor jener mit der Nummer 11 in D-Moll. Es spielte die Sinfonie Varsovia unter der Leitung von Robert Trevino. Damit geht die heutige Ö1-Nachtmusik zu Ende. Am Mikrofon war Sarah Schulmeister.
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3: Mit Martina Kofler im Studio. Guten Morgen am Dienstag, dem 13. Oktober. Das sind einige der Themen heute früh. Immer mehr Junglehrer in Österreich steigen aus dem Beruf aus. Für die Grünen sind die unsicheren befristeten Verträge ein Grund dafür. Innenministerium und Verbund trainieren 3 Tage lang den Schutz kritischer Infrastruktur. In Frankreich sorgt ein Cyberangriff auf Supermarktketten für Wirbel und eine Bürgerinitiative will den Naturschutz europaweit besser rechtlich verankern. Das Wetter wird insgesamt recht sonnig heute, aber nicht ungetrübt und anfangs kalt. Jede 10. Lehrkraft steigt in den ersten 5 Jahren wieder aus dem Schulbetrieb aus. Das zeigt eine aktuelle OECD-Studie. Laut den Grünen ist ein möglicher Grund dafür die hohe Zahl an befristeten und damit unsicheren Verträgen. Einzelheiten von Viktoria Waldhäusl.
4: Jede 5. Lehrkraft hat einen befristeten Vertrag. Bei den Landeslehrkräften ist es in der Steiermark sogar jede 3., in Wien jede 4. Das zeigt eine parlamentarische Anfragebeantwortung des von den NEOS geführten Bildungsministeriums an die Grünen. Ob das auch ein Grund dafür ist, dass sich Junglehrkräfte umorientieren, geht aus den Zahlen nicht hervor. Die Grünen sehen aber durchaus einen Zusammenhang. Dazu kämen Probleme bei der Anrechnung von Vordienstzeiten und bei Vertragsabschlüssen, sagt die Grüne Bildungssprecherin Sigi Maurer.
5: Wir haben generell die Situation, dass sehr viele Lehrerinnen sehr lange keinen richtigen Vertrag bekommen, also ihre Vordienstzeiten nicht angerechnet werden oder sie erst nach Jahren überhaupt einen Vertrag vorgelegt bekommen.
4: Vom Bildungsministerium heißt es dazu, dass man bereits an Verbesserungen arbeite.
3: Und im Morgenjournal hören Sie dazu ein Interview mit einer ehemaligen Junglehrerin. Angriffe auf Stromleitungen, Cyberangriffe auf Industrieunternehmen. Solch

0: Und ähnliche Attacken auf kritische Infrastruktur werden immer öfter bekannt und sind besonders heikel. Für die Behörden heißt das, sich besser zu schützen. Das Innenministerium und der Stromerzeugerverbund üben das ab heute 3 Tage lang. Barbara Ganzfuß berichtet.
1: 500 Polizistinnen und Polizisten in 4 Bundesländern üben Vorfälle, die es in anderen Ländern schon gegeben hat. Sabotage, Spionage, Drohnenangriffe. Denn die hybriden Attacken werden mehr, sagt Innenminister Gerhard Karner.
2: So sehen wir derzeit nach dem Angriffskrieg der Russland auf die Ukraine, dass gerade das Thema Drohnenabwehr eines ist, das uns ganz besonders in der Zukunft auch fordern wird.
1: Wie funktioniert in solchen Fällen die Kommunikation? Wie läuft der Einsatz ab? Was läuft nicht ganz rund und muss verbessert werden? Diese Erkenntnisse soll die Übung bringen. 100%ige Sicherheit gäbe es nicht, sagt Verbundchef Michael Strugel. Umso wichtiger seien gut geschulte Mitarbeiterinnen und Mitarbeiter.
0: Ein Cyberangriff auf mehrere Supermarktketten hat gestern in Frankreich für Aufregung gesorgt. Hacker hatten die Temperatur von online gesteuerten Tiefkühlgeräten in die Höhe geschraubt. Tonnen an Lebensmitteln mussten weggeworfen werden. Aus Paris, Ernst Kernmeier.
3: In vielen französischen Supermarktfilialen sieht es gestern aus wie nach ausgedehnten Hamsterkäufen. Leergeräumte Regale, verstörte Kunden und Kundinnen.
4: Mais là-bas aussi, c'est tout vide.
3: Alles leer, sagt eine Frau. Eine Katastrophe.
4: Une catastrophe.
3: In der Nacht auf gestern haben Hacker die Temperatur in Tiefkühlregalen auf bis zu 50 Grad hochgedreht. Tonnen von aufgetauter Tiefkühlkost mussten entsorgt werden. Mehrere hundert Filialen großer Ketten waren betroffen. Der Schaden geht in die Millionen. Die Kühlgeräte werden üblicherweise elektronisch in jeder Filiale gesteuert. Eine Verbindung zum Internet macht die Wartung einfacher und billiger. Sie öffnet allerdings auch das Tor für Cyberpiraten. Das Motiv für den gestrigen Angriff ist unklar. Von etwaigen Forderungen ist nichts bekannt.
0: Erst am Sonntag hatte die Polizei mit Unterstützung des Militärs das letzte größere Migrantenlager in der spanischen Exklave Ceuta geräumt. Heute steht in Ceuta der Besuch des spanischen Königspaars auf dem Programm. Man will unterstreichen, dass die Exklave in Nordafrika spanisch ist. Eine Provokation für den König von Marokko.
5: König Mohammed VI. Von Marokko spricht über die Kooperation mit Spanien. Sie habe sich verschlechtert. Die Rede hält er nur wenige Tage, bevor das spanische Königspaar nach Ceuta und Melilla reist, in die 2 spanischen Territorien, auf die Marokko schon lange Anspruch erhebt. Wie Antonio Alonso, Professor für internationales Recht, sagt. König Mohammed spricht in diesem Zusammenhang von besetzten Gebieten, die man zurückgewinnen müsse. Aber die beiden Exklaven gehören schon seit 1580 zum spanischen Königreich. Damals gab es Marokko in seiner heutigen Form noch gar nicht. Um zu unterstreichen, dass die Territorien spanisch sind und bleiben, wird der spanische König diesmal sogar in Ceuta übernachten. Eine Premiere in der spanischen Geschichte und ein Beleg dafür, wie ernst die Lage ist.
0: ORF-Korrespondentin Marin Häusermann hat aus Spanien berichtet. Und wir kommen zurück nach Österreich. Seit knapp 1,5 Monaten sitzt ein ehemaliger Geschäftsführer von Kika Leiner in Untersuchungshaft. Ihm wird vorgeworfen, dass er 4.700 Hochwasseropfern einen 20% Unwetterrabatt geboten hat, zu einem Zeitpunkt, als Kika Leiner schon pleite und die Möbel damit nicht mehr lieferbar gewesen seien. Jetzt wurde bekannt, dass gegen den Mann noch in einer zweiten Causa ermittelt wird. Bernd Koschuh berichtet.
6: Vollstreckungsvereitelung lautet der Vorwurf gegen Ex-Kika-Chef Hermann W. Gläubiger, die von ihm eine Energiefirma gekauft hatten, fordern von ihm über 2 Millionen Euro und es gibt gerichtliche Exekutionstitel. Doch als ein Gerichtsvollzieher zu W.s Villa im Bezirk Liezen kommt, um die Exekutionstitel zu vollstrecken, geschieht Absurdes, findet der Anwalt der Gläubiger Christian Kirner.
7: Seine Lebensgefährtin hat uns auf einmal konfrontiert mit einem Schenkungsvertrag, wonach sämtliche Fahrnisse in der Villa, die eigentlich an dem Tag gepfändet werden hätten sollen, in ihrem Eigentum stehen sollen, nicht im Eigentum von Herrn W., Kunst im Versicherungswert von Millionen, die Zigarrensammlung, die Weinsammlung.
6: Weiteren Schenkungsverträgen zufolge seien die Gegenstände dann an die Mutter und schließlich an eine türkische Firma von W. übertragen worden. Verteidiger Sascha Flatz entgegnet, die Forderungen der Gläubiger seien nicht gerechtfertigt und Hermann W. habe kein Geld auf die Seite geschafft.
0: Wie kann der Naturschutz besser rechtlich verankert werden? Dazu startet heute eine EU-weite Bürgerinitiative. Die Initiatoren erhoffen sich eine Million Unterschriften. Erst dann wird das Thema in Brüssel behandelt. Peter Teubenbacher informiert.

0: umweltrechtliche Schutzbestimmungen durchzusetzen, die noch nicht umgesetzt worden sind. Erreicht die Bürgerinitiative 1 Million Unterschriften, müssen sich EU-Kommission und Parlament damit beschäftigen.
1: Nichts ging mehr am Bahnhof Wiener Neustadt nach der Entgleisung zweier Güterwaggons. Sämtliche Zugverbindungen auf der Südstrecke fielen fast den ganzen Tag aus. Tausende Pendlerinnen und Pendler waren betroffen. Jetzt gibt es große Kritik an den ÖBB und deren Informationspolitik.
2: Stundenlang müssen einige Fahrgäste am Bahnhof Wiener Neustadt auf die Weiterfahrt warten. Viele der Gestrandeten fühlen sich von den ÖBB nicht ausreichend informiert.
3: Warum ist hier nichts angeschrieben? Wir sind alle Pendler, jeder muss in die Arbeit.
4: Wenig Durchsagen, sehr viele Leute stehen beim Bahngleis und warten.
5: Also da muss man gucken, dass man irgendwas anderes organisiert. Das kann so nicht weitergehen.
2: Warum so lange keine Information kam, erklärt ÖBB-Sprecher Christopher Seif so.
6: Wir können die Fahrgäste nur dann informieren, wenn wir auch gesicherte Informationen weitergeben können. Jede Unsicherheit birgt natürlich das Risiko, dass es in 10 Minuten wieder eine geänderte Information gibt. Und das ist weder für die Fahrgäste hilfreich, noch bringt es irgendwie den betrieblichen Ablauf weiter.
2: Warum die Waggons von selbst losgerollt und nach dem Anprall am Oberleitungsmast aus den Schienen gesprungen sind, ist noch nicht bekannt. Der Vorfall werde noch untersucht, sagt Seif.
1: Barbara Zeiss-Brammer hat berichtet und wir kommen zum Wetter.
7: Teils frostig starten wir heute in einigen Alpentälern oder auch im Mühl- und Waldviertel in den Tag. Die kühlste Landeshauptstadt ist Salzburg mit 2 Grad. In Wien hat es bis zu 9 Grad, Eisenstadt meldet 8, St. Pölten 6 Grad, Linz und Innsbruck 3, Bregenz 5 und Graz und Klagenfurt 6 Grad. Die Höchstwerte sind dann relativ einheitlich mit meist 12 bis 18 Grad. In 2000 Metern gibt es aber große Gegensätze. Minus 1 Grad zu Mittag am Schneeberg bis zu plus 8 im Bereich der Silvretta. Dazu hält sich heute stellenweise Frühnebel. In der Osthälfte sind auch ein paar Wolken dabei. In Summe gehen sich aber überall einige Sonnenstunden aus und erst nach Mittag ziehen im Westen auch dichtere Wolkenfelder auf. Gegen Abend kommen dann erste Schauer in Vorarlberg und Nordtirol. In der kommenden Nacht dann an der gesamten Alpennordseite zeitweise nass, nur wenig oder gar kein Regen kommt im äußersten Osten und im Süden an. Im Süden morgen auch länger sonnig, sonst zieht die Front nur langsam ab, von Salzburg ostwärts ist es windig und die Temperaturen steigen auf 12 bis 20 Grad.
1: Mit der Prognose von Daniel Schlager endet das Frühjournal. Es ist 10 nach 6.
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11: Wir starten diesmal mit Wolfgang Amadeus Mozart, interpretiert von Fachleuten der Mozart-Spielkunst. Hier ist das Mozarteum Orchester Salzburg. Guten Morgen am Dienstag.

Marsch für Orchester D-Dur Nummer 2 von Wolfgang Amadeus Mozart. Gespielt hat das Mozarteum Orchester Salzburg unter der Leitung von Reinhard Göbel. 6.15 Uhr, ganz genau. 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

0: Die Liebesbotschaft aus Franz Schuberts Schwanengesang, hier quasi gesungen von Terz, Gitarre und Erzlaute. 6.18 Uhr, guten Morgen mit Ö1. Heute am 13. Oktober hätte Christine Nöstlinger ihren 90. Geburtstag gefeiert. Ein Anlass, ihr Werk gebührend zu würdigen und ihre Bücher vielleicht sogar neu zu entdecken. 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Und in Ö1, da gibt es einen Nöstlinger Schwerpunkt mit zahlreichen Sendungen.
1: Ich bin eher Streitvermeiderin. So sehe ich mich zumindest. 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

0: Dr. Gratus ad Parnassum. Der erste Satz aus der Children's Corner Suite des Claude Debussy. Das Klavierstück für Orchester bearbeitet in diesem Fall 6.22 Uhr. Ö1 findet nicht nur im Radio statt und als Plattform im Internet. Wir gehen auch regelmäßig hinaus zu unserem Publikum, unter anderem mit der Sendung Dimensionen on Tour, in deren Rahmen man auch die Sendungsgestalterinnen und Gestalter kennenlernen kann. Zum Beispiel Katharina Gruber, die uns jetzt das Konzept dahinter erklärt.
1: Ja, wir als Wissenschaftslangformat Dimensionen wollen hinausgehen und über Alltagsthemen reden mit denen, die dazu forschen und auch mit Studierenden, Passantinnen und Passanten ins Gespräch kommen. Meine Kollegin Juliane Nagila und ich touren dazu mit dem Ö1 Clubmobil zu mehreren Unis im Land und stellen Wissenschaftlerinnen und Wissenschaftlern Fragen zu ihrem Forschungsfeld. Das Ganze findet draußen am Unigelände bei Gratis Kaffee und Jausensackerl vorm Ö1 Clubmobil statt und Studierende und andere Vorbeiziehende sind herzlich eingeladen, sich ins Gespräch einzubringen und auch nachher noch mit uns zu plaudern.
0: Sehr gut, dass das Ö1 Clubmobil da dabei ist, weil dann sieht man immer gleich, wo es stattfindet, weil das ist ja wirklich sehr gut erkennbar. Wo tourt ihr heuer? 3 Bundesländer stehen da offenbar auf dem Programm.
1: Ja genau, also diese Woche sind wir in Salzburg, nächste Woche in Klagenfurt und Anfang November dann in Graz.
0: Konkret heute Mittag schon in Salzburg und zwar mit einem Thema, das immer mehr Menschen betrifft in unseren fordernden Zeiten, nämlich der gute Schlaf.
1: Ja genau, Psychologin Kerstin Hödelmoser vom Schlaflabor der Uni Salzburg beantwortet meiner Kollegin Juliane Nagila alle Fragen rund ums Schlafen. Was hindert uns daran, gut zu schlafen und was fördert den guten Schlaf? Und morgen Mittwoch spricht die Psychologin Ann-Kathrin Arendt vom Labor für Essverhalten über den Zusammenhang von Essen und Gefühlen im Gespräch mit mir. Die Veranstaltungen finden jeweils um 12 Uhr mittags statt am Campus Unipark in der Erzabt-Klotz-Straße in Salzburg und sind dann in den Dimensionen um 19.05 Uhr auf Ö1 diesen und nächsten Donnerstag nachzuhören.
0: Also ein Tipp für alle, die in Salzburg und Umgebung sind. Für heute um 12 Uhr die Dimensionen on Tour.

Musik der französischen Komponisten Anne-Louise Brion de Jouy, die in Paris einen der berühmtesten Musiksalons ihrer Zeit geführt hat, den Salon in Passy. Da sind namhafte internationale Musiker ein- und ausgegangen, wie zum Beispiel Luigi Boccherini. Die Komponistin war auch Mozart-Zeitgenossin und der ist jetzt an der Reihe, 6.28 Uhr.

0: Rondo Allegro. Der dritte Satz aus Wolfgang Amadeus Mozarts Symphonie Nummer 10 in G-Dur, gespielt vom Prager Kammerorchester unter der Leitung von Sir Charles McCarris. Dienstag, der 13. Oktober ist heute. Hier sind die Ö1 Nachrichten mit Martina Kofler, 6.30 Uhr.
1: Schönen guten Morgen. Innenministerium und Verbund üben ab heute 3 Tage lang den Schutz vor Angriffen auf kritische Infrastruktur. Unter realistischen Bedingungen werden Szenarien zu internationalen Gefahrenlagen durchgespielt, etwa Sabotage oder Drohnenangriffe auf Energieanlagen. 500 Polizistinnen und Polizisten in 4 Bundesländern sind im Übungseinsatz. Ein groß angelegter Cyberangriff auf mehrere Supermarktketten hat gestern in Frankreich für Wirbel gesorgt. In hunderten Supermärkten im ganzen Land drehten Hacker die Temperatur in online gesteuerten Kühl- und Gefrierregalen in die Höhe. Tonnen an Lebensmitteln mussten weggeworfen werden. US-Präsident Trump will Russland nicht stärker in die Pflicht nehmen, um die von ihm ausgerufene sogenannte Energiewaffenruhe einzuhalten. Das hatte der ukrainische Präsident Zelensky gestern gefordert. Trump meinte vor Journalisten, es gebe Verstöße auf beiden Seiten. Er glaube aber, dass Russlands Präsident Putin eine Einigung erzielen wolle und man Zelensky dazu bringen müsse, das ebenfalls zu wollen. Die saudi-arabische Hauptstadt Riad ist am Abend erneut von mehreren heftigen Explosionen erschüttert worden. Zuvor waren die Bewohner vor einer feindlichen Bedrohung aus der Luft gewarnt worden. Die Husi-Miliz hatte ihre Angriffe auf den internationalen Flughafen von Riad zuletzt verschärft. 14 Menschen wurden am Wochenende dabei getötet. Heute am späten Vormittag soll Papst Leo in die Gemelli-Klinik in Rom eingeliefert werden, zur Entfernung eines Lungenknotens im frühen Stadium. Wann genau der Eingriff stattfindet, wurde vom Vatikan nicht mitgeteilt. Der Spitalsaufenthalt des 71-jährigen Papstes dürfte eine Woche dauern. Und damit zu den Wetteraussichten. Der Tag beginnt heute zum Teil mit Morgenfrost und stellenweise Frühnebel. Tagsüber dann einiges an Sonne und nach Osten hin ein paar Quellwolken. Im Westen allmählich auch dichtere Wolkenfelder und gegen Abend erste Schauer. Teils kühler Nordwind bei Höchstwerten von 12 bis 18 Grad. Soweit der Nachrichtenüberblick. Es ist 6.32 Uhr.
0: Danke, Martina. Und damit zurück zu unserer Frühmusik mit einem Renaissance-Komponisten, der auch das Weihnachtslied »Es ist ein Ros entsprungen« getextet hat, Michael Praetorius. Er hat die berühmte Chorfassung dafür erstellt.

Das italienische Ensemble Concerto Scirocco spielte Michael Praetorius die Spagnoletta zu vier Stimmen. Und von der Renaissance begeben wir uns jetzt in Richtung Spätromantik zu Antonín Dvořák. Sonja Watzke wünscht guten Morgen mit Ö1.

0: Es ist 6.38 Uhr am Dienstagmorgen. Thema digital leben oder eben nicht, weil es einem verboten wird. Kaum war der Friedensnobelpreis verliehen an die ehemalige Richterin des Internationalen Strafgerichtshofs in Den Haag, Navi Pillay, am vergangenen Freitag. Schon hat die US-Regierung neue Sanktionen gegen den Internationalen Strafgerichtshof verhängt. Bereits 9 der 18 Richterinnen und Richter stehen derzeit auf der US-Sanktionsliste. Was das in der Praxis konkret bedeutet, hat Kollegin Ulla Ebner von einer Betroffenen vergangene Woche auf einer Desinformationskonferenz in Vilnius erfahren.
1: Sie fühle sich in die 1980er Jahre zurückversetzt, erzählt Richterin Kimberly Prost. In eine Welt, in der es nur Bargeld gibt. Die Kanadierin ist eine jener Richterinnen des Internationalen Strafgerichtshofs, gegen die die US-Regierung Sanktionen verhängt hat. Das bedeutet, seit mehr als einem Jahr ist sie von allen internationalen Gelddienstleistungen gesperrt. Denn die sind fest in den Händen von US-Konzernen. Das heißt, kein Online-Banking, keine Kreditkarte, kein Internet-Shopping, keine Online-Hotelbuchungen.
2: Even if you don't use the booking services, you have to somehow convince hotels to take your business, even though you don't have a credit card to
1: secure. Viele Hotels nehmen auch keine telefonischen Reservierungen an, wenn man keine gültige Kreditkarte angeben kann. Ihr Leben sei jetzt ziemlich kompliziert, betont Kimberly Prost. Der Grund für die Sanktionen: Vor 6 Jahren leitete die Richterin Ermittlungen zu Menschenrechtsverletzungen in Afghanistan.
2: By the Taliban, by ISIS, by military forces, including a small component related to the activities of American officials.
1: Ermittelt wurde gegen Taliban, den IS, die afghanische Armee, aber auch gegen US-Vertreter. Und das erzürnte die US-Regierung. Die Sanktionen verbieten es US-Unternehmen, mit Richterin Prost Geschäfte zu machen. Dennoch gibt es auch europäische Firmen, die sich in vorauseilendem Gehorsam hier anschließen.
2: Companies that just don't want to face any problems with the United States, and that's really frustrating.
1: Die Richterinnen und Richter des Internationalen Strafgerichtshofs würden sich davon aber nicht beeindrucken lassen, betont Prost. Sie würden weiterhin, wenn nötig, auch gegen die USA ermitteln. Und das dürfte bald noch schwieriger werden. Denn jetzt stehen nicht nur einzelne Richter, sondern der gesamte Internationale Strafgerichtshof auf der US-Sanktionsliste.
0: Ulla Ebner hat berichtet. 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

Das BBC National Orchestra of Wales war hier am Werk mit dem Komponisten Sir Lennox Barclay. 6.43 Uhr. In den Geschäften dieses Landes finden sich seit einigen Wochen schon jede Menge Halloween-Accessoires. Essbare Giftspinnen aus Zucker, giftgrüner Pudding, Totenkopfmasken und Skelette, obwohl es ja noch ein Weilchen dauert bis zum 31. Oktober. Auch in der klassischen Musik würde man so einige gruselige Werke finden, die zu jeder Halloween-Party perfekt passen würden. Zum Beispiel der Danse macabre, der Totentanz von Camille Saint-Saëns.

0: Das Ensemble Salut Salon mit dem Danse Macabre, dem Totentanz des Camille Saint-Saëns, 6.48 Uhr. Apropos Gruseln und makabre Geschichten. Das Genre True Crime erzählt reale Kriminalfälle nach. Das Format gibt es schon lange, aktuell ist der Hype aber besonders groß wegen der zunehmenden Beliebtheit von Podcasts. Die Formate stoßen aber auch auf Kritik. Sie würden nicht selten ein voyeuristisches Interesse bedienen, heißt es, Tätern eine fragwürdige und zu starke Aufmerksamkeit widmen. Das Leid der Opfer würde ausgebeutet, deren Persönlichkeitsrechte seien kaum existent.
1: Ein brutaler Mord.
2: Ein modriger Keller mit einem furchtbaren Geheimnis.
3: Das wird meines Erachtens komplett unterschätzt. Wie belastend so eine Berichterstattung ist, was das mit den Betroffenen, mit den Angehörigen macht. Das heißt, Retraumatisierung ist wirklich ein Krankheitszustand und ich glaube, viele können sich nicht vorstellen, was das wirklich bedeutet und wie belastend das ist.
0: Wo bleibt die Würde der Opfer? Fragen die Dimensionen heute in ihrer aktuellen Ausgabe True Crime um 19.05 Uhr. Und noch ein Hinweis für Salzburg. Die Dimensionen on Tour gastieren heute an der Universität Salzburg im Unipark Nonntal zum Thema Wie geht guter Schlaf um 12 Uhr. Auch zufällig Vorbeikommende sind herzlich willkommen.

Der Erlkönig von Franz Schubert nach Goethe, bearbeitet für Streichquartett, gespielt vom Goldmund-Quartett, 6.54 Uhr. Nöstlinger sowieso und überhaupt, das ist der Titel des neuen Dokumentarfilms über Christine Nöstlinger, der diese Woche in den heimischen Kinos anläuft. Ein Sehnsuchtsfilm soll es sein für alle alten und neuen Fans, der sich dem Leben und Schreiben dieser beeindruckenden Autorin widmet. Katharina Mennhofer war für uns im Kino und sie berichtet um 7:45 Uhr im Morgenjournal.

0: Symphonisches von Josef Haydn, gespielt vom Kammerorchester Basel unter Giovanni Antonini, 6.56 Uhr. Der Autor Heinz Janisch hat seine Kollegin Christine Nöstlinger nicht nur als Leser gekannt. Er ist ihr als Schriftstellerkollege und als Journalist begegnet. An ihrem 90. Geburtstag erzählt er von einer Autorin, die ihm mit ihrer besonderen Mischung aus Schärfe und Herzlichkeit in Erinnerung geblieben ist.
1: Heute vor 90 Jahren wurde Christine Nöstlinger geboren. Die Nöstlinger, sie war präsent mit ihren Büchern für Kinder und Erwachsene, mit ihren Kolumnen in Zeitungen, mit ihren Arbeiten für den Rundfunk und fürs Fernsehen. Die Nöstlinger, das war bis zu ihrem Tod im Juni 2018 eine, die kritisierte, was es zu kritisieren gab. Die auftrat gegen soziale Ungerechtigkeit, die sich bei SOS Mitmensch engagierte. Ich hatte immer großen Respekt vor Christine Nöstlinger. Sie war im Gespräch direkt und kritisch, grantig und humorvoll, mürrisch und warmherzig und all das auf unvergleichliche Art und Weise gleichzeitig. Bei einer Lesung durfte ich einmal als Autor neben Christine Nöstlinger auf der Bühne sein. Sie hat die Lesung so begonnen. Es gibt gescheite Erwachsene und es gibt blöde Erwachsene. Es gibt gescheite Kinder und es gibt blöde Kinder. Die Bläden können nicht zuhören. Ich hoffe, ihr gehört sie nicht zu den Bläden. Es war dann

0: totenstill im Saal. Als Gastgeberin war Christine Nöstling überaus herzlich. Ein Gulasch wurde aufgewärmt, selbstgemachter Kuchen kam auf den Tisch und dann wurde über Bücher geredet. Ich kann mich an zwei lange Besuche im Hause Nöstling erinnern. Vor vielen Jahren habe ich Ernst Nöstlinger besucht, ihren Ehemann, für die Reihe »Damals war ich 14«, die regelmäßig in der Sendung »Zickzack« auf Ö3 zu hören war. Ernst Nöstlinger hatte sein Buch »Martin Wimmer und der totale Krieg« veröffentlicht, ein Buch über Burschen, die mit 14 Jahren unfreiwillig aus den Schulklassen herausgeholt werden und als Flakhelfer bei der Fliegerabwehr Kriegsdienst versehen müssen. Viele von ihnen haben den Krieg nicht überlebt. Das Buch ist ein literarisches Zeitdokument und sollte unbedingt wieder aufgelegt werden. Viele Jahre später saß ich wieder beim Ehepaar Nöstlinger. Dieses Mal hat Christine Nöstlinger erzählt für die Ö1 Porträtreihe Menschenbilder. Wieder war auch der Krieg ein Thema. In ihrem Buch Maikäfer flieg erzählt Christine Nöstlinger sehr eindrücklich von einer Kindheit in schwierigen Zeiten. Sie erzählte in der Sendung auch sehr offen von ihrer schwierigen Beziehung zu ihrer Mutter. »Ich wollte nie so werden wie meine Mutter«, sagte sie im Gespräch, um dann mit einem Lächeln hinzuzufügen, »und was ist passiert? Ich bin genauso geworden wie meine Mutter. Eigensinnig, laut, stur und allergisch auf jede Art von Befehlen. Gut so, denkt man, und wir könnten mehr davon dringend gebrauchen.«
1: Heinz Janisch ist Journalist und Autor. Er war langjähriger Redakteur der Ö1-Porträtreihe Menschenbilder.

0: Sie hören Österreich 1 am Dienstagmorgen, jetzt mit einer halben Stunde Information aus unserer Journalredaktion. Es ist 7 Uhr.
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2: Mit Franz Renner, guten Morgen. Dienstag, der 13. Oktober. Darüber berichten wir in der kommenden halben Stunde unter anderem. In hunderten Supermärkten in Frankreich haben Hacker die Temperaturen in Tiefkühlvitrinen raufgedreht. Tausende Tonnen Lebensmittel sind aufgetaut und mussten entsorgt werden. Ein Gerichtsurteil über die Verwendung einer Datenbrille durch einen Schüler sorgt an den Schulen für Aufregung. Dort sorgt auch die im internationalen Vergleich sehr hohe Jobabbruchquote bei Junglehrerinnen und Lehrern in Österreich für Aufsehen. Eine von ihnen ist gleich live bei uns zu Gast. Und um Geschichten vom Franz geht es nicht nur in den Schlagzeilen, sondern auch später dann, wenn die Kultur der vor 8 Jahren verstorbenen großen Kinderbuchautorin Christine Nöstlinger gedenkt. Sie wäre heute 90 geworden. Kurzer Blick aufs Wetter vor alledem noch. Einiges an Sonne ist zu erwarten bei herbstlich kühlen Temperaturen. Wir beginnen beim Schutz kritischer Infrastruktur, ein großes Thema dieser Tage, in der oft und oft von hybrider Kriegsführung oder Cybercrime die Rede ist. Kritische Infrastruktur, dazu zählen beispielsweise auch Supermärkte. In Österreich ebenso wie in Frankreich, wo in der Nacht auf gestern Hacker in den Tiefkühlvitrinen hunderter Supermärkte die Temperatur raufgedreht haben auf bis zu 50 Grad. Viele Tonnen an Lebensmitteln mussten entsorgt werden. Aus Frankreich berichtet Ernst Kernmeier.
3: In vielen französischen Supermarktfilialen sieht es gestern aus wie nach ausgedehnten Hamsterkäufen. Leergeräumte Regale, verstörte Kunden und Kundinnen.
4: Mais là-bas aussi, c'est tout vide.
3: Alles leer, sagt eine Frau. Eine Katastrophe. In der Nacht auf gestern hatten Hacker die Temperatur in den Tiefkühlregalen hochgedreht, auf bis zu 50 Grad, wo sie sonst auf minus 18 gehalten wird.
5: Donc on a ouvert la porte du frigo, c'était un four.
3: Kühler sei es wie in einem Ofen gewesen, sagt der Mitarbeiter eines Pariser Supermarkts, der reihenweise Einkaufswagen mit aufgetauter Tiefkühlkost zu den Müllcontainern im Hof führt. Die Supermarktketten Intermarché, Kooperativ Ü, Carrefour und Monoprix waren unter anderem betroffen, insgesamt mehrere hundert Filialen in ganz Frankreich. An einem einzigen Tag sei ein Schaden in zweistelliger Millionenhöhe entstanden, sagt Thierry Cotillard, der unter anderem die Kette Intermarché führt.
6: Ça veut dire que y a un vrai sujet.
3: Es geht aber um

0: Nichts weniger als um die Verwundbarkeit unserer Lebensmittelversorgung. Ziel der Hackerattacke waren offenbar Tiefkühlgeräte des dänischen Herstellers Danfoss. Die Geräte können online von außerhalb gesteuert werden. Das verbilligt die Wartung. Laut Danfoss seien nur Geräte mit veralteter Software betroffen gewesen, die nicht mehr auf den neuesten Stand gebracht werden könne. Das Motiv für den gestrigen Hackerangriff ist unklar. Von Forderungen ist nichts bekannt. Die französische Behörde für Cybersicherheit hat die Ermittlungen aufgenommen.
1: Vom Hackerangriff in Frankreich zu eher dubiosen Waffenruhe bei Angriffen auf Energieanlagen in der Ukraine. Diese Waffenruhe war am Wochenende von US-Präsident Trump verkündet worden. Durchgesprochen hat sich das aber offensichtlich weder nach Kiew noch nach Moskau. Russland hat auch vergangene Nacht wieder ukrainische Energieinfrastruktur angegriffen, aber auch Wohnhäuser, etwa in Kharkiv oder Kiew, mehrere Menschen wurden getötet. Auch heute früh waren in der ukrainischen Hauptstadt Explosionen zu hören. Mehr von Ansgar Gersmann.
2: Das Blaulicht der Einsatzkräfte erhellt die Nacht in Kiew. Vor einem 25-stöckigen Hochhaus liegen Fassadenteile auf der Straße zwischen kaputten Autos. Daneben Trümmer, vermutlich von einer russischen Drohne. Der ukrainische Präsident Volodymyr Selenskyj wirft Russland vor, den Krieg bewusst zu verlängern. Moskau schicke weiter Drohnen und Raketen, trotz der von US-Präsident Donald Trump angekündigten Waffenruhe für Angriffe auf Energieanlagen. Selenskyj fordert von den USA, Russland zur Einhaltung zu drängen. Die Ukraine sei bereit, die Vereinbarung einzuhalten, sagt er in einer Videobotschaft. Doch Trump will offenbar Russland nicht weiter in die Pflicht nehmen und spielt den Ball zurück an Kiew. Auf die Frage von Journalisten, wie er Kreml-Chef Wladimir Putin zur Einhaltung bewegen wolle, sagt Trump, er glaube, Putin wolle eine Einigung erzielen und auch Selenskyj müsse sie wollen. Putin sei sogar stärker als Selenskyj an einem Deal interessiert, so Trump. Für eine junge Bewohnerin, die vor dem beschädigten Haus in Kiew steht, sind solche Worte nur Schall und Rauch. Sie glaube Trump gar nichts mehr. In der Früh sage er das eine, am Abend das andere.
1: Und noch einmal geht es um Energie in diesem Morgenjournal, um den Strommarkt in Österreich. Der wird gerade umgekrempelt. Gestern hat die Regulierungsbehörde E-Control eine neue Verordnung zu den Netzkosten vorgestellt. Wer mehr Strom aus dem Netz zieht, etwa weil er oder sie ein E-Auto lädt, soll unter bestimmten Umständen auch höhere Netzgebühren zahlen. Es geht aber auch um den Ausbau von Stromspeichern. Der könnte durch diese Netzverordnung ins Stocken geraten, berichtet Paul Siosch.
3: Großspeicher sollen Netze stabilisieren und Spitzen abfedern. Dadurch werden Netzausbaukosten gespart. Ist zu viel Strom im Netz, nehmen Sie ihn auf. Ist zu wenig da, geben Sie ihn ab. Das Prinzip ist einfach. Speicher, die das schaffen, gelten als systemdienlich und müssen weniger Netzkosten zahlen. Was genau systemdienlich heißt, das hat die E-Control festgelegt. Allerdings zu eng gefasst, kritisiert Vera Imitzer vom Sonnenstrom- und Batterieverband.
4: Diese Kriterien sind kaum zu erreichen, sowohl für Standalone-Batterien als auch für Hybridanlagen nicht. Und damit fehlen uns die Batterien im System, die eigentlich dafür gesorgt hätten, dass die Netzkosten reduziert werden.
3: Eine Regelung betrifft die Netzbelastung. Ist die an 2500 Stunden extrem hoch und durch einen Mix aus Wind und Sonne verursacht und steht dann ein Speicher in diesem Netz, dann ist er systemdienlich. Zu viele Wenn und Dans für Imitzer, das komme nämlich nie vor.
4: Beziehungsweise auch nur in sehr seltenen Fällen. Das heißt, nur sehr wenige Standorte können ausgewiesen werden, beziehungsweise auch nur sehr wenige Batterien gebaut werden, die diese Anforderungen auch erfüllen. Und damit kann man halt die Batterien auch wirklich verhindern.
3: Eingriffe in Speicher durch den Netzbetreiber sind unter Umständen ebenfalls möglich. Alles zu weitreichend kritisiert jedenfalls auch die Branchenvertretung der heimischen Windenergie. Ex-E-Control-Chef und Experte für Energierecht Wolfgang Urbancic bewertet die neuen Regeln für Speicher ebenfalls als streng.
5: Die Hürde ist deshalb relativ hoch gesetzt, weil für diese Systemdienlichkeit am Ende auch eine Netzentgeltbefreiung kommt, die 20 Jahre wirken soll. Und wenn nun eine Nutzergruppe weniger oder gar nichts bezahlt, weil sie eben für 20 Jahre von den Netzentgelten ausgenommen ist oder von einem erheblichen Teil davon, zahlen die anderen mehr.
3: Es geht also darum, eine Balance zu finden zwischen wir brauchen Speicher für das Netz und Vergünstigungen für die Betreiber zahlen mitunter die Haushalte. Um diesen Konflikt leichter lösbar zu machen, plädiert Urbanschitsch für eine Änderung des Elektrizitätsgesetzes.

0: Verordnung und womöglich könnten die Regeln für den Batteriespeicher dann gelockert werden, zu Urban Schitsch. Die Diskussion rund um die größte Strommarktreform seit 25 Jahren geht also weiter.
1: Wechsel an die Schule bzw. an die Schulen, wo gerade ein Gerichtsurteil zum Tragen einer sogenannten Datenbrille, neudeutsch Smart Glasses genannt, für Aufregung sorgt. Ein Kind hatte an einer Schule eine Datenbrille getragen, war mehrfach aufgefordert worden, sie abzusetzen, hat das nicht getan, ist von der Schule verwiesen worden und hat dann am Ende vom Bundesverwaltungsgericht Recht bekommen. Der Schulverweis musste zurückgenommen werden. Susanne Berger und Beate Tomasowitsch berichten.
2: Der Bub trägt die Smart Glasses täglich im Unterricht. Der Unterricht in der Klasse wird daraufhin schwieriger. Lehrer haben Sorge, dass sie beim Unterrichten gefilmt werden. Die Kinder haben Angst, ein Referat zu halten, mit dem sie sich ihre Note hätten verbessern können, zitiert der Standard, die Obfrau des Elternvereins der Schule. Die Schule hat den Buben öfter aufgefordert, die Brille abzunehmen. Die mögliche Suspendierung wird mehrfach angedroht. Mitte Juni folgt dann der Schulverweis. Der Schüler ist dagegen vorgegangen und hat nun Recht bekommen. Das Bundesverwaltungsgericht verweist in dem Urteil unter anderem auf ein ärztliches Gutachten, in dem die Brille empfohlen wird, weil der Schüler ein Aufmerksamkeitsdefizit habe. In dem Urteil wird außerdem darauf hingewiesen, dass es durchaus nachvollziehbar sei, dass man sich durch das anhaltende Tragen von Smart Glasses beobachtet fühlt. Und weiter heißt es, Zitat, die Schilderungen beschränken sich vielmehr auf einen subjektiven Eindruck. Konkrete, objektivierbare Tatsachen, woraus ein dem Beschwerdeführer zurechenbares Fehlverhalten abzuleiten wäre, sind nicht aufgekommen. Der Lehrergewerkschafter Simon Lechner will strenge Regeln gegen Smart Glasses.
3: Weg mit den Smart Glasses aus den Schulen.
2: Die Bildungsdirektion Wien hat angekündigt, gegen das Urteil vorzugehen. Deshalb wolle er den Gerichten nicht vorgreifen, sagt Bildungsminister Christoph Wiederkehr.
4: Wir warten jetzt einmal die Entscheidungen der Gerichte ab. Es gibt ja noch ein laufendes Verfahren. Das war jetzt noch nicht letztinstanzlich entschieden. Das müssen wir abwarten.
2: Über ein mögliches Verbot von Smart Glasses könne man danach aber nachdenken.
4: Aber falls es so ausgehen sollte, dass es nicht untersagt werden darf am Standort, werden wir natürlich als Bundesgesetzgeber und ich als Minister den Schulen die Möglichkeit schaffen, über ein neues Gesetz, dass das auch am Standort verboten werden kann.
2: In Norwegen will die Regierung Smart Glasses in Schulen verbieten. Ein Gesetz fehlt noch. Norwegens Hauptstadt Oslo wollte nicht darauf warten. Dort ist bereits jetzt beschlossen, dass mit Kameras ausgestattete Brillen in Schulen verboten sind. Grundsätzlich ist bei Smart Glasses vorgesehen, dass man sieht, wenn sie eingeschaltet sind und gefilmt wird. Allerdings sind diese LED-Leuchten sehr klein und können leicht übersehen werden, wie Kritiker seit Einführung der Brillen bemängeln. Außerdem gäbe es zahlreiche Anleitungsvideos online, wie man die Lichter verdecken kann, damit niemand merkt, wenn aufgenommen wird.
1: Wir bleiben an den Schulen, kommen zur Jobzufriedenheit von Junglehrerinnen und Lehrern, ob da jetzt Smart Glasses eine Rolle spielen oder nicht. Da weist die jüngste Bildungsstudie der OECD, der Organisation für wirtschaftliche Zusammenarbeit und Entwicklung, für Österreich zwei bemerkenswerte Spitzenpositionen aus, die einander irgendwie doch widersprechen. Kaum wo in der OECD sind Lehrerinnen und Lehrer mit Job und Gehalt so zufrieden wie in Österreich. Und kaum wo in der OECD quittieren so viele Junglehrerinnen und Lehrer in den ersten 5 Jahren den Schuldienst wie in Österreich. Bei fast jedem und jeder Zehnten ist das der Fall. Die Grünen haben das zum Thema einer Anfrage ans Bildungsministerium gemacht. Sie kritisieren unter anderem die hohe Zahl an befristeten Verträgen. Mehr von Viktoria Waldhäusl.
5: Jede fünfte Lehrerin bzw. jeder fünfte Lehrer hat einen befristeten Vertrag. Bei den Landeslehrkräften, also vor allem in Volks- und Mittelschulen, ist es in Wien sogar jede vierte und in der Steiermark jede dritte Lehrkraft. Neuaufnahmen in den Lehrerberuf sind grundsätzlich befristet, aber auch nach dem ersten Schuljahr sind noch rund 17% in einer befristeten Anstellung, inklusive Religionslehrerinnen und Lehrer, deren Verträge in der Regel befristet sind. Das zeigt eine parlamentarische Anfragebeantwortung des von den NEOS geführten Bildungsministeriums an die Grünen. Die sehen das auch als Grund dafür, dass sich viele junge Lehrkräfte umorientieren. Aus den Zahlen geht das aber nicht hervor. Viele Daten würden aber einfach fehlen, sagt die Bildungssprecherin der Grünen, Sigi Maurer.
6: Der Bildungsminister Wiederkehr ist im absoluten Blindflug unterwegs. Jeder normale Betrieb hat ein sauberes Personalcontrolling. Der Minister weiß nicht, welche Verträge seine Lehrerinnen haben. Er weiß nicht, ob sie rechtzeitig bezahlt werden. Er weiß nicht, welche Verträge sie haben, erkennt die Rahmenbedingungen der Lehrerinnen nicht Und das halte ich für einen Skandal. So kann man doch nicht arbeiten.
5: So seien auch die Ursachen für die hohe Teilzeitquote von rund 37% nicht bekannt. Im neuen Dienstrecht in

0: Gymnasien und berufsbildenden höheren Schulen arbeiten sogar noch mehr, nämlich 56% in Teilzeit. Maurer vermutet einerseits fehlende Kinderbetreuungsplätze und
1: ich habe hier auch schon die Frage, ob nicht der Job so belastend ist, dass die Menschen lieber in Teilzeit arbeiten.
0: Dazu kämen Probleme bei der Anrechnung von Vordienstzeiten und bei Vertragsabschlüssen.
1: Wir haben generell die Situation, dass sehr viele Lehrerinnen sehr lange keinen richtigen Vertrag bekommen, also ihre Vordienstzeiten nicht angerechnet werden oder sie erst nach Jahren überhaupt einen Vertrag vorgelegt bekommen. Das wird uns berichtet in sehr vielen Gesprächen, die wir mit Lehrerinnen führen. Auch das ist ein Skandal. In keinem normalen Betrieb fängt man mal Arbeiten an, ohne dass man überhaupt einen Vertrag hat.
0: Vom Bildungsministerium heißt es dazu auf ORF-Anfrage, dass man bereits an einer Beschleunigung der Verfahren arbeite. Entscheidungen über Einstufung und Entlohnung wolle man auch besser nachvollziehbar machen. Darüber hinaus sehe man, Zitat, Potenzial, die Unterstützung in den ersten Berufsjahren systematischer und verlässlicher zu gestalten. Zitat Ende. Die Gründe für den Berufsausstieg würde man in Austrittsgesprächen erheben. Eine statistische Aufbereitung dazu gibt es aber nicht.
2: Mehr Unterstützung für Junglehrerinnen und Lehrer verspricht das Bildungsministerium. Was bräuchte es also insgesamt, um die überdurchschnittlich hohe Jobabbruchsquote bei Junglehrerinnen und Lehrern in Österreich zu verringern? Dazu begrüße ich bei mir im Studio eine, die es versucht hat als Quereinsteigerin, die aber wieder ausgestiegen ist, Amira Aubert. Guten Morgen.
3: Guten Morgen.
2: Sie werden einigen auch noch als Moderatorin von ZIP Flash oder ZIP 100 bei uns im ORF in Erinnerung sein. Sie sind über das Programm Teach for Austria in den Schuldienst eingestiegen an einer sogenannten Brennpunktschule, einer Mittelschule in Wien. Was haben Sie dort als Junglehrerin erlebt?
3: Ja, so jung bin ich persönlich nicht mehr. Darauf werde ich dann auch nachher noch zurückkommen, weil das, was die Vordienstjahre angeht, auch relevant ist. Was ich als Lehrerin erlebt habe, war schon auch das, was ich erwartet habe. Es war eine Schule mit ganz besonderen Herausforderungen, an der ich da unterrichtet habe. Es ist natürlich so, dass die ersten Jahre besonders intensiv sind als Lehrerin. Man entwickelt auch da Routine. Aber wer in den Lehrberuf geht mit der Erwartung, da primär mal Wissen zu vermitteln, der wird vermutlich enttäuscht sein, vor allem natürlich auch in Mittelschulen, in Ballungsräumen. Aber ich denke insgesamt, es geht um viel mehr als das. Es geht um Bindung, Beziehung.
2: So wirklich erforscht und ergründet hat auch die OECD-Bildungsstudie diese Wiederausstiegsgründe auch nicht. Als mögliche Gründe werden eine hohe Arbeitsbelastung und zu wenig Unterstützung für die Junglehrerinnen und Lehrer genannt. Wie haben Sie es beobachtet?
3: Ich muss sagen, da bin ich als Teach for Austria Fellow ein bisschen eine Ausnahme, weil Teach for Austria uns schon auch unterstützt in einer Weise, die, so wie ich das mitbekommen habe von KollegInnen, nicht unterstützt werden, wenn sie über Klassejob hineinkommen in den Schulbetrieb. Ich denke, es ist tatsächlich eine sehr große Belastung und es ist unterm Strich eine Ressourcenfrage. Also es muss sich natürlich ausgehen. Wenn ich einen sehr intensiven, anstrengenden Beruf mache, dann muss auch das Vertragsverhältnis passen und dann muss auch das Einkommen passen.
2: Sie sprechen einige Punkte an, da könnte man auch sagen, naja, damit müssen Junglehrerinnen und Lehrer rechnen, die fallen ja nicht vom Himmel ins Klassenzimmer, die haben eine Ausbildung. Und da nennt die OECD-Studie schon eine konkrete Zahl, nämlich, dass sich nur 4 von 10 durch die Ausbildung gut auf den Job vorbereitet fühlen. Ist das nachvollziehbar nach Ihrer Beobachtung?
3: Absolut, ja. Das ist ein ganz ein wesentlicher Punkt. Ich denke, dass wir Junglehrerinnen, Junglehrer haben, denen noch nicht ganz klar ist, was sie im Klassenzimmer erwartet. Und ich denke, das sollte Teil der Ausbildung sein. Also man sollte da schon auch einmal wirklich im Klassenzimmer gestanden sein und auch spüren, ob man die richtige Person ist. Also ob man als Lehrerin, Lehrer passt, ist eine Persönlichkeitsfrage in erster Linie, würde ich sagen.
2: Sie hätten über Teach for Austria an der Schule bleiben und dann in den Regeldienst umsteigen können, haben das aber nicht gemacht. Wieso nicht?
3: Ich konnte mir das nicht leisten. Also ich bin mittlerweile 47 und ich bin davon ausgegangen, dass man mir Vordienstjahre auch anrechnet. Und ich habe 2 Jahre nach meinem Antrag bei der Bildungsdirektion bis heute keine Reaktion bekommen. Das heißt, ich war im Sondervertrag eingestuft, das ist ganz, ganz unten. Da habe ich weniger verdient als eine Junglehrerin und meine Vordienstjahre wurden mir bis dato nicht angerechnet. Noch wurde mir gesagt, ob sie mir überhaupt jemals angerechnet werden. Und als langjährige Journalistin ist das für das Fach Deutsch, denke ich, relevant.
2: Die Kritik an der mehr als schleppenden Anrechnung von Vordienstzeiten, wir haben es im Beitrag gehört, die Kritik kommt von den Grünen, die können Sie nachvollziehen.
3: Das kann ich nachvollziehen, ja. Ich bin da kein Einzelfall, ja.
2: Laut Bildungsministerium werden mit Junglehrerinnen und Lehrern, die wieder aussteigen, sogenannte Ausstiegsgespräche geführt. Hat sie wer gefragt?
3: Nein, aber ich, wie gesagt, bin nicht mehr so jung. Ich habe das sehr klar auch dargelegt, warum es sich für mich ressourcenmäßig nicht mehr ausgeht. Ich habe selber auch 3 Kinder, also es ist wirklich eine Ressourcenfrage. Ja.
2: Aber hat sie jemand um Feedback gefragt aus der, sagen wir mal, Bildungsbürokratie?
3: Ach so, nein, das nicht.
2: So viel wollten die auch wieder nicht wissen. Amira Aubert war das. Danke, dass Sie uns über Ihre Erfahrungen berichtet haben. Danke für den Besuch im Studio.
3: Danke für die Einladung. Danke.
2: Um Jobzufriedenheit geht es auch in unserem nächsten Beitrag in einer anderen Berufsgruppe, bei den Bäuerinnen und Bauern nämlich, denen Hitze, Trockenheit, Ernteausfälle und so weiter heuer wieder große Sorgen bereiten. Das schlägt auch auf ihren Stresslevel und eine höhere psychische Belastung als im Durchschnitt der Bevölkerung durch, wie Miriam Steiner berichtet.
4: Also jetzt haben wir heuer schon weniger Menge geerntet und das zweite ist die Qualität. Aufgrund der Trockenheit kommen Tierchen und suchen ein Wasser.
5: Der Biolandwirt Stefan Schmidt hat sein Kühllager betreten und nimmt eine Kartoffel aus einer der Holzkisten. An mehreren Stellen hat sie kleine, kreisrunde Löcher. Vom Drahtwurm, sagt er. Einem anderen Erdapfel fehlt gleich ein ganzes Eck.
4: Das ist so ein Mausfraß, auch die haben einen Durst. Wenn es in der Natur nichts mehr zum Trinken gibt, dann suchen sie sich die Knollen, weil da ist ein Wasser drin. Gehört dann alles weggeschmissen und aussortiert.
5: Der Sommer war auch hier in Stockerau im Weinviertel von Trockenheit und Hitze geprägt. In vielen Nächten kümmerte sich Stefan Schmidt um die Bewässerung seiner Felder und auch tagsüber gab es kaum Erholung.
4: Bei 40, 42 Grad draußen stehen und arbeiten ist für an jeden Handwerker eine Belastung. Ich kann halt dann am Nachmittag nicht heimgehen und sagen, jetzt hau ich mich ins Bad. Also ich kann schon, aber im Hinterkopf ist immer, rennt immer mit, es ist heiß, es ist trocken. Es wird was kaputt auf deinen Feldern. Da abschalten geht nur ganz, ganz schwer.
5: Landwirtinnen und Landwirte weisen allgemein eine höhere psychische Belastung und ein höheres Stresslevel auf als der Durchschnitt der Bevölkerung, sagt die Psychotherapeutin Elke Humer von der Universität für Weiterbildung Krems.
6: Man hat eine sehr starke Verantwortung gegenüber dem Betrieb, dem Erbe. Man will natürlich das alles aufrechterhalten, gut fortführen. Man ist immer verfügbar. Und deswegen geht es auch nicht so einfach, dass man sagt, ich mache jetzt mal eine Auszeit, ich gehe ein Wochenende Wellnessen, nicht einmal Krankenhausaufenthalte sind teilweise möglich.
5: Für eine kürzlich veröffentlichte Studie haben Humer und ihr Team 2000 österreichische Landwirtinnen und Landwirte sowie 2000 Personen aus anderen Berufen befragt. Im Vergleich zur Allgemeinbevölkerung gaben Landwirtinnen und Landwirte signifikant höhere Werte bei Depressionen, Schlafstörungen und wahrgenommenem Stress an. Bei Angstzuständen ist der Wert mehr als doppelt so hoch. Zudem berichten Landwirte auch häufiger von Suizidgedanken.
6: Und das sieht man auch bei den tatsächlichen Suiziden,
5: sagt die Psychotherapeutin Elke Humer. Sie ist selbst auf einem Bauernhof aufgewachsen und weiß,
6: bei Landwirten, ich merke es in meinem landwirtschaftlichen Umfeld, da ist generell das Thema Gesundheit etwas, das man nicht nach außen trägt. Auch zum Arzt zu gehen ist oft wie ein Amtsgeheimnis, das darf ja niemand erfahren. Man bleibt in sich gekehrt, man möchte nach außen hin stark wirken. Also das Thema psychische Gesundheit ist jetzt nichts, was man locker lässig am Stammtisch diskutiert.
5: Sie wünscht sich mehr anonyme Hilfsangebote wie das bäuerliche Sorgentelefon und einen, wie sie sagt, Wertewandel.
6: Dass man die Psyche genauso warten muss wie einen Traktor, dass es genauso wichtig ist.
2: Landwirtinnen und Landwirten steht das schon im Beitrag erwähnte bäuerliche Sorgentelefon vertraulich zur Verfügung. Wer in einer Krise steckt, kann sich auch an jede andere Notfallnummer wenden, etwa die österreichweite Telefonseelsorge unter 142. Ins Ausland jetzt noch einmal. Das spanische Königspaar reist heute in die Exklave Ceuta in Marokko, um zu unterstreichen, dass Ceuta spanisch ist. 2 Monate sind vergangen, seit zehntausende Menschen aus Marokko den Grenzzaun gestürmt haben. Für viele Spanier war das ein Angriff auf die Souveränität. Marin Häusermann berichtet.
7: Laura ist mit ihren Freunden auf dem Weg, um den Dia de la Hispanidad zu feiern. Über Madrid fliegen die Eurofighter. Soldaten marschieren auf der Paradestraße Castellana bis zur Plaza de Colón, dem Kolumbusplatz. Auch Laura ist dorthin unterwegs. Am Dia de la Hispanidad wird die Entdeckung von Amerika gefeiert, der 12. Oktober 1492. Der Tag, an dem das Königreich Spanien damit begonnen hat, seine Kultur und seinen Einfluss in der neuen Welt zu verbreiten. Kritiker sagen, dass Spanien an seinem Nationalfeiertag die Kolonialisierung der heute spanischsprachigen Welt zelebriert. Die konservative Regionalregierung von Madrid lässt sich davon nicht beirren. Sie hat ihren Sitz mit den Flaggen der betroffenen Länder dekoriert, von den USA bis Chile. Auch Laura und ihre Freunde lassen auf ihren Nationalstolz nichts kommen. Sie haben eine Spanienflagge dabei, genauso wie zahlreiche andere, in dem rot-gelben Menschenmeer auf dem Madrider Kolumbusplatz. Mit Freunden und der Familie wollen wir diesen Tag feiern. Alle sind dazu eingeladen. Und wir haben auch Ceuta im Herzen. Das ist auch ein Tag, um zu zeigen, dass es zu unserem Territorium gehört. Viele bezeichnen den Migrationsdruck auf Ceuta als eine Invasion, gesteuert von Marokkos König Mohammed VI. Denn Marokko erhebt Anspruch auf die spanischen Territorien, mit denen es sich eine Landgrenze teilt, wie Antonio Alonso, Professor für internationales Recht, erklärt. König Mohammed spricht in diesem Zusammenhang von besetzten Gebieten, die man zurückgewinnen müsse. Aber die Territorien waren schon spanisch, als es Marokko in seiner heutigen Form noch gar nicht gab. Um zu unterstreichen, dass sich daran auch nichts ändern wird, reist nun das Königspaar nach Ceuta und Melilla. Zum ersten Mal seit rund 20 Jahren. Sogar übernachten wird das Staatsoberhaupt. Eine Premiere in der spanischen Geschichte. Es ist sehr wichtig. Der König vertritt uns alle. Ceuta befindet sich in einer komplizierten Situation und braucht die Hilfe von uns allen. Für Laura ist der Besuch des Königspaars in Ceuta ein Ausdruck nationaler Stärke, die sie am Dia de la Hispanidad feiert. Für Marokko dagegen ist der Besuch eine Provokation. Schon jetzt spricht der König von einer Verschlechterung der Kooperation mit Spanien. Eine Entspannung der Beziehungen ist heute nicht abzusehen.
2: Und über die patriotischen Aufwallungen in Spanien, Wien, Marokko und die von Marokko geforderte Neuausrichtung der EU-Migrationspolitik, darüber spreche ich im Morgenjournal um 8 mit unserem Korrespondenten Paul Huemer. Zur Kultur jetzt. Die 2018 verstorbene Kinderbuchautorin Christine Nöstlinger wäre heute 90 Jahre alt. Nöstlingers Werke wurden auf der ganzen Welt millionenfach verkauft. Sie ist für ihr Werk mit dem sogenannten Nobelpreis für Kinderliteratur, dem Astrid Lindgren-Preis, ausgezeichnet worden. Auch politisch hat sie sich immer wieder zu Wort gemeldet. Zum 90. Geburtstag wird ihr mit etlichen Veranstaltungen gehuldigt, unter anderem mit einem Ö1-Programmschwerpunkt und einem ersten Dokumentarfilm über sie. Sowieso und überhaupt ist der Titel, diese Woche kommt er in die Kinos. Mehr von Katharina Minhofer.
8: Ich bin ja wahnsinnig neugierig. Ich bleibe ja überall stehen. Ich höre jeden Menschen zu.
9: Vielleicht lag gerade in dieser Menschenneugier das Geheimnis von Christine Nöstlingers Erfolg.
8: Und wenn vor mir zwei Leute auf der Straße gingen und die führen ein Gespräch, das so laut ist, dass ich es gut hören kann, und irgendwelche Reize für mich hat, dann bin ich auch bereit, einen Heiserblock länger hinter denen herzugehen.
10: Ich fand es faszinierend zu sehen, wie viel sich von Christine Nöstlingers privaten Leben in den Büchern wiederfindet.
9: So die Regisseurin Alexandra Schneider, die aus der Verschränkung von Biografie und Werk den Leitfaden ihrer Filmcollage webt.
11: Wer das als Kind erlebt, wird wohl oder übel sehr skeptisch, zweifelt sämtliche Autoritäten an, glaubt nichts mehr ungeprüft, misstraut den Mehrheitsmeinungen und perfektioniert zudem seine Witterung für Ungerechtigkeiten aller Arten und Sorten.
9: Mit einer großen Menschenliebe, einem gesunden Humanismus und einem ehrlichen Blick für die Außenseiter der Gesellschaft, für die ganz armen Leid, die Dicken, die Einsamen, die Schüchternen oder die Unangepassten, hat Nöstlinger ihre Geschichten geschrieben. Von der Friederike bis zur Mini, vom Gurkenkönig bis zum Franz, von der Wurstelfrau bis zum Gretchen Sackmeier.
12: Was ich so toll fand oder was halt so radikal auch war vielleicht zu der Zeit, ist dieses sich nicht besser darstellen, als man ist, eine gewisse Authentizität, eine Tragikomik.
9: Sagt Stefanie Sargnagel, die im Film ebenso zu Wort kommt wie Wegbegleiter, Freundinnen oder die beiden Töchter Barbara Waldschütz und Christiana Nöstlinger, die ihre Bücher illustrierten.
13: Ich habe eigentlich immer das Gefühl gehabt, dass wenn wir zwei was illustriert haben oder bei allen anderen Sachen auch, dass sie uns das zugetraut hat.
14: Sie war jetzt nicht, wie in anderen Dingen auch, nicht die Gluckenmutter, die dann sagt, Du darfst es zwar zeichnen, aber du musst es so und so und so machen.
9: Das Herzstück des Filmes bildet zum Teil noch nie gesendetes Archivmaterial, Ausschnitte aus Fernsehauftritten und Interviews, in der Nöstlinger typisch trockenen Art.
8: Ja, ich hätte es überhaupt nicht gern, wenn man mich als Mutter irgendeiner Figur, die Schöpferin. Ich erfunden habe, bezeichnet. Ich mag das nicht, das ist meine Arbeit und das sind nicht meine Kinder.
15: Doch als der Herr Doktor dann sagt, ein Bub wäre es gewesen, wird dem Mädchen sehr schwarz vor den Augen.
9: Zwischendurch liest die Schauspielerin Ursula Strauß aus Nöstlingers Autobiografie und unbekannteren Texten, in denen auch ihre feministische Haltung deutlich wird.
15: Das Mädchen, von dem ich erzählt habe, war ich. Und die Geschichte, anders als in der dritten Person, sehr von außen, sehr auf Distanz zu erzählen, ist mir nicht möglich.
8: Ich gehe eigentlich sehr, sehr sanft mit mir um. Ich schaue mir also manchmal sehr gelassen meine gewissen Fehler an. Aber ich muss sagen, ich akzeptiere andere Menschen auch. Also es ist nicht so, dass ich nur mich selber akzeptiere.
9: Eines ist sicher, Nöstlinger gehört gefeiert. Unter anderem mit einem großen Ö1-Programmschwerpunkt, einer Ausstellung im Literaturmuseum und einer Hommage im Wiener Rabenhoftheater.
2: Zu unserem kompakten Nachrichtenüberblick jetzt noch von und mit Martina Kofler.
16: Innenministerium und Verbund üben ab heute 3 Tage lang den Schutz vor Angriffen auf kritische Infrastruktur. Unter realistischen Bedingungen werden Szenarien zu internationalen Gefahrenlagen durchgespielt, etwa Sabotage oder Drohnenangriffe auf Energieanlagen. 500 Polizistinnen und Polizisten in 4 Bundesländern üben den Ernstfall. Ein groß angelegter Cyberangriff auf mehrere Supermarktketten hat gestern in Frankreich für Wirbel gesorgt. In hunderten Supermärkten im ganzen Land drehten Hacker die Temperatur in online gesteuerten Kühl- und Gefrierregalen in die Höhe. Tonnen an Lebensmitteln mussten weggeworfen werden. Wer hinter dem Hackerangriff steht, ist nicht bekannt. Bildungsminister Wiederkehr von den Neos will ein Verbot von Smartbrillen an Schulen prüfen lassen. Das sagte er im ORF-Interview. Anlass ist der Fall eines Wiener Schülers, der suspendiert wurde, weil er während des Unterrichts eine solche Brille getragen hatte. Mit der Brille kann man unbemerkt filmen. Ein Gericht hatte den Schulverweis aufgehoben. Trotz der von US-Präsident Donald Trump angekündigten Waffenruhe für Energieanlagen meldet die Ukraine weitere russische Angriffe auf Energieziele und Wohnhäuser. Demnach wurden beim Beschuss eines Hochhauses in Kiew 2 Menschen getötet, mindestens 9 wurden verletzt. Der ukrainische Präsident Zelensky hat die USA zuvor aufgefordert, Moskau zur Einhaltung der Waffenruhe zu drängen. US-Präsident Trump meinte vor Journalisten, Putin wolle eine Einigung. Auch Zelensky müsse dies wollen. Die saudi-arabische Hauptstadt Riad ist am Abend erneut von mehreren heftigen Explosionen erschüttert worden. Zuvor war die Bevölkerung vor einer feindlichen Bedrohung aus der Luft gewarnt worden. Die Husi-Miliz hatte ihre Angriffe auf den internationalen Flughafen von Riad am Wochenende verschärft. 14 Menschen wurden getötet. US-Tech-Milliardär und SpaceX-Gründer Elon Musk hat offenbar umgerechnet 247 Millionen Euro an die Republikanische Partei gespendet im Vorfeld der bevorstehenden Kongresswahlen im November. Damit ist Musk laut New York Times der größte Einzelspender für die Wahl. Und heute am späten Vormittag soll Papst Leo in die Gemelli-Klinik in Rom eingeliefert werden, zur Entfernung eines Lungenknotens im frühen Stadium. Wann genau der Eingriff stattfindet, wurde vom Vatikan nicht mitgeteilt. Der Spitalsaufenthalt des 71-jährigen Papstes dürfte 1 Woche dauern.
2: Danke, Martina Kofler. Fehlt noch die Wetterprognose, die bringt Daniel Schlager ins Journalstudio. Daniel, vielen geht es jetzt vielleicht doch zu schnell mit den kühlen Temperaturen. Mancherorts war heute früh schon Eiskratzen von der Windschutzscheibe angesagt. Ist das denn so ungewöhnlich für Mitte Oktober?
17: Ja, nicht wirklich. Nehmen wir Zwettl oder Eigen im Ennstal her, da sind es heute knapp -3 Grad. Im aktuellen Klimamittel gibt es hier im Oktober 7 solcher Frosttage. Wir hatten im Oktober sogar schon mal Tage mit Dauerfrost. Frostfrei geblieben sind jedenfalls die Landeshauptstädte mit 2 Grad in Salzburg bis 9 Grad in der Wiener Innenstadt und meist 12 bis 18 Grad werden es heute. Dazu gibt es jetzt stellenweise Frühnebel, in der Osthälfte auch schon ein paar Wolken. In Summe gehen sich heute aber überall einige Sonnenstunden aus. Im Osten wird später mäßiger, im Hochgebirge teils kräftiger Nordwind. Und am Nachmittag ziehen dann im Westen dichtere Wolkenfelder herein. Am Abend und über Nacht muss man dann an der Alpen-Nordseite auch mit Regen rechnen. Der zieht morgen wieder ab, es wird teilweise sonnig. Höchstwerte morgen 12 bis 20 Grad.
2: Danke, Daniel Schlager. Das war Durchgang Nummer 1 der Morgenjournale. Durchgang Nummer 2 folgt ab 8. Bis dahin verabschiedet sich Franz Renner. Am Wort ist jetzt wieder Sonja Watzka. Guten Morgen mit Ö1.
18: Ja, wir treten jetzt ein in den magischen Elfenwald der berühmten Fairy Queen, der Feenkönigin des Henry Purcell. Auf historischen Instrumenten entsteht aus dieser sich immer wiederholenden Melodie ein regelrechter melancholischer Sog. Guten Morgen.

0: Thomas d'Enfort und das französische Ensemble Jupiter spielten die Jaconde aus Henry Purcells Semi-Opera The Fairy Queen, 7.35 Uhr. Hier jetzt unsere Vorschau auf den heutigen Ö1-Tag.
1: Groß, größer, XXL. Unter diesem Motto hat Andreas Maurer richtig große Werke ausgewählt, darunter die monumentale gotische Sinfonie des britischen Komponisten Havergal Bryan. Mammutwerke zwischen Größenrausch, Weltentwurf und logistischem Ausnahmezustand. Ordentlich aufdrehen um 10.05 Uhr. Ein Beruf zwischen Dienstleistung, Klischee und Showbusiness. Alleinunterhalter nennen sich heute lieber Entertainer.
2: Mein Anspruch ist ganz einfach der, dass ich den Leuten einen schönen Nachmittag schenken kann. Ja. Dass ich jetzt nicht nur herkomme und da meine Lieder runterträller, wie wenn ich jetzt da sitzen würde im Wohnzimmer, sondern hier habe ich die Aufgabe, für Stimmung zu sorgen. Das ist mein Job.
1: Let me entertain you. Moment taucht ein in die Welt des anstrengenden Alleinunterhalter-Business. 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Auch die Dänen können Mozart. Den Beweis dafür liefert das Danish Chamber Orchestra heute Abend im Grazer Stephaninsaal, live in Ö1. Chefdirigent Adam Fischer leitet Titus- und Zauberflöten-Ouvertüre, das Fagottkonzert mit Sophie Dervaux und die Jupiter-Symphonie. Werner Ranacher zelebriert das Mozartfest live aus Graz ab 19.30 Uhr.
0: Und bei uns geht es jetzt märchenhaft weiter.
3: Nach der
0: Feenkönigin, pardon, da hat sich jetzt irgendetwas anderes eingeschaltet. Wir werden jetzt ein anderes Stück spielen. Und zwar Los Romeros.

0: Auch die besten Geräte brauchen hin und wieder einen Neustart. Guten Morgen mit Ö1, 7.45 Uhr, das war Fritz Kreislers Schön Rosmarin. Europa weiterdenken, das ist ein Jahresschwerpunkt hier in Ö1. Und da geht es unter anderem auch darum, Regionen zu porträtieren, die uns einst näher waren, die aber etwas aus unserem Blickpunkt verschwunden sind. Diese Woche geht es um Böhmen und die Moldau, diesen Fluss, der vom Böhmerwald bis zur Elbe fließt. Ute Maurenböck und Kollegen, Kolleginnen, teilweise mit Wohnort Tschechien, haben viel Interessantes herausfinden können.
1: Bei der Moldau hat uns vieles interessiert. Die Gegenden, die von Ab- und Umsiedlungen betroffen waren zum Beispiel, sei es durch Vertreibungen oder die gewollten Überflutungen, um Staudämme und Stauseen zu errichten. Wir haben uns neben Umweltthemen wie dem AKW Temelin auch mit Übertourismus in Krumau, Český Krumlov, beschäftigt oder auch mit der drittgrößten Community Tschechiens, mit den Vietnamesen, die seit den 1960er Jahren durch ein Arbeitsabkommen in die GSSR gekommen sind. Außerdem folgen wir der frühen Wanderbewegung, der Tramska Kultura, besuchen die Johannisstromschnellen und angesagte Orte in Prag. Das ist jetzt einmal ein kurzer Einblick.
0: Danke, Ute. Im Fluss die Moldau entlang, diese Woche im Radiokolleg täglich um 9.05 Uhr. Und auch wenn viele von uns noch nie am Ufer der Moldau gestanden sind, wissen wir, wie die Moldau klingt. Zumindest bei Friedrich Smetana. Er hat dieses sein berühmtestes Werk 1874 erschaffen, zu einem Zeitpunkt, als er bereits vollständig ertaubt war. Er konnte dieses sein größtes Meisterwerk also selbst nie mehr hören. Hier sind 5,5 Minuten Musikgeschichte. Am besten laut und konzentriert genießen.

12 Minuten dauert das Werk im Original. Hier bei uns war eine 5,5 Minuten Version zu hören. Die Moldau von Friedrich Smetana, gespielt vom Südwestfunk Symphonieorchester Baden-Baden, 7.52 Uhr. Weiter geht es mit einem Komponisten, der das Wasser zumindest im Namen trägt, Unico Wilhelm Graf van Wassenaar.

0: 7:54 Uhr, 6:08 Uhr, guten Morgen mit Ö1. Heute am 13. Oktober wäre Christine Nöstlinger 90 Jahre alt geworden. Ö1 widmet der 2018 verstorbenen Autorin einen ausführlichen Programmschwerpunkt. Und auch das Wiener Rabenhoftheater lässt ihre Texte bei einem Leseabend mit Stefanie Sargnagel und Gerald Wotterwa wieder aufleben. Heute Abend ist Premiere. Elisabeth Hess hat bei einer Probe vorbeigeschaut.
1: Ich stotter. Manchmal stotter ich wenig und manchmal stotter ich viel. Und dann, wenn ich gar nicht stottern will, dann wird's ganz arg. Nur wenn ich bei der Oma mal bin, dann stotter ich nie. Aber gerade bei derer war's wurscht, weil die mag mich ja so.
2: Ich hatsch. Ich hab nicht allerweil gehatscht und wer auch nicht allerweil hatschert bleiben, sagt der Doktor. Aber hatschert sein ist nicht leicht.
3: Schauspieler Gerald Wotterwa und Autorin Stefanie Sargnagel nähern sich in ihrer Hommage dem facettenreichen Werk von Christine Nöstlinger. Die beiden sind, wie viele andere Generationen, mit Nöstlingers Büchern groß geworden. Mit ihr verbinden Wotterwa und Sargnagel
1: naja, so meine ganze Kindheit und viel Spaß und Gelächter. Ja, ich kann mich auch an Vorlesesituationen erinnern mit meiner Mutter, wo wir gemeinsam uns abgepackt haben über ganz, ganz böse, garstige Geschichten.
4: Ja, bei mir ist es auch einerseits der Schalk, der ihren Texten innewohnt, selbst in den, sage ich mal, ergreifenden Szenerien oder trübsinnigen, dass dann immer so ein kleiner Twist da noch drinnen ist. Nöstlinger ist, ja, ist wie eine Lebensmelodie.
3: Was ihre Kinder- und Jugendbücher auszeichnet? In ihren Geschichten nimmt Nöstlinger ihre jungen Leserinnen und Leser ernst, ohne dabei belehrend zu sein. Ihre Literatur lebt von humorvollen Situationen, frechen Kindern und einem rebellischen Blick auf die Welt.
1: Ich würde sagen, das Subversive daran, sehr anti-autoritär. Für mich war das ja normal, aber wenn ich mir denke, wie das vielleicht neu aufkam in der Zeit, war das wahrscheinlich schon ein ziemlicher Bruch mit den gängigen Lesarten.
2: Über die ganz armen Kinder. Ich scherngel. Das ist für die anderen ein Hetz. Manchmal biegt mir der Doktor Leukoplast über die eine Brühen. Das haben sie in meiner Klasse besonders gern. Da zernägern sie sich. Am meisten der Karli, der lacht dann so viel und so laut, dass die anderen gar nicht merken, dass er noch viel mehr schergelt als ich.
3: Egal ob die Geschichten vom Franz, die feuerrote Friederike oder Konrad oder das Kind aus der Konservenbüchse. Nöstlinger hatte ein ungeheures Gespür für die Lebensrealitäten von Kindern und scheute sich nie vor Themen wie Andersartigkeit, Mobbing oder schwierigen Familienverhältnissen.
1: Und bei der Nöstlinger waren das immer so Identifikationsfiguren mit Problemen, wie man sie kennt, die sich an Kleinigkeiten zermürben, die sich vielleicht manchmal selber auch nicht so mögen, wo es auch schlechte Väter gibt oder komplexe Charaktere, die nicht nur gut und böse sind.
3: Sagt Stefanie Sargnagel. Gemeinsam mit Gerald Wotterwa liest sie in ihrer Hommage an Nöstlinger auch einige ihrer Dialektgedichte. Darin schreibt sie im Dialekt ihrer Kindheit, geprägt vom Wiener Bezirk Hernals. Auch Sargnagel ist im 17. Bezirk aufgewachsen.
1: Mit 12 sollten wir ein Buch mitbringen ins Gymnasium, das uns gefällt. Und ich habe ihm diese Dialektgedichte mitgebracht. Und die waren halt schon irgendwie recht provokativ eigentlich für so andere Kinder. Ich weiß auch, die anderen Kinder waren so ein bisschen schockiert. Und meine Deutschlerin hatte so eine Hassliebe mit mir. Irgendwie so mochte sie mich, irgendwie aber auch nicht. Und sie fand es immer ganz gut, dass ich diesen Dialekt konnte. Das fand sie immer sehr positiv, weil das ja eigentlich Wiener Kinder in meiner Generation gar nicht mehr so

0: konnten.
1: Der Mann in unserer Küche. Vorige Woche, einmal in der Früh, ist ein Mann mit langen Haaren auf die Füße und einer blauen Schlange am Bugel in unserer Küche bei der Waschmuschel gestanden und hat sie rasiert. Mein Bruder, der Depp, hat mich gefragt, ob der vielleicht unser Papa ist. Und die Mama hat blöd gelacht und gesagt, wenn wir schon brav sind, könnte das werden.
2: Was halt auch sehr besonders daran ist, dass sie da eine Schicht repräsentiert, die sehr selten repräsentiert wird. Und ich finde, das ist das, was die Verbindung zu den Kinderbüchern noch herstellt, weil sie genauso wie sie bei den Kinderbüchern die Not von denen, die am Rande der Gesellschaft stehen, die man rausdrängt oder die man übersieht, sieht sie in den Dialektdichten halt natürlich in eine noch massivere, lebensbedrohlichere Not. Und das verbindet ihr gesamtes Werk.
3: Heute Abend gestalten Stefanie Sargnagel und Gerald Wotterwer den Leseabend im Rabenhoftheater. Auch an weiteren Terminen ist die Hommage an Nöstlinger im Gemeindebautheater im 3. Bezirk zu erleben.
4: Sonja Watzka wünscht noch einen interessanten Ö1-Tag, zum Beispiel mit dem Pasticcio. Rudi Eickmüller ist unter die Recycler gegangen.
5: Ja, schönen guten Morgen. Ja, wir stellen uns gleich heute Morgen die große Frage, wie kann jeder von uns ein klein bisschen die Welt retten? Vielleicht mit Secondhand-Kleidung. Und wir schauen ins Pasticcio mit der Secondhand-Musik. Da zum Beispiel ganz vorne dabei Johann Sebastian Bach.
4: Ab 8.20 Uhr. Bis dahin wieder ausführliche Informationen aus unserer Journalredaktion. Es ist 8 Uhr.
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7: Mit Franz Renner, guten Morgen. Dienstag, der 13. Oktober, unsere Schlagzeilen. Schwere diplomatische Verstimmung zwischen Marokko und Spanien wegen des Besuchs des spanischen Königspaars heute in der Exklave Ceuta. Über die Hintergründe sprechen wir live mit dem Korrespondenten Paul Huemer. In hunderten Supermärkten in Frankreich haben Hacker die Temperaturen in Tiefkühlvitrinen raufgedreht. Tausende Tonnen Lebensmittel sind aufgetaut und mussten entsorgt werden. Und in Texas machen sich die Demokraten bei den Midterm-Wahlen große Hoffnungen, erstmals seit fast 40 Jahren den Senatssitz zu gewinnen. Kurzer Blick aufs Wetter, vor alledem noch einiges an Sonne ist zu erwarten bei herbstlich kühlen Temperaturen. Der Massenansturm von Migranten auf die spanische Exklave Ceuta in Marokko findet heute in einer königlichen bzw. postkolonialen Aufwallung eine Art Fortsetzung. Das spanische Königspaar wird die Exklaven Ceuta und Melilla besuchen, um den Menschen dort die Unterstützung Spaniens zu zeigen und um den Anspruch Spaniens auf die zwei Städte zu untermauern. Das sorgt in Marokko für die sprichwörtliche helle Aufregung. Der marokkanische König hat den Anspruch seines Landes auf die zwei Städte erneuert. Marin Häusermann berichtet.
8: König Mohammed VI. Von Marokko spricht über die Kooperation mit Spanien. Sie habe sich verschlechtert. Die Rede hält er nur wenige Tage, bevor das spanische Königspaar nach Ceuta und Melilla reist, in die zwei spanischen Territorien, auf die Marokko schon lange Anspruch erhebt. Wie Antonio Alonso, Professor für internationales Recht, sagt. König Mohammed spricht in diesem Zusammenhang von besetzten Gebieten, die man zurückgewinnen müsse. Aber die beiden Exklaven gehören schon seit 1580 zum spanischen Königreich. Damals gab es Marokko in seiner heutigen Form noch gar nicht. Um zu unterstreichen, dass die Territorien spanisch sind und bleiben, wird der spanische König diesmal sogar in Ceuta übernachten. Eine Premiere in der spanischen Geschichte und ein Beleg dafür, wie ernst die Lage ist.
7: Die Aufregung in Marokko ist also groß. Wieso, das fragen wir unseren Korrespondenten für den arabischen Raum, Paul Huemer. Guten Morgen.
9: Guten Morgen nach Wien.
7: Der Besuch sei eine Provokation, er sei ungerechtfertigt und unverständlich, heißt es von offizieller Seite in Marokko. Wie groß ist denn die Aufregung und wie berechtigt?
9: Ja, bei Teilen der Bevölkerung löst das schon eine gehörige Portion Unmut aus. Ganz einfach, weil viele Marokkaner die beiden Städte als eigenes Staatsgebiet betrachten. Ceuta oder wie die Marokkaner gerne auf Arabisch sagen, Sotta und Melilla liegen ja geografisch in Nordafrika direkt an der marokkanischen Küste, gehören aber, wie wir im Beitrag bereits gehört haben, jahrhundertelang zu Spanien. Und wenn jetzt der spanische König diese Städte besucht, dann ist das für Rabat und für große Teile der Bevölkerung ein demonstratives Signal, Spanien hält an seinem Gebietsanspruch fest und denkt gar nicht daran, die beiden Städte aufzugeben. Dazu kommt, dass die Beziehungen nach der Migrationskrise im Juli ohnehin angespannt sind. Und für Marokko ist dieser Besuch deshalb nicht einfach ein königlicher Pflichttermin, sondern auch eine Art politische Machtdemonstration Spaniens.
7: Der Besuch des spanischen Königs soll eben nicht nur die Zugehörigkeit der zwei Exklaven zu Spanien unterstreichen, sondern, Sie haben schon angesprochen, den Menschen in Ceuta nach dem Massenansturm von Migranten Ende Juli vermitteln, dass sich das Mutterland kümmert. Die vermüllten Strände wurden im Vorfeld schön hergeputzt, die tausenden Migranten, die noch in der Stadt sind, teilweise in Lagern untergebracht. Marokko aber will seine Jungen, wie es heißt, sofort zurück. König Mohammed wirft Spanien vor, das mit veralteten Gesetzen zu verhindern. Was meint er damit?
9: Er meint vor allem spanische Gerichtsentscheidungen und rechtliche Vorgaben, die eine schnelle Rückführung von Minderjährigen erschweren. Marokko möchte, wie Sie sagen, dass Jugendliche, die ohne ihre Eltern nach Spanien kommen, möglichst rasch zurückgebracht werden. Dahinter stecken mehrere Interessen. Zum einen will Marokko verhindern, dass immer mehr junge Menschen versuchen, das Land auf irregulärem Weg zu verlassen. Dass zehntausende Menschen die Grenze nach Ceuta überwinden, ist ein politisch heikles Bild für die Regierung. Es wirft schon die Frage auf, warum so viele junge Menschen in Marokko keine Perspektive sehen. Die spanischen Behörden müssen aber jeden Fall einzeln prüfen, wer ist der Jugendliche, gibt es Angehörige und ist eine Rückkehr mit seinem Kindeswohl vereinbar. Genau das hält der marokkanische König offenbar für veraltet.
7: Und was der König bei der Eröffnung der neuen Sitzungsperiode des neu gewählten Parlaments noch gesagt hat, die Migrationskooperation mit Spanien und der EU sei, Zitat, überholt. Was will er stattdessen?
9: Ja, König Mohammed will im Grunde die Zusammenarbeit mit Europa neu verhandeln. Marokko schützt die europäischen Außengrenzen mit, bekämpft Schleuser und soll dafür sorgen, dass möglichst wenige Menschen irregulär nach Spanien gelangen. Europa ist auf diese Hilfe angewiesen und genau das weiß Rabat. Der König sagt jetzt, dieses Modell funktioniert so nicht mehr. Marokko will nicht nur dafür zuständig sein, Europa Migranten vom Hals zu halten. Es erwartet sich eine Partnerschaft, von der das Land auch selber stärker profitiert. Durch Investitionen, wirtschaftliche Entwicklung und mehr politische Mitsprache. Und die jüngste Krise in Ceuta hat gezeigt, wie viel Druck Marokko mit dem Thema Migration ausüben kann. Mohammed VI. Betont deshalb, dass die Zusammenarbeit eine souveräne Entscheidung Marokkos ist und nicht durch Drohungen oder politischen Druck erzwungen werden darf. Also kurz gesagt, Marokko will weiter mit Europa zusammenarbeiten, aber zu Bedingungen, bei denen es selbst mehr herausholt. Es will nicht nur Europas Grenzwächter sein, sondern als strategischer Partner auf Augenhöhe behandelt werden.
7: Vor diesem Hintergrund ist die vielfach geäußerte Annahme, Marokko hätte den Massenansturm Ende Juli angestiftet, nicht ganz von der Hand zu weisen.
9: Ja, angesichts dieser politischen Gemengelage wäre es schon nachvollziehbar, dass Marokko hier seine Druckmittel offen zur Schau gestellt hat. Aber wie das so ist, beweisen kann man das bisher leider nicht.
7: Wenn sich die patriotischen Aufwallungen, nennen wir es mal so, nach dem Königsbesuch in Ceuta und Melilla wieder gelegt haben, wie steht es denn im Alltag um die Beziehungen, um die Zusammenarbeit von Marokko und Spanien?
9: Im Alltag funktioniert die Zusammenarbeit eigentlich ziemlich gut. Beide Länder arbeiten bei Sicherheitsfragen zusammen, tauschen Informationen aus und bekämpfen, wie gesagt, Schlepper und Schleuser. Aber wirtschaftlich sind sie eng miteinander verflochten. Spanien gehört ja zu den wichtigsten Handelspartnern Marokkos. Die Migrationskrise zeigt aber, dass diese Annäherung, die in den letzten Jahren so mühsam aufgebaut wurde, nicht alle Konflikte aus der Welt geschafft hat. Beide Länder brauchen einander, verfolgen aber nicht immer dieselben Interessen. Ich finde, das zeigt sich eigentlich ganz gut bei der Fußball-WM 2030, die Spanien, Portugal und Marokko gemeinsam ausrichten. Da gibt es einen kleinen Disput. Marokko möchte das Finale im geplanten Stadion bei Casablanca austragen. Aber auch Spanien will das Endspiel für sich. Die FIFA hat da noch keine Entscheidung getroffen. Das bringt das Verhältnis zwischen den beiden eigentlich ziemlich gut auf den Punkt. Beide Länder spielen grundsätzlich im selben Team. Aber wenn es um nationale Befindlichkeiten geht, will natürlich jeder selbst den Pokal in die Höhe stemmen.
7: Berichtet und analysiert unser Korrespondent Paul Huemer. Dankeschön.
9: Danke.
7: Nach Österreich die neue Verordnung der E-Control zu den Netzentgelten liefert einigen Diskussionsstoff. Erneuerbaren Verbände sehen darin wenig Spielraum für den Speicherausbau. Der soll die Netznutzung eigentlich günstiger machen, berichtet Paul Sihorsch.
0: Großspeicher sollen Netze stabilisieren und Spitzen abfedern. Dadurch werden Netzausbaukosten gespart. Speicher, die das schaffen, gelten als systemdienlich und müssen weniger Netzkosten zahlen. Was systemdienlich ist, das hat die E-Control festgelegt, allerdings zu eng kritisiert Vera Imitzer vom Sonnenstrom- und Batterieverband.
10: Diese

0: zahlen andere, womöglich die Haushalte, mehr. Der Kuchen der Netzkosten, der bleibt ja immer gleich. Deshalb hat die E-Control laut eigenen Angaben die Regeln auch so streng gemacht für systemdienliche Speicher. Wie sich die neuen Regeln in der Praxis bewähren, das wird sich zeigen.
1: Wir bleiben bei der kritischen Infrastruktur, zu der das Stromnetz eben auch zählt. Wie die besser geschützt werden kann, das üben Innenministerium und die Verbundgesellschaft ab heute 3 Tage lang gemeinsam. Barbara Ganzfuß berichtet.
2: 500 Polizistinnen und Polizisten in 4 Bundesländern üben Vorfälle, die es in anderen Ländern schon gegeben hat. Sabotage, Spionage, Drohnenangriffe. Denn die hybriden Attacken werden mehr, sagt Innenminister Gerhard Karner.
3: So sehen wir derzeit nach dem Angriffskrieg der Russland auf die Ukraine, dass gerade das Thema Drohnenabwehr eines ist, das uns ganz besonders in der Zukunft auch fordern wird.
2: Wie funktioniert in solchen Fällen die Kommunikation? Wie läuft der Einsatz ab? Was läuft nicht ganz rund und muss verbessert werden? Diese Erkenntnisse soll die Übung bringen. 100%ige Sicherheit gäbe es nicht, sagt Verbundchef Michael Strugel. Umso wichtiger seien gut geschulte Mitarbeiterinnen und Mitarbeiter.
1: Von der Übung zum Ernstfall, zu einem Angriff auf kritische Infrastruktur in Frankreich, da zählen eben auch Supermärkte dazu. Hacker haben in der Nacht auf gestern in den Tiefkühlvitrinen hunderter Supermärkte die Temperatur aufgedreht auf bis zu 50 Grad. Aus Frankreich, Ernst Kernmeier.
4: In vielen französischen Supermarktfilialen sieht es gestern aus wie nach ausgedehnten Hamsterkäufen. Leergeräumte Regale, verstörte Kunden und Kundinnen.
5: Mais là-bas aussi, c'est tout vide.
4: Alles leer, sagt eine Frau. Eine Katastrophe.
5: Une catastrophe.
4: In der Nacht auf gestern haben Hacker die Temperatur in Tiefkühlregalen auf bis zu 50 Grad hochgedreht. Tonnen von aufgetauter Tiefkühlkost mussten entsorgt werden. Mehrere hundert Filialen großer Ketten waren betroffen. Der Schaden geht in die Millionen. Die Kühlgeräte werden üblicherweise elektronisch in jeder Filiale gesteuert. Eine Verbindung zum Internet macht die Wartung einfacher und billiger. Sie öffnet allerdings auch das Tor für Cyberpiraten. Das Motiv für den gestrigen Angriff ist unklar. Von etwaigen Forderungen ist nichts bekannt.
1: Zu den bevorstehenden Midterm-Wahlen in den USA wechseln wir, die zu einer wahren Material- bzw. Geldschlacht geworden sind. Gerade ist bekannt geworden, dass Elon Musk schon mehr als 270 Millionen Dollar an die Republikaner von Donald Trump gespendet hat. Eine der zentralen Wahlauseinandersetzungen findet in Texas statt, wo sich die Demokraten erstmals seit fast 40 Jahren Hoffnungen auf den Senatssitz machen, wie aus den USA Christoph Kohl berichtet.
6: Hello to the great state of Texas, thank you.
7: Donald Trump macht Wahlkampf in Texas. Bereits das 3. Mal binnen weniger Wochen. Der Präsident muss vor der Wahl republikanische Hochburgen verteidigen, statt in umkämpften Swing States um Stimmen zu werben. Das zeigt, wie sehr seine Republikaner einen Monat vor den Kongresswahlen in der Defensive sind. Texas ist hier nur die Spitze des Eisbergs. Die Krise ist hausgemacht. Neben der Unzufriedenheit mit Donald Trumps Politik, dem Krieg im Iran, den auch dadurch gestiegenen Lebenshaltungskosten, schwächelt vor allem der von Trump gepushte Kandidat für den Senat, Ken Paxton. Über dessen Kleidungsstilart zu reden, sich selbst der Präsident immer wieder lustig macht.
6: He may not dress right, he may not talk exactly perfectly, and he may not be the best looking guy I've ever seen.
7: Als ehemaliger Staatsanwalt Texas war Paxton höchst umstritten, so sehr, dass seine eigenen republikanischen Parteifreunde ein Amtsenthebungsverfahren gegen ihn eingeleitet haben. Ein gefundenes Fressen für seinen Herausforderer der Demokraten, James Tallarico, der die Korruptionsvorwürfe gegen Paxton im Wahlkampf ausschlachtet.
8: Ken Paxton is the most corrupt politician in Texas.
7: Paxton muss sich so ständig verteidigen, seine politische Bilanz sei nicht perfekt, aber er stehe dazu.
9: I will own up to my record, every bit of it. Not that I was 100% perfect.
7: Texanische Wählerinnen und Wähler scheint er damit eher weniger zu überzeugen. Im Wahlkampf dreht sich für Paxton und die Republikaner also sehr viel darum, den demokratischen Kontrahenten als möglichst unwählbar darzustellen. Der 37-jährige ehemalige Lehrer und gläubige Christ James Tallarico sei nicht maskulin genug, stehe zu weit links.
10: Low T Tallarico.
11: Radical Liberal James Tallarico.
7: So die Angriffslinie in unzähligen Werbespots. Über 200 Millionen Dollar haben die Republikaner in Texas bereits für Werbung ausgegeben. Es könnte das teuerste Senatsrennen in der Geschichte des Bundesstaates werden. Für beide Parteien geht es um sehr viel, erklärt Kirby Goidell von der renommierten Bush School der Texas A&M-Universität.
12: Democratic pickup in Texas would go along.

0: Ein Sieg der Demokraten in Texas wäre ein großer Schritt, um die Mehrheit im Senat zu erlangen. Auf der anderen Seite könnte eine erfolgreiche Verteidigung durch die Republikaner ihnen dabei helfen, die Kontrolle im Senat zu behalten. Und so ist es gut möglich, dass auch US-Präsident Donald Trump im Wahlkampf noch den einen oder anderen Abstecher nach Texas machen wird müssen.
1: Thank you, Texas. God bless you.
2: Zu den Nachwehen der Kicker-Liner-Pleite bzw. den strafrechtlich relevanten Vorwürfen gegen einen ehemaligen Eigentümer und Geschäftsführer, der soll Kunden betrogen und Geld zur Seite geschafft haben, auch in einem zweiten Unternehmen. Der Unternehmer sitzt in U-Haft, der bestreitet die Vorwürfe. Mehr von Bernd Koschuh.
3: Gestern Vormittag beim Bezirksgericht Wien-Josefstadt. Die Justizwache fährt vor und bringt einen Untersuchungshäftling in Handschellen, den Geschäftsmann Hermann W., der von René Benkos Signa um 3 Euro das operative Geschäft des verschuldeten Kicker-Liner-Konzerns gekauft hatte. Aber hier beim Bezirksgericht geht es um ein anderes Thema.
4: Wir sind vom ORF. Wollen Sie kurz was sagen zu den Vorwürfen, speziell zur DLH-Energie? Dass Sie Geld auf die Seite geschafft hätten?
3: Vom Ex-Kicker-Chef kommt keine Antwort. Die TLH 12 Energie GmbH ist eine kleine Energielieferfirma, die der Geschäftsmann schon vor 5 Jahren verkauft hat. Zuvor aber hatte er hunderttausende Euro an Vermögen abgezogen aus der Firma. Darüber gibt es rechtskräftige Gerichtsentscheidungen, sagt der Anwalt der neuen Eigentümer der Energiefirma, Christian Kirner.
5: Vereinfacht gesagt hat er in die Kasse gegriffen, hat einfach Vermögen übertragen, ohne dass es entsprechende Gegenleistungen gegeben hätte.
3: Die neuen Eigentümer der Energiefirma haben erfolgreich geklagt und haben rechtskräftige Exekutionstitel über mehr als 2 Millionen Euro. Also Gerichtsentscheidungen, die Pfändungen per Zwangsvollstreckung ermöglichen. Trotzdem konnte bisher nur ein kleiner Teil des Geldes eingetrieben werden, sagt Anwalt Kirner.
5: Einerseits war es kurz nach Rechtskraft der betraglich größten Titel kaum mehr möglich, dem Herrn W. Gerichtsdokumente zuzustellen, weil er spontan seinen Wohnsitz zunächst in die Türkei, dann nach Zypern verlegt hat.
3: Dann der erste Besuch eines Gerichtsvollziehers beim Anwesen von W. im Bezirk Liezen.
5: Seine Lebensgefährtin hat uns auf einmal konfrontiert mit einem Schenkungsvertrag, wonach sämtliche Fahrnisse in der Villa, die eigentlich an dem Tag gepfändet werden hätten sollen, in ihrem Eigentum stehen sollen, nicht im Eigentum von Herrn W. Kunst im Versicherungswert von Millionen, die Zigarrensammlung des Herrn W., die Weinsammlung, der Billardtisch, das war schon verdächtig, sage ich einmal.
3: Laut weiteren Schenkungsverträgen soll all das dann an die Mutter und schließlich an eine türkische Firma von W. gegangen sein. Verschwunden sei ein 250.000 Euro teurer McLaren, sagen die Kläger. Die Vorwürfe lauten Vollstreckungsvereitelung und betrügerische Krieder. Doch Sascha Flatz, der Anwalt von Hermann W., sagt:
6: Das bestreitet mein Mandant entschieden. Also er hat kein Geld auf die Seite geschafft. Es wurde hier alles offen und transparent abgewickelt. Und eben mein Mandant ist der Ansicht, dass die Forderung ihm nicht zusteht.
3: Und warum dann die Gerichtsentscheidungen?
6: Diese Rechtstitel, die den gibt es tatsächlich, nur ist das leider juristisch sehr schwer zu erklären. Mein Mandant ist eben der Ansicht, dass diese Zahlung nicht zusteht.
3: Laut Akten gibt es sogar Anzeigen und Ermittlungen gegen 2 Anwälte, die Schenkungsverträge geschrieben haben, sowie gegen einen Unbekannten, der vor dem Besuch des Gerichtsvollziehers gewarnt haben soll. Doch was sich am Ende der Ermittlungen erhärten lässt, wird sich erst weisen.
2: Was sich sonst noch Berichtenswertes begab, Martina Kofler, bitte.
7: Trotz der von US-Präsident Donald Trump angekündigten Waffenruhe für Energieanlagen meldet die Ukraine weitere russische Angriffe auf Energieziele und Wohnhäuser. Demnach wurden beim Beschuss eines Hochhauses in Kiew 2 Menschen getötet, mindestens 9 wurden verletzt. Die saudi-arabische Hauptstadt Riad ist am Abend erneut von mehreren heftigen Explosionen erschüttert worden. Zuvor war die Bevölkerung vor einer feindlichen Bedrohung aus der Luft gewarnt worden. Die Husi-Miliz hatte ihre Angriffe auf den internationalen Flughafen von Riad am Wochenende verschärft. 14 Menschen wurden getötet. Das ungarische Parlament stimmt heute darüber ab, ob das umstrittene LGBTQ-Gesetz der Vorgängerregierung von Viktor Orbán wieder geändert wird. So sollen etwa jene Passagen wieder gestrichen werden, welche die Darstellung von Homosexualität in Filmen zum Schutz von Kindern verboten hatten. In Wien finden heute Proteste für ein höheres Uni-Budget statt. Studierende und Universitätsbeschäftigte werden am Nachmittag den Wiener Ring für Vorlesungen blockieren. Die Regierung hat bisher zwar keine konkreten Zahlen für das kommende Budget für die Unis und Hochschulen genannt, befürchtet werden aber Kürzungen von bis zu 1 Milliarde Euro. Und bei schweren Überschwemmungen, ausgelöst durch die Wirbelstürme Simon und Rachel, sind an der mexikanischen Pazifikküste mindestens 5 Menschen ums Leben gekommen. 10 werden noch vermisst. 5 Personen wurden laut Behörden mit Hubschraubern in Sicherheit gebracht.
2: Und wie das Wetter wird, weiß Daniel Schlager.
8: In einigen Regionen.

0: Nun scheint bereits die Sonne und sie tut das heute im Großteil Österreichs viele Stunden lang. Auch die paar Nebelfelder von Oberösterreich bis Kärnten lichten sich und vorerst ziehen vor allem in der Osthälfte ein paar Wolken durch. Dazu ist es jetzt noch ziemlich frisch in den Alpen und vom Inn bis zum Waldviertel zum Teil sogar leicht frostig. In den Landeshauptstädten sind es 2 Grad in Salzburg bis 10 Grad in der Wiener Innenstadt. Am Nachmittag hat es dann meist 12 bis 18 Grad und in 2000 Metern heute von Ost nach West minus 1 bis plus 8 Grad. Vom Wiener Raum bis ins Burgenland kommt tagsüber mäßiger, im Hochgebirge teils kräftiger Nordwind auf und am Nachmittag beginnt es sich im Westen langsam einzutrüben. Am Abend und über Nacht kann es dann auch regnen, speziell von Vorarlberg bis Niederösterreich. Am längsten nass bleibt es morgen zwischen Kufstein und Mariazell. Sonst lockern die Wolken langsam wieder auf, vor allem der Nachmittag ist morgen zeitweise sonnig, von Salzburg ostwärts windig und 12 bis 20 Grad warm.
1: Das war's für heute mit den Morgenjournalen für das Team mit Veronika Filitz Regie und Bernhard Ortmeier Technik. Verabschiedet sich Franz Renner. Haben Sie einen guten Tag und bleiben Sie dran. Hier folgt das Pasticcio von und mit Rudolf Eigmüller.
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3: Ja, schönen guten Morgen. Wer A sagt, der muss auch B sagen. Gestern wieder auf schmerzhafte Weise gelernt, was das bedeuten kann. Ich habe einen Tisch auf Willhaben gekauft. Und dann steht man ohne Auto am Rande Wiens und fragt sich, wie kommt man jetzt eigentlich wieder nach Hause? Ein Beginn meiner ganz persönlichen Odyssee. Eine Straßenbahn und 3 U-Bahn-Linien waren notwendig. Und danke an dieser Stelle die Unterstützung eines überaus hilfreichen Mannes, der mir beim Tragen geholfen hat. Aber man fühlt sich danach schon ein bisschen gut, wenn dann der schöne Tisch in der Küche steht und kein einziger Baum dafür gefällt wurde. Kreislaufwirtschaft, die kommt auch bei Komponisten immer wieder sehr gut an. Als Bach zum Beispiel einen feierlichen Anfang für sein Weihnachtsoratorium sucht, komponiert er nichts Neues, er recycelt, nämlich den Anfang einer bereits existierenden Kantate. Tönet ihr Pauken, erschallet Trompeten.

Aus Tönet ihr Pauken wird später, später in Bachs Leben und später im Jahreszyklus jauchzet, frohlocket. Aber noch ist Herbst und eben nicht Winter. Das waren Amsterdam Baroque Orchestra und Choir unter Ton Koopmann. Bach, der ja wirklich für die beiden Hauptkirchen Leipzigs haufenweise Musik schreiben muss, ist ein ideales Beispiel dafür, ressourcenschonend zu arbeiten. Im Barock ist es üblich, eigene oder auch fremde Melodien, aber auch Kompositionen zu übernehmen und umzuarbeiten. So etwas wie Urheberrecht gibt es damals noch lange nicht. Später dann, auch Richtung Romantik, wird es dann zu einem Statement. Eine Melodie zu übernehmen, wird oft zu einer Verbeugung vor einem Kollegen. Jetzt ein echter Verbeugungsreigen. Alexander Glasunow orchestriert ein Klavierstück von Robert Schumann, der wiederum Frédéric Chopin die Ehre erweist.

Aus dem Karneval Opus 9 von Robert Schumann, ein romantisch-fantastischer Klavierzyklus, der uns heute Morgen bereits zu einem Maskenball entführt. Geliehen hat sich Schumann diese Melodie von Chopin, orchestriert wurde es anschließend von Alexander Glasunow. Zu hören war das Radiosymphonieorchester Berlin. Von diesem Trend der Second-Hand-Musik kommen wir zu durch und durch originärer Musik, die nach diesem elegischen Stück ein wenig die Lebensgeister wecken soll. Wonderful Town ist neben On the Town und West Side Story eines von drei Musicals von Leonard Bernstein über seine Heimatstadt New York. Und wie diese Stadt am Hudson River ist auch die Musik bunt, schrill und oft ziemlich hektisch.

0: Die Ouvertüre zum Musical Wonderful Town. Leonard Bernstein stellt hier die schönsten Melodien des Musicals kurz vor. Simon Rattle hat die Birmingham Contemporary Music Group geleitet. Wir kommen jetzt in diesem Pasticcio zu einem Geburtstagskind, das heute seinen 90. feiern würde. Wir haben es vielleicht schon vorhin bei Guten Morgen mit Ö1 gehört. Mit ihren Büchern beeinflusst und unterhält sie Generationen von Kindern, die sich in ihren lustvollen, durchaus ernsten, grotesken und nicht zuletzt unglaublich liebevoll gestalteten Geschichten, wie jenen vom Franz, verlieren. Christine Nösslinger ist 1936 in Wien geboren. Ihre Kindheit im Krieg behandelt sie im Roman Maikäfer Flieg. Für den ORF schreibt sie zahlreiche Drehbücher und erschafft 1979 eine Identifikationsfigur für Kinder, aber auch Erwachsene.
1: Anfang genommen. Und das Werktägliche grapscht nach uns einem und drückt uns das Lüfterl aus dem Knäuel. Habt ihr den Rucksack schon gepackt? Die Griffe angespitzt.
0: Die kurzen, erfrischenden Sendungen, die im Ö3-Wecker täglich ausgestrahlt wurden, ließen G.J. Junior zur Radiolegende werden. Bis zu ihrem Tod 2018 schreibt Nösslinger Gedichte in Wiener Mundart. Eines davon wird hier von Herwig Reiter vertont. 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

Eine Gedichtvertonung ganz ohne Gedicht. Das Kreisler Trio Wien mit Musik von Herwig Reitzer nach Christina Nöstlinger. Ein Dokumentarfilm über ihr Leben von Alexandra Schneider kommt diese Woche in die heimischen Kinos. Nöstlinger sowieso und überhaupt. Nach diesem Lied ohne Worte, ein Lied mit Worten. Rambling Boy, ein irisches Volkslied für eine gewisse melancholische Grundstimmung, die der Herbst so mit sich bringt. Die Worte jetzt etwas frei nach Down by the Sally Gardens von William Butler Yeats erweckt Olivia Cheney zum Leben.

Das Kronos Quartett begleitet hier die englische Sängerin Olivia Janey. Und die macht kommende Woche auf ihrer England-Tour einen Abstecher und kommt ins Brucknerhaus nach Linz, wo sie Henry Purcell Lieder interpretieren wird. Von Henry Purcell jetzt aus der Oper Dido and Aeneas ein Triumphtanz mit der Lautenkompanie Berlin.

Musik von Henry Purcell, ein Triumphtanz. Und von diesem Triumphtanz kommen wir zurück zu einem Triumphzug. Und damit kommen wir zum Anfang der Sendung. Second-Hand-Kleidung, die feiert den Triumphzug. Über 70% der Gen Z, der Mitte 20-Jährigen, kaufen regelmäßig gebrauchte Kleidung. Billigere Preise, ein individueller Stil, der einen von anderen abhebt und nicht zu vergessen der Gedanke der Nachhaltigkeit. Auch Ottorino Respighi durchstöbert den musikalischen Second-Hand-Laden und stößt auf ein Werk von Lodovico Roncalli, das er geschmackvoll mit einer Orchestrierung aus dem 20. Jahrhundert kombiniert.

Eine Passacaglia von Ottorino Respighi aus den Antiche Danze et Arie per Liuto. Nachhaltigkeit ist also in der Musikgeschichte, heute im Pasticcio haben wir es gehört, ein allgegenwärtiges Thema. Und auch wir können uns vielleicht heute fragen, wie wir zumindest ein klein wenig die Welt retten können. Vielleicht eben mal Secondhand-Kleidung ausprobieren, sich fragen, ob man wirklich zwei- oder dreimal täglich Fleisch essen muss oder beim nächsten Ausflug auch einfach mal mit der Bahn reisen.

0: Helmut Qualtinger auf der Suche nach seinem Baby zwischen Atmang Buchheim und Lahn der Theier. Die Musik kommt von Gerhard Bronner. Und Rudolf Eigmüller bedankt sich jetzt nicht beim Putzfrau Wisse Bürstel, sondern bei Fridolin Stolz Wisse Technik.
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1: 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Der Meteorologe Manuel Oberhuber spricht über Himmelstrübungen, die mit der Luftfeuchtigkeit zusammenhängen.
2: Im Winter merkt unser Körper nicht, ob jetzt irgendwo 60% oder 70% Feuchtigkeit in der Luft ist, wenn es 10 Grad hat. Aber wenn es 30 Grad hat, dann merken wir den Unterschied, dann ist es einfach schwüler. Es gibt diverse Feuchtemaße, wie man das messen kann, die das gut beschreiben. Eines davon ist der sogenannte Taupunkt. Und der ist insofern interessant, weil er die Luftfeuchtigkeit einfach viel besser beschreibt als die relative Feuchte, die wir eigentlich alle aus dem Alltag kennen. Bei so Hauswetterstationen daheim, da ist immer die relative Luftfeuchtigkeit dabei, wird angegeben. Aber die ist eigentlich ein schwierig einschätzbarer Parameter, weil die relative Luftfeuchtigkeit, wie es der Name schon sagt, von der Temperatur abhängt. Sie ist eben relativ zur Temperatur. Das heißt, ich kann mit dem Parameter eigentlich als Laie nicht so viel anfangen, weil 70% relative Luftfeuchtigkeit bei 10 Grad ist vom Gefühl ganz was anderes als 70% relative Luftfeuchtigkeit bei 30 Grad. Wenn wir zurückkommen zum Taupunkt hingegen, der ist ein absolutes Maß, der hat nichts zu tun mit der Temperatur. Und da können wir wirklich sagen, ab 16 Grad Taupunkt, egal welche Jahreszeit, ab 16 Grad Taupunkt ungefähr fühlen wir es als schwül an. Ab 18 Grad ist es sehr schwül, ab 20 Grad drückend schwül. Und deswegen ist das ein Parameter, den wir gerne verwenden. Der ist in den USA und außerhalb von Österreich schon länger im Umlauf. Wir bei uns, wir führen ihn gerade so ein in den letzten Jahren, aber viele Wettermodelle oder Apps mittlerweile auf Smartphones geben diesen Taupunkt auch an. Und wenn man sieht, heute haben wir 18 Grad Taupunkt und es hat 30 Grad und morgen haben wir nur mehr 10 Grad Taupunkt, dann weiß man, dass sich morgen die Hitze deutlich angenehmer anfühlt. Es ist nicht mehr so drückend und man schwitzt weniger einfach. Das ist so der Vorteil dieses Parameters.
3: Was auch noch dazu kommt, je wärmer die Luft, je höher die Lufttemperatur, desto mehr Wasser kann sie auch aufnehmen.
2: Genau, das ist eben der Grund, warum überhaupt die Luftfeuchtigkeit steigt. Zuerst kommt mal diese angesprochene höhere Aufnahmefähigkeit. Also die Temperatur steigt wegen des menschengemachten Klimawandels, das muss man so benennen, weil das ist der einzige Grund, der in den letzten Jahrzehnten zu diesen stark steigenden Temperaturen in Österreich und in Europa geführt hat. Zuerst steigt die Temperatur, dann kann sie mehr Wasserdampf aufnehmen. Man kann sich das so vorstellen, dass ein Schwamm einfach größer wird und ein größerer Schwamm kann mehr Wassertropfen aufnehmen. Und nachdem der Schwamm größer wird und die Temperatur steigt, wird auch von den Pflanzen und von den Gewässern mehr Wasserdampf aufgenommen. Wenn wir die letzten Jahrzehnte anschauen, sind die Taupunkte in Österreich und generell in Europa deutlich angestiegen.
3: Von?
2: Also das ist ein bisschen schwierig zu sagen, je nach Mittelwert, was man sich anschaut. Wenn man auf den Sommer schaut, dann war es so, dass die mittleren Taupunkte über den Sommer oft so um die 14 waren. Das heißt, es gab mal Tage, wo er vielleicht 12 ist, dann ist es nicht schwül. Manchmal war es 16, 18, dann war es schon schwül. Das war immer schon so. Wir hatten immer schon schwüle Tage. Und jetzt ist es so, dass der Durchschnitt öfters schon mal bei Richtung 16 liegt, 16 Grad Taupunkt. Das heißt, wir haben einfach öfter schwüle Bedingungen und oft auch sehr schwüle Bedingungen. Da ist vor allem das warme Wasser im Mittelmeer schuld daran, kann man sagen, weil wir im Mittelmeer jetzt mittlerweile in den letzten Sommern öfters mal 30 Grad Wassertemperatur hatten, dementsprechend auch 25 Grad Taupunkt über dem Wasser und ein Teil dieser warmen, feuchten Luft kommt dann auch nach Österreich und das wirkt sich einfach unmittelbar auf unser Wetter aus.
3: Und letzte Frage zu diesen Feuchtigkeitsverhältnissen. Das Wasser, um es in der Luft zu halten, braucht es ja sogenannte Kerne. Also ohne irgendein Partikelchen würde die Luft vielleicht auch gar nicht dieses Wasser aufnehmen können.
2: Es ist so, dass die Luft Partikel, sogenannte Kondensationskeime, braucht, um zu kondensieren, aber auch sonstige Schwebstoffe, um den Wasserdampf überhaupt erst gut aufnehmen zu können. Bei uns oder generell auf der Erde scheitert es aber nicht an diesen Schwebstoffen. Es gibt ganz unterschiedliche Schwebstoffe und da sind eigentlich in der Regel immer ausreichend Stoffe vorhanden, diese sogenannten Aerosole. Und insofern ist das eine Bedingung, aber die wird de facto immer und überall erfüllt. Die Luft ist nie so sauber, so rein wie im Labor und insofern steht der Aufnahmefähigkeit vom Wasser und der Kondensationsfähigkeit nichts im Wege.
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4: Am Mikrofon Martina Kofler. Angriffe auf Stromleitungen, Cyberangriffe auf Industrieunternehmen, solche und ähnliche Attacken auf kritische Infrastruktur werden immer öfter bekannt und sind besonders heikel. Für die Behörden heißt das, sich besser zu schützen. Das Innenministerium und der Stromerzeugerverbund üben das ab heute, 3 Tage lang. Barbara Ganzfuß berichtet.
5: 500 Polizistinnen und Polizisten in 4 Bundesländern üben Vorfälle, die es in anderen Ländern schon gegeben hat. Sabotage, Spionage, Drohnenangriffe. Denn die hybriden Attacken werden mehr, sagt Innenminister Gerhard Karner.
6: So sehen wir derzeit nach dem Angriffskrieg der Russland auf die Ukraine, dass gerade das Thema Drohnenabwehr eines ist, das uns ganz besonders in der Zukunft auch fordern wird.
5: Wie funktioniert in solchen Fällen die Kommunikation? Wie läuft der Einsatz ab? Was läuft nicht ganz rund und muss verbessert werden? Diese Erkenntnisse soll die Übung bringen. 100%ige Sicherheit gäbe es nicht, sagt Verbundchef Michael Strugel. Umso wichtiger seien gut geschulte Mitarbeiterinnen und Mitarbeiter.
4: In Wien finden heute Studentenproteste statt. Am Nachmittag werden Studierende und Unibeschäftigte den Wiener Ring blockieren und dort Vorlesungen abhalten. Sie protestieren gegen die von der Regierung geplanten Kürzungen des Unibudgets. Befürchtet werden Einsparungen von bis zu 1 Milliarde Euro. Die Senkung der Mehrwertsteuer bei Grundnahrungsmitteln hat sich in Österreich auf die Preise ausgewirkt. Das zeigt etwa der aktuelle Preismonitor der Arbeiterkammer in Wien. Im Vergleich zur Untersuchung im September des Vorjahres sind die Preise im Schnitt um 9% gesunken. Supermärkte sind dabei teurer als Discounter. Thomas Kickinger berichtet.
7: Teebutter, Penne, Gouda und Pommes frites, das sind laut Arbeiterkammer Preismonitor die Produkte, bei denen die Kundinnen und Kunden deutlich weniger Geld als sie im Vorjahr brauchten. Bei Teebutter macht das Minus demnach sogar 37% aus. Im Vorjahr hatten die Tester für den Einkaufskorb mit 40 Produkten einen Rekordpreis bezahlen müssen. Damals waren es 82 Euro, heuer 74. 23 Produkte waren billiger als im Vorjahr. Zweimal blieb der Preis gleich, bei 15 wurde es teurer, am stärksten bei Tafelessig mit einem Plus von 29%. Die Testeinkäufer der Wiener Arbeiterkammer waren in Filialen von 7 Supermärkten und 3 Discountern. Insgesamt zahlt man in den Supermärkten um durchschnittlich 11% mehr als in den Discountern.
4: Die Weltwirtschaft wird erst im kommenden Jahr wieder stärker zulegen. Damit rechnet der Internationale Währungsfonds IWF. Für heuer hat die Organisation ihre Prognose minimal auf 3,1% angehoben. Im Vorjahr waren es noch 3,5%. Vor allem die hohen Energiepreise würden die Weltwirtschaft belasten, so der IWF. Trotz der von US-Präsident Donald Trump angekündigten Waffenruhe für Energieanlagen meldet die Ukraine weitere russische Angriffe auf Energieziele und Wohnhäuser. Demnach wurden beim Beschuss eines Hochhauses in Kiew 2 Menschen getötet, mindestens 9 wurden verletzt. Der ukrainische Präsident Zelensky hat die USA aufgefordert, Moskau zur Einhaltung der Waffenruhe zu drängen. US-Präsident Trump meinte vor Journalisten, Putin wolle eine Einigung, aber auch Zelensky müsse dies wollen. Bei schweren Unwettern sind in Mexiko mindestens 5 Menschen ums Leben gekommen. Mindestens 10 Personen werden noch vermisst. Auslöser der Überschwemmungen sind ein Hurrikan vor der Pazifikküste und ein Tropensturm im Nordwesten des Landes.
8: Teilweise steht das Wasser hüfthoch in den Straßen. In einigen Regionen ist der Strom ausgefallen. Andernorts ist das Wasser schon abgeflossen. Nun sind die Straßen von Schlamm bedeckt. Der Fluss sei in der Nacht über die Ufer getreten, erzählt Joanna Noriulu aus dem Nordwesten des Landes. Es habe geklungen wie Meereswellen. Dann sei plötzlich das Wasser gekommen. Es seien die Häuser geflossen und habe alles mitgerissen. Rettungskräfte suchen nun nach Vermissten. Doch vielerorts sind Straßen durch Erdrutsche blockiert. Und eine Entspannung ist vorerst nicht in Sicht. Die Behörden warnen weiterhin vor Starkregen, heftigen Winden und an der Küste vor hohen Wellen.
4: Ansgar Geersmann hat berichtet. Das waren die Nachrichten und jetzt noch der Blick aufs Wetter.
9: Der Sonnenschein überwiegt heute. Die Nebel- und tiefen Wolkenfelder etwa in Unterkärnten lockern auf. In der Osthälfte Österreichs können am Nachmittag aber noch Quellwolken auftauchen und in Vorarlberg und Nordtirol ziehen die ersten Ausläufer einer Front herein. Auf den Bergen ist es zum Teil sehr windig, auch im Osten wird mäßiger Nordwind spürbar und die Temperaturen steigen auf 12 bis 18 Grad. In der kommenden Nacht und morgen Vormittag regnet es dann ein wenig, weiterhin trocken bleiben kann es aber im Süden und stellenweise im Osten. So viel zum Wetter von Daniel Schlager.
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10: Die Ihnen einen schönen Dienstag wünscht. Ja, und ich darf Sie bitten, einzusteigen. Treten Sie ein, nehmen Sie Platz, Leinen los. Unser Schiff legt ab. Wir machen eine ausgedehnte Schiffsrundfahrt. Sie dauert 4 Tage und Sie sind herzlichst eingeladen, uns zu begleiten. In dieser Radiologischen Radiokollegreise schippern wir die Moldau entlang. Wir sind nämlich die ganze Woche über im Fluss. Anlegestelle Nummer 1 ist gleich Budweis. Wenn Sie links beim Fenster hinausblicken, dann sehen Sie auch die 4 großen grauen Kühltürme des AKW Temelin. Eigentlich hätte dieses Kraftwerk hier gar nicht gebaut werden sollen. Und hier auf der Moldau wurde einst auch Salz transportiert. Und der Orlik-Stausee, den wir durchqueren werden, ja, war einst ein beliebtes Erholungsziel. Vor allem auch für KP-Funktionäre der ehemaligen GSSR. Entspannen Sie sich, lehnen Sie sich zurück. Ich übergebe das Ruder dieser Radiokolleg-Spezialreihe über die Moldau jetzt an die erste Offizierin Ute Maurenböck.
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Die Stimme von Karel Gott hat uns jahrzehntelang begleitet. Mit der Biene Maya oder mit Einmal um die ganze Welt. Geboren wurde er aber nicht an der Moldau, sondern in Pilsen, quasi der Konkurrenzstadt zu unserem heutigen ersten Stopp, Budweis. Denn bei beiden Städten denkt man ja zuallererst an eines, an Bier. In Budweis beginnt also heute unsere Fahrt entlang der Moldau. Und was die Musik angeht, von Smetanas Moldau hören wir dann in Teil 4 unserer Reihe Im Fluss. Herzlich willkommen. Budweis, tschechisch České Budějovice, ist eine Stadt, die gleich zwei Weltunternehmen hervorgebracht hat. Und beide erzählen, jede auf ihre Art, ein Stück mitteleuropäischer Geschichte. Da ist zum einen die Bleistift- und Buntstiftfabrik Co. Inur Hartmut. Ihre Wurzeln liegen nicht in Budweis, sondern in Wien. Dort gründete der Architekt Josef Hartmut 1790 seine erste Werkstatt. Erst sein Sohn Karl verlegte die Produktion im Revolutionsjahr 1848 nach Budweis. Den weltberühmten gelben Stift mit dem Namen Co. Inur entwickelte dann bereits die dritte Generation, Karls Sohn Franz. Die zweite große Geschichte ist eine flüssige und ein bewusstes Statement gegen die deutschsprachig bürgerliche Mehrheit der Stadt. Denn die traditionelle Brauerei war fest in deutscher Hand. Also gründeten tschechische Brauberechtigte 1895 ihre eigene, ihre nationale Brauerei. Budějovický Budvar, das Budweiser, wie wir es heute kennen. Zwei Fabriken, zwei Geschichten und mittendrin die Moldau, die von hier aus ihren Weg durch Böhmen nimmt. Am Eingang der Brauerei begrüßt uns Jan Kratky, Jahrgang 1944, mit zufriedenem Lächeln. Seit 17 Jahren ist der frühere Laborleiter in Pension.

0: Braurecht. Das ist nun über 760 Jahre her. Die Firma Budvar wurde im Jahr 1895 gegründet und war als Aktiengesellschaft ein staatliches Unternehmen. Eine Ursache für die Gründung: gegen das Monopol der deutschsprachigen Brauer aufzutreten.
1: Die erste Brauerei, bürgerliches Brauhaus, und 100 Jahre älter, 1795, wir sind 1895. Und es war deutsche Brauerei, ja? Samson, heutzutage genannt. Und diese tschechische Brauerei Budvar wurde im Trutz gegründet, ja, im Kontrast. Aber seitdem, erste Brauerei Samson hat relativ geringe Ausstoß. Nur etwa 70.000, 80.000 pro Jahr. Die haben 2 Millionen. Und wurde von Amerikanern gekauft.
0: Ab 1876 gab es Konkurrenz aus Übersee. Die deutschstämmigen Einwanderer Eberhard Anhäuser und Adolphus Busch produzierten in St. Louis ein Lager nach böhmischer Brauart.
1: In Amerika nannten das Bier in Amerika nach der Stadt Budvar als Budweiser. Aber sie haben diesen Namen in Amerika zertifiziert. Seitdem streiten diese Namen so, dass wir dürfen nicht unser Bier nach Amerika unter dem Namen Budweiser. Wir müssen andere Namen, und zwar Czechvar. Hier, Czechvar. Und unser Bier wird unter dem Namen nach Amerika und Kanada geliefert.
0: Da es keine weltweite Einigung gibt, ist der Globus heute in ein juristisches Flickwerk aufgeteilt. Grundsätzlich lässt sich sagen, Budvar hält die Rechte in fast ganz Europa. Anhäuser Busch dominiert den Rest der Welt.
1: Willkommen im Sudhaus. Hopfen und Malz, Gott erhaks, nicht wahr?
0: Nur tschechische Hopfensorten werden für das Bier verwendet. Pro Hektoliter wird ein Viertel Kilo Hopfengabe zugefügt. Und das passiert im Sudhaus. Hier werden in 4 riesigen Kesseln Wasser und Malz vermischt, erwärmt, gekocht, zurückgeführt und das Ganze mehrmals. Viele Vorgänge braucht es, bis aus der gekeimten und gedarrten Gerste, dem Hopfen, der Hefe und dem Wasser-Malz-Gemisch, der sogenannten Maische, Bier wird. Alkoholisch wird das Gebräu erst später. Rund 400 Leute arbeiten bei Budweiser. Im Sudhaus sind es nur 2 Männer an großen Bildschirmen, die die Produktion überwachen. 2 arbeiten sozusagen für die ganze Welt. Denn täglich exportiert Budweiser 750.000 Halbliterflaschen. Rund 70% der Produktion wird in etwa 80 Länder exportiert. Die Lagerung beträgt, je nach Bierstärke, zwischen wenigen Wochen und 7 Monaten. Im Keller stehen riesige Tanks, Monster genannt, deren Temperatur gesteuert werden kann und nie über 10 oder 11 Grad steigt.
1: Ich zeige Ihnen eine neue Abteilung, wo die großen Monster sind. Jeder Tank hat 3.700 Hektoliter, das heißt 6 Meter Diameter, 25 Meter lang. So bitte, keine Angst. Große Monster.
0: Wer viel Bier verkaufen will, braucht auch Konsumenten, die es trinken. Tschechien ist seit Jahrzehnten unangefochtener Weltmeister beim Biertrinken pro Kopf. Wobei, vor 10 Jahren wurden noch 140 bis 145 Liter pro Kopf und Jahr getrunken. Heute sind es nur noch etwa 121. Der Bierkonsum in Tschechien ist in den letzten Jahren, wie überall, spürbar gesunken, bedingt durch verändertes Konsumverhalten, die Inflation und das Lokalsterben nach der Pandemie. Aber wir helfen mit und unterstützen die Bierindustrie am Ende der Führung kräftig.
1: Wie sagen na zdraví, das heißt zu Gesundheit. Zdraví ist Gesundheit. Oder wie sagen dej Buch štěstí, gib Gott Glück. Prost, das Zdraví, denk, gib Gott Glück.
2: Das Zdraví.
0: Am entgegengesetzten Ende der Stadt befindet sich das Firmengelände von Koh-i-Noor Hartmut, einem der ältesten Bleistifthersteller der Welt. Wir flanieren gemeinsam mit dem Manager Vlastislav Pšiša vorbei an einem Oldtimer.
3: Übrigens, das war das Auto, das die ganze Welt herumgefahren ist. Ja, um 1925 und 1930. 2 Jahre hat es gedauert und die ganze Welt durchgereist mit diesem Auto.

0: Ja, sie haben auch Fotos unter den Pyramiden und ja, Ägypten und überall.
1: Ja.
0: Werbungsauto eigentlich. Ein Werbungsauto damals, ja.
2: Das Werbeautomobil war ein spektakulärer Blickfang. Wo immer der fahrbare Autodushka, also fahrbare Riesenbleistift, auftauchte, zog er Menschenmengen an. Die abenteuerlichen Promotionsfahrten führten durch Europa und bis nach Ägypten, um die Marke in wirtschaftlich schwierigen Zeiten populär zu machen. Das Unternehmen war auf Weltausstellungen präsent und wurde K&K Hoflieferant.
0: Also 1790 gegründet in Wien von Josef Hartmut. Das war ein Architekt vom Hause Liechtenstein. Und er hat so viele Bleistifte verbraucht, dass es so teuer war, dass er sich entschlossen hat, alleine Bleistifte zu produzieren. Denn damals war es sehr teuer, Bleistifte zu produzieren. Die wurden per Hand gemacht.
2: Der Verschleiß muss ihn wirklich geärgert haben, denn das händische Produzieren damals machte das Produkt teuer. Josef Hartmut entwickelte also eine Methode, Graphit mit Ton zu mischen, zu brennen und so den Härtegrad eines Stiftes zu regulieren. Und ihm gelang damit, in Massenproduktion zu gehen. Bis zum Ersten Weltkrieg war die Firma die größte weltweit. Heute arbeiten in Budweis, Ceske Budjovice, 500 Menschen für Koh-i-Noor. International sind es für die überdachende Holding mit weiteren Geschäftsbereichen 2500. Derzeit exportiert Koh-i-Noor Hartmut seine Produkte in 90 Länder. Namensgeberin der Firma ist der weltberühmte Diamant Koh-i-Noor, der als einer der schönsten gilt. Seine goldene Farbe spielt auf die Farbe des bekannten Bleistifts an. In der Produktionshalle werden die Stifte mehrfach in die Farbe getaucht, bis sie diesen charakteristischen Goldton aufweisen. Die Stärken H, B und F stehen übrigens nicht für Hart oder Black, sondern für Hartmut und Budweis. F für Franz. Die Gründungsgeschichte der Firma ist ein Kontrapunkt zu jener der Budweiser Brauerei. Dort war es eine staatliche Aktiengesellschaft, die gegen die deutsche Stadtbrauerei auftrat. Hier war es 1848 ein deutschsprachiger Altösterreicher. Die Arbeitskräfte in Budweis waren günstiger als in der Hauptstadt der Monarchie. Und auch die Moldau spielte eine wichtige Rolle.
0: Budweis liegt im Mittelpunkt eigentlich von der Monarchie, denn von hier aus die Flüsse. Man kann, hier ist die Moldau, direkt vor der Fabrik, und auf der Moldau konnte man die Ware nicht nur nach Prag, sondern auch nach Deutschland bis nach Hamburg bringen, auf der Elbe. Also das war die erste Reihe. Zweitens, Holz und Graphit kam aus Böhmenwald, also auf Moldau konnte diese Ware gebracht werden. Und drittens, es wurde dann die erste Eisenbahn auf der Welt gemacht, diese Pferdeeisenbahn. Die kam von Budweis nach Linz. Also die Ware in die österreichische Monarchie kam, wo es dann die Donau war. Und dann konnte man nach Wien, nach Passau, nach Budapest fahren.
2: Zum Zeichnen hatte Josef Hartmut vermutlich weniger Zeit, nachdem er sein Imperium aufgebaut hatte. Zwei Villen aus jener Zeit stehen am Fabriksgelände. In einer ist heute das Büro von Vlastislav Pschieser, dem Manager und Sohn des gleichnamigen Besitzers. Die Villa steht neben Wohlstand auch für ein dunkles Stück Zeitgeschichte.
0: Und das war das Problem während des Zweiten Weltkriegs, das wurde auch bewiesen, die haben mit den SS kollaboriert. Und er war sogar in der SS, nicht nur kollaboriert, er war ein Offizier, SS-Offizier. Also nicht nur ja gesagt, sondern sie haben sich auch gewidmet. Das war auch der Grund, warum dann im 1945 diese Fabrik von der Familie Hartmut übernommen worden ist.
2: Nach dem Zweiten Weltkrieg verstaatlichte die kommunistische Tschechoslowakei das Unternehmen. 1992 wurde das Unternehmen wieder privatisiert. 1996 erwarb Vlastislav Pschieser Senior es mitsamt der Rechte. Ein Hin und Her gab es auch bei der Produktion international. Eine Zeit lang wurden die Stifte in Bulgarien und in China hergestellt. Nachdem die Geschäftsführung mit der Effizienz und Qualität nicht zufrieden war, wurden die Produktionsorte wieder in die Tschechische Republik verlagert. Manche Bestandteile muss man allerdings noch immer von ganz woanders holen, sagt der Marketingmanager der Firma Lukas Duschek.
3: For instance, the famous yellow graphite pencil.
4: Zum Beispiel der berühmte gelbe Graphitstift. Das Zedernholz stammt aus Kalifornien. Der Stift verdient dieses besondere Holz. Wir verwenden es für die Produktion der 500er-Serie. Es ist eine sehr interessante Geschichte, wie der Baum in Kalifornien gefällt wird und dann nach Japan oder China gelangt. Dort werden die Latten geschnitten. Und wir importieren es über den Indischen Ozean und das Mittelmeer zurück in die Tschechische Republik. Hier stellen wir die Bleistifte her und verkaufen diese dann wieder in die Vereinigten Staaten. Das Holz selbst reist also um die ganze Welt. Und das ist die Geschichte der 500er-Serie, zumindest was die Vereinigten Staaten betrifft.
2: Das Thema ökologischer Fußabdruck wird langsam brennend. Eine Lösung, anders zu produzieren, wurde bisher aber nicht gefunden, sagt Lukas Duschek. Er ist dennoch überzeugt, dass die Qualität eine wichtige Triebkraft ist. Spart man an der Qualität, ruiniert man seine Marke. Deshalb hat die Firma begonnen, vermehrt im Künstlersortiment anzubieten. Hochwertige Produkte, manche im Retro-Design.
1: Wir sind deswegen nach Budweis gekommen, um die Marke Kona eigentlich wieder nach Wien zu holen, nach Österreich. Weil unsere Firma gibt es ja heuer auch 160 Jahre. Und haben gesagt, das ist eigentlich ein perfekter Anlass. Mein Urgroßvater hat Kona verkauft, mein Großvater hat Kona verkauft. Und dann war lange nichts. Und jetzt wollen wir das wieder zum Anlass nehmen, die Marke wieder zu führen.
2: Georg Mosler trifft sich heute mit Herrn Pschieser. Er führt das Schreibwarengeschäft Miller in fünfter Generation auf der Wiener Maria-Hilfer-Straße. Derzeit sind die Produkte zwar in Österreich erhältlich, allerdings nur über deutsche Händler. Er möchte die Stifte wieder direkt nach Österreich importieren und damit auch die Fertigkeit des Zeichnens und Malens beim jüngeren Publikum fördern. Nicht die Produktionskosten machen Kopfzerbrechen, sagt Vlastislav Pschieser, der Geschäftsführer von Koinur, sondern eine rein demografische Entwicklung.
0: Vielleicht noch größeres Problem ist, dass es nicht so viele Kinder gibt. Das ist wirklich schwierig in ganz Westeuropa, Mitteleuropa. Also ist wirklich nicht gut für die Bevölkerung von Europas, aber auch natürlich für uns als Produzenten. Denn wenn man um ein Drittel weniger Kinder hat, dann ist das natürlich ein Problem.
2: Beim Wehr in Budweis kann man in ein Boot steigen und ca. 29 Kilometer die Moldau hinunterfahren, bis zum Damm bei Chnewkowice.
5: Wartkimi wodami Weltawy biegnie 188-kilometrowa trasa Regat Kajakowy. Start znajduje się w Budziejowicach.
2: Im Jahr 1949 steht ein polnischer Kameramann am Ufer der Moldau und filmt in Schwarz-Weiß ein Kanurennen. Die Strecke führt nach Budweis nach Prag. 188 Kilometer. Die Siegermannschaft braucht dafür 13 Stunden und 19 Minuten. Mit bloßer Muskelkraft in einem Kanadier aus Holz kämpfen sich die beiden Paddler durch den weiß schäumenden, rasch strömenden Fluss. Die Moldau von damals ist nicht mehr die Moldau von heute. Statt Holzkanus sieht man inzwischen meist Kajaks aus Kunststoff, dazu Motorboote. Und der Fluss selbst ist ruhiger geworden. Das wilde Schäumen aus den alten Aufnahmen zeigt sich die meiste Zeit im Jahr kaum noch. Zahlreiche Staudämme und Stauseen haben die Moldau in den vergangenen 60 Jahren verändert. Ein Staudamm entstand in Chnewkowice. Baubeginn 1986, Fertigstellung 1992. Welchen Zweck dieser Staudamm erfüllt, darüber berichtet Sonja Bettel.
6: Das Wasserkraftwerk Chnewkowice bildet zusammen mit dem Wasserkraftwerk Kozienska die jüngste Stufe der sogenannten Moldau-Kaskade. Der Stausee fasst rund 22 Millionen Kubikmeter Wasser und hat eine Wasserfläche von 312 Hektar. Die Talsperre bei Chnewkowice dient aber nicht in erster Linie zur Stromerzeugung, sondern als Reservoir für Prozesswasser für das Kernkraftwerk Temelin, das etwa 4 Kilometer westlich von Chnewkowice errichtet wurde. Der Staudamm wurde 1991 fertiggestellt, doch da war das Atomkraftwerk noch lange nicht betriebsbereit. Die Investitionsplanung für das Bauvorhaben wurde im Februar 1979 vorgelegt. Der erste Entwurf für das Kraftwerk 1985 von Energoprojekt Prag erstellt. 1987 wurde mit dem Bau der Reaktorblöcke begonnen. Dalibor Straski, Ingenieur mit der Spezialisierung auf kerntechnische Sicherheit, war relativ früh dabei. Wir treffen einander in einem Café in Budweis.
7: Ja, so man kann sagen, mit dem Marienbild beschäftige ich mich schon seit 1989, als ich dort fast 2 Jahre beschäftigt war in der Abteilung für Planung des Betriebes. Ich betone 1990. Also die Anlage wurde erst fast 12 Jahre später in Betrieb genommen.
6: Gleich nach dem Studium begann der junge Diplom-Ingenieur im Atomkraftwerk Dukovany auf der Blockwarte zu arbeiten und war zuständig für den sekundären Kreislauf. Seit Juli 2011 ist Dalibor Straski Anti-Atom-Beauftragter des Landes Oberösterreich. Mehr dazu später. Von Dukovany wechselte er zum im Aufbau befindlichen Atomkraftwerk Temelin.
7: Also direkt auf der Baustelle wurden die Bauarbeiten 1986 gestartet. Ich war zuständig für die Planung der künftigen Abschaltungen für Brennelementwechsel und so weiter, Instandhaltung und so. Das Prinzip dafür ist, dass die Anlage freitags abends vom Netz genommen wird. Und ja, nach den, sagen wir, 2 Monaten, wenn es um Brennelementwechsel geht, dann hochfahren wieder sonntagsabend.
6: Dalibor Straski war von seiner Ausbildung her überzeugt, dass die Kernenergie etwas Gutes und Sicheres ist. Doch dann, Ende 1989, kam die sogenannte Samtene Revolution, also der Wechsel des politischen Systems der Tschechoslowakei vom Realsozialismus zur Demokratie. Václav Havel wurde zum Staatspräsidenten gewählt. Im Jänner 1990 traten zahlreiche kommunistische Abgeordnete zurück. Nachfolger wurden meist frühere Oppositionelle. Die Kommunisten hatten nun im Parlament keine Mehrheit mehr. Am 29. März 1990 wurde die Demokratische Tschechoslowakische Föderative Republik ausgerufen, die sich 1993 auflöste. Tschechien und Slowakei wurden eigene Republiken. Der politische Umbruch hatte auch Auswirkungen auf das in Bau befindliche Atomkraftwerk Temelin.
7: Und nach der politischen Wende war sogar unklar, wie die Anlage aussehen sollte im Endeffekt. Also inwieweit sowjetisches Projekt verwendet wird, inwieweit die neuen amerikanischen Projekte. Und also, das war wirklich Fragezeichen.
6: Das Programm der Tschechoslowakei zur zivilen Nutzung der Kernenergie war ab Mitte der 1950er Jahre betrieben worden und eng an das Nuklearprogramm der Sowjetunion angelehnt. Temelin war das 5. Kernkraftwerk in der Tschechoslowakei. Davor wurden Bohunice 1 und 2, Dukovany und Mochovce geplant und teilweise auch schon gebaut. 1981 wurde für das Kraftwerk Temelin ein zwischenstaatlicher Vertrag mit der Sowjetunion unterzeichnet. Was war entscheidend dafür, das Atomkraftwerk nahe des Dorfes Temelin zu stationieren? Dalibor Straski?
7: Das ist wahrscheinlich nicht so viel bekannt. Der Standort sollte nicht in Temelin sein, sondern in der Nähe von Ortschaft Malovice. Also vom Standort Temelin ist es südwestlich 10, 15 Kilometer. Und mit dem Standort waren die damaligen sowjetischen Experten nicht, also sie wollten einfach nicht, dass der Standort gewählt wird, aus den geologischen Gründen. Das lag nämlich auf dem geologischen, tektonischen Bruch, der zwar nicht aktiv war oder ist, aber trotzdem, ja, die Russen damals waren viel vorsichtiger als die Tschechoslowaken. Deswegen wurde der Ersatzstandort gewählt, nämlich Temelin.
6: Wichtig sei zu sagen, dass der Ersatzstandort nicht so gut erkundet wurde wie der ursprüngliche, sagt der Atomenergieexperte Dalibor Straski.
7: Das ist der Grund, warum die, sagen wir in Anführungszeichen, geologische Diskussion zu dem Standort so lange gedauert hat. Praktisch bis jetzt.
6: Eine Rolle für den Standort Temelin spielte und spielt natürlich auch die Moldau. Denn ein Atomkraftwerk benötigt Kühlwasser.
7: Also der Standort in Dukovany, also der zweite Atomstandort in Tschechien, dort ist die Situation viel schwieriger, was Wasserversorgung betrifft. Und das kommt in Temelin mehr oder weniger nicht in Betracht. Also einerseits, Moldau ist auf unsere Verhältnisse ein großer Fluss. Und noch dazu, im Stausee Lipno befinden sich je nachdem 300 Millionen Kubikmeter Wasser. Also von dort kann man Wasser nehmen, auch in solchen trockenen Zeiten, Dürrenzeiten, wie zum Beispiel jetzt. Also die tschechischen Atomkraftwerke haben nicht solche Probleme wie in Ungarn, Paks oder in der Schweiz, Betznau oder in Frankreich.
6: Das Atomkraftwerk Temelin ging nach Änderungen des Umfangs und der technischen Ausstattung erst im Jahr 2000 in Betrieb. Für Dalibor Straski war schon lange davor Schluss.
7: Nach der Wende sind auch in die damalige Tschechoslowakei kritische Informationen zu der Atomkraft gekommen. Das war für mich alles neu, da die kritischen Informationen vor der Wende nicht zugänglich waren. Und ich musste vielen diesen Hypothesen, Studien einfach zustimmen.
6: Er habe sich auch in öffentlichen Diskussionen dazu geäußert und darüber geschrieben. Damals seien die Atmosphäre und die Einstellung der Bevölkerung ganz anders gewesen als jetzt.
7: Es war wirklich offen und die Parole war, wir werden uns nicht mehr belogen lassen. Ja. Natürlich, der Betreiber sagte immer wieder, na, das ist das sicherste Kernkraftwerk weltweit und. Obwohl dieselben Leute, und das war eben der Knackpunkt für mich, selben Leute haben verschiedene Listen mit Sicherheitsmängeln des Projektes zusammengestellt. Also sie wussten ganz gut, dass es nicht so super ist, wie sie öffentlich sagen. Also deswegen habe ich auch was gesagt, Kritisches, und kam eine natürliche Frage, entweder mit uns und Entschuldigung Bau halten oder ja, sie können einfach gehen. Und ich sagte, ja, also ich gehe. Also das war Überraschung und so bin ich zum Atomgegner geworden.
6: Dalibor Straski wurde wissenschaftlicher Berater von Greenpeace Österreich, beriet zwischen 1998 und 2005 vier tschechische Umweltminister und gründete den Naturschutzverein KALA. Seit 2011 ist er Anti-Atom-Beauftragter der oberösterreichischen Landesregierung und hat genug zu tun, denn Temelin liegt rund 50 Kilometer von der oberösterreichischen Grenze entfernt. Und zum generellen Risiko eines Störfalls kommen neue Projekte. Die Firma Rolls-Royce möchte in Temelin sogenannte Small Modular Reactors bauen, die mit 470 Megawatt Leistung aber so klein nicht sein, sagt Dalibor Straski. Außerdem wird als Standort für ein Atommüllendlager auch Janoch zwischen dem Atomkraftwerk und der Moldau gelegen untersucht. Die kritischen Stimmen seien in Tschechien aber leiser geworden. 75% der Bevölkerung unterstützen die Atompläne und 41% der Stromproduktion des Landes kommen aus diesem Sektor.

Von der Moldau als Kühlwasserlieferantin zur musikalischen Inspirationsquelle. 2021 hat der Elektronikproduzent Christian Löffler die Moldau mit einer alten Shellac-Aufnahme und Vintage-Synthesizer neu vertont. Zu diesen Klängen machen wir uns jetzt auf nach Tina Wiltavou, zu Deutsch Moldau-Tein. Was die Moldau für Temelin und die Atomkraft bedeutet, haben wir ja schon gehört. Und wer dort vorbeikommt, dem stellen sich die Reaktorgebäude des AKW förmlich in den Weg. Ein eigenartiges Gefühl, wenn diese drei riesigen Türme immer näher rücken, fast schon dystopisch. Für die Menschen in der nahegelegenen Kleinstadt aber ist das Kraftwerk

0: Vor allem eins, ein verlässlicher Arbeitgeber. Der Sommer 2026 hat es der Region nicht leicht gemacht. Große Hitze und am Oberlauf der warmen Moldau sank der Wasserstand im August auf ein historisches Minimum. Trotzdem lief der Betrieb im AKW weiter. Gezielte Wassereinspeisungen haben das möglich gemacht. Es zeigt einmal mehr, dieser Fluss war für die Region schon immer entscheidend. Breit und gemächlich durchschneidet er die Stadt Tintna-Wöltavou in zwei Hälften und war seit jeher die eigentliche Triebkraft für die Entwicklung der ganzen Gegend. Davon erzählt Martina Sudova, Direktorin des Regionalmuseums von Tintna-Wöltavou. Um die vielen ähnlichen lautenden Ortschaften wie Tin, Tinice und Tinište zu unterscheiden, wurde die Stadt durch ihre Lage an der Moldau benannt.
1: Der Name der Stadt ist untrennbar mit dem größten tschechischen Fluss verbunden. Das alttschechische Tin bedeutet befestigter Ort und findet sich auch in historischen Bezeichnungen wie Moldautein oder Vltavotin. Die erste urkundliche Erwähnung stammt aus dem Jahr 1229. Damit ist Tin älter als die Königsstädte Budweis und Písek. Die Moldau war Lebensader der Stadt. Sie lieferte Fisch, trieb vier Mühlen an und diente als Transportweg ab Mitte des 16. Jahrhunderts vor allem für österreichisches Salz.
0: Noch älter als der Salztransport ist der Transport des Holzes selbst. Holz, um Flöße herzustellen. Die erste schriftliche Erwähnung des Holzflößens findet sich in der Gründungsurkunde des Benediktinerklosters in Prag aus dem Jahr 992. Der Handel war wichtig, das erkannten auch kommende Herrscher. Flößereischleusen wurden angeordnet, Orte für die Gebühreneinhebung von geflößtem Holz errichtet. Das so wichtige Salz kam erst später über die Moldau. Aus dem Gebiet von Passau wurde es über den Böhmerwald entlang des Goldenen Weges nach Prachatice transportiert und von dort ins Landesinnere verteilt. Mit der Thronbesteigung der Habsburger in Böhmen veränderte sich das.
2: Ferdinand I. Habsburski vybudoval.
1: Ferdinand I. von Habsburg ließ in Gmunden ein Salzlager errichten, von dem aus österreichisches Salz nach Böhmen verfrachtet wurde. Die Moldau erwies sich als praktikabelster Transportweg für den Salzhandel. Daher wurden die notwendigen Schifffahrtsarbeiten durchgeführt. Das erste Schiff mit einer Ladung Salz verließ Budweis im Jahr 1550. Zwei Salinen wurden in Tin nad Vltavou angelegt, 1593 am rechten und 1708 am linken Ufer. Hier wurde ein Teil des Salzes auf Flöße verladen und nach Prag verschifft.
0: Die Pferdeeisenbahn machte dem Wasserweg ab den 1830er Jahren Konkurrenz. Sie brachte das Salz auf dem Landweg nach Budweis, wo es auf Salzkähne umgeladen wurde. Den endgültigen Schlusspunkt setzte die Moldau-Kaskade, ein System von Stauanlagen. Im September 1960 passierten die letzten Flöße den noch unfertigen Orlik-Staudamm. Als Transportweg bleibt die Moldau aber bis heute unverzichtbar.
1: Im Jahr 2008 begann das sogenannte Moldau-Wasserstraßenprojekt. Die Etappe von Budweis nach Tin nad Vltavou wurde 2017 eröffnet. Damit können kleinere Schiffe mit einem Gewicht von bis zu 3,5 Tonnen nun von Budweis bis nach Prag fahren.
0: Und dann weiter zur Elbe. Denn schon jetzt wird das Flussbett vorbereitet, damit hier künftig auch größere Schiffe fahren können. Und wenn wir auf die historische Stahlbrücke von Tin blicken, Ende des 19. Jahrhunderts erbaut, dann sehen wir auch hier schon die Zukunft. Sie soll in den kommenden Jahren teilweise zu einer Zugbrücke umgebaut werden. Die Moldau, die hier so ruhig vorbeifließt, versorgt die Menschen mit Trinkwasser und auch die Industrie braucht sie, etwa als Prozesswasser für das nahegelegene Kernkraftwerk Temelin. Weiter geht unsere Fahrt zur Burg Orlik. Man stellt sie sich am besten so vor, wie sie einst war, stolz auf einem Felsen über der Moldau, weit sichtbar, mit einem Blick über die Flusslandschaft, der einen fast schwindlig macht. Heute ist davon nicht mehr viel zu sehen. Die Burg steht direkt am Wasser, mitten im Orlik-Stausee mit seinen unglaublichen 720 Millionen Kubikmetern. Die mächtige Staumauer, das Kraftwerk, dieses ganze Bauwerk aus den 1950er Jahren, der pensionierte Ingenieur Josef Frisch ist fasziniert davon, hat sich intensiv damit beschäftigt und ein Buch darüber geschrieben. Sonja Bettel hat ihn besucht und gemeinsam haben sie darin geblättert.
3: Josef Frisch freut sich, dass wir ihn in seinem Haus im Pschibram besuchen und uns für sein Buch über den Orlik-Staudamm interessieren. Es trägt den Titel
4: Spoutaná řeka, zrození Orlické přehrady.
3: Auf Deutsch Der gezähmte Fluss, die Entstehung des Orlik-Stausees. Weil er der Meinung ist, dass sein Englisch nicht ausreicht für ein Interview, hat Josef Frisch Senior seinen Sohn gebeten, dabei zu sein. Der heißt ebenfalls Josef Frisch und ist Englischlehrer am Gymnasium in Pschibram. Wir werden also zwischen Tschechisch und Englisch wechseln, während wir im Buch blättern, das viele historische Fotos vom Bau des Staudammes enthält. Alle diese Bilder zu finden und die Fakten zu diesem Großprojekt zusammenzutragen, muss sehr aufwendig gewesen sein. Was hat Josef Frisch dazu bewogen, dieses Buch zu recherchieren und zu schreiben?
4: Ta řeka je tady celkem blízko. Orlickou přehradu znám velmi dobře.
5: Nun, der Fluss ist hier ziemlich nahe. Den Orlik-Stausee kenne ich sehr gut. In meiner Jugend sind wir mit den Eltern dorthin gefahren, um zu zelten. Und mir gefällt es dort. Es ist ein großartiges Bauwerk, das da errichtet wurde. Es ist nicht so einfach, wie manche vielleicht denken. Man baut dort einen Damm und fertig. In diesem Damm stecken jede Menge Anlagen, jede Menge Dinge, die dort eingebaut werden mussten. Ich zeige es Ihnen in meinem Buch.
3: Josef Frisch wurde 1944 geboren. Der Staudamm bei Orlik wurde zwischen 1954 und 1961 gebaut. Vielleicht hat die wiederkehrende Beobachtung des großen Bauprojekts während der Ferien den Buben und jungen Mann so sehr begeistert, dass er dann selbst Technik studieren wollte und Ingenieur wurde. Oder das große Interesse am Bau des Kraftwerkes zeugte bereits von seiner Begabung für Technik. Josef Frisch arbeitete dann allerdings nicht im Kraftwerksbau, sondern in einer Firma, die Flugzeugbestandteile produzierte. Dann war er mehr als 30 Jahre lang in einer höheren Industrieschule tätig, vielleicht vergleichbar mit einer HTL. Die Autoritäten des Staudammbaus in Orlik werden gleich zu Beginn des Buches von Josef Frisch vorgestellt.
4: Libor Zaruba Pfeffermann.
5: Libor Zaruba Pfeffermann war ein Bauingenieur und er hat das Projekt für den Damm entwickelt. Und da ist Alois Kraus. Er war der Manager des Bauprojektes. Interessant ist, dass das zur Zeit der kommunistischen Herrschaft war und normalerweise jeder, der in einer Führungsposition war, Parteimitglied sein musste. Alois Kraus war aber nicht Mitglied der kommunistischen Partei, aber er war so gut und sie hatten keinen besseren für das Projekt und so gaben sie ihm den Auftrag. Er war für alles dort verantwortlich.
3: Alois Kraus hatte Bauingenieurwesen an der Technischen Universität in Prag studiert und arbeitete vor dem Zweiten Weltkrieg für ein tschechisches Bauunternehmen im Nahen Osten, vor allem in Teheran. 1942 schloss er sich in der Tschechoslowakei dem Widerstand gegen die Nazis an. Nach dem Krieg übernahm er mehrere problematische tschechoslowakische Staudammprojekte. Die meisten konnte er erfolgreich abschließen und außerdem die Arbeitsmoral der Arbeiter steigern. Alois Kraus sei deshalb sehr angesehen gewesen, sagt Josef Frisch. Noch vor dem Staudamm wurden Wohnhäuser für die Arbeiter und Arbeiterinnen gebaut, denn auf der Baustelle wurden hunderte Menschen beschäftigt. Und es waren Unmengen an Maschinen, Anlagen und Material nötig. Auch eine Eisenbahnlinie wurde gebaut, um all das heranzuschaffen. Auf den alten Fotos sieht man voluminöse LKWs, lange Güterzüge mit Schotter und Zement und Stahlseile, die quer über das Tal gespannt sind.
5: Man sieht hier, was alles gemacht werden musste, bevor mit dem Bau des Staudamms begonnen wurde. Hier fließt der Fluss. Hier sind die Lagerplätze für das Baumaterial. Hier kommt der Staudamm hin. Hier sieht man Kabelkräne, Förderbänder, Baustraßen und Werkstätten. Und hier sieht man die Häuser für die Bauarbeiter.
3: Die nach der Fertigstellung als Wohnhäuser für die Arbeiter des Kraftwerkes genutzt wurden und heute immer noch dort stehen. Apropos, was ist mit den Häusern geschehen, die vor dem Bau des Staudammes und der Flutung des Stausees dort gestanden sind? Und was mit den Menschen? In Orlik hatten vor allem Bauern und Müller gelebt. Und sie hatten zwei Möglichkeiten, erklären Josef Frisch Senior und Junior.
6: Entweder erhielten sie eine finanzielle Entschädigung oder ein neues Zuhause, eine Wohnung oder ein Haus. Der Lebensstandard in den neuen Häusern war im Vergleich zu ihren ursprünglichen Häusern recht hoch. Sie hatten eine Toilette mit Spülung, die es in den alten Häusern nicht gab, und eine Zentralheizung. Also einerseits haben die Menschen ihr Zuhause verloren, was zweifellos traurig war. Andererseits war der Lebensstandard viel, viel höher, wenn sie bereit waren, ein neues Haus zu beziehen.
7: On the other hand, the standard of living, if they agreed to move, get a new house, was much, much higher there.
3: Sein Vater habe den Nachfahren einer Familie ausfindig machen können, die von der Aufgabe der Häuser betroffen war, fügt Josef Frisch Junior an. Der Mann habe erzählt, dass sein Vater sehr froh gewesen sei, dass er mit der Abfindung für das alte Haus ein neues habe bauen können.
8: This is the construction time.
3: Jetzt kommen wir im Buch zum eigentlichen Bau des Staudamms. Er ist 91,5 Meter hoch und oben am Kamm 450 Meter breit. Auf einem Foto steht ein Mann auf einer der vier Kaplan-Turbinen und man sieht, wie groß diese im Verhältnis zu einem Menschen ist. 1958 wurde eine der Turbinen bei der Weltausstellung in Brüssel gezeigt und gewann dort eine Goldmedaille. Als der Staudamm und das Kraftwerk fertig waren, habe es mehr als einen Monat gedauert, bis der Stausee voll war, erzählt Josef Frisch Senior. Auf Fotos aus den 1960er und 1970er Jahren ist auch der Campingplatz mit Bucht und Blick auf die Staumauer zu sehen, auf dem er mit seinen Eltern die Ferien verbracht hat und wo seine Begeisterung für die Ingenieurskunst des Orlik-Projekts geweckt wurde.
0: Seit dem 19. Jahrhundert wird entlang der Moldau gern gewandert. Fix damit verbunden ist der Begriff der Tramska-Bewegung. Nach dem Ersten Weltkrieg entwickelte sich eine Natur- und Jugendsubkultur in der ehemaligen Tschechoslowakei, eine Art Wildwest-Gegenkultur. Die jungen Leute zogen an den Wochenenden als naturverliebte Freigeister durch die Wälder, die sie auch als Freiräume gegen die sozialistische Norm sahen. Die Nationalsozialisten verboten schon davor Zusammenkünfte. Die Kommunisten beäugten sie argwöhnisch.

Die tschechische Tramská hudba, Trampmusik, ist ein einzigartiges akustisches Musikgenre, das seit den 1920er Jahren Elemente aus US-Folk, Country, Ragtime und traditionellen Lagerfeuerliedern vereint. Dann leg los, tritt kräftig an, damit du ein Stück Welt siehst. Die Ferne in die Hand zu nehmen, versuch es noch einmal. Die Telegrafendrähte spielen dir schon seit Jahren einen unendlich langen, monotonen Blues. Das singt Babi Danek 1969 in Rosana Kolei, zu Deutsch Tau auf den Schienen, der inoffiziellen Hymne der gesamten Tramping-Bewegung. Das Bild des Bahnhofs, der Telegrafendrähte und des einsamen Wanderers ist typisch für den poetischen Realismus der tschechischen Liedtradition.

0: Natur hat er auch eine ganz andere Klientel für sich entdeckt. Ein Hotel am Orlik-Stausee im Stil der 1950er, 60er Jahre steht für das Urlauben einer bestimmten Schicht der damaligen GSSR. Das Areal diente als streng abgeschirmtes und geheim gehaltenes Erholungszentrum für die kommunistische Führungselite und beherbergte prominente Gäste im Hotel oder einem der 15 luxuriösen Chalets. Es zeigt die Kontinuität von damals bis heute wunderbar, sagt der Zeithistoriker Jirschi Urban.
1: Dieses Hotel wurde nach der Samtenen Revolution von Personen privatisiert, die mit der Nomenklatura verbunden waren. Und es entwickelte sich rasch zum Treffpunkt der sogenannten Mafia der 90er Jahre. Jene Akteure, die bereits in den 80ern in zwielichtige Geschäfte verwickelt waren und sich nun vom Kriminellen zum Unternehmer wandelten, ohne dabei den rechtlichen Graubereich je ganz zu verlassen. Das Hotel Orlik steht damit sinnbildlich für die engen Verflechtungen zwischen den neuen Geschäftemachern und den Eliten der kommunistischen Ära.
0: Urlaubsorte wie auch deren Klientel erzählen eine eigene Geschichte, sagte Historiker Jirschi Urban, von dem wir morgen noch zu einem anderen Thema hören werden. Wir sitzen inzwischen auf einem gemütlichen Café samt Strudli im mondänen Restaurant des Hotels Orlik. Auf das Interview mit der PR-Managerin warten wir leider vergebens. Aber der Café ist gut. Die Beliebtheit des Ressorts mit den weitläufigen Wiesen, umgeben von Wald und Wasser, ist auch nach der Wende ungebrochen geblieben. Das, sagt Jirschi Urban, hängt mit einer Art Nostalgie für den Sozialismus zusammen.
1: Es ist nun schon 30 Jahre her. Die Menschen beginnen also, ich würde nicht sagen positiv, aber doch nostalgisch darüber zu denken. Es war eine Zeit, in der man jung war, in der alles möglich war, in der die Welt strahlend und glänzend war, auch wenn der Kommunismus herrschte. Und es gibt nicht so viele Orte, an denen diese Erinnerung so gut bewahrt wurde wie im Hotel Orlik.
2: Ja.

Die tschechische Band Bluesberry macht sich lustig über die ROH, die Revolutschni Odborové Hnutí, also die revolutionäre Gewerkschaftsbewegung. Sie war in der kommunistischen Tschechoslowakei für die Organisation von Massen- und Betriebsurlauben zuständig. Wer sich sozusagen staatlich erholen wollte, musste sich oft einem absurden Prozedere unterziehen, bis der organisierte Erholungsurlaub genehmigt war. Bring eine Bescheinigung über deine Gesundheit mit, dann kommst du auf die Warteliste, singen Bluesberry. Wenn jemand absagt und die Gutscheine zurückgibt, trage ich dich ein. Die ROH übernimmt die Kosten. Vielen, vielen Dank. Danke, danke, danke. Das galt für Normalbürger. Die Politprominenz hingegen machte an abgeschirmten Orten wie am Stausee Orlik Ferien. Man spaziert rund 12 Minuten zu Fuß zum Strand des Stausees und kann verstehen, dass die Elite von früher und deren NachfolgerInnen abgeschirmt von den Blicken des Volkes gerne Zeit in Orlik verbracht haben und verbringen. Der Zeithistoriker Pavel Mücke interviewt immer wieder Experten zur tschechischen Militärgeschichte und dem Kalten Krieg. In den späten 1980er Jahren, als er ein Kind war, durfte er mit seinen Eltern eine Woche Ferien in einem gut ausgestatteten Freizeitheim machen. Später interessierte ihn beruflich die Frage, wie die kommunistische Elite ihre Urlaube verbrachte. Denn ihre Urlaube hinter verschlossenen Türen waren von Legenden und Mythen umgeben. Auch im Tatragebirge oder an anderen schön gelegenen Orten besaß die kommunistische Partei spezielle Chalets für ihre Funktionäre und deren Familien. Schlösser und Herrensitze waren für ausländische Gäste gedacht. So distanzierte sich die Partei von der Bourgeoisie. In den neu errichteten Häusern hingegen

0: So die Idee des ersten Sekretärs der Partei und des späteren Staatspräsidenten Antonin Nowotny, sollten die Mitglieder ihre Freizeit miteinander verbringen. An Swimmingpools, in Ruderbooten, auf Tennisplätzen oder in Kinosälen, in denen private Filmvorführungen gegeben wurden. Oft mit westlichen Filmen, die eigentlich im Land verboten waren. Trotzdem.
1: Because of Novotny's very authoritative personality.
2: Weil Nowotny eine sehr autoritäre Persönlichkeit war, war es kein erfreuliches Erlebnis, die Freizeit dort zu verbringen, auch wenn viele Leute freiwillig kamen. Manche vielleicht, um sich für eine höhere Position zu bewerben, weil sie sich Vorteile erhofften, in seinem engen Kreis zu sein und an den Entscheidungsprozessen teilzunehmen. Es war also eine Art Quasi-Freizeit, irgendwo zwischen Arbeit, Machtspiel und Erholung.
1: Between work, some power game and recreation.
0: Die prunkvollste Residenz war für Staatspräsident Antonin Nowotny reserviert. Sie war die einzige, die über einen eigenen privaten Außenpol direkt am Haus verfügte. Ein im Jahr 1963 in der Tschechoslowakei unvorstellbares Statussymbol.
1: It was not possible to know what happened there.
2: Was dort geschah, blieb im Dunkeln. In meinem Buch erwähne ich dazu einen Fall aus dem Prager Frühling 1968. Als Nowotny von Orlik abreiste, wollten reformorientierte Journalisten eine Blitzreportage aus dem Hotel machen. Nach Debatten im Zentralkomitee wurde entschieden, dass Berichte über das Alltags- und Freizeitleben von Kommunisten verboten bleiben. Ein deutliches Zeichen dafür, dass die Liberalisierung des Regimes sehr enge Grenzen hatte.
0: Für Pavel Mücke ist die kommunistische Vergangenheit nach wie vor nicht abgeschlossen. Auch wenn die junge Generation die Zeit vor 40 Jahren anders sieht als die ältere.
1: For younger generation, the Velvet Revolution is the similar event like the.
2: Für die jüngere Generation ist die Samtene Revolution so etwas wie die Herrschaft Kaiser Karls IV. Im Mittelalter. Es ist wie aus dem Geschichtsbuch. Man könnte natürlich einwenden, dass diese Epoche für die heutige Zeit relevanter ist. Aber es hängt vom Interesse des Umfelds ab. Und ich glaube, dass viele Menschen Abstand zur Geschichte gewinnen, weil sie sagen, naja, das betrifft mich nicht. Wir leben in der Gegenwart.
1: Interesting for me and we are living in the present and so on.
0: Inzwischen gehört das Orlik Lake Resort einer tschechischen Investment- und Entwicklungsgruppe. Und Gäste, das können wir beobachten, gibt es nach wie vor genug. Kein Wunder, malerisch gelegen und exklusiv ist es bis heute. Mit einem Glas Gin Tonic in der Hand und wunderbarer Aussicht verabschieden wir uns, Ute Maurenböck und Sonja Bettel, für heute von Ihnen. Morgen nehmen wir Sie wieder mit. Zurück in die Zeit, als aus landwirtschaftlichen Betrieben kommunistische Genossenschaften wurden. Und wir folgen dem Strom der Moldau weiter, bis zum Staudamm Stechowice.
3: Es geht doch nicht über ein gutes Glas Gin Tonic kurz vor 10 Uhr. Das war der zweite Teil der dieswöchigen Radiokolleg-Spezialreihe Im Fluss. Wenn Sie Interesse an dieser Radiokolleg-Reise haben, alle bisherigen Folgen, die uns schon die Donau, Drau, Mur sowie Theiß entlang geführt haben, können Sie bei uns im Archiv unter oe1.uf/lexika finden. 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Morgen tauchen wir dann in die Moldau ein. Denn so ein Fluss ist natürlich auch eine Art Gedächtnis voller Geheimnisse und Geschichten. Und Geschichten erwarten Sie später auch in Ö1, nämlich von Christine Nöstlinger.
4: Radiogeschichten zum heutigen 90. Geburtstag von Christine Nöstlinger.
5: Es gibt alte Menschen, die unheimlich verzagt sind und sich nichts mehr zutrauen. 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
3: Am Mikrofon Martina Kofler. Die neue Verordnung der E-Control zu den Netzentgelten sorgt für Diskussionen. Erneuerbaren Verbände sehen darin wenig Spielraum für den Speicherausbau, der ja die Netze eigentlich günstiger machen soll. Paul Siehorsch informiert.
4: Großspeicher sollen Netze stabilisieren und Spitzen abfedern. Dadurch werden Netzausbaukosten gespart. Speicher, die das schaffen, gelten als systemdienlich und müssen weniger Netzkosten zahlen. Was systemdienlich ist, das hat die E-Control festgelegt, allerdings zu eng kritisiert Vera Imitzer vom Sonnenstrom- und Batterieverband.
5: Diese Kriterien sind kaum zu erreichen und damit fehlen uns die Batterien im System, die eigentlich dafür gesorgt hätten, dass die Netzkosten reduziert werden.
4: Systemdienliche Speicher sind 20 Jahre von gewissen Kosten befreit. Es geht daher um viel Geld für die Speicherbetreiber bei der Errichtung, aber auch für alle anderen. Wird jemand befreit von Netzkosten, zahlen andere, womöglich die Haushalte, mehr. Der Kuchen der Netzkosten, der bleibt ja immer gleich. Deshalb hat die E-Control laut eigenen Angaben die Regeln auch so streng gemacht für systemdienliche Speicher. Wie sich die neuen Regeln in der Praxis bewähren, das wird sich zeigen.
3: Bildungsminister Wiederkehr von den Neos will ein Verbot von Smartbrillen an Schulen prüfen lassen. Das sagte er im ORF-Interview. Anlass ist der Fall eines Wiener Schülers, der suspendiert wurde, weil er trotz Verwarnung während des Unterrichts eine solche Brille getragen hatte. Das Bundesverwaltungsgericht hatte den Schulverweis wieder aufgehoben, weil kein konkretes Fehlverhalten feststellbar war. Erneut sind bei einem mutmaßlichen Drohnenangriff im Schwarzen Meer vor der Küste Bulgariens zwei Schiffe getroffen worden. Eines ist nach Angaben der bulgarischen Regierung gesunken, die Besatzung konnte gerettet werden. Erst vergangene Woche waren bei einem Drohnenangriff vor der bulgarischen Küste zwei Handelsschiffe getroffen worden. Dabei war eines der Schiffe gesunken, die gesamte Besatzung gilt seither als vermisst. Trotz der von US-Präsident Trump angekündigten Waffenruhe für Energieanlagen meldet die Ukraine weitere russische Angriffe auf Energieziele und Wohnhäuser. Demnach wurden dabei mindestens 8 Menschen getötet, berichtet Ansgar Gersmann.
6: Flammen schlagen aus einem riesigen Loch in einem Wohnhaus in Kharkiv. Unmittelbar nach dem Einschlag waren wir vor Ort, erzählt Igor Jakovlev vom Roten Kreuz. Die Eingangstür sei blockiert gewesen, Menschen im Haus eingeschlossen und die Gasleitung war noch nicht abgedreht. Präsident Volodymyr Zelensky wirft Russland vor, den Krieg bewusst in die Länge zu ziehen. Er fordert die USA auf, Moskau zur Einhaltung der von Präsident Trump ausgerufenen Waffenruhe für Energieanlagen zu drängen. Die Ukraine sei bereit, sich daran zu halten, sagt Zelensky in einer Videobotschaft. Trump spielt den Ball zurück nach Kiew. Putin wolle eine Einigung, sagt er, aber auch Zelensky müsse sie wollen.
3: Seenotretter haben in den vergangenen 48 Stunden insgesamt 227 Migranten aus 5 sinkenden Booten im Mittelmeer gerettet. Nach Angaben von Sea-Watch wurden die Retter dabei während eines Einsatzes von der libyschen Marine bedroht. Die Migranten wurden nach Lampedusa und Civitavecchia nördlich von Rom gebracht. Der NASA-Rover Perseverance hat einen neuen Streckenrekord auf dem Mars aufgestellt. Seit seiner Ankunft im Jahr 2021 legte er mehr als 45 Kilometer zurück. Das hat bisher kein anderes Fahrzeug auf dem Mond oder Mars geschafft. Laut NASA dürfte der Rover bis in die 2030er Jahre einsatzfähig bleiben. Und damit zum Wetter.
7: Der Sonnenschein überwiegt heute. Die Nebel- und tiefen Wolkenfelder etwa in Unterkärnten lockern auf. In der Osthälfte Österreichs können am Nachmittag aber noch Quellwolken auftauchen und in Vorarlberg und Nordtirol ziehen die ersten Ausläufer einer Front herein. Auf den Bergen ist es zum Teil sehr windig, auch im Osten wird mäßiger Nordwind spürbar und die Temperaturen steigen auf 12 bis 18 Grad. In der kommenden Nacht und morgen Vormittag regnet es dann ein wenig, weiterhin trocken bleiben kann es aber im Süden und stellenweise im Osten. So viel zum Wetter von Daniel Schlager.
3: Und jetzt noch der Blick auf die Themen des Mittagsjournals, heute mit Thomas Langpaul.
8: Guten Morgen aus dem Journalstudio. In Zukunft soll man sich ja auch in Apotheken impfen lassen können. Das Vorhaben der Regierung soll auf den letzten Metern sein. Kritik gibt es am Vertragswerk zur Beschaffung der Leonardo-Kampfjet-Trainer für das Bundesheer. Nach der Cyberattacke auf Kühlregale in französischen Supermärkten gehen wir der Frage nach, ob so etwas auch in Österreich möglich wäre. Zu den Schülerprotesten in Frankreich schalten wir zu unserer Korrespondentin in Paris. EU-Migrationskommissar Magnus Brunner ist in Pakistan. Er will dort die illegale Migration nach Europa eindämmen. Und nach dem trockenen, heißen Sommer gibt es neue Erkenntnisse, wie Bäume damit umgehen.
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9: Bescheidenheit ist eine Zier, doch weiter kommt man ohne ihr, so ein Sprichwort. Und das ist auch das heutige Motto. In der folgenden Stunde geht es nämlich um den musikalischen Größenwahn. Musik, bei der ein Orchester, ein Chor einfach nicht mehr ausreicht. Man könnte auch sagen, more is more, mehr ist mehr. Besetzungen werden aufgeblasen, Aufführungen bis an die Belastungsgrenze verlängert und im Zweifelsfall ganze Menschenmassen und Panzer mobilisiert. Andreas Maurer berichtet. Eine Sendung in Übergröße. Groß, größer, extra large.
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Heute ist einmal nichts mit schlanker Kammermusik. Der russische Komponist Alexander Skrjabin klotzt gleich zu Beginn dieser Sendung. Umso älter er wird, desto größer und ausufernder werden seine Werke. Seine perlmuttschimmernde und flammende Musik wird zu einem umfassenden philosophischen und spirituellen Weltentwurf. Den radikalsten Ausdruck findet dieses Streben in Skrjabins nie vollendetem rhapsodischen Mysterium. 25 Jahre beschäftigt ihn dieses Monsterprojekt. In Indien, am Fuße des Himalaya, plant er ein mehrtägiges Gesamtkunstwerk aus Musik, Wort, Licht, Farbe, Duft, Berührung, Tanz und Architektur. Zuschauer im herkömmlichen Sinn soll es gar keine mehr geben. Dafür soll das Ganze unter einer Halbkugel mit 2000 Mitwirkenden so lange immer wieder aufgeführt werden, bis die gesamte Menschheit in kollektive Ekstase versetzt wird.

Jubiloso Ekstatik schreibt Alexander Skriabin über diesen Auftakt für den zweiten Teil seines Mysteriums, das sich nach dem Universum nun dem Menschen widmet. Vollendet hat Skriabin dieses gigantische Projekt nicht, lediglich den Text und einige musikalische Bruchstücke entwirft er noch vor seinem Tod 1915. Knapp 80 Jahre später erarbeitet Alexander Njemtin daraus eine Rekonstruktion. Zu hören waren Klavier Alexei Ljubimov, Orgel Thomas Totter, Sopran Anna-Christina Karpola, der Ernst-Senf-Chor, das Deutsche Sinfonieorchester Berlin unter der Leitung von Wladimir Ashkenazy. Ausgewählt hat sich heute die Steigerung zum Ziel gesetzt, also groß, größer, XXL. Richtig, große Werke stehen auf dem Programm, wobei die nicht immer gleich so bombastisch daherkommen müssen.

Es ist das Jahr 1668. Der musikalische Protz am Wiener Hof erreicht seinen absoluten Höhepunkt, im wahrsten Sinn des Wortes. Denn Leopold I. möchte Margarita Teresa von Spanien heiraten. Die Verbindung des Paares war lange geplant, der Madrider Hof hat dazu über die Jahre Gemälde von Diego Velázquez nach Wien geschickt, die die junge Infantin im Alter von 3, 5 und 8 Jahren zeigen. Die Feierlichkeiten zu diesem Bündnis dauern fast 2 Jahre, auch weil es Verzögerungen bei der Anreise der Braut gibt. Musikalisches Hauptwerk dieser Zeit ist Antonio Cestis mehrstündige Prunkoper Il Pomodoro, der goldene Apfel. An Kosten und Material wird nicht gespart, Massenszenen und Rossballette werden aufgewartet, 100 Musiker, 50 verschiedene Rollen, 23 Szenenwechsel, 600 Pferde und sogar Elefanten kommen zum Einsatz. Der Glamour des Reiches entfaltet auch musikalisch seine ganze Pracht.

Neben der Musik wird der Auftakt zu den Hochzeitsfeierlichkeiten des Kaiserpaars auch mit Kanonenschüssen und einem Feuerwerk begleitet. Fixer Bestandteil vieler prunkvoller Barockfeste am Hof der Habsburger. Neben funkelnden Herzen, welche die Buchstaben L und M, also Leopold und Margarita, zieren, lassen zum krönenden Abschluss 300 Raketen den Schriftzug AEIOU aufleuchten.

Aufgrund der Länge der Festoper Il Pomodoro wird die Aufführung auf 2 Tage verteilt. Insgesamt dauert das Spektakel 10 Stunden. Die Bühnentechnik erfordert eine äußerst aufwendige Maschinerie. Theatermeister Ludovico Bornaccini baut sogar ein eigenes Holztheater. Das bleibt übrigens bis zur Türkenbelagerung Wiens bestehen. Angeblich, und das ist das Besondere, wird der kostspielige Pomodoro ein ganzes Jahr lang mehrmals in der Woche wiederholt. Und zwar mit dem ausdrücklichen Vermerk: mit Zulassung aller Leute.

Il Pomodoro, der goldene Apfel, eine Festoper von Antonio Cesti, anlässlich der Hochzeit Leopolds I. mit Margarita von Spanien. Theodor Guschelbauer und das Wiener Barockensemble gaben daraus einige kurze Instrumentalstücke. Richtig große Werke stehen in dieser ausgewählten Sendung auf dem Programm, darunter auch einige skurrile, so viel kann ich schon verraten. Das Folgende ist aber eine logische Wahl gewesen, denn wer an lange und große Stücke denkt, der kommt dann Richard Wagner nicht vorbei. Anfang der 1840er Jahre unterbricht er sogar seine Arbeit am Tannhäuser, um ein 30-minütiges Werk für das große Sängerfest in Dresden beizusteuern, zu dem alle sächsischen Männerchöre anreisen. Das Liebesmahl der Apostel heißt diese Komposition, basierend auf einer Passage aus der Apostelgeschichte, in der die Pfingstgeschehnisse um die Erscheinung des Heiligen Geistes nacherzählt werden. Und dazu braucht's natürlich viele Stimmen. 3 Männerchöre, mehrfach besetzt, 12 Apostel, alles Bässe, einen Himmelschor sowie ein großes Orchester mit 4-fachem Holz, einem Riesenblechkontingent, Streichern, 4 Pauken und 2 Harfen. Bei der Uraufführung in der Dresdner Frauenkirche erheben 1200 Sänger die Stimmen, begleitet von 100 Orchestermitgliedern.

Pierre Boulez leitete in dieser Einspielung das New York Philharmonic und den Westminster Choir. Das Liebesmahl der Aposteln. Ausschnitt war zu hören, nicht mit 1300 Mitwirkenden wie bei der Uraufführung, sondern ein paar weniger. Wenn man an groß oder richtig groß besetzte Werke denkt, dann poppt bei Ihnen wahrscheinlich auch gleich Beethovens 9. Sinfonie auf. Und wirklich, 2016 haben sich in der Frankfurter Commerzbank Arena über 7500 Musikerinnen und Musiker versammelt, um die Ode an die Freude anzustimmen. Ein Guinness-Weltrekord winkte als Belohnung. Aber lang hat dieser World Record nicht gehalten. Schon 2021 wurde er übertroffen. Das venezolanische Bildungsprogramm El Sistema hat es nämlich geschafft, in Caracas sage und schreibe 8573 Musizierende zu mobilisieren. Gespielt haben sie, und das haben sie wahrscheinlich nicht vermutet, den slawischen Marsch von Peter Iljitsch Tschaikowski. Vielleicht drehen sie bei der folgenden normalen Aufnahme des Werkes also den Volumenregler einmal bis zum Anschlag auf, dann haben Sie ansatzweise ein Gespür, wie das damals geklungen haben kann.

vor exakt 60 Jahren aufgenommen. Leopold Ludwig und das Sinfonieorchester des Bayerischen Rundfunks mit dem slawischen Marsch Opus 31 von Peter Iljitsch Tschaikowski. Und im Hintergrund wird es schon wieder laut, mit einem Werk, das fast schon in Richtung Sinneserweiterung geht. Der hat sich nämlich der Maler und Aktionär

Komponist Hermann Nitsch verschrieben. Seine großformatigen Schüttbilder, seine rituellen Aktionen und das von ihm entwickelte Orgien-Mysterien-Theater kreisen um die großen existenziellen Fragen. Leben und Tod, Opfer und Erlösung, Ekstase und Transzendenz. Für Nitsch soll Kunst niemals bloß betrachtet, sondern körperlich erfahren werden. Weniger bekannt ist, dass Musik in Nietzsches Gesamtkunstwerk eine ebenso zentrale Rolle spielt wie Farbe oder Handlung. Während die ersten Aktionen noch von Schreien, Geräuschen und improvisierten Klängen geprägt waren, entwickelt Nietzsche im Laufe der Jahrzehnte eine eigene musikalische Sprache. Er komponiert groß besetzte Werke für Orchester, Chor, Orgel und Schlagwerk, die seine Aktionen nicht nur begleiten, sondern dramaturgisch tragen und strukturieren. Bis die Musik zum eigentlichen Rückgrat dieser Aufführungen wird.

Sein Lebenswerk verstand Hermann Nitsch als ein einziges großes sechstägiges Ritual. Der Künstler hinterließ eine fast 1000 Seiten umfassende Notenschrift mit akribischen Handlungsanweisungen, um Aufführungen in seinem Sinne auch posthum zu ermöglichen. Nitsch komponierte übrigens bis kurz vor seinem Tod 2022. Eine übermenschliche Collage. Wir hören die letzten Minuten aus seiner Weinviertel-Symphonie und wenn es möglich ist, rate ich Ihnen, schließen Sie die Augen und lassen Sie sich einfach hineinfallen.

österreichischen Aktionisten Hermann Nitsch verschmelzen Klang, Ritual und Bild. Für seine Aktionen schrieb er monumentale, oft mehrstündige Orchesterwerke als essentiellen Bestandteil des Gesamtkunstwerks. Zu hören war ein Ausschnitt aus dem sechsten und letzten Satz aus Nitschs Symphonie Nummer 2, der Weinviertel-Symphonie. Michael Mautner leitete Mitglieder des ORF-Radiosymphonieorchester Wien. X-Large steht als Titel über dieser Ausgewählt-Sendung und da können die Werke und Besetzungen gar nicht groß und ausladend genug sein. Diese Sendung, kann man sagen, kratzt an den Grenzen des Hörbaren, Spielbaren und vielleicht auch

Es gibt Werke, die wollen nicht einfach gehört, sondern gebaut werden. Eines davon stammt von einem britischen Außenseiter, der sein Leben lang zwischen Genie und Wahnsinn schwankt. Havergal Brian und seine Gothic Symphony aus dem Jahr 1927. Über 1000 Mitwirkende hat sich der Komponist in diesen 2 Stunden Musik vorgestellt. Ein Orchester von 200 Musikerinnen und Musikern, 3 Chöre, Kinderchor, Orgel und Solisten. Nahezu jedes bekannte Orchesterinstrument kommt in der Partitur vor. Und als wäre das noch nicht genug, krönt Brian das Ganze noch mit einem Doppelchor mit über 500 Stimmen sowie Kinderchören für ein einstündiges Tedeum. Schon die Zahlen klingen nach utopischem Größenwahn, und genau das ist die Gothic Symphony wahrscheinlich auch. Ein Versuch, das Orchester in eine Kathedrale zu verwandeln, ein Klanggebäude, das sich weigert, klein zu denken. Logisch, jahrzehntelang gilt die Symphonie als unaufführbar. Erst 1961 wagt man die Premiere in London. Das Ergebnis? Ein logistischer Albtraum. Aber auch ein Triumph des Möglichen.

Eine Aufnahme von Havergal Bryans Gothic Symphony folgt erst 2011 im Rahmen der BBC Proms. 800 Kunstschaffende haben sich in der Royal Albert Hall in London versammelt. Die Karten für dieses Konzert sind innerhalb von 24 Stunden ausverkauft. Zu hören war ein Ausschnitt aus dem zugegebenermaßen noch schlanken ersten Satz. Die Besetzung möchte ich Ihnen aber dennoch nicht vorenthalten. Martin Brabins dirigiert in dieser Gesamtaufnahme, jetzt Achtung, das BBC National Orchestra of Wales, das BBC Concert Orchestra, den Beach Choir, den National Chorus of Wales, den Brighton Festival Chorus, den CBCO Youth Chorus, den Cor Coeur d'Oud, den Eltham College Boys Choir, die Huddersfield Choral Society und den London Symphony Chorus. Sie glauben, es geht nicht noch größer? Na, warten Sie ab. Arseni Avramov, ein russischer Avantgarde-Komponist, führt 1922 in Aserbaidschan und ein Jahr später in Moskau die Symphonie der Sirenen auf. Von der Revolutionseuphorie geprägt, sollte die städtische Maschinenwelt positiv dargestellt werden. Die Menschen sollten sich über die Klänge mit der Stadt und der Gesellschaft identifizieren. Eine symbolische Vertonung des sozialistischen Kampfes, dirigiert von Kanonen und Flaggensignalen. Die komplette Stadt beteiligte sich, um eine einzigartige Darbietung abzuliefern.

Die von Avramov eigens gestimmten Fabriksirenen ertönten zusammen mit Flugzeugen, Automobilen, Waffengeräuschen und Glocken. Vervollständigt wurde der Klang durch ein Blasorchester sowie den Chor des Volkes. Avramov selbst dirigierte von einem Turm aus mit bunten Fahnen und einem Feldtelefon. Das Werk ist wahrscheinlich das größte und lauteste Musikstück überhaupt. Trotzdem hat die Sirenensymphonie kaum Spuren in der Musikgeschichte hinterlassen. Von der Arbeit ist nur eine einzelne Manuskriptseite übrig geblieben. 2017 schritten Andreas Ammer und FM Einheit zur Rekonstruktion. Ausgewählt hat sich in dieser Sendung musikalischen Mammutwerken gewidmet, zwischen Größenrausch, Weltentwurf und logistischem Ausnahmezustand. Und hat sich gefragt, was geschieht, wenn Komponisten nicht mehr in Minuten, Instrumenten oder Notenzeilen denken, sondern in musikalischen Superlativen. Und abschließend darf ein Werk nicht fehlen, die Symphonie der Tausend von Gustav Mahler. Gut, wirklich 1000 Mitwirkende hat die nicht, aber immerhin großes Orchester, 8 Gesangssolisten, mehrere Chöre und Orgel. Mahler dirigiert die Uraufführung 1910 in München selbst. Der Beiname ist eher ein Marketing-Gag und stammt auch nicht von ihm. Trotzdem, der Chorus Mysticus am Ende dieser Symphonie macht nochmal eine gewaltige Klangkathedrale auf.

0: Der Chorus Mysticus aus der Symphonie Nummer 8, der Symphonie der Tausend von Gustav Mahler. Die Solistinnen und Solisten waren Twyla Robinson, Christine Brauer, Anna Prohaska, Janina Bechle, Mihoko Fujimura, Johann Botha, Michael Volle und Ein Anger. Maris Jansons dirigierte den lettischen Staatschor, den Tölzer Knabenchor, den Chor des Bayerischen Rundfunks sowie das Symphonieorchester des Bayerischen Rundfunks. Das war ausgewählt über musikalische Superlative, die in dieser Sendung viel Platz gebraucht haben, daher etwas weniger Stücke als sonst. Ab jetzt wird's im Ö1-Programm sicher leiser, versprochen. Wenn Sie das Klangbad zu Hause aber noch einmal genießen möchten, wie immer können Sie die komplette Sendung inklusive aller gespielten Stücke online nach- und wiederhören auf oe1.orf.at. Gestaltung und Moderation Andreas Maurer.
1: Ja, keine Sorge, so leise wird es hier nicht. Heute ist übrigens ein spannender Aktionstag. Tag. Internationaler Skeptikertag, Tag des Misstrauens, könnte man auch sagen. Eine gesunde Portion Menschenverstand schadet auf keinen Fall. Ja, und speaking of, es wird hier nicht leiser, hier erwartet Sie natürlich auch später noch viel Musik.
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5: Am Mikrofon Martina Kohl.

0: Hofler. 2 Monate nach dem Massenansturm von Menschen aus Marokko in die spanische Exklave Ceuta steht heute ein Besuch des spanischen Königspaars in Ceuta auf dem Programm. Eine Provokation für den König von Marokko, der Anspruch auf das Territorium erhebt.
1: König Mohammed VI. Von Marokko spricht über die Kooperation mit Spanien. Sie habe sich verschlechtert. Die Rede hält er nur wenige Tage, bevor das spanische Königspaar nach Ceuta und Melilla reist. In die 2 spanischen Territorien, auf die Marokko schon lange Anspruch erhebt. Wie Antonio Alonso, Professor für internationales Recht, sagt. König Mohammed spricht in diesem Zusammenhang von besetzten Gebieten, die man zurückgewinnen müsse. Aber die beiden Exklaven gehören schon seit 1580 zum spanischen Königreich. Damals gab es Marokko in seiner heutigen Form noch gar nicht. Um zu unterstreichen, dass die Territorien spanisch sind und bleiben, wird der spanische König diesmal sogar in Ceuta übernachten. Eine Premiere in der spanischen Geschichte und ein Beleg dafür, wie ernst die Lage ist.
0: Marin Häusermann hat aus Spanien berichtet. Beim Treffen der EU-Europaminister und Ministerinnen in Luxemburg geht es heute um die schwierigen Verhandlungen über das nächste EU-Budget für die Jahre 2028 bis 2034. Zuletzt hatte die irische Ratspräsidentschaft neue Budgetvorschläge präsentiert, die Kürzungen des Vorschlags der EU-Kommission vorsieht. Österreichs Europaministerin Bauer von der ÖVP hatte bereits am Wochenende erklärt, dass der irische Plan nicht reiche. Innenministerium und Verbund üben ab heute 3 Tage lang den Schutz vor Angriffen auf kritische Infrastruktur. Unter realistischen Bedingungen werden Szenarien zu internationalen Gefahrenlagen durchgespielt, etwa Sabotage oder Drohnenangriffe auf Energieanlagen. 500 Polizistinnen und Polizisten in 4 Bundesländern sind im Einsatz. Im steirischen Oberzeiring im Bezirk Murtal ist das Trinkwasser verunreinigt. Vor Gebrauch muss das Wasser derzeit mindestens 3 Minuten abgekocht werden, hat die Gemeinde informiert. Duschen ist erlaubt. Der Grund für die Verschmutzung ist noch nicht bekannt. Festgestellt wurde die Verunreinigung bei der alljährlichen Routineuntersuchung. Unter strengen Sicherheitsvorkehrungen wird Papst Leo heute in die Gemelli-Klinik in Rom eingeliefert, zur Entfernung eines Lungenknotens im frühen Stadium. Wann genau der Eingriff stattfindet, wurde vom Vatikan nicht mitgeteilt. Der Spitalsaufenthalt des 71-jährigen Papstes dürfte 1 Woche dauern. Heute startet eine EU-weite Bürgerinitiative, die dem Naturschutz zu mehr rechtlichen Möglichkeiten verhelfen will. Die Initiatoren erhoffen sich dafür eine Million Unterschriften, damit Brüssel das Thema behandelt. Peter Teubenbacher berichtet.
2: Ökosysteme wie Berge, Flüsse oder Seen sollen eine eigene rechtliche Stimme bekommen, so die Initiative Rights for Nature. Dazu müsse die EU einen Rahmen schaffen, damit die Mitgliedstaaten den Ökosystemen eine eigene Rechtspersönlichkeit geben können, so wie etwa einem Unternehmen. Bürgerinnen und Bürger könnten dann auch für die Natur als Treuhänder oder Anwälte deren Interessen vertreten, sagt Rechtsanwalt Thomas Valentin aus dem Initiatorenteam.
3: Der Paradigmenwechsel wäre jetzt, dass dieser Fluss, dieser See aus eigenem sein Schicksal in die Hand nehmen kann und eigene Rechte geltend machen kann.
2: Das würde helfen, auch bestehende umweltrechtliche Schutzbestimmungen durchzusetzen, die noch nicht umgesetzt worden sind. Erreicht die Bürgerinitiative 1 Million Unterschriften, müssen sich EU-Kommission und Parlament damit beschäftigen.
0: Aufgrund des Klimawandels werden weltweit immer mehr Skihallen gebaut. Derzeit gibt es bereits 130 Hallen und auch der österreichische Skiverband kann dieser Idee einiges abgewinnen, berichtet Theresa Eder.
4: Seitdem ÖSV-Präsidentin Roswitha Stadlober die Einrichtung einer Arbeitsgruppe für so eine Halle angekündigt hat, wird die Idee recht positiv aufgenommen. Marco Schwarz oder auch Manuel Feller finden die Halle überlegenswert. Vor allem fürs Training wäre es deutlich angenehmer, als um 5 Uhr früh mit 6 Paar Ski am Gletscher stehen zu müssen, meint Feller. ÖSV-Sportdirektor Mario Stecher sieht in einer Skihalle einen Gamechanger, weil sie den Skisport das ganze Jahr über erlebbar macht. Der Bau der Halle wird jetzt mal geprüft. Ein fixes vorliegendes Konzept gibt es noch nicht. Als möglicher Standort wird Wien diskutiert.
0: Und damit zum Wetter.
5: Auch in Klagenfurt hat sich die Sonne nun gegen den Nebel durchgesetzt. Dazu jetzt in allen Landeshauptstädten um und über 10 Grad. 12 bis 18 Grad werden es noch. In der Osthälfte sind dann auch am Nachmittag noch ein paar Quellwolken dabei. Im Westen treffen die Ausläufer einer Front ein. Spätestens am Abend muss man hier auch mit Regen rechnen. Morgen früh regnet es dann entlang und nördlich der Alpen verbreitet. Einzelne Schauer gibt es auch im Osten. Im Lauf des Tages aber in immer

0: Mehr Regionen Sonne, teils lebhafter Nordwestwind und 12 bis 20 Grad. So viel zum Wetter von Daniel Schlager.
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0: Alexandra Augustin begleitet Sie durch diesen Vormittag. Weiter geht's hier mit einer Frage. Was war denn Ihr Lieblingsbuch in der Kindheit? Bei ganz vielen Menschen fällt da natürlich die Wahl auf Christine Nöstlinger. Christine Nöstlinger würde heute ihren 90. Geburtstag feiern. In den Radiogeschichten bringen wir daher Auszüge aus den fiktiven Briefen der 75 Jahre alten Emma K. Werter Nachwuchs. Die nie geschriebenen Briefe der Emma K. ist 1990 erstmals erschienen. Es liest Hilde Sochor 5 dieser Briefe einer rüstigen Alten vor.
1: Werter Nachwuchs, immer wieder muss ich mich wundern, wie ihr über die Alten redet. Nein, nein, werter Nachwuchs, ich will euch gar nicht unterstellen, dass ihr böse über die Alten redet. Das wäre ungerecht. Ihr redet über die Alten so, als ob sie alle gleich wären. Als ob man sie nach einem Rezept behandeln könnte, damit sie einen zufriedenen Lebensabend haben. Und das finde ich einfach unglaublich uneinsichtig. Wir Alten sind ja schließlich keine Hunderasse, die man so oder so zu versorgen hat, um ein befriedigendes Ergebnis zu erzielen. Ihr Mittleren und ihr Jungen wollt ja auch nicht alle über einen Leisten geschlagen werden. Jeder von euch hält sich für ein ganz unverwechselbares Exemplar der Rasse Mensch und meint zu Recht, dass er andere und ganz spezielle Bedürfnisse habe als seine Mitmenschen. Wir Alten sind aber in noch viel größerem Maße unverwechselbare Exemplare. Einfach deshalb, weil wir schon viel länger als ihr am Leben sind und uns daher auch viel mehr Eigenheiten zugelegt haben. Trotzdem wollt ihr uns alle in ein und dasselbe Schubladel stopfen. Ihr wisst, was wir Alten brauchen, was uns gut tut, was wir denken, wo wir nicht mehr mitkommen und wie es uns geht. Ihr wisst sozusagen besser Bescheid über uns als wir selber. Und ihr sagt zum Beispiel, die Alten gehören nicht in Heime und die Alten brauchen eine Aufgabe im Leben. Werter Nachwuchs, es gibt alte Menschen, die eine Aufgabe im Leben brauchen, um zufrieden zu sein. Und es gibt alte Menschen, die sich so einer Aufgabe nicht mehr gewachsen fühlen. Es gibt alte Menschen, die in einem Heim kreuzunglücklich wären. Und es gibt alte Menschen, die sich in einem Heim wohlfühlen. Es gibt alte Menschen, die unheimlich verzagt sind und sich nichts mehr zutrauen. Und es gibt alte Menschen, die, wie man so sagt, der Welt noch einen Haxen ausreißen wollen. Es gibt alte Menschen, die von der heutigen Zeit nichts wissen wollen. Und es gibt alte Menschen, die dem Fortschritt wesentlich aufgeschlossener gegenüberstehen als mancher junge Kerl. Es gibt sogar alte Menschen, die, auch wenn ihr das nicht glauben wollt, ein viel üppigeres Liebesleben haben als viele von euch Mittleren. Und was die Fähigkeit zum Klugdenken betrifft, ach, werter Nachwuchs, da sind euch auch manche alte Menschen weit überlegen. Es ist nämlich nicht jeder alte Mensch so verkalkt, wie ihr das anzunehmen beliebt. Seid also so freundlich und holt uns Alte aus euren Schubladern heraus. Redet ein bisschen weniger über uns und ein bisschen mehr mit uns. Dann werdet ihr merken, wie verschieden wir voneinander sind, meint eure Oma.

Liebes Enkelkind, als ich unlängst in deiner Anwesenheit von meinem alten, verkalkten Hirn geredet habe, hast du mir ein sehr nettes Kompliment gemacht. Du hast erklärt, dass ich deiner werten

Ansicht nach viel mehr und viel Gescheiteres im Hirn habe als die meisten jungen Leute. Dankeschön, liebes Enkelkind. Da ich nicht von gröberen Minderwertigkeitskomplexen geplagt bin, bin ich sogar bereit, dieses Kompliment

sitze ich zum Beispiel daheim und höre Radio und lausche einer schönen Melodie, einer, die ich seit meiner Jugendzeit kenne. Und dann fällt mir nicht ein, wer diese Melodie komponiert hat. Versteh mich richtig, nur der Name fällt mir nicht ein. Ganz wütend und verzweifelt kann ich das machen. Ich sehe den Komponisten richtig vor mir, so eben, wie ich ihn von Bildern her kenne. Seinen Schnurrbart, seine schwarzen Ringellocken, seine große Nase. Aber sein Name ist futsch. Weg. Manchmal ist der verflixte Name dann plötzlich wieder da. Stunden später, wenn ich längst aufgegeben habe, ihn meinem Hirn zu entlocken. Mitten in einer schlaflosen Nacht kann das sein, während ich an ganz andere Sachen denke. Verdi, murmle ich dann. Natürlich Verdi, heißt der Komponist. Und dann wiederhole ich leise 10-mal. Verdi, Verdi, Verdi. In der Hoffnung, den Namen so in meinem Hirn fixieren zu können. Aber Schnecken, 3 Wochen später beim Radio hören, fehlt er mir wieder. Manchmal kann ich mein altes Hirn auch überlisten. Mit der A-Z-Methode schaffe ich das. Brav gehe ich alle Buchstaben durch. Fängt sein Name vielleicht mit A an? Nein, sicher nicht. Oder mit B oder mit C. Bei V klappt es dann meistens. Aber eben nur meistens, liebes Enkelkind. Und wenn es nicht klappt, dann bin ich traurig oder zornig oder verzagt, je nach Stimmung. Du meinst, liebes Enkelkind, ich möge mich doch wegen ein paar Namen, die mir nicht einfallen wollen, nicht grämen? Namen, meinst du, seien schließlich, wie der Dichter schon sagt, Schall und Rauch. Mag sein, liebes Enkelkind. Aber von wem, verfliegst noch einmal, stammt denn diese Weisheit, dieses geflügelte Wort? Das habe ich doch gewusst. Darüber habe ich doch sogar in der Schule einmal einen Aufsatz geschrieben, auf den ich einen dicken roten Einser bekommen habe. Mit A fängt sein Name nicht an, mit B auch nicht. C, D, E, F. So was Blödes. Was? Du weißt das auch nicht, liebes Enkelkind? Das ist aber sehr erstaunlich. Bist du einfach total ungebildet? Oder auch schon verkalkt? Das fragt sich verstört deine Oma.

Liebe Kinder, manchmal überkommt es mich und ich fange zu kramen an und zu ordnen und zu überlegen, was ihr einmal mit meinem Hab und Gut wohl anfangen werdet. Wie viel ihr davon gleich in den Mist stecken werdet, was ihr vom Tandler abholen lassen werdet und was euch so wertvoll erscheinen wird, dass ihr es behalten werdet. Ich habe den Verdacht, dass euch von dem, was bald mein Nachlass heißen wird, wenig erfreuen wird. Das verstehe ich auch recht gut. Der Gedanke, dass nach meinem Tod ein Tandler meine Möbel abholen wird, macht mir nicht viel Kummer. Bloß um eines möchte ich euch bitten. In meinem Nachtkastel in der Lade liegt in einem roten Schachterl eine kleine Brosche. Ich weiß, sie ist nicht modern genug, um euch zu gefallen. Und sie ist auch nicht alt genug, um von euch als Antiquität geachtet zu werden. Und sehr wertvoll ist sie auch nicht. Sie besteht bloß aus zwei winzigen Roseln. Eines aus Weißgold, eines aus Rotgold. Euer Vater hat mir diese Brosche einmal zum Geburtstag geschenkt. Das war ein paar Jahre nach Kriegsende. Und wir haben gar nichts gehabt und hätten alles andere dringender gebraucht als diese zwei winzigen goldenen Roseln auf einer Anstecknadel. Ich habe geglaubt, mich trifft der Schlag, wie er mir damals diese Brosche überreicht hat. Ihr müsst euch das vorstellen. Ich besitze bloß zwei Paar gestopfte Strümpfe, ein Paar Schuhe mit einem Loch in der Sohle, zwei schäbige Flanellkleider und keinen Wintermantel. Und der Wahnsinnsmann kommt daher und schenkt mir eine goldene Brosche. Gegen seine Taschenuhr hat er sie eingetauscht. Hoffentlich hat euer Vater damals nicht bemerkt, wie mich dieses sinnlose Geschenk

aus der Fassung gebracht hat. Denn in Wirklichkeit, aber das habe ich erst später begriffen, war es das schönste Geschenk, das ich mein Leben lang bekommen habe. Euer Vater hat mir damit gezeigt, dass er mich nicht nur als gute Hausfrau und Mutter schätzt, sondern als Frau, der Luxus zusteht, liebt. Und Luxus war ja ansonsten in meinem Leben eine rare Erscheinung. Ich habe diese Brosche selten angesteckt. Es hat halt nicht oft Gelegenheit dazu gegeben. Aber angeschaut habe ich sie mir oft. Immer dann, wenn ich Zweifel daran gehabt habe, ob mich euer Vater wirklich gern hat. Oft hat er sich ja so benommen, dass solche Zweifel sehr berechtigt waren. Die zwei kleinen Rosen haben mich dann immer beruhigt und getröstet. Seid also so nett und liefert sie nach meinem Tod nicht irgendeinem Zahnarzt als Gegenwert für einen Stiftzahn aus. Behaltet die zwei Roseln als Andenken an eine Liebe. Darum bittet eure Mutter.

liebe Tochter, ich gestehe dir, fast hätte mich der Schlag getroffen, als ich sah, was du, ohne mit der Wimper zu zucken, alles in die Säcke für die Altkleidersammlung gestopft hast. Das waren keine Lumpen, das waren nicht einmal abgetragene Sachen, das war tadellose Kleidung. Ein paar Stücke waren sogar so gut wie neu. Ja, ja, liebe Tochter, ich weiß schon, alles total aus der Mode und daher untragbar. Ja, keine Sorge, liebe Tochter, ich will dir jetzt gar keinen Vortrag über Modetorheit und Verschwendung halten, obwohl ich das aus dem Stegreif mühelos könnte. Modetorheit und Verschwendung ist keine Erfindung der heutigen Zeit. In früheren Jahrhunderten hat es noch weit größere Modetorheiten gegeben und weit mehr Verschwendung. Von einer mittelalterlichen Gräfin habe ich zum Beispiel gelesen, dass sie ein ganzes Dorf samt Feldern und Wäldern verkauft hat, um sich ein Kleid aus Samt und Seide mit Gold- und Perlenstickerei leisten zu können. Ja, die Menschheit spinnt nun einmal. Aber, liebe Tochter, die wesentliche Frage scheint doch zu sein, ob man sich die Spinnerei auch leisten kann oder ob man wegen ihr eine Menge Mühe und Plage auf sich nehmen muss. Der Wahnsinnskleiderkauf der mittelalterlichen Gräfin, nehme ich an, wird den Alltag der Frau Gräfin kaum verändert haben. Es wird nicht das letzte Dorf gewesen sein, das sie verkauft hat, und selbst wenn es ihr letztes Dorf gewesen wäre, als Magd verdingen oder statt Rehschlögel Einbrennsuppe essen, hat sie nach dem teuren Kleiderkauf sicher nicht müssen. Aber du, liebe Tochter, musst dich abrackern und unheimlich schuften, musst dich unsinnig einschränken, um deine Kleidung immer auf den allerletzten Modestand zu bringen. Grob geschätzt stecken in jedem Rotkreuzsack, den du vor die Haustür stellst, 100 Arbeitsstunden. Und da du jährlich 3 mindestens Säcke vollstopfst, heißt das, dass du jedes Jahr 300 Stunden für das ausgemusterte Zeug arbeitest. Und das wiederum heißt, dass du jedes Jahr fast 2 Monate lang unbezahlten Urlaub nehmen und es dir gut gehen lassen könntest, wenn du nicht diesem dummen Modediktat folgen würdest, das weiß der Teufel, wer propagiert. Stell dir vor, liebe Tochter, 2 Monate lang faulenzen dürfen, nur tun, was du wirklich magst. Du sagst doch, du würdest so gern lesen und stricken und töpfern lernen und viel mehr Schlaf, sagst du, könntest du auch brauchen. Und mit alten Freunden könntest du dich treffen und über viele Dinge nachdenken könntest du und mit deinen Kindern über ihre Probleme reden. 2 Monate lang, liebe Tochter, könntest du ein herrliches Leben haben, wenn dir Rocklängen und Ärmelweiten, Kragenfasonen und Farbschattierungen gleichgültig wären. Ich weiß schon, sie sind dir halt nicht gleichgültig. Aber ob sich dieses Interesse wirklich lohnt, fragt sich deine Mutter.

0: Lieber Sohn, ich weiß, du bist erwachsen. Ich weiß, dass ein erwachsener Mensch, besonders wenn er ein Mann ist, genau weiß, was er zu tun hat und dass ihm da niemand etwas dreinzureden hat. Und schon gar nicht seine alte Mutter. Ja, ja, du brauchst dir gar nichts von mir sagen zu lassen. Du bist ja schließlich kein kleines Kind mehr. Oh, pardon, natürlich gilt das nicht für die Fälle, wo du das, was ich dir zu sagen habe, gern hörst. Natürlich darf ich dir sagen, dass ich dich bewundere und dass du deiner Tochter ein sehr lieber Vater bist und dass du ganz recht hast, wenn du deinem Chef endlich einmal die Meinung sagst, weil ewiges Ducken und Buckeln und Schlucken nichts bringt außer Magengeschwüre. Ich darf dir auch sagen, dass dein Wunsch nach einer Katze ein verständlicher ist und es nicht schön von meiner Schwiegertochter ist, deinem Bedürfnis nach einem vierbeinigen Hausgenossen so ablehnend gegenüberzustehen. Und dass du ein armer, von allen missverstandener Mann bist, der zu wenig Liebe und Anerkennung bekommt, darf ich dir erst recht sagen. Ich darf dir sogar manchmal etwas sagen, was nicht so positiv ist. Wenn es zum Beispiel um deine politischen Ansichten geht, kann ich dir sagen, dass du ein Hornochse bist und du lachst bloß. Auch deine Leidenschaft, stundenlang reglos an einem Ufer zu stehen und eine Angel ins Wasser zu halten, darf ich lautstark kritisieren. Das kommt daher, dass du dir deiner politischen Ansichten leider sehr sicher bist und der absoluten Redlichkeit des Angelsports auch. Wenn ich dir jedoch sage, lieber Sohn, dass du meinen Enkel ungerecht behandelst, dann wirst du wütend. Wenn ich dir sage, dass du ein faules Stück bist, weil du daheim den Pascha spielst und keinen Finger rührst, wirst du wild. Wenn ich dir sage, dass du dir immer Autos kaufst, die besser zum Einkommen eines Generaldirektors passen als zu deinem, wirst du noch wilder und noch wütender. Du wirst immer dann besonders wild und wütend, wenn du weißt, dass ich recht habe. Du willst die Wahrheit nicht hören. Das war schon immer so bei dir. Wenn du als Kind auf mein Schimpfen sehr empört reagiert und beleidigt getan hast, dann habe ich gewusst, meine Vorwürfe treffen genau ins Schwarze. Und nun sag doch ehrlich, lieber Sohn, wenn du dich als alter Esel noch genauso verhältst wie als kleines Kind, warum soll deine alte Mutter zur Kenntnis nehmen, dass du ein erwachsener Mann bist, dem man nichts sagen darf? Und überhaupt? Ich sage einer Menge erwachsener Menschen meine Meinung. Darunter sind etliche, die doppelt so alt sind wie du, lieber Sohn. Der erwachsenen Menschen ist es nun einmal üblich, dass sie, wenn sie befreundet sind, nicht nur artige Höflichkeiten austauschen, sondern einander auch die Wahrheit sagen. Warum sollte ich sie gerade meinem Sohn verschweigen? Das fragt sich deine Mutter.
1: Hildesacher hat aus Christine Nöstlingers Band Werter Nachwuchs die nie geschriebenen Briefe der MAK 75 gelesen. Erschienen im Deutschen Taschenbuchverlag. Edith Wukan und Nicole Dietrich haben diese Radiogeschichten gestaltet. 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
3: Franz Liszts Angelus aus dem Zyklus Jahre der Pilgerschaft steht unter anderem auf dem Programm eines Konzerts im Wiener Konzerthaus.

Der Pianist Alexandre Tarot und das Orchester der Camerata Salzburg spielen unter der Leitung von Finnegan Downey Dear Werke von Joseph Haydn und Franz Liszt sowie Maurice Ravels Konzert für Klavier und Orchester in G-Dur und Béla Bartóks Divertimento für Streichorchester.

0: Die Epochen der Klassik, Romantik und Moderne gehen bei diesem Konzert spielerisch ineinander über. Dabei soll kammermusikalisches Musizieren im Vordergrund stehen. Das Konzertprogramm mit Alexandre Tarot und der Kammerata Salzburg kann man an zwei Abenden erleben. Am Dienstag, 20. Oktober und am Mittwoch, 21. Oktober, jeweils um 18.30 Uhr im großen Saal des Wiener Konzerthauses. Am Samstag, 17. Oktober, findet im Großen Haus des Tiroler Landestheaters die Uraufführung der Produktion Bodies statt. Ein Doppeltanzabend der Regisseurin und Choreografin Carolyn Finn und ihres Kollegen Marcel Lehmann.
1: Erzählt werden unter den beiden Titeln Meat Market und Over My Dead Body zwei entgegengesetzte Perspektiven auf den Menschen, seinen Körper und die Kunst- und Kulturszene.
0: Während in Meat Market eine marktorientierte Auslegung der Kunst- und Kulturszene thematisiert wird und die Tänzer und Tänzerinnen als Massenware vor einem voyeuristischen Publikum inszeniert werden, beschäftigt sich Over My Dead Body mit dem, was mit einem toten Körper geschieht.
1: Wohin gehen Geist und Seele, wenn sie den Körper verlassen? Bleiben sie nur in Erinnerung zurück? Wie wird ein toter Körper im Vergleich zu einem Lebenden behandelt?
0: Carolyn Finn gestaltet einen imaginären Raum, in dem sich verstorbene Seelen versammeln. Sie sind gezwungen, sich ohne ihre physische Gestalt neu zu definieren. Manche genießen die neu gewonnene Freiheit. Demgegenüber steht eine Leichenhalle, in der leblose Körper untersucht werden, forensisch, anatomisch. Die Produktion Bodies feiert am Samstag, 17. Oktober, am Tiroler Landestheater seine Premiere. Vorstellungsbeginn ist um 19 Uhr.

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1: Gestaltung Ursula Scheidle.
3: Und hier begleitet sie Alexandra Augustin weiter durch den Vormittag. Zeit für Musik. Gleich hören Sie zwei Ensembles in Diensten der Musik des 17. Jahrhunderts aus England und Skandinavien. Solistisch ist die eine CD mit der Hafistin Margit Kröll, im Quintett-Sound die andere, wobei auch der Leiter der Gruppe Private Music seine Gambe so zupfen kann, als wär's eine Harfe. Albert Hosp, bitte übernehmen Sie.
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4: Die Zeit steht still mit der Gruppe Private Music und John Dowlands Time Stands Still.

Private Music. Die aktuelle CD heißt Free From All. Seidig, griffig, elegant, leidenschaftlich und rhythmisch gut durchpulst. Ensembleleiter Pierre Pitzel, seine Gruppe besteht seit 1998, kann auf perfektes Zusammenspiel bauen. Die 21 Tracks präsentieren englische Meisterwerke um 1600 von Dowland, wie eben zu hören gewesen, Anthony Hobborn und anderen. Hören wir eine Auswahl.

Wir hörten zwei Stücke von Anthony Hepburn, Thomas Tompkins und nochmals John Dowland. Von ihm hörten wir zum Schluss The King of Denmark's Galliard. Und vom König von Dänemark geht es jetzt zum zweiten Album, zur Königin von Schweden.

Margret Köll eröffnet ihre neue CD mit einer Toccata von Johann Jakob Froberger. Die aus Heiming in Tirol stammende Margret Köll ist in der Originalklangszene eine weltweit gefragte Harfenistin. Bei einem Konzert in Kroatien spielte sie einst vor einem Gemälde, das Königin Christina von Schweden zeigen soll, und zwar mit einer Trippelharfe, exakt dem Instrument von Margret Köll. Damit begann für die

Raffinistin eine detektivische Reise in die Zeit von Christina, die von 1632 bis 1654 regierte. Am Ende, schreibt Köll, denke sie aber ein wenig wie eine DJin zur Auswahl und Reihenfolge. Ihre Playlist ist durchaus geglückt und geradezu verführerisch. Hören wir Variationen über den berühmten La Follia-Bass bzw. die Melodie von Bernardo Pasquini und davor das geradezu unglaublich expressive Stück von Antonio Cesti, die Serate wie Abissi.

0: die Serate wie Abissi von Antonio Cesti und davor die Variationen über La Follia von Bernardo Pasquini. Margret Köll, No Crown heißt die CD. Ich würde ihr trotzdem eine Königinnenkrone aufsetzen. Das war vorgestellt, Gestaltung Albert Hosp.
1: Auf jeden Fall. Gleich ist es 12 Uhr. Wir dürfen Sie einladen, nicht zu einer Krönung, aber zu einer Runde gesunden Schlaf. Die Schlafforscherin Kerstin Hüdelmoser von der Universität Salzburg, die schaut nämlich vorbei beim Ö1 Tourbus. 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Es gibt auch Kaffee und ein Ö1-Jausensackerl. Alexandra Augustin wünscht viel Spaß beim Hören und mit dem weiteren Programm in Ö1.
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8: Einen schönen Mittag wünscht Thomas Langpaul im Studio. Hier ist die Setlist für das heutige Journal. In Zukunft soll man sich auch in Apotheken impfen lassen können. Das Vorhaben der Regierung soll auf den letzten Metern sein. Kritik gibt es am Vertragswerk zur Beschaffung der Leonardo-Kampfjet-Trainer für das Bundesheer. Nach der Cyberattacke auf Kühlregale in französischen Supermärkten gehen wir der Frage nach, ob so etwas auch in Österreich möglich wäre. Zu den Schülerprotesten in Frankreich schalten wir zu unserer Korrespondentin in Paris, Leonie Heitz. EU-Migrationskommissar Magnus Brunner ist

0: ist in Südasien unterwegs. Er will dort die illegale Migration nach Europa eindämmen. Wir schalten nach Pakistan. Papst Leo XIV. Wird heute im Spital erwartet. Er wird sich einer Operation wegen eines Lungenknotens unterziehen. Nach dem trockenen und heißen Sommer gibt es neue Erkenntnisse, wie die Bäume im Wald mit dem Wassermangel umgehen. Und rechtzeitig vor Beginn der heurigen Skisaison fordert der ÖSV die Errichtung einer Skihalle im Land. Das Wetter sonnig und mild, am Abend im Westen Schauer. Die erste Grippewelle rollt gerade durchs Land, ein guter Zeitpunkt, um über Impfungen zu reden. Nach jahrelangen Debatten hat die Dreierkoalition im Februar dieses Jahres beschlossen, dass ab 2027 auch in Apotheken geimpft werden darf. In den meisten europäischen Ländern ist das ja bereits länger der Fall. Allerdings, noch immer laufen die Verhandlungen. Ein entsprechender Gesetzesentwurf fehlt noch. Sowohl die Apothekerkammer als auch der Verband der Impfstoffhersteller mahnen jetzt zur Eile, auch mit dem Verweis auf sinkende Durchimpfungsraten. Die Ärztekammer versucht weiterhin zu bremsen, mit dem Verweis auf die Sicherheit von Patienten und Patientinnen. Tanja Malle berichtet.
1: In 19 europäischen Ländern dürfen Apothekerinnen und Apotheker zur Spritze greifen. Österreich zählt noch nicht dazu. Die Zeit drängt, wenn sich das ab 2027 tatsächlich ändern sollte. Sigrid Haslinger vom österreichischen Verband der Impfstoffhersteller.
2: Jetzt ist genau der Zeitpunkt und ich glaube, die Verhandlungen finden auch jetzt gerade statt. Und daher bitte auch unser Aufruf, es wirklich gesetzlich auch gut umzusetzen, rasch umzusetzen und auch sehr breit umzusetzen. Da wird ja auch in Österreich die Impflücken schließen können.
1: Grundsätzlich plant die Regierung ja, das Impfen in Apotheken ab 2027 zu ermöglichen. Allerdings sind einige wesentliche Fragen offen, darunter jene, ob bzw. ab wann die Apotheken auch in das kostenlose öffentliche Impfprogramm aufgenommen werden können. Dieses deckt bei Erwachsenen ja etwa Impfungen gegen Influenza, Pneumokokken, Gürtelrose und Covid-19 ab. Die Mittel dafür sind bis Ende 2028 allerdings verplant. Im Gesundheitsministerium hält man sich heute zum Verhandlungsstand bedeckt. Die Apothekerkammer drängt jedenfalls um Aufnahme in das öffentliche Impfprogramm und auch die Impfstoffhersteller fordern heute,
3: dass in den Apotheken alle Impfungen mit Totimpfstoffen, sowohl jene aus dem öffentlichen Erwachsenenimpfprogramm als auch jene privat zu zahlenden, geimpft werden können.
1: So Vizepräsidentin Nicole Zachratnicek. Als erster Schritt würde sich die FSME-Impfung eignen, weil die Impfsaison im Jänner bzw. Februar beginnt. Und
3: wir haben heuer bereits 155 dokumentierte FSME-Fälle. Das sind mehr als bereits im ganzen letzten Jahr, waren es 132. Und besonders dramatisch finde ich den Rückgang der Prozentzahl der Bevölkerung, die im korrekten Impfschema sind. Das waren 2011 noch 70% und sind 2025 nur mehr 28% der Bevölkerung. Und das in einem der stärksten von FSME betroffenen Ländern Europas.
1: Erfahrungen aus anderen EU-Ländern, darunter Irland und Portugal, würden zeigen, dass das Impfen in Apotheken Durchimpfungsraten erhöhe. Die Ärztekammer steht in dieser Frage weiter auf der Bremse. Präsident Johannes Steinhardt verweist heute einmal mehr auf die Patientensicherheit.
4: Wir sehen halt schon hier eindeutig, dass hier ein Schnellsiedekurs nicht ausreicht, um eine Situation, die mehr ist als ein Stich, adäquat zu beurteilen. Darum sind wir immer skeptisch.
1: Die Apothekerkammer hat in der Vergangenheit auf entsprechende Aus- und Fortbildungen verwiesen. Zudem gäbe es positive Erfahrungen aus anderen Ländern.
0: Anfang der 2000er Jahre hat Österreich die Eurofighter gekauft und die Umstände der Beschaffung haben Politik und Gerichte den Gutteil von 2 Jahrzehnten beschäftigt. Vor knapp einem Jahr hat Österreich dann 12 zusätzliche Kampftrainer von der italienischen Firma Leonardo gekauft, um die bereits ausgemusterten Saab 105 zu ersetzen. Geliefert werden sollen die neuen Jets ab übernächstem Jahr. Doch schon jetzt sorgt der Kauf für Kritik. Die Prüfkommission kritisiert, dass wesentliche Fragen im Kaufvertrag für das Milliardengeschäft gar nicht geregelt sind. Das hat die Presse zuerst berichtet. Und ich will das jetzt mit Niklas Lercher aus unserer Innenpolitikredaktion vertiefen. Hallo.
5: Schönen Mittag.
0: Niklas, was sind denn die wesentlichen Kritikpunkte der Prüfkommission?
5: Es geht nicht um die Leonardo-Trainingsjets an sich, etwa um Mängel bei der technischen Ausstattung etc., sondern um die Vertragsmodalitäten des Rüstungsgeschäfts, also um das Kleingedruckte, das aber wesentliche Auswirkungen haben kann. Konkret sollen in dem Vertrag Fragen zur Gewährleistung nicht geregelt sein. Wie die Presse berichtet, vermisst die Bundesheerprüfkommission in diesem Rohbericht auch Regelungen zum Gerichtsstand, ebenso zur Frage, welches Recht in Streitfragen überhaupt zum Tragen

0: Fragen kommt, sprich österreichisches oder italienisches Recht. Und auch Compliance-Vereinbarungen sollen in dem Kaufvertrag mit Italien nicht enthalten sein.
1: Das klingt alles juristisch, technisch. Was könnten daraus konkret für Probleme für Österreich entstehen?
0: Wenn wir uns die Dimension des Rüstungsgeschäfts in Erinnerung rufen, dann kann das durchaus problematisch werden. Denn Österreich kauft von Italien in einem sogenannten Government-to-Government-Geschäft 12 Trainingsjets vom Typ Leonardo M346 FA. Alles in allem fallen dafür 1,5 Milliarden Euro an. Da ist alles eingerechnet, Bewaffnung, Munition, Wartung und Ausbildung. Unter dem Strich ist das aber sehr viel Geld. Und sollte es da zu Streitigkeiten kommen, dann kommen eben solche Vertragsklauseln ins Spiel, die offenbar in den Leonardo-Verträgen fehlen dürften. Beispielsweise, wenn Mängel bei den Flugzeugen auftreten, wer haftet dann? Italien oder der Hersteller Leonardo? Wenn es hier keine Gewährleistung gibt, dann könnte das Bundesheer womöglich noch auf Kosten für Ersatzteile und Reparatur sitzen bleiben. Und kann Österreich aus dem Vertrag auch aussteigen bzw. Schadenersatz fordern, falls der Vertragspartner gegen Compliance-Regeln verstößt? Das dürfte dann auch schwierig werden, wenn diese Fälle im Vertrag nicht festgehalten sind. Eigentlich sind solche Vertragsklauseln international gang und gäbe und Standard.
1: Verträge wie ein Telefonbuch so dick also. Wie reagiert denn die Verteidigungsministerin Claudia Tanner von der ÖVP auf diese Kritik?
0: Noch gar nicht. Im Verteidigungsministerium verweist man darauf, dass es sich um einen Rohbericht der Kommission handelt, der noch nicht öffentlich sei. Deshalb könne man den Bericht auch noch nicht im Detail kommentieren. Ministerin Tanner wird sich wohl erst Ende des Monats dazu äußern. Dann wird der Bericht offiziell vorgelegt. An sich sind diese Berichte ja nichts Ungewöhnliches. Tanner hat diese Prüfkommission im Bundesheer ja selbst ins Leben gerufen vor circa 3 Jahren. Einmal pro Jahr legt die einen Bericht über einzelne Beschaffungsgeschäfte vor. Auch in der Vergangenheit hat die Kommission da immer wieder Kritik geäußert. Der Opposition liegt der aktuelle Bericht auch noch nicht vor. Es hagelt aber schon Kritik. Die FPÖ spricht in einer Aussendung von einem Blindflug auf Kosten der österreichischen Steuerzahlerinnen und Steuerzahler. Und für den grünen Wehrsprecher David Stöckmüller zeigt sich beim Kauf der Leonardo-Jets,
2: dass irgendwo im Hinterzimmer irgendwas unterschrieben wird, ohne dass das Parlament und auch die Politik irgendwie die Unterlagen kennt.
0: Die Grünen werden dazu im Verteidigungsausschuss des Nationalrats auch einen Antrag einbringen.
1: Auch wenn wir da inhaltlich natürlich noch nicht auf diesem Level sind, aber man erinnert sich an eben den Eurofighter-Kauf von vor mehr als 20 Jahren. Hat die Politik insgesamt aus den damaligen Fehlern nichts gelernt?
0: So hart würde ich das nicht einschätzen. Der Eurofighter-Deal war ein finanzielles Fiasko für die Republik, inklusive anhängiger Gerichtsverfahren wegen fragwürdiger Gegengeschäfte und mutmaßlicher Schmiergeldzahlungen. Als Konsequenz daraus setzt das Bundesheer bei so großen Rüstungsgeschäften mittlerweile fast ausschließlich auf Government-to-Government-Geschäfte. Soll heißen, Kaufverträge mit Staaten und nicht mit privaten Rüstungskonzernen. Im Falle der Leonardo-Jets ist das, wie gesagt, Italien. Zudem ist eben auch diese Bundesheer-Prüfkommission gegründet worden, um zusätzlich ein Auge darauf zu werfen, dass hier alles sauber abläuft. Aber ja, sollten diese wesentlichen Regelungen bei den Leonardo-Jets nun fehlen, wäre das mehr als erstaunlich. Die Ministerin selbst kann ein Lied davon singen, wie schwierig es ist, nachzuverhandeln. Manche haben Claudia Tanner in der Eurofighter-Causa vielleicht noch im Ohr. Airbus, das ist der Hersteller der Kampfjets, werde sie noch kennenlernen, hat Tanner 2020 gemeint. Es ist bei der Ansage geblieben, Schadenersatzforderungen oder gar ein Ausstieg aus dem Vertrag sind im Sand verlaufen.
1: Vielen Dank, Niklas Lercher. Wir bleiben dran.
0: Gerne.
1: In Frankreich haben Hacker Kühlanlagen hunderter Supermärkte manipuliert. Statt Lebensmittel zu kühlen, wurden die Geräte in den Auftaumodus versetzt. Riesige Mengen an Tiefkühlware mussten entsorgt werden. Die Pariser Staatsanwaltschaft ermittelt. Da stellt sich unweigerlich die Frage, wie konnten die Angreifer auf diese Anlagen zugreifen und könnte das allenfalls auch bei uns in Österreich passieren? Beate Tomasovic und Annabel Amini haben nachgefragt.
3: Grundsätzlich zählen größere Supermarktketten wie Rewe oder Spar auch zur kritischen Infrastruktur. Theoretisch könnte so ein Cyberangriff also auch die Systeme unserer Supermarktketten treffen, so die Sprecherin von Spar, Nicole Bergmann.
4: Bei uns ist es so, dass jeder Marktleiter auf seinem Handy ein Alarmsystem hat. Und wenn in seiner Filiale etwas daneben geht, also wenn zum Beispiel jemand einbricht oder eben auch wenn die Kühlsysteme irgendein Problem haben, würde der Marktleiter oder die Marktleiterin sofort eine Meldung, eine Alarmmeldung auf sein Handy bekommen.
3: Passiere das in mehreren Filialen

Gleichzeitig würde die eigene Abteilung für Cybersicherheit dem nachgehen, so Bergmann. Auf Ö1-Anfrage will die Supermarktkette Rewe erst am Nachmittag dazu Stellung beziehen. Der Fall in Frankreich wirft jedenfalls Fragen auf, obwohl es im Vorfeld bereits Warnungen gegeben hat. Vor 2 Monaten

0: sicherheitstechnischer Anlagen von Kraftwerken über Ampelsysteme überprüft. Entscheidend sei die Frage:
1: Wie offen ist der Zugang zu diesen Steuerungen, die für die Kühltechnik zuständig sind? Sind die im Internet auffindbar, auch für Angreifer und nicht nur für den legitimen Wartungstechniker? Und wenn ja, und dann vielleicht nur in Kombination eine Sicherheitsschwachstelle besteht, kann natürlich die Möglichkeit genutzt werden vom Angreifer,
0: um in das System einzudringen und dieses zu manipulieren. Brandstätter ortet eine Aufmerksamkeitslücke. Kühlsysteme bekämen nicht ausreichend Aufmerksamkeit, wie zum Beispiel Rechenzentren, was die Cybersicherheit angeht.
1: Also wir sind gerade am Prüfen, welche Systeme im österreichischen Internetraum erreichbar sind. Kurz und knapp gesagt, bei einem ersten Überblick konzentrieren sich die Komponenten schwerpunktmäßig auf Deutschland, Niederlande, Frankreich.
0: Unterdessen hat ein bisher nicht betroffener großer Lebensmitteleinzelhändler wegen eines Angriffs mehrere Systeme offline gestellt. Ein Zusammenhang zwischen den Hackerangriffen ist bislang nicht bestätigt.
2: Und wir bleiben in Frankreich. Dort protestieren seit Wochen Schülerinnen und Schüler gegen die Bedingungen an ihren Schulen. Nicht genügend Lehrer und fehlende Investitionen in die Schulen, so die Kritik. Bei Zusammenstößen zwischen Schulkindern und der Polizei sind mehrere Schüler zum Teil schwer verletzt worden. Und ich bin jetzt mit unserer Frankreich-Korrespondentin Leonie Heitz in Paris verbunden. Hallo.
3: Hallo, guten Tag.
2: Leonie, zuletzt hat der französische Bildungsminister 3000 zusätzliche Lehrerinnen und Lehrer versprochen, die ab dieser Woche eingesetzt werden. Wie funktioniert das? Hat man da schon was gehört?
3: Bisher offenbar nicht besonders gut. Natürlich hat sich von Anfang an die Frage gestellt, woher der Bildungsminister jetzt plötzlich 3000 zusätzliche Lehrkräfte nehmen will. Jetzt gibt es Berichte von Mathematiklehrern, die plötzlich Französisch unterrichten sollen, oder von einer Deutschlehrerin in der Bretagne, die täglich 900 Kilometer zu ihrer neuen Schule und zurückfahren soll. Das wirft natürlich Fragen zur Umsetzung und auch zur Nachhaltigkeit dieses Plans auf. Die Regierung muss also erst noch zeigen, dass sie ihre Versprechen tatsächlich einlösen kann.
2: Die Proteste rund um die Schulen sind ja vielfach eskaliert. Die Regierung spricht von 700 verletzten Polizistinnen und Polizisten, aber eben auch Schülerinnen und Schüler sind verletzt worden. Die Menschenrechtsliga hat eine Plattform eingerichtet, wo immer mehr Beschwerden eingehen, und hält das Vorgehen der Polizei für unverhältnismäßig. Ist das so?
3: Ja, es gibt jedenfalls ernstzunehmende Hinweise auf problematische Polizeieinsätze. Auf dieser Beschwerdeplattform der Menschenrechtsliga sind bereits hunderte von Videos und Zeugenaussagen zu mutmaßlicher Polizeigewalt eingegangen. Aufnahmen zeigen etwa verschiedene Polizeifahrzeuge, die gefährlich schnell in Gruppen von Jugendlichen fahren. Und seit dem Beginn der Proteste wurden fast 7000 Menschen verhaftet. Das sind mehr als im gleichen Zeitraum der Gelbwesten etwa. Die große Mehrheit davon sind natürlich Minderjährige, und Kritiker warnen davor, dass Jugendliche allein wegen ihrer Teilnahme an Protesten ins Visier der Polizei geraten. Sicher gab es auch Gewalt von Seiten einzelner Demonstrierender, und die Polizei muss natürlich darauf reagieren können. Aber auch da muss der Einsatz von Gewalt verhältnismäßig sein, und Amnesty International und die Menschenrechtsliga sprechen jedenfalls von einem zunehmend repressiven Vorgehen der Polizei, und es laufen mittlerweile auch schon über 20 Ermittlungen gegen die Polizei wegen mutmaßlichen Fehlverhaltens.
2: Zuletzt gehen ja die Anlässe für die Proteste über das ursprüngliche Schulthema hinaus. Greta Thunberg etwa hat sich den Demos angeschlossen, und insgesamt gibt es auch in Frankreich viel Solidarität mit den Anliegen der Schülerinnen und Schüler, aber auch in anderen Ländern wie Belgien und Deutschland ist das so. Was heißt das für diese Anliegen und für diese Protestwelle?
3: Ja, das ist für die Bewegung natürlich ein wichtiges Signal. Heute ist eben Greta Thunberg überraschend vor einer Schule in Saint-Denis bei Paris aufgetaucht. Am Nachmittag will sie sich dem Protestzug in Paris anschließen. Auch Jugendliche in Belgien oder Deutschland zum Beispiel haben ihre Solidarität bekundet. Damit bekommt der Protest internationalen Rückenwind, und für die Regierung wird es schwieriger, die Forderungen der Schülerinnen und Schüler einfach zu ignorieren.
2: Für kommenden Samstag ist ein weiterer großer Protesttag angekündigt. Danach sind in Frankreich Herbstferien. Ist von dieser Lernpause auch eine Pause für die Proteste zu erwarten?
3: Ja, das ist die große Frage. In den Herbstferien wird die Bewegung sicherlich in eine Pause gehen, da viele Schülerinnen und Schüler verreisen und es weniger leicht wird zu mobilisieren. Die Frage ist, ob die Proteste dann

0: nach noch einmal an Fahrt aufnehmen. Die Schülervereinigungen sagen jedenfalls, sie kämpfen weiter, bis ihre Forderungen erfüllt sind. Sie fordern ja unter anderem 10 Milliarden Euro mehr für die Schulen. Doch genau da liegt der Knackpunkt. Derzeit wird das Budget für das kommende Jahr in der Nationalversammlung diskutiert. Die Regierung will angesichts hoher Staatsschulden sparen. Deshalb sind in jedem Fall weitere Proteste zu erwarten, auch etwa von Beamten, deren Gehälter eingefroren werden sollen. Also mit oder ohne Schüler stellt man sich hier in Frankreich auf einen heißen Herbst ein.
1: Ein heißer Herbst in Frankreich, sagt Leonie Heitz voraus. Vielen Dank und alles Gute nach Paris.
0: Sehr gerne, schönen Nachmittag.
1: Das Tauziehen um das mehrjährige EU-Budget führt auch in einen heißen Herbst. Die EU-Europaminister beraten zur Stunde in Luxemburg über einen Kürzungsvoranschlag der irischen Ratspräsidentschaft. Demnach soll der EU-Haushalt von 2028 bis 2034 um 8% niedriger ausfallen als der 2-Billionen-Vorschlag der EU-Kommission. Die Gruppe der sparsamen Länder, darunter auch Österreich und Deutschland, fordert hingegen weitere Kürzungen in Milliardenhöhe. Andere EU-Länder hingegen wollen an Regional- und Landwirtschaftsförderungen festhalten und keine Kürzungen hinnehmen. Aus Brüssel berichtet Tim Kupal.
2: Die Fronten sind verhärtet. Auf der einen Seite die Gruppe der Sparsamen. Allesamt Nettozahler, also Länder, die mehr Geld nach Brüssel schicken, als sie herausbekommen. Diese Gruppe fordert weitere Kürzungen in der Höhe von mehreren 100 Milliarden Euro. Der Vorschlag der irischen Ratspräsidentschaft von minus 8% sei bei weitem nicht ausreichend, sagt Österreichs Europaministerin Claudia Bauer, ÖVP.
3: Wir sind noch weit entfernt von einer österreichischen Zustimmung. Es wird noch dauern, bis wir auch von einer Landezone überhaupt erst sprechen können. Und hier sind dringend weitere Verhandlungen auch notwendig.
2: Der derzeitige Vorschlag würde noch immer massive Steigerungen der schwedischen EU-Beiträge bedeuten, kritisiert Schwedens Europaministerin Jessica Rosenkranz. Mit dem neuen Vorschlag der irischen Präsidentschaft würden unsere Beiträge um 60% steigen. Die schwedischen Steuerzahler müssten dafür die Rechnung zahlen und uns würde es zu Hause daran hindern, die notwendigen Gelder für Verteidigung und Sicherheit auszugeben. Das ist eine Position, die einige Länder mit einer angespannten Finanzlage ebenfalls teilen. Auf der anderen Seite etwa 20 Länder, die an Landwirtschafts- und Regionalförderungen festhalten wollen. Allen voran Spanien, das den Budgetvorschlag der EU-Kommission in der Höhe von 2 Billionen Euro als zu niedrig erachtet. Man benötige mehr Geld für die Herausforderungen, vor denen Europa stehe, meint Fernando San Pedro, EU-Staatssekretär in der spanischen Regierung. Um die Bereiche Sicherheit, Verteidigung, Wettbewerbsfähigkeit, Umwelt, künstliche Intelligenz und auch Landwirtschaft, Fischerei sowie die Interessen der Regionen in den Randlagen der Europäischen Union zu verteidigen. Die schwedische Europaministerin Jessica Rosenkranz vermisst Schwerpunkte.
4: Setting an EU-Budget is not about creating a magical wishlist.
2: Die Erstellung eines EU-Budgets ist keine magische Wunschliste. Es geht um Schwerpunkte. Wenn alles eine Priorität ist, ist nichts eine Priorität. Auffallend, Frankreichs Europaminister Benjamin Haddad besucht im Vorfeld des Ministertreffens sowohl das Abendessen der Großzügigen als auch das Frühstück der Sparsamen. Frankreich hat als zweitgrößter Beitragszahler in der EU Verständnis für Länder, die vor der Erhöhung von EU-Beiträgen warnen, versucht sich zugleich aber auch als Vermittler und präsentiert einen möglichen Ausweg. Ein entscheidender Punkt für Frankreich ist, es wird keinen einstimmigen Beschluss des mehrjährigen Finanzrahmens geben, ohne ein robustes Paket von EU-Eigenmitteln. EU-Eigenmittel, europaweite Steuern, die direkt ins EU-Budget fließen. Das also sei das Einzige, was die Lösung dieser schwierigen Gleichung ermöglichen würde.
1: Und von der schwierigen Gleichung des EU-Budgets zur nicht minder schwierigen Gleichung des österreichischen Budgets. Der Zeitpunkt, das nächste Dreijahresbudget für die Universitäten zu fixieren, rückt näher. Ende Oktober muss es laut Gesetz feststehen. Die Ansage vom vergangenen Mai, das Budget müsse sogar 1 Milliarde unter dem letzten Leistungszeitraum liegen, ist daher noch aktuell und gleichzeitig für die Unis eine Kampfansage. Heute finden daher ausgedehnte Demonstrationen statt, organisiert von der Universitätenkonferenz. Die MedUni Wien, in der nicht nur gelehrt, sondern auch behandelt wird, warnt gleichzeitig vor einer Verschlechterung der Versorgungssicherheit und einem Zurückfallen im Internet.

0: nationalen Rankings. Peter Stacher berichtet.
1: Das im Juni im Bundesfinanzrahmengesetz beschlossene Uni-Budget für die Jahre 2028 bis 2030 beträgt 15,5 Milliarden Euro, liegt damit 1 Milliarde unter dem aktuellen Dreijahresbudget und 2,5 Milliarden unter der Forderung der Unis. Alleine bei der MedUni Wien würde das 200 Ärztestellen von 1700 weniger bedeuten, warnt der Rektor der MedUni Wien, Markus Müller, heute. Auch die in den letzten Jahren erreichte gute Forschungsquote könne man dann nicht halten.
2: Ziel war es, etwa bei 3,8% des BIPs zu landen. Wir sind nun seit einiger Zeit auf etwa 3,4%. Das ist ein großer Erfolg. Aber wir sind jetzt seit einigen Jahren da, wo andere schon seit vielen Jahrzehnten sind. Diese Budgetkürzung würde sozusagen auch Österreich als Innovationsstandort wieder zurückwerfen im internationalen Wettbewerb.
1: Das Pressegespräch findet in der Ärztekammer statt, deren Präsident für die MedUni in die Bresche springt. 200 Ärztestellen weniger hätten spürbare Konsequenzen, warnt Ärztekammerpräsident Johannes Steinhardt.
3: Wenn diese Personalressource fehlt, können Sie sich vorstellen, dass Spitzenforschung, Spitzenmedizin schon problematisch ist, aber das auch, und das vergessen, glaube ich, viele bei dieser Thematik, natürlich dadurch es zu einer Problematik in der Wartezeit kommen wird und letztendlich ein Begriff, den wir immer sehr in der öffentlichen Diskussion führen, natürlich Versorgungsauswirkungen entstehen. Und das macht uns schon große Sorge.
1: Der Rektor der MedUni bemerkt auch, dass es kaum Gespräche zwischen den Unis und dem Wissenschaftsministerium zu der Leistungsvereinbarung gäbe. Markus Müller.
2: Das war immer so, dass in den Monaten davor es zu Abstimmungsgesprächen, und zwar relativ intensiven, zwischen den Ressorts und den Universitäten gekommen ist, damit man sich sagen, irgendwie besser annähern kann, dass die Universitäten ein besseres Gefühl haben, was ist real machbar, und die Ressorts ein Gefühl haben, was die Universitäten real brauchen. Das hat es diesmal in Abweichung zu den vielen Jahren davor gar nicht gegeben.
1: Direkte Gespräche mit den Unis wären auch erst nach dem 31. Oktober vorgesehen, heißt es aus dem Wissenschaftsministerium. Das wäre der normale Prozess. Derzeit liefen die politischen Verhandlungen, und hier würde Wissenschaftsministerin Eva-Maria Holzleitner von der SPÖ noch mit dem Finanzministerium um eine Verbesserung ringen. Kommenden Samstag ist ein Arbeitstreffen im Bundeskanzleramt angesetzt, in dem es neben Themen wie einem Teilzeitstudium auch um eine Aufbesserung der beschlossenen 15,5 Milliarden Euro geht. Ausgang ungewiss.
0: 12.24 Uhr ist es. Zeit, Ihnen zu sagen, was Sie in der zweiten Halbzeit dieses Mittagsjournals noch erwartet. Der gemeinnützige Wohnbau hat einen dämpfenden Einfluss auch auf andere Mieten, sagt das Wirtschaftsforschungsinstitut. EU-Migrationskommissar Magnus Brunner ist in Südasien unterwegs, um die Migration aus dieser Weltgegend nach Europa zu dämpfen. Und für die kommende Skisaison wird das noch nichts, aber der ÖSV drängt auf die Errichtung einer Skihalle im Land. Zunächst aber zum Krieg Russlands gegen die Ukraine. Der macht die Schifffahrt im Schwarzen Meer immer gefährlicher. Innerhalb von etwas mehr als einer Woche sind insgesamt 5 Schiffe vor der Küste von Bulgarien und Rumänien beschossen und teilweise versenkt worden. Ein Mensch wurde getötet, Dutzende Seeleute gelten noch als vermisst. Bulgarien bittet jetzt die NATO und die EU um Hilfe. Matthias Humpelstetter berichtet.
4: 6. Oktober, 3 Uhr früh. Es ist noch dunkel draußen, als sich die Crew mit Schwimmwesten auf einem Rettungsboot in Sicherheit bringt. Im Hintergrund lodern Flammen aus ihrem Frachter. Es ist eines von 2 Schiffen, die allein in der Nacht von 6. auf den 7. Oktober vor der Küste Bulgariens beschossen worden sind. Nach der Crew des 2. Schiffs wird zunächst gesucht, erfolglos. Inzwischen ist die Suche eingestellt worden. Als Ermittler das ausgebrannte Wrack des 1. Schiffs untersuchen, zeigt sich ihnen ein Bild völliger Zerstörung. Trümmer an Deck, geschwärzte Kabinen, verschmolzene Metallteile. Der ukrainische Präsident Volodymyr Zelensky macht Russland verantwortlich.
5: Die ukrainischen Streitkräfte haben dort zu diesem Zeitpunkt keine Operationen durchgeführt. Was wir sehen, ist der Versuch Russlands, das westliche Schwarze Meer für die Schifffahrt unsicher zu machen.
4: Aus Moskau gibt es zu den Vorwürfen bisher keine Stellungnahme. Dann in der vergangenen Nacht erneut ein Notrufsignal. Wieder sind zwei Schiffe getroffen worden, wieder vor Bulgarien, wieder handelt es sich um mutmaßliche Drohnenangriffe. Als absolut inakzeptabel bezeichnet der bulgarische Ministerpräsident Rumen Radev heute die Attacken. Zur Herkunft der Drohnen, sagt Radev.
6: Wir haben keine klaren, schlüssigen Beweise, um ein bestimmtes Land für die Angriffe anzuklagen. Aber die Logik sagt, die Angriffe nutzen der Russischen Föderation.
4: Bulgarien will die russische Botschafterin ins Außenministerium zitieren und bittet die EU und die NATO um Hilfe bei den Ermittlungen. Ohne Zweifel soll belegt werden, wer hinter den Angriffen steckt. Fest steht, wer durchs Schwarze Meer navigiert, geht inzwischen ein großes Risiko ein. Laut der türkischen Handelskammer für Seefahrt sind seit Beginn des russischen Großangriffs auf die Ukraine fast 230 zivile Schiffe im Schwarzen Meer angegriffen worden. Die meisten von ihnen in diesem Jahr.
0: Und noch einmal Kriegsfolgen. Zehntausende ukrainische Soldaten haben im Krieg Arme oder Beine verloren. Auch der Einsatz russischer Drohnen lässt die Zahl der Betroffenen mit jedem Kriegsjahr weiter steigen. Während sich zivilgesellschaftliche Organisationen für die körperliche und psychische Rehabilitation der Verwundeten einsetzen, wird die mangelnde Barrierefreiheit in der Ukraine für immer mehr Menschen zum Problem, berichtet Miriam Beller.
7: Es ist nicht bekannt, wie viele ukrainische Soldatinnen und Soldaten im Krieg Arme oder Beine verloren haben. Die Behörden veröffentlichen keine genauen Zahlen. Schätzungen gehen jedoch von bis zu 50.000 Betroffenen aus.
8: I think we will get to know it's only after the war.
7: Genaue Zahlen werde es wohl erst nach dem Krieg geben, meint Olena Schmidt. Für die Vizepräsidentin der ukrainischen Nichtregierungsorganisation Citizen Charity Foundation steht aber auch so fest: Der Bedarf nach Unterstützung wächst mit jedem weiteren Kriegsjahr. Die Organisation von Olena Schmidt mit Hauptsitz in Kharkiv unterstützt verwundete Soldaten bei der Rehabilitation, um ihnen die Rückkehr in den Alltag zu erleichtern.
8: Very severe injuries, combination of injuries.
7: Die Medizinerin beobachtet, dass besonders schwere Fälle mit multiplen Verletzungen und Amputationen zunehmen. Ein Grund dafür ist, dass der Einsatz von Drohnen die Kriegsführung grundlegend verändert hat. In der sogenannten Killzone, einem rund 30 Kilometer breiten Streifen rund um die Frontlinie, schwärmen Drohnen regelrecht im Himmel und jagen alles, was sich bewegt. Soldaten, die an der Front an den Gliedmaßen schwer verletzt werden, müssen mit sogenannten Tourniquets abgebunden werden. Damit wird verhindert, dass die Verwundeten verbluten. Doch dann muss es schnell gehen, damit der Arm oder das Bein gerettet werden kann, sagt Olena Schmidt. Doch Drohnen machen eine rasche Evakuierung oft unmöglich.
8: By NATO standards it's 6-8 hours.
9: Innerhalb von 6 bis 8 Stunden muss das Tourniquet laut NATO-Standards wieder herunter. Aber wir hatten in Kharkiv beispielsweise einen Fall von einem Mann, der 30 Tage lang seinen Arm abgebunden hatte, weil er nicht aus der Gefahrenzone gebracht werden konnte. Als er es ins Krankenhaus geschafft hat, war sein Arm bereits ausgetrocknet und mumifiziert, aber er hat überlebt.
8: But he survived.
7: Für die Überlebenden folgt eine langwierige Rehabilitation. In den ersten Jahren des Krieges mussten viele ins Ausland, um moderne Prothesen zu erhalten. Das ändere sich zunehmend, sagt Olena Schmidt von der Citizen Charity Foundation. Doch gerade wenn es um die öffentliche Infrastruktur geht, sieht die Medizinerin noch viele Herausforderungen.
9: Für ein Land im Krieg ist es eine enorme Herausforderung, die Infrastruktur barrierefrei zu machen. Die Gesellschaft war auf die vielen verletzten Menschen nicht vorbereitet. Es fehlte an geeigneten Arbeitsplätzen, barrierefreien Verkehrsmitteln. Selbst Krankenhäusern fehlte es an Rampen und Aufzügen. Viele Büros, Krankenhäuser und Teile der Infrastruktur werden jetzt umgebaut.
8: Try to be changed.
7: Doch gerade im Krieg nehme dieser Umbau viel Zeit in Anspruch.
0: Zurück nach Österreich. International ist Österreich für seinen gemeinnützigen und sozialen Wohnbau bekannt und vor allem das Wiener System gilt europaweit als Vorzeigebeispiel. Eine laufende Studie vom WIFO kommt nun zum Ergebnis, Gemeindebauwohnungen haben eine preisdämpfende Wirkung, auch im privaten Wohnungsmarkt. Dort sind die Mieten zuletzt gestiegen, nicht zuletzt wegen der hohen Inflation, berichtet Paula Schönberger.
10: 230 Euro weniger Miete im Monat. Das kann für einen Haushalt einen spürbaren Unterschied machen. So viel sparen Mieterinnen und Mieter in einer Wohnung einer gemeinnützigen Bauvereinigung im Vergleich zu einer ähnlichen privaten Mietwohnung. Das zeigt eine WIFO-Studie. Sie kommt außerdem zum Schluss, je mehr Gemeindewohnungen es am Markt gibt, desto stärker sinken auch die privaten Mieten. WIFO-Ökonom Michael Klien erklärt, warum.
11: Dort, wo der gemeinnützige Wohnbau ungefähr auf Augenhöhe mit dem privaten Wohnbau in der Menge ist, da sieht man substanzielle Effekte, dass das auch die privaten Mietwohnungen dämpft und die Preise senkt.
10: Ohne gemeinnützige Anbieter wären die Mieten für private Wohnungen laut WIFO noch höher als ohnehin schon durch die Teuerung. Denn die Preise für private Wohnungen orientieren sich an den Preisen am gesamten Markt. Zusätzlich entlasten gedämpfte Mieten auch den Staatshaushalt. Wenn weniger Menschen hohe Wohnkosten haben, brauchen weniger von ihnen Wohnbeihilfe oder zusätzliche Unterstützung aus der Mindestsicherung. So spare der Staat jährlich zwischen 200 und 300 Millionen Euro, sagt WIFO-Ökonom Michael Klien. Das soziale Wohnbausystem steht jedoch auch immer wieder in der Kritik. Erst kürzlich ist ein Fall in Linz in Oberösterreich öffentlich geworden. Zwei Vertraute des Wohnbaureferenten sollen Wohnungen einer landeseigenen gemeinnützigen Gesellschaft zu besonders günstigen Konditionen gekauft haben. Die Beteiligten bestreiten politische Einflussnahme. Jedoch würde allein der Anschein der Freundalwirtschaft den gemeinnützigen schaden, sagt WIFO-Ökonom Klien. Die Bevölkerung hätte dann weniger Vertrauen in das System.
11: Die Kontrolle ist sehr, sehr wichtig. Ja, wenn man nämlich nach Deutschland schaut, wo die Gemeinnützigkeit genau nach so einem Skandal abgeschafft worden ist. Ja, jetzt im Nachgang bedauert man das natürlich.
10: Zusätzlich müssten etwa die Rahmenbedingungen für den gemeinnützigen Wohnbau auf Bundesebene so rasch wie möglich neu verhandelt werden, sagt Michael Gebauer vom österreichischen Verband gemeinnütziger Bauvereinigungen. Statt zusätzliches Geld bereitzustellen, könnte die Politik auch mehr Grundstücke für den gemeinnützigen Wohnbau freigeben. Entsprechende Flächen seien vorhanden.
12: Der Grund und Boden ist das Wichtigste, um leistbaren Wohnraum zu organisieren. Und deswegen würden wir hier sehr dafür plädieren, dass die öffentliche Hand ihre Grundstücksbestände hier einmal durchforstet.
10: Vor allem im Osten Österreichs und in Ballungsräumen mit großer Wohnungsnot. So könnte garantiert werden, dass die breite Bevölkerung Zugang zu leistbarem Wohnraum hat.
0: Die Skisaison steht vor der Tür und sie könnte in Zukunft das ganze Jahr umspannen. Der österreichische Skiverband macht nämlich Druck für die Errichtung einer Skihalle im Land. ÖSV-Präsidentin Roswitha Stadlober hat angekündigt, nun eine Arbeitsgruppe einrichten zu wollen mit allen Stakeholdern, die sich mit dem Thema beschäftigen. Aus der Politik kommen unterschiedliche Signale, was den Bau einer solchen Halle betrifft. Skifahrer in der U-Bahn wird man jedenfalls nicht so bald sehen, denn die Stadt Wien hat kein Interesse, berichtet Maria Kern.
13: Es gibt sie nicht nur dort, wo es an Schnee fällt, etwa in Dubai. Skihallen stehen mittlerweile auch in vielen europäischen Ländern und der österreichische Skiverband meint, auch hierzulande sollte eine Skihalle errichtet werden. ÖSV-Präsidentin Roswitha Stadlober sagt in einem ORF-Interview Ende September, dass eine Skihalle wichtig für ganzjähriges Training wäre.
14: Das zeigt uns ja der Fußball, wenn ich das ganze Jahr Fußball trainieren und spielen kann, ist es eine ganz andere Vorbereitung als wie wenn man jetzt nur in gewissen Monaten sie vorbereiten kann. Also man muss da, glaube ich, über Alternativen nachdenken.
13: Derzeit müsse der Skisportnachwuchs an die 30 Tage in ausländischen Skihallen trainieren, so Stadlober. Weiters argumentiert sie, dass in einer solchen Halle auch Kinder in Ballungsräumen früh mit Schnee in Berührung kommen könnten. Wie steht das Sportministerium zu einer Skihalle? In einer Stellungnahme aus dem Büro von Staatssekretärin Michaela Schmid von der SPÖ heißt es, Zitat:
15: Die Stärkung des Skisports ist selbstverständlich ein wichtiges Anliegen. Skihallen sind jedoch primär Freizeit- und Tourismuseinrichtungen.
13: Man weist auch darauf hin, dass öffentliche Mittel aus dem Sportministerium ausschließlich für den Spitzensport eingesetzt werden könnten. Zuspruch bekommt der ÖSV dagegen von Tourismusstaatssekretärin Elisabeth Zehetner von der ÖVP.
16: Weil ich eben einerseits will, dass die Kinder, die kein Skigebiet vor der Haustüre haben, auch das Skifahren lernen können. Und zweitens, weil wir natürlich auch für unseren sportlichen Nachwuchs verlässliche Trainingsmöglichkeiten brauchen.
13: Als möglichen Ort für eine Skihalle nennt Zehetner den Osten Österreichs. Die Stadt Wien signalisiert aber kein Interesse. Aus dem Büro von Sportstadtrat Peter Hacker von der SPÖ heißt es, dass eine Skihalle nicht angedacht sei. Wo auch immer eine solche gebaut werden könnte, die zentrale Frage wäre die der Finanzierung. Sollte die öffentliche Hand mitzahlen, C. Hettner.
16: Ich glaube, ohne belastbares Konzept kann man eine öffentliche Beteiligung jetzt weder zusagen noch absagen.
13: Zur Frage, ob eine Skihalle in Zeiten des Klimawandels vertretbar sei, sagt C. Hettner.
16: Ich glaube, es gibt eine Möglichkeit, gerade eine Skihalle so aufzustellen von Beginn an mit der klugen Planung, dass sie sehr energieeffizient ist und dass sozusagen auch die Abwärme entsprechend in ein Nah- oder Fernwärmenetz eingespeist werden kann.
13: Die Tourismusstaatssekretärin hat also keinerlei Bedenken, was den Bau einer Skihalle betrifft.
0: Papst Leo XIV. Wird heute unter strengen Sicherheitsvorkehrungen in der römischen Gemelli-Klinik erwartet. Dort soll ein bei einer Routineuntersuchung entdeckter Knoten in seiner Lunge entfernt werden. Die Operation könnte laut Medienberichten heute Nachmittag oder morgen Vormittag stattfinden. Nach Angaben des Papstes wurde der Knoten früh erkannt und ist örtlich begrenzt. Ob er gut oder bösartig ist, ist bisher nicht bekannt. Geplant ist etwa eine ein Wochen lang dauernde Krankenhausaufenthalt. Sophie Rupetz aus Rom.
17: Ein eigener Trakt im 10. Stock. Die Gemelli-Klinik ist auf päpstliche Patienten eingestellt. Das Papst-Apartment wird laut Medienberichten gerade renoviert. Leo soll ein anderes Zimmer auf derselben Etage beziehen. Untersuchungen sowie Blut- und Gewebeproben sollen zum Schutz seiner Daten unter Codes oder Pseudonymen erfasst werden. Angekündigt hat Leo seine Operation selbst am Sonntag nach dem Angelusgebet. Die Ärzte haben einen örtlich begrenzten Knoten in meiner Lunge entdeckt. Er wurde in einem sehr frühen Stadium erkannt und ist gut lokalisiert. Eine ungewöhnlich persönliche Mitteilung eines Papstes über seine Gesundheit. Der 71-Jährige gilt als sportlich, spielt gerne Tennis. Größere gesundheitliche Probleme waren bisher öffentlich nicht bekannt. Was der Befund bedeutet, muss genauer untersucht werden. Silvia Novello, Onkologin an der Universität Turin.
18: Identifikation der
17: Eine Computertomographie zeigt uns den Knoten und seine Lage zu den umliegenden Strukturen. Um festzustellen, um welche Art von Knoten es sich handelt, muss eine Gewebeprobe entnommen werden. Der beim italienischen TV-Sender Sky befragte führende Lungenexperte betont, ein Teil dieser Knoten ist entzündlich bedingt und gutartig, andere können Tumoren sein. Dann ist es wichtig auszuschließen, dass sich die Erkrankung bereits auf andere Bereiche ausgebreitet hat. Kardinalstaatssekretär Pietro Parolin hat noch gestern Abend mit dem Papst gesprochen. Er ist ein großes Vorbild an Gelassenheit. Wir hoffen, dass alles möglichst bald gut ausgeht. Auf dem Petersplatz hoffen Besucher auf eine rasche Genesung. Ich hoffe, dass es ihm bald besser geht. Er ist ja erst seit kurzer Zeit Papst, sagt eine Touristin aus Kanada. In Argentinien wird Leo im November erwartet. Wir erwarten ihn in Buenos Aires und Córdoba. Bislang hält der Papst an seiner geplanten Südamerika-Reise fest. Ob er sie antreten kann, hängt vom Verlauf der Operation und seiner Erholung ab.
0: Nächstes Thema: Zuwanderung. EU-Migrationskommissar Magnus Brunner ist derzeit in Südasien unterwegs, gestern Bangladesch, heute Pakistan. Bangladesch ist derzeit das Land, aus dem die meisten Menschen versuchen, illegal in die Europäische Union einzureisen. Heute ist Brunner in Pakistan und dort begrüße ich jetzt unsere EU-Korrespondentin Verena Sophie Meyer, die Brunner begleitet. Hallo.
19: Hallo, schönen Nachmittag aus Islamabad.
0: Verena, wie will Kommissar Brunner die Menschen in der Region davon abhalten, zu versuchen, in die EU zu kommen?
19: Um diese Frage zu beantworten, muss man zuallererst verstehen, warum so viele Menschen ihre Heimat verlassen. Bangladesch zum Beispiel lebt von Migration, von Familienmitgliedern, die im Ausland arbeiten und Geld zurückschicken. Diese Rücküberweisungen machen pro Jahr rund 30 Milliarden Euro aus. Das ist fast vergleichbar mit der Wertschöpfung der Textilindustrie in Bangladesch. Und dann kommen viele über den irregulären Weg, weil es kaum legale Wege gibt. Deshalb nehmen die meisten sogenannte Mittelsmänner in Anspruch. Sie zahlen da tausende Euro an etablierte Netzwerke, die Jobs vermitteln, kurzfristige Besuchsvisa, manchmal auch Dokumente oder Pässe unter falschem Namen. Dafür nehmen Migrantinnen und Migranten Kredite auf oder verkaufen das ganze Land der Familie, um vor allem in den Nahen Osten zu gehen, aber ein kleiner Teil kommt eben auch in die EU. Und in Europa landen diese Menschen dann im Asylsystem, in dem sie keine Bleibechancen haben, weil Bangladesch als sicheres Herkunftsland gilt, die Anerkennungsquote wahnsinnig niedrig ist, 3-4%. Und das heißt für Bangladesch ist die Ankommen, dass sie wieder zurück müssen.
0: Aber wenn das für Bangladesch etwa auch so eine Rolle spielt, wirtschaftlich, sozusagen für den wirtschaftlichen Fortbestand dieses Landes, wie groß ist da die Unterstützung für die Europäische Union, für Brunner seitens der Regierung, in dieses System einzugreifen?
19: Was Rückführungen betrifft, wo Brunner darauf drängt, dass die verstärkt werden, weil viele Bangladeschis eben abgelehnt werden, da gilt, wer kein Aufenthaltsrecht in der EU bekommt, der muss Europa wieder verlassen. Das ist auch bisher so und auch bisher hat Bangladesch

0: Bangladesch kooperiert bei der Rückkehr oder auch bei Abschiebungen von Menschen. Allerdings ist die Quote ziemlich gering. Also nur 15-20% der ausreisepflichtigen Bangladeschis kehren tatsächlich zurück. Diese Quote muss laut EU steigen. Und da gibt es seit einiger Zeit Hoffnung auf mehr Kooperation. Das liegt an politischen Umbrüchen in Bangladesch. Der EU-Kommissar hat da gestern in der Hauptstadt Dhaka einen sehr jungen Gedenkort besucht, das Memorial Museum für den Aufstand vor 2 Jahren, der das Ende der autokratischen Herrschaft von Sheikh Hasina eingeläutet hat. Und die EU will eben im Gegenzug für verstärkte Kooperation bei Rückführung der neuen Regierung Hilfe bei der wirtschaftlichen Entwicklung anbieten, die Bangladesch gerade braucht.
1: Sie haben schon angesprochen, die Schmugglernetzwerke, die Menschen oft mit falschen Versprechungen dazu verleiten, sich auf den Weg zu machen. Was kann man da dagegen tun? Was erwartet die EU da von den betroffenen Ländern?
0: In Bangladesch geht es da in erster Linie mal um die Gesetzeslage und darum, diese Aktivitäten unter Strafe zu stellen, dass Schlepper- und Mittelsmännernetzwerke auch zur Rechenschaft gezogen werden können, wenn sie gefälschte Dokumente ausstellen und Menschen so auf eine gefährliche Route locken. Das sind Gesetzesänderungen vor kurzem auch durchs Parlament in Bangladesch gegangen. Die EU verlangt da jetzt konsequente Umsetzung, hören wir dazu EU-Kommissar Magnus Brunner.
2: Das hängt natürlich mit dem Rechtssystem auch hier in Bangladesch zusammen, dass Schmuggel und Menschenhandel härter bestraft wird auch. Hier

0: härter vorgegangen wird. Hängt auch viel mit Digitalisierung natürlich zusammen. Bangladesch ist auf dem Weg, die Reformen umzusetzen. Diese Regierung hat vor 8 Monaten begonnen, nach einer schwierigen, sehr schwierigen Zeit.
1: Da spricht Brunner eben die verstärkte Kooperation, die mit der neuen Regierung angestrebt, dann an. Und eine ähnliche Entwicklung, was die Gesetzeslage angeht, können wir auch in Pakistan beobachten. Da soll die Arbeit von diesen Vermittlungsagenturen ebenfalls auf eine solidere rechtliche Basis gestellt werden, weil Betroffenen eben oft gefälschte Jobangebote angeboten werden und falsche Versprechen.
2: Bei Pakistan ist die EU aber nicht nur an Abschottung interessiert, sondern auch an bestimmten qualifizierten Auswanderern. Wieso ist die Lage, was Pakistan betrifft, denn eine andere?
1: Einerseits zum Vergleich mit Bangladesch läuft die strategische Zusammenarbeit in dem Bereich gerade erst an. Also was wir bisher vor allem unter Entwicklungshilfe oder Zusammenarbeit verstanden haben, das wird jetzt an Bedingungen geknüpft, auch im Migrationsbereich. Das wird dann Migrationsdiplomatie genannt. Und so will man zu einem Punkt kommen mit weniger irregulären Ankünften, zu dem man später dann auch über legale Wege für Bangladesch sprechen kann. Davon ist Bangladesch eben noch weit entfernt. Für die Menschen, die jetzt Arbeit suchen, ist das allerdings ein schwacher Trost. Bangladesch und Pakistan haben gemeinsam, dass es eine besonders junge Bevölkerung gibt und zu wenig Arbeit im Land. Und in Pakistan gibt es auch eine größere Mittelschicht, die besonders gut ausgebildet ist, aber im Land nicht den passenden Jobmarkt findet. Und einerseits versuchen da viele für ihren Master über Studierendenvisa nach Europa zu kommen, mit dem Ziel, längerfristig zu bleiben. Gleichzeitig werden auch sogenannte Talentepartnerschaften entwickelt mit Vorbereitungskursen über interkulturelles Wissen, auch mit Sprachkenntnissen und Sensibilisierung auf Arbeitsrecht. Ich habe da vorhin mit einer 23-jährigen jungen Frau gesprochen, die im Bereich Biomedizin forscht, studiert und arbeitet, in Islamabad aber nicht die richtigen technischen Rahmenbedingungen vorfindet und deshalb nach Deutschland kommen will, die jetzt auch daran arbeitet, wie sie sich für den deutschen Markt richtig bewerben kann. Und bisher wurden 1250 solcher Talentepartnerschaften geschlossen von Pakistanis mit Ländern in der EU. Man will daran arbeiten, das auszuweiten, denn zahlentechnisch ist das noch ein Tropfen auf dem heißen Stein.
2: Sie haben schon angesprochen, aus der Region kommen ja nicht nur viele Menschen nach Europa. Auch der Nahe Osten, die Golfregion, war bisher eine Gegend, in der viele Arbeit und eine Zukunft gesucht und gefunden haben. Jetzt herrscht dort Krieg. Was hat sich durch diesen Krieg für die Menschen in Südasien geändert?
1: Die Golfregion war für sie bisher sogar der wichtigste Arbeitsmarkt. Allein aus Pakistan sind es insgesamt mehr als 4 Millionen Arbeiter in den Vereinigten Arabischen Emiraten und Saudi-Arabien gemeinsam, wo sie unter widrigsten Bedingungen zum Beispiel am Bau arbeiten oder als Chauffeure, Frauen oft als Hausangestellte, die extrem schlecht behandelt werden und auch ausgenutzt werden. Aber durch den Krieg und die Angriffe haben zum Beispiel die Vereinigten Arabischen Emirate Visa aufgekündigt und Menschen zurückgeschickt, die jetzt eben kein Einkommen mehr haben. Offiziell spricht Pakistan dann noch von einzelnen isolierten Ereignissen. Die Frage, die in Europa dann reflexartig gestellt wird, ob sich dadurch Migrationsrouten vom Nahen Osten nach Europa verschieben, die kann derzeit aber noch mit Nein beantwortet werden. Also solche Bewegungen, die sehen wir noch nicht.
2: Vielen Dank, Verena Sophie Meyer. Alles Gute nach Islamabad in Pakistan.
1: Danke, schöne Grüße nach Österreich.
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2: 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In diesem Sommer haben Österreichs Wälder stark unter Hitze und Trockenheit gelitten. Wie groß die entstandenen Waldschäden sind, wird derzeit noch erhoben. Um besser zu verstehen, welche Baumarten den Wassermangel und die hohen Temperaturen verkraften können, beziehungsweise welche Standorte für welche Baumarten besonders gut geeignet sind, blicken Forschende der Universität

0: PET für Bodenkultur in die Vergangenheit. Sie untersuchen, wie sich frühere Dürrejahre auf heimische Bäume ausgewirkt haben, etwa auf den Buchenbestand im Wienerwald. Tobias Meyer war im Wald mit dabei.
1: Der Waldökologe Matthias Meyer setzt einen kleinen Handbohrer an einem Buchenstamm im Wienerwald an. Langsam beginnt er den Bohrer zu drehen.
2: Das ist ein Jahrringbohrer, mit dem wir einen Bohrkern entnehmen können. Und auf dem Bohrkern sieht man dann die Abfolge der einzelnen Jahrringe. Der Baum bildet jedes Jahr einen Jahrring und das stellt wie ein Archiv des Baumwachstums dar.
1: Der Baum wird dadurch nicht beschädigt. Das kleine Loch wächst einfach wieder zu. Meyer hat so in den vergangenen Jahren 434 Baumbiografien im Wienerwald gesammelt und ausgewertet.
2: Hier sieht man einen besonders schmalen Jahrring. Das ist das Dürrejahr 1983 und das ist gefolgt von relativ breiten Jahrringen, die auf eine Erholung des Baumes im Wachstum hinweisen.
1: Im Vergleich mit den anderen Buchen ist Meyer aufgefallen, dass das Dürrejahr 1983 nicht in allen Stämmen gleich dünn abgebildet worden ist. Manche Buchen sind in diesem trockenen Jahr normal weitergewachsen, andere eben nicht. Meyer hat diese Daten dann mit Bodenproben von den jeweiligen Standorten verglichen. Dabei zeigte sich, Buchen, die auf kargen, trockenen Standorten stehen, sind normal weitergewachsen. Buchen an üblicherweise feuchten Standorten haben ihr Wachstum dagegen nahezu komplett eingestellt.
2: Wir interpretieren die Ergebnisse so, dass Bäume, die auf armen, trockenen Standorten wachsen, offensichtlich besser mit dem Wasservorrat haushalten können als Bäume, die auf feuchteren, kühleren Standorten wachsen. Und dadurch können sie offensichtlich auch in Extremsituationen besser mit dem Wasserhaushalt umgehen oder mit dem Wasser haushalten.
1: In anderen Worten, abgehärtete Buchen sind in der Vergangenheit von Dürre weniger stark überrascht worden. Doch das heiße nicht, dass sie deshalb in Zukunft besser mit dem Klimawandel zurechtkommen werden, sagt Meyer.
2: Und es ist sehr wahrscheinlich, dass besonders diese Standorte, die schon von Haus aus arm trocken sind, zukünftig die sind, die am stärksten gefährdet sind von Trockenheit.
1: Abgehärtete Bäume haben also einen gewissen Standortvorteil, denn sie wissen, mit Wassermangel umzugehen. Doch dieser Erfahrungsschatz hilft nur so lange, wie genug Wasser zum Leben da ist. Wird es noch trockener, könnte es auch für abgehärtete Buchen im Wienerwald schwierig werden.
0: Zur Kultur jetzt. Colson Whitehead zählt zu den bedeutendsten Stimmen der US-amerikanischen Gegenwartsliteratur, bekannt für seine eindringlichen Romane über das schwarze Amerika. Über 7 Jahre lang verfolgte er parallel dazu das leichtfüßigere Projekt einer New York-Krimiserie. Nun erscheint nach Harlem Shuffle und Die Regeln des Spiels der 3. und letzte Band Cool Machine. Paula Pfoser berichtet.
3: Cool Machine klingt ganz anders als die ernsthaften, monumentalen Romane Underground Railroad und Die Nickel Boys, für die Colson Whitehead jeweils den Pulitzer Prize erhielt. Der Grundton ist ironisch und flott, voller Aphorismen, ganz in der Tradition der harten US-Krimischule oder der großen Gaunerfilme aus Hollywood.
4: I had the idea back in 2014.
5: Ich hatte 2014 die Idee, einen Heist-Krimi zu schreiben. Ich überlegte, welchen Film ich ausleihen sollte und dachte, Ocean's 11? Schon wieder? Wie oft kann ich mir Ocean's 11 ausleihen? Ich war einfach sehr neidisch auf Steven Soderbergh, den Regisseur, weil er mit diesen Figuren so viel Spaß hatte und sich diese Situation ausgedacht hat.
3: So Colson Whitehead im Interview. Im Abschlussband hat die Hauptfigur Ray Carney scheinbar alles erreicht. Der Mitte 50-Jährige wurde soeben zum Möbelhändler des Monats gekürt, ist glücklich verheiratet, die Kinder aus dem Haus. Doch die kriminellen Machenschaften lassen Carney nicht los.
5: Er hatte immer Ausreden. Er braucht Geld für das Geschäft seiner Frau. Freunde oder sein Cousin ziehen ihn in gefährliche Dinge hinein. Aber jetzt wählt er es selbst und muss sich der Frage stellen, warum er diesen Teil in sich hat.
3: Whitehead lässt Carney mit seinen inneren Widersprüchen ringen und schreibt im Hintergrund sein New York-Porträt weiter. Nach den 60ern und 70ern in den Vorgängerbänden spielt Cool Machine in den 80er Jahren.
5: In den 80ern erlebte die Wall Street ihr Comeback. Überall fließt Baugeld. Die Yuppies waren in den 60ern

0: noch Hippies, bis sie älter wurden und sich verkauften. Diese Verwandlung von Gegenkulturenergie in reinen Kapitalismus, das ist eine der Kräfte, die ich hier verfolge.
1: Im unterirdischen Tunnelsystem hausen die Obdachlosen der Reagan-Ära. Darüber im Luxushotel Waldorf Astoria liegt Jesse Owens' Olympiamedaille in einem Safe. Owens, der schwarze Athlet, hatte 1936 vor Hitlers Augen Gold gewonnen. Unter der Oberfläche geht es also um weit mehr. Rassismus, Klassenfragen und kulturelle Vergeltung.
0: Ich hatte von Anfang an eine Vorstellung davon, wo Ray Carneys Geschichte enden würde. Auch wenn ich gewusst habe, dass es bis dahin Jahre dauern würde. Jetzt ist es soweit und ich bin stolz und froh, dass man endlich sehen kann, wie alles ausgegangen ist.
1: Auch Band 3 ist eher Zeit- und Milieustudie, denn plotgetriebener Krimi. Detailverliebt und aphorismendicht, manchmal fast zu sehr. Doch mit Leichtigkeit, Verspieltheit und lakonischem Humor versteht Whitehead New York wie kaum ein anderer zu erzählen.
2: Und ob das Wetter zum Lesen einlädt, erfahren wir gleich. Zuerst aber das Wichtigste zum Tag, zusammengefasst von Martin Balder im Nachrichtenstudio.
3: In Nürnberg ist vor kurzem der Flughafen laut Polizei wegen einer mutmaßlichen Luftnotlage gesperrt worden. Sicherheitskräfte haben den Flughafen abgeriegelt. Zu dem Einsatz war es kurz vor der Landung eines Fluges von der griechischen Insel Korfu gekommen. Schon heute früh war der Flugverkehr in Nürnberg wegen einer von drei Piloten unabhängig voneinander gemeldeten möglichen Drohnensichtung beeinträchtigt worden. Apothekerkammer und Impfstoffhersteller fordern eine rasche Umsetzung des Impfens in Apotheken. Ein niederschwelliger Zugang könne die zuletzt sinkende Impfrate wieder verbessern, so das Argument. Die Regierung hat sich bereits für ein entsprechendes Gesetz entschieden, das ab Jänner gelten soll, doch ein Entwurf fehlt bisher. In 19 europäischen Staaten dürfen bereits Impfungen auch in Apotheken verabreicht werden. Die österreichische Hochschülerinnenschaft hat für heute zu Protesten gegen den drohenden Sparkurs für die Universitäten aufgerufen. Die Universitätenkonferenz unterstützt die Aktion. Sie befürchtet, bis 2030 um rund 1 Milliarde Euro weniger zur Verfügung zu haben. Das würde einen massiven Stellenabbau zur Folge haben, so die Unico. Aus ihrer Sicht bräuchte es 18 Milliarden Euro, allein um die Inflation abzugelten. Wie viel Geld es im Doppelbudget ab 2028 für die Unis tatsächlich geben wird, muss laut Gesetz bis Ende des Monats feststehen. Die Europaministerinnen und Minister der EU-Staaten beraten heute in Luxemburg über das nächste mehrjährige EU-Budget. Ursprünglich hatte die EU-Kommission für den Haushalt von 2028 bis 2034 2 Billionen Euro angestrebt. Die neue Verhandlungsgrundlage der irischen Ratspräsidentschaft sieht eine Reduzierung auf 1,8 Billionen vor. Nettozahlern wie Deutschland und Österreich geht das nicht weit genug. Von einer Zustimmung Österreichs sei man noch weit entfernt, so Europaministerin Claudia Bauer von der ÖVP. In Ungarn hat das Parlament einer Reform des umstrittenen Kinderschutzgesetzes zugestimmt. Mit der Zweidrittelmehrheit der Regierungspartei von Premierminister Peter Madjar wurde das unter dessen Vorgänger Viktor Orbán erlassene Gesetz deutlich entschärft. So wird das Verbot von LGBTQ-Inhalten für unter 18-Jährige gekippt. Stattdessen gilt künftig ein allgemeines Verbot von Inhalten, die die körperliche, geistige und moralische Entwicklung von Kindern gefährden könnten. Das zielt vor allem auf Online-Plattformen ab. In Frankreich halten Schülerinnen und Schüler heute einen weiteren Protesttag ab. Mehr als 200 höhere Schulen bleiben geschlossen. Im Internet wird zu einer nicht genehmigten Demonstration vor dem Amtssitz von Premierminister Sébastien Lecornu aufgerufen. Schüler- und Studentenverbände fordern 10 Milliarden Euro zur Renovierung und besseren Ausstattung der Schulen sowie die Abschaffung des Verteilsystems für Studiengänge und Ausbildungen, das sie als intransparent kritisieren. Im Schwarzen Meer vor der bulgarischen Küste sind neuerlich zwei Handelsschiffe offenbar von Drohnen angegriffen worden. Eines der beiden sei gesunken, so Bulgariens Regierungschef Rumen Radev auf Facebook. Ein Besatzungsmitglied sei gerettet worden. Die Logik würde nahelegen, dass die Vorfälle Russland zugute kämen, so Radev. Die NATO sei informiert worden. In Deutschland sind nach dem Brand in einer polnischen Satellitenanlage laut Medienberichten zwei weitere Verdächtige verhaftet worden. Angaben zu ihrer Nationalität gab es vorerst nicht. Schon gestern wurden zwei türkische Staatsbürger verhaftet, die den Brand gelegt haben sollen. Der Anschlag vor 3 Wochen betraf eine Station des US-Betreibers.

0: bei Starlink, der für die Kommunikation der ukrainischen Streitkräfte eine wichtige Rolle spielt.
1: Und jetzt, wie versprochen, zum Wetter. Bei mir im Studio ist Carmen Schüssling und da scheint die Sonne.
2: Ja, es sind goldene Herbsttage wie heute, wo man sich wirklich Land auf, Land ab einig ist. Es gibt nichts zu meckern beim Wetter. In der Früh die frische Luft, tagsüber stundenlanger Sonnenschein, oft sogar blauer Himmel und die Blätter der Bäume leuchten in den bunten Farben. In der Osthälfte Österreichs gibt es heute sogar noch ganze 5 Sonnenstunden, bis es dunkel wird. Und nicht nur die Sonnenfans freut das, auch die Photovoltaikanlagenbesitzer und Besitzerinnen, die holen an einem Oktobertag wie heute noch einiges an Energie aus der Sonne heraus. Die Sonne hat aber natürlich nicht mehr so viel Kraft wie im Juni. Da ist an einem reinen Sonnentag in etwa das Dreifache möglich.
1: Jetzt geht's aber mal von der Sonne in Richtung Regen, Carmen.
2: Ja, in der kommenden Nacht zieht eine Front herein. Die ersten Wolken dieser Front sind ja schon in Vorarlberg und im Tiroler Oberland angekommen. Und die bringt uns zumindest ein bisschen Regen in der Nacht und morgen bis Mittag. Der Regenschwerpunkt liegt da im Bereich von Vorarlberg über Nordtirol und das Salzkammergut bis ins Mostviertel. Hier fallen punktuell über 10 Liter pro Quadratmeter, etwa im Kaisergebirge. Ganz im Osten vom Machfeld über das Südburgenland bis ins Klagenfurter Becken bleibt es aber trocken und hier ist bis Mitte der kommenden Woche kein Tropfen Regen in Sicht. Die Trockenheit im Osten und Süden, die dauert ja jetzt schon ein ganzes Jahr an und das zeigt sich auch am Pegelstand vom Neusiedlersee. Der ist so niedrig wie erst einmal zuvor seit Messbeginn im Jahr 1965.
1: Und in den Seen im Westen ist es ähnlich?
2: Ja, auch der Bodensee ist schon seit Monaten, also seit Anfang Juli, auf Rekordniedrigniveau. Der hat sich seit der enormen Hitze und der Dürre im Hochsommer einfach nicht mehr erholt. Es fehlen hier immer noch Milliarden Liter Wasser auf den mittleren Wasserstand zu dieser Jahreszeit.
1: Und wie geht es dann mit den Temperaturen weiter?
2: Ja, die werden sich relativ rasch wieder erholen. Donnerstag und Freitag wird es besonders im Westen recht mild mit über 20 Grad.
1: Vielen Dank, Carmen Schüssling. Das war's von uns. Barbara Schieder hat Regie geführt. Bernhard Ortmeier war für die Technik verantwortlich. Am Mikrofon verabschiedet sich Thomas Langpaul.

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1: Wir erleben gerade wieder eine Diskussion über die Todesstrafe und der Anlass sind die USA. Misslungene Hinrichtungen, mehrfache Hinrichtungen, öffentliche Hinrichtungen jetzt auch im Gespräch. Was machen die da, fragen wir uns jetzt vielleicht in Europa, das über die EU und den Europarat die Todesstrafe längst abgeschafft hat und das auch ausdrücklich als unbedingte Voraussetzung für alle Staaten sieht, auch über die Grenzen Europas hinaus, wie es da heißt. 31 US-Bundesstaaten und 53 weitere Länder der Welt halten an der Todesstrafe fest. Warum glauben Staaten, ihre BürgerInnen töten zu müssen? Darüber reden wir heute. Und die Juristin und Rechtsphilosophin Eva-Maria Meyer ist wieder da. Schönen guten Tag.
2: Ich freue mich. Schönen guten Tag.
1: Und Sie können auch mitreden. 0800 226 979, wenn Sie in Punkt 1 anrufen wollen. Noch einmal langsamer. 0800 226 979 ist die Telefonnummer ins Studio. Oder Sie schreiben ein E-Mail an punkt1@orf.at. Gut, tut mir fast leid, Ihnen das jetzt noch einmal ausführlich zusammenfassen zu müssen, klingt alles schrecklich. Die 50-jährige Krista Pike, die im Bundesstaat Tennessee für Mord verurteilt worden ist, für einen grausamen Mord, als sie gerade 18 Jahre alt war, hat bekanntlich einen Hinrichtungsversuch mit 2 Dosen Gift überlebt, ist nach intensivmedizinischer Behandlung wieder bei Bewusstsein, soll verwirrt und emotional aufgewacht sein und nach Berichten von gestern ist sie jetzt wieder in der Gefängniszelle, in der sie schon vorher 30 Jahre lang auf ihren Tod gewartet hat. Über eine neuerliche Hinrichtung und die Methode dafür wird ein Höchstgericht noch entscheiden, hieß es gestern. Und gleich darauf der zweite Fall, Nidal Hassan, verurteilt wegen eines nach seiner eigenen Aussage dschihadistisch motivierten Schusswaffenmassakers auf der texanischen Militärbasis Fort Hood, soll am 3. Dezember hingerichtet werden. Und US-Verteidigungsminister Pete Hegseth hat jetzt angekündigt, er will eine öffentliche Hinrichtung und will das sogar im Internet übertragen. Die Leute sollen ruhig sehen, dass das also eine ernste Angelegenheit ist, sagt er. Frau Professorin Meyer, wenn Sie diese Entwicklungen verfolgen, wenn Sie die Reaktionen darauf, die Diskussionen, worauf man da abzielt, also ob es da um die Methode geht oder um die Öffentlichkeit, um Begriffe wie Grausamkeit, wie sehen Sie das im Kontext der Jahrzehnte andauernden Diskussionen über Todesstrafe, die wir schon haben?
2: Ja, ich sehe zunächst, was als erstes wirklich ins Auge springt, ist eine ganz massive Polarisierung zwischen europäischen Standards, die in dem Bereich, ich weiß, darum geht es jetzt nicht, aber selbst hinsichtlich oder auch hinsichtlich der lebenslangen Freiheitsstrafe viel strenger sind. Und da gibt es eine Reihe von Judikaturen und Mindeststandards, die einzuhalten sind, nämlich hinsichtlich der Möglichkeit einer vorzeitigen Entlassung. Mhm. An den USA scheint das in einer Weise vorübergegangen zu sein, die an totalitäre Staaten erinnert. In der Tat befindet sie, wenn die USA jetzt auch noch zur öffentlichen Hinrichtung schreitet, dann befindet sie sich in der Tat in der Gesellschaft von Afghanistan und dem Iran. Und zu Recht wurde das von der UN, vom Menschenrechtshochkommissar Volker Türk als Folter bezeichnet und beziehungsweise als unmenschliche und erniedrigende Strafe und Behandlung. Das fällt ja zumindest nach europäischen Standards unter das absolut verbindliche Folterverbot in Artikel 3 der Menschenrechtskonvention. Freilich, das betrifft die USA natürlich nicht unmittelbar. Freilich haben auch sie in ihrer Verfassung das Verbot ungewöhnlicher und grausamer Bestrafung. Und zwar seit 1789, aber sie sind in der Auslegung dieser Bestimmung recht zurückhaltend.
1: Das ist auch eine vage Bestimmung.
2: Ja, also sehr zurückhaltend. Außerdem, man muss allerdings sagen, auch in den USA gab es lange Zeit einen Trend in Richtung Abschaffung. Wurde die Todesstrafe immerhin in 23 Bundesstaaten abgeschafft. In einer Handvoll weitere, darunter etwa Kalifornien, Pennsylvania, wenn ich mich nicht täusche, gibt es ein dauerhaftes Moratorium. Es gibt viele Staaten, in denen sie seit 10 Jahren nicht mehr judiziert oder exekutiert wurde. In letzter Zeit, die Zahl der Verurteilungen und Hinrichtungen war eine Zeit lang auch konsequent im Sinken begriffen, nach einem Höchststand 1999. Es gab aber dann seit 2025 wieder einen rapiden Anstieg. Mhm. 2025 haben wir 47 Verurteilungen, auch heuer sind es schon wieder, glaube ich, über 30 mindestens. Ja. Das hängt sicher mit der Regierung Trump zusammen. Das hängt auch damit zusammen, dass das US-Höchstgericht konservativ umgefärbt geworden ist. Es wurden konservative Richter für ausscheidende Richter ernannt. Und das schränkt etwa die Möglichkeit für Gnadenersuche oder Strafaufschübe in letzter Minute signifikant ein.
1: Mhm. Im Zusammenhang mit der Regierungs-, also mit der Trump-Politik, das heißt, es wäre populistisch. Ist das irgendwie populär? Kann man damit punkten, dass man sagt, ist das sowas Ähnliches, wie man in Europa glaubt, sagen zu müssen, Law and Order und wir greifen hart durch und das ist bringt dann auch Wählerstimme?
2: Ja, oder Popularität? Sicher, das wird auch, das ist schon seit Jahrzehnten bekannt, dass das insbesondere in Vorwahlkampfzeiten massiv instrumentalisiert wird. Es gibt also erstaunlicherweise einen relativ breiten Konsens in der amerikanischen Bevölkerung. Das hat sich aber auch irgendwann erst entwickelt. Es gab da so einen Knick in den 70er Jahren. Bis dahin gab es einen Trend zur Liberalisierung. Ab dann griff eine Law-and-Order-Politik Platz. Das wird schon lange für Wahlkämpfe verschiedensten Ebenen ausgenutzt. Man muss bedenken, dass in den USA die Staatsanwälte gewählt werden und die haben einen sehr großen Einfluss. Die haben einen sehr großen Also in vielen Bundesstaaten werden sie zumindest gewählt und die haben einen sehr großen Ermessensspielraum, was die Anklageerhebung betrifft. Außerdem sind

0: vor den Midterms.
1: Ja, ja. Wir kommen dann gleich wieder zu den USA zurück und schauen wir uns mal die Entwicklung weltweit an, in welcher Gesellschaft die USA da, wie gesagt, sind. Amnesty International hat 1977 begonnen, sich gegen die Todesstrafe einzusetzen. Das war das Jahr, in dem die Organisation den Friedensnobelpreis bekommen hat für ihren Einsatz gegen die Folter. Das war auch das Jahr, in dem die USA ihr Moratorium beendet und wieder angefangen haben, Menschen hinzurichten. Und das war das Jahr, in dem Sie begonnen haben, Jus zu studieren. Darf ich sagen, weil es in dem Wikipedia-Artikel steht.
0: Das ist gemein, ja.
1: Zu dem Zeitpunkt hatten erst 16 Länder weltweit, schreibt Amnesty, die Todesstrafe ausdrücklich abgeschafft. Heute sind es 113 Staaten, in denen sie nicht mehr gilt. 32 weitere Staaten praktizieren sie nicht. Umgekehrt, unter den übrigen hält sich's. Also die allein 17 Länder haben im letzten Jahr mindestens 2700 Menschen hingerichtet. Das wäre ein Höchststand weltweit seit 1981. Und da muss man immer dazu sagen, dass es aus China, aus Iran und aus Saudi-Arabien gar keine verlässlichen Zahlen gibt. Also wahrscheinlich gerade in China könnten es noch Tausende mehr sein. Was wäre jetzt da Ihre Bilanz, wenn man über diese großen Zeiträume schaut? Es gibt eine Tendenz, die Menschheit scheint zu wissen, was richtig ist, aber es gibt auch keine Anzeichen, dass wir diese Praxis generell loswerden, oder? Diese Kurven gehen dann immer wieder nach oben.
0: Ja, also es gibt allerdings tatsächlich einzelne Staaten, in denen für die Amnesty International da eine positive Prognose erstellt, etwa im südostasiatischen Raum. Malaysia, Singapur, da gibt es Rechtsmittel gegen die für die zugunsten der Abschaffung der Todesstrafe. Meines Wissens wurde die Todesstrafe vor kurzem im Libanon abgeschafft. Eine andere Entwicklung sehen wir freilich in Israel aktuell. Noch dazu sozusagen bezogen auf spezifisch auf Terroristen palästinensischer Herkunft bezogen und eingeschränkt. Ja, generell muss man sagen, dass die Todesstrafe halt ein gewichtiges Instrument totalitärer Staaten ist. Das muss man sich immer vor Augen halten. Das ist auch eine Form der Machtdemonstration. Es ist auch im Übrigen ein Symptom schwacher Staatlichkeit, die versucht sozusagen, sich damit ihre Macht dadurch zu demonstrieren. Damit verbunden sind dann sehr häufig eben besonders öffentliche und erniedrigende Formen der Hinrichtung, Iran, Afghanistan. Umso bedenklicher ist, dass die USA sich hier jetzt gerade selbst was öffentliche Hinrichtungen angeht, anzuschließen versucht. Wir leben leider in einer Zeit, in der selbst die Electoral Democracies, also die Wahldemokratien, ich rede jetzt gar nicht von rechtsstaatlichen Prinzipien, weiter auf dem Rückzug sind. Ja, also das reiht sich wohl ein bisschen in diese Zeit der Polykrisen und der Zeitenwende.

0: Spitze davon ist, das auch noch live zu praktizieren, schreibt unsere Hörerin, wie weit weg von unseren humanen Werten und Errungenschaften sind denn diese Leute eigentlich? Und Ernst Meyer aus Amstetten hat uns geschrieben, angenommen, ein Mensch tötet einen oder mehrere andere Menschen und wird dafür zu einer langjährigen oder lebenslangen Gefängnisstrafe verurteilt. Warum soll dieser Mensch auf Kosten der Allgemeinheit im Gefängnis ein verhältnismäßig angenehmes Leben führen, während die Angehörigen der getöteten Menschen leiden? Ich befürworte in einem solchen Fall die Todesstrafe. Ja, was sagen Sie zu diesen beiden Argumenten und dem Spektrum, das das aufmacht?
1: Soll ich gleich das Zweite vorwegnehmen? Untersuchungen ergeben, dass die Todesstrafe in den USA jedenfalls wesentlich kostenintensiver ist als die lebenslange Freiheitsstrafe.
0: Ja, weil die Leute sitzen ja dann auch Jahrzehnte davor im Todestrakt.
1: Das werden wir auch die Rechtsmittelverfahren, die eben die langen Wartezeiten, auf die man noch eingehen müsste, weil sie ebenfalls ein gravierendes Menschenrechtsproblem sind, die Hinrichtungsmethoden, das alles und auch das momentane Dilemma hinsichtlich der Hinrichtungsmethoden, all das erzeugt einen hohen Aufwand. Generell gilt die Todesstrafe als teurer als die lebenslange Freiheitsstrafe. Wobei ich noch hinzufügen muss, in den USA gibt es im Gegensatz zu Europa die Möglichkeit einer Todesstrafe ohne Möglichkeit einer vorzeitigen Entlassung, in dem Sinn, dass das von vornherein ausgesprochen wird. Habe jetzt gesagt, einer lebenslangen Freiheitsstrafe Möglichkeit einer vorzeitigen Entlassung. Das nennt sich Life Without Parole.
0: Also bis zum Tod.
1: Bis zum Tod, ja. Das widerspricht ebenfalls europäischen Standards. Ja, eine mögliche Legitimation der Todesstrafe angeht, widerspricht sie tatsächlich fundamentalen Grundrechten. Sie ist auch in vielen völkerrechtlichen Verträgen ausgeschlossen, europarechtlichen und völkerrechtlichen Standards widerspricht sie insgesamt. Sie ist im 6. und 13. Zusatzprotokoll zur Europäischen Menschenrechtskonvention endgültig abgeschafft worden. Bis dahin gab es, 1950 gab es noch Artikel 2, nämlich dem Recht auf Leben, eine Ausnahme auch bezüglich der Todesstrafe. Das ist seit den 80er Jahren abgeschafft worden und schließlich vollständig abgeschafft worden, auch für das Militärgerichtsverfahren. Auf völkerrechtlicher Ebene schränkt sie der UN-Pakt für bürgerliche und politische Rechte aus 1966 ein, den übrigens auch die USA ratifiziert haben. Allerdings überraschenderweise mit Vorbehalten zugunsten der Todesstrafe. Das zweite Fakultativprotokoll hat die Todesstrafe dann ebenfalls auf völkerrechtlicher Ebene gänzlich abgeschafft, wurde aber bislang von nur etwas über 90 Staaten ratifiziert.
0: Da ist noch einiges zu tun, aber wie gesagt, wie man an diesen beiden gegensätzlichen Meinungen sieht, es gibt auch in Europa offensichtlich keinen Konsens. Es kommen immer wieder die Argumente, es kommen auch von politischer Seite immer wieder die Argumente, naja, die Menschenrechtskonvention könnte man ja vielleicht abändern oder also von rechtspopulistischen Parteien, das ist irgendwie nicht mehr, dann nehmen wir uns irgendwas vom Tisch, das wollen wir so nicht mit diesen uneingeschränkten humanistischen Werten. Also es scheint sich auch nach Jahrzehnten der legistischen Abschaffung nicht ganz, wir führen die Diskussionen ja doch immer wieder.
1: Also für Österreich kann ich nur sagen, muss ich alle populistischen Interessenten an der Wiedereinführung der Todesstrafe enttäuschen. Sie hat die Menschenrechtskonvention hat bei uns Verfassungsrang und nicht nur das, die Abschaffung der Todesstrafe selbst ist in der Bundesverfassung verankert.
0: Ja.
1: Also auch das, meines Wissens, Artikel 85 der Bundesverfassung.
0: Einfach nur heißt, die Todesstrafe ist abgeschafft,
1: ja,
0: ohne Einschränkungen.
1: Das hat Verfassungsrang.
0: Ja. Ja. Sagen Sie uns, was Sie von den weltweiten Entwicklungen, natürlich schaut man besonders in Länder

wie die USA oder Japan, Industrieländer, denen wir uns wirtschaftlich und kulturell verbunden sind, was sie davon halten, wie sie es im Rest der Welt beobachten, wie sie es beurteilen. 0800 226 979 ist die Nummer ins Studio oder Sie schreiben eine Mail an punkt1@orf.at.

0: Wir reden aus aktuellem Anlass über die Todesstrafe in den USA besonders, aber auch weltweit. Mit der Strafrechtsprofessorin Eva-Maria Mayer und mit Ihnen. Der Herr Schöffmann ist unser erster Anrufer. Guten Tag, Herr Schöffmann.
1: Grüß Gott, hören Sie mich?
0: Ja, wir hören Sie. Bitte.
1: Und zwar, ich habe ein paar Minuten zu spät eingeschalten, aber ich habe schon gehört, um was es geht. Das haben Sie gerade wiederholt. Und zur Todesstrafe, ich möchte mich da nur ganz kurz halten. Und zwar möchte ich da grundsätzlich sagen, dass die Todesstrafe ja etwas bewirkt in der Gesellschaft. Und da stellt sich für mich die Frage, was für eine Gesellschaft würden wir werden, wenn wir zum Beispiel Todesstrafe wieder einführen oder andere Länder, die sie nicht haben? Wer würde das die Gesellschaft besser machen oder schlechter machen oder wie würde das uns verändern? Und ich möchte da noch Victor Hugo zitieren, der geschrieben hat, nach einem wunderbaren Werk über den letzten Tag eines Verurteilten, dann hat er Stellung genommen zu seinem Buch und hat Folgendes gesagt: Die Todesstrafe ist das schlimmste und schrecklichste Mittel, das es überhaupt in der Welt gibt. Und sie würde dem Verurteilten jegliche Möglichkeit nehmen, jemals wieder etwas Gutes zu tun. Und ich denke, mit dem Grundgedanken könnte man vielleicht ganz gut zu dem Thema nachdenken oder über das Thema nachdenken. Und das war auch schon mein Beitrag. Danke sehr.
0: Danke, Herr Schöffmann. Dann nehme ich noch auf der anderen Leitung den Herrn Matti wieder zu. Guten Tag.
2: Ja, hallo. Ja, also ich bin ein strikter Gegner der Todesstrafe. Ich finde das für eine moderne Gesellschaft absolut unwürdig, weil wenn man sich die Strafrechtsentwicklung anschaut im Lauf der Geschichte, dann ist es ja immer mehr, ist man abgekommen von einem alten Rachegedanken hin zu modernen Formen der Bestrafung auch symbolischer Natur. Also wenn man schon anschaut, den uralten Grundsatz Auge um Auge, Zahn um Zahn, war ja das schon die Einschränkung von einer Sippenrache, oder? Du sollst nicht mehr nehmen, als dir angetan wurde. Und ich habe sogar irgendwo gelesen, dass es, glaube ich, sogar das der Auslöser dafür war, Strafe immer mehr ins Symbolische zu bringen. Also, weiß ich, von einem Clan, der andere haut dem einen ein Auge raus. Und es wird aber nicht ein Auge vom anderen genommen, sondern es wird zum Beispiel gegen Geld oder gegen ein Opfertier oder gegen irgendwas immer mehr heruntergebrochen. Das Gefängnis ist ja, glaube ich, eine Erfindung der Neuzeit. Die Idee, Freiheit zu nehmen, jemanden hinter Gitter zu stecken und so zu bestrafen, das noch und und grundsätzlich, wozu haben wir denn Gerichte? Warum wird ein Rechtsfall nicht innerhalb einer Gemeinschaft abgehandelt, sondern ausgelagert auf einen Ankläger, einen neutralen Richter auf Verteidigung? Ja, um dem Ganzen sozusagen sine ira et studio die Emotionalität rauszunehmen und zu einem bodenständigen, vernünftigen Urteil zu kommen, das eben nicht von Emotionen und Rachegedanken und so belastet ist. Das ungefähr.
0: Ja.
2: Das sind meine Überlegungen dazu.
0: Vielen Dank. Bitte.
3: Ja, herzlichen Dank an beide Hörer. Ich finde, das sind sehr, sehr bedeutende Überlegungen und sie bringen die Kritik an der Todesstrafe in vielerlei Hinsicht auf den Punkt. Wenn ich da ganz kurz gleich beim letzten anschließen darf, in der Tat, das historische Talionsprinzip diente der Strafbegrenzung. Ja, aber es ist wirklich in einem ganz anderen historischen Kontext entstanden. In der Tat verletzt die Todesstrafe in zentraler Weise das Prinzip der Menschenwürde. Das wird von vielen Staaten als Grundlage des Rechtsstaates schlechthin anerkannt. Dazu gehört, also wenn ich da auf Artikel 1 Absatz 1 des deutschen Grundgesetzes verweisen darf, da steht das in ganz zentraler Weise und ist sozusagen eine Verfassungsfundamentalnorm des Staates. In Österreich haben wir eine solche Bestimmung zwar explizit nicht, also die explizite Verankerung der Menschenwürde, aber es gilt auch als Grundsatz der Gesamtrechtsordnung, will man da Judikatur folgen und außerdem liegt es der Europäischen Menschenrechtskonvention, insbesondere Artikel 3 der Europäischen Menschenrechtskonvention, zugrunde. Wann verletze ich die Menschenwürde generell? Ich verletze sie dann, wenn ich einen Menschen sozusagen zum Objekt degradiere. Dabei wird üblicherweise durchaus auf, das mag in dem Zusammenhang erstaunen, auf Immanuel Kant rekurriert, denn in Sachen Todesstrafe war Kant bekanntlich ein Hardliner. Ja, also, aber das lassen wir einmal weg, da wurde auch wenig rezipiert. Dennoch sozusagen der kategorische Imperativ, der Mensch darf nie als Mittel handle so, dass du die Menschheit sowohl in deiner Person als in der Person eines jeden anderen jederzeit zugleich als Zweck, niemals bloß als Mittel brauchst, wurde trotzdem sozusagen zur Leitformel, zur Interpretation der Menschenwürde. In Deutschland hat man Objektformel dazu gesagt, in einer etwas anderen Formulierung. Nun, wieso instrumentalisiert, wieso widerspricht die Todesstrafe der Menschenwürde? Ja, weil sie sozusagen in erstens restlos zum Zwecke der Strafrechts, des Strafrechtsvollzugs instrumentalisiert, in einer wirklich restlosen Weise. Ich beziehe mich jetzt wieder auf das Bundesverfassungsgericht, weil die halt sehr viel im Zusammenhang mit der Menschenwürde judiziert haben, betont, der Mensch darf niemals sozusagen zum bloßen Objekt der Verbrechensbekämpfung werden.

0: auch nicht im Falle schwerster Verbrechen dezidiert. Damals ging es um die lebenslange Freiheitsstrafe. Damit knüpfe ich, glaube ich, auch das an, was der Erste ist. Was der
1: mit Victor Hugo und bis dahin zurück. Ja.
0: Die natürlich zerstört die lebenslange Freiheitsstrafe jegliche Resozialisierungschancen, ja. Nimmt den Menschen jede Möglichkeit, auch die Todesstrafe natürlich, jede Möglichkeit der Wiedereingliederung in die Gesellschaft und irgendeiner Form wieder Teil der Gemeinschaft freier Bürger zu werden.
1: Und da in dem Zusammenhang hat uns gerade ein Hörer noch geschrieben, der Herr Unterberger, wieder Gutes tun, hat der Anrufer gesagt, also im Sinn der Resozialisierung. Und der Herr Unterberger meint aber, spätestens dann, wenn ein Attentäter die eigenen Angehörigen tötet, wird sich die Einstellung zur Todesstrafe vermutlich rasch ändern. Das war das, was der Herr Mativi, der zweite Anrufer, vorhin gemeint hat. Warum überlässt man das eben dem Staat und nicht den Gelüsten, die man dann verständlicherweise vielleicht auch als Betroffener oder als Hinterbliebener hat. Allerdings sagen Gouverneure in den USA, also die Landeshauptleute, die in dem Fall formal das letzte Wort haben, immer gern Justice must be served. Also ich muss Gerechtigkeit wiederherstellen, nicht nur ich muss die geltenden Gesetze ausführen, sondern explizit, ich bin das den Opfern oder ich bin das den Hinterbliebenen schuldig, dass wir das jetzt machen. Was ist das für ein Begriff von Justice, von Gerechtigkeit?
0: Ja, also da wollte ich noch darauf kommen.
1: Ja.
0: Es gibt offensichtlich einen eklatanten Unterschied, was die Bedeutung der Resozialisierung angeht zwischen Europa und den USA. Mhm. Man hat da generell die Tendenz, den Straftäter auf das einmal begangene Unrecht festzulegen und dafür einen Ausgleich zu verlangen. Das gilt nach europäischen Standards sogar menschenrechtswidrig. Das bezieht sich dann in Europa immer auf die lebenslange Freiheitsstrafe. Ja? Man kann einen Menschen nie bloß auf das bereits begangene Unrecht festlegen und einschränken. Man muss ihm immer die Chance, und zwar die reale Chance, zur Resozialisierung, zur Wiedergutmachung, zu Entwicklungsprozessen geben. Das ist tatsächlich Bestandteil der Judikatur des Europäischen Gerichtshofs für Menschenrechte, hinsichtlich der vorzeitigen Entlassung bei der lebenslangen Freiheitsstrafe, weil da spielt es eine Rolle.
1: Ja, jetzt haben wir noch ein Argument, auch vom Herrn Unterberger, der uns geschrieben hat. Mir kommt, schreibt unser Hörer, mittlerweile bei fast jeder Thematik vor, dass wir uns in Europa einbilden, der restlichen Welt Nachhilfe in Moral und Recht zu geben und uns auf formale und juristische Standpunkte zurückziehen, wobei wir nur etwa 7% der Weltbevölkerung ausmachen. Ja, wie ist das mit dem Essentialismus oder mit dem Allgemeinsetzen solcher Werte, wenn sie aus Europa kommen? Dann kann man in anderen Fällen sagen, ist das nicht irgendwie eine koloniale Geste, dass wir europäische Werte der ganzen Welt überstülpen? Wie argumentiert man dann in der Hinsicht, dass das Leben wirklich ein universeller Wert für alle Menschen ist?
0: Ja, natürlich gab es die Menschenrechtskultur, das spezifische Produkt einer europäischen und dann im interessanterweise auch eben ganz zentralerweise amerikanischen Entwicklung. Die haben sich das allerdings inhaltlich schon von den Engländern abgeschaut. Ja, also soweit dann einiges dann noch stärker betont. Menschenrechte sind generell ein geschichtliches Phänomen. Sie kommen aus Europa, sie waren auch in ihrer europäischen Entwicklung auch mit kulturellen Defiziten befrachtet. Bringen wir uns in Erinnerung, dass es in den USA lange Zeit trotz der Menschenrechtserklärung die Sklaverei gab, die Benachteiligung indigener Bevölkerung, den Ausschluss der Frauen vom Wahlrecht. Mit Hinweis darauf kann man meines Erachtens durchaus unterschiedliche kulturelle Lesarten der universalen Menschenrechte vertreten. Ich meine aber, es gibt sozusagen einen Kernbereich. Und das betont etwa auch die allgemeine Erklärung der Menschenrechte der Vereinten Nationen, das ist 1984, bereits in ihrer Präambel und in ihren ersten Artikeln. Es gibt einen Kernbereich.

0: im Bereich von Menschenrechten, zu denen auch das Recht auf Leben gehört, die universale Geltung beanspruchen und unabhängig sind von irgendeiner kulturellen oder nationalen Zugehörigkeit, zumal die ja auch sehr leicht politisch instrumentalisiert werden kann. Ja.
1: Wobei Freiheit ist auch ein Grundrecht und natürlich, der Staat kann das entziehen. Und das ist im Gegensatz zu dem Hörer, finde ich, dass eine, der vorhin geschrieben hat, dass es so angenehm ist, in Haft zu sitzen, finde ich das eine relativ harte Strafe eigentlich. Irgendeine Juristin hat mal zu mir gesagt, das ist die letzte Körperstrafe, wir nehmen es halt hin, weil es unblutig ist, aber mich einen signifikanten Teil meines Lebens einsperren zu können, ist auch ein wesentlicher Eingriff in die Grundrechte. Zum Beispiel, also man kann, der Staat darf grundsätzlich in Grundrechte eingreifen, und zwar heftig.
0: Aber nicht in...
1: Endgültig.
0: Aber nicht in das Folterverbot etwa. Und die lebenslange Freiheitsstrafe würde man schon in vielen Fällen unter das Folterverbot subsumieren können. Jedenfalls, so sieht es auch der Menschenrechtsbeauftragte Volker Türk, wenn sie öffentlich durchgeführt wird. Es gibt auch Judikatur des Europäischen Gerichtshofs für Menschenrechte, der aus dem Folterverbot Mindeststandards für die Beschränkung und die Durchführung der lebenslangen Freiheitsstrafe vorsieht. Also es ist keineswegs so, dass der Entzug von Freiheit menschenrechtlich nicht problematisiert wird.
1: Das ist, wir kommen da in Europa sehr oft über das Folterverbot, wo es die USA vielleicht wieder anders sehen wollen, die da unterscheiden zwischen, ich folter ja jemanden nicht, sondern ich versuche...
0: Na, die sind auch mit der Folter recht
1: liberal,
0: entspannt,
1: ja, manchmal. Ja, haben sie auch recht, leider, ja. 0800 226 979, wir haben noch Leitungen frei, oder .1@orf.at. Reden Sie mit uns darüber, wie wir die Todesstrafe weltweit loswerden.

0: Wir müssen über die Todesstrafe reden in den USA und weltweit. Michael hat uns ein E-Mail geschrieben an punkt1@orf.at. Beschäftige mich mit der Todesstrafe seit 30 Jahren, steht da. Dass sie in der Abschreckung keinen Nutzen hat, ist wissenschaftlich untermauert. Es bleiben Rachegelüste und sonst gar nichts. Aber ich möchte auf einen wichtigen Punkt hinweisen, schreibt unser Hörer, welcher selten beachtet wird, ist die Signalwirkung, welche sie dennoch hat. Und diese ist eigentlich destruktiv. Wenn ein Staat sich aufgrund seiner eigenen Regeln anmaßt, einen Menschen töten zu müssen, um Recht herzustellen, dann ist das genau dieselbe geistige Ebene, auf welche Menschen in einem außergewöhnlichen Ausnahmezustand sich befindet, weil dieser in dem Moment auch der Meinung ist, etwas aus seiner Sicht Richtiges und Notwendiges zu tun. Das heißt, die Signalwirkung einer Todesstrafe hat nur eine negative, weil das Töten auf staatlicher Ebene legitim wird und somit man sich in der Selbstjustiz das auch zu eigen machen kann. Eine positive Wirkung, Abschreckung, hat sie nach allen Studien nicht, schreibt unser Hörer noch einmal. Ja, viele andere Hörer und Hörerinnen schreiben uns, das ist eines der häufigsten Statements hier, wenn der Staat Mörder und Mörderinnen tötet, wird der Staat dann zum Mörder.
1: Ja, das kann ich nur unterstreichen. Ein Rechtsstaat darf sich nie auf diese Ebene begeben. Also das Argument sozusagen einer quasi spiegelnden Reaktion, wie es zuletzt von Trump so eindringlich vorgetragen wurde, greift gar nicht. Also ein Rechtsstaat ist auf seine Prinzipien verpflichtet und darf sich selbstverständlich nicht selbst wie ein Mörder gerieren. Im Gegenteil, und weil hier das Beispiel gebracht wurde, er würde dann handeln wie jemand, der in einer extremen Ausnahmesituation handelt. Ja, das trifft ja auf den Staat nicht mal zu in dem Sinn, außer es ist Symptom einer schwachen Staatlichkeit oder einer schwachen Politik, die sich irgendwie dahin versucht, damit Aufmerksamkeit zu verschaffen. Den Eindruck hat man im Moment. Um jetzt in dem Zusammenhang vielleicht Albert Camus zu zitieren, der sagt, die Todesstrafe ist der vorsätzlichste Mord. Das heißt, das ist eigentlich ein im höchsten Maße geplanter Mord und systematisch durchgeführter Mord. Ist sozusagen die systematische, planvolle Zerstörung der Rechtssubjektivität eines Menschen.
0: Mhm. Und ja. Ja, Michel Foucault beginnt sein Buch Überwachen und Strafen mit einer sehr ausführlichen Schilderung dieser absichtlich grausamen Hinrichtungsmethoden aus der frühen Neuzeit und kontrastiert das dann, also die darauf, wie Sie gesagt haben, darauf abzielen, Leid zuzufügen. Und das kontrastiert er dann eben mit den Gefängnisstrafen im 19. Jahrhundert, die dann diesen bürokratisch-logistischen Charakter bekommen, eben diese Systematik, die man dem aufzusetzen versucht. Auch das Cruel and Unusual von 1789, wie die das da reingeschrieben haben, das dürfte sich, meinen HistorikerInnen, auf diese Abgrenzung zum mittelalterlichen Vierteilen und sowas bezogen haben. Es ist aber schon noch in den USA jetzt auch immer wieder die Suche nach dieser unter Anführungszeichen humanen Hinrichtungsmethode. Ja. Also man will immer, im 20. Jahrhundert haben sich die USA mal von Lobbys eigentlich einreden lassen, dass ein Stromschlag cleaner wäre als ein Strick. Dann kam die letale Injektion, die heute Standard ist, oder die Erstickung, also diese cleanen, fast medizinischen anmutenden Hinrichtungsmethoden. Und jetzt argumentiert man gerade wieder zurück zum Erschießen, weil das wenigstens schnell und sicher ist. Und da steht auch, habe ich auch wieder gelesen, more humane, also humaner. Also man hätte eben irgendwie so gern, dass das so ein cleaner, bürokratischer, systematisch ablaufender Prozess ist, ein Protokoll, wie es auch heißt, wo man ein Menschenleben einfach so ausknipsen kann und sonst passiert nichts.
1: Ja, das ist allerdings, glaube ich, eine Fiktion und das haben die aktuellen Fälle auch gezeigt. Im Übrigen ist auch, also große Probleme gibt es gerade mit jenen Methoden, denen sozusagen das Image eines humanen Tötens zugeordnet wurde. Das entstand gerade, das galt ja zunächst gerade für die Hinrichtung durch die Giftspritze, was wahrscheinlich nie der Fall war. Diese Hinrichtungsmethode ist dadurch in die Krise geraten, dass sich Pharmaunternehmen geweigert haben, die dafür notwendigen Substanzen zu liefern. In den USA, das war schon vor einigen Jahren, schon vor mehr als vor etwa 15 Jahren, es gab dann Versuche aus dem Ausland zu importieren. Europa hat das verboten. Auch andere Staaten und Pharmaunternehmen haben sich geweigert. Was war das Resultat? Man hat durch nicht lizenzierte Betriebe oder sozusagen in Eigenregie Giftcocktails gemischt, bestimmte Beruhigungsmittel oder Schmerzmittel herangezogen, die dafür nicht geeignet sind, was zu besonders langen und grausamen Todeskämpfen geführt hat. Also diese ursprünglich als human eingeführte Methode, sofern es das überhaupt gibt, hat sich in der Form jedenfalls nicht bewährt. Trotzdem hat noch vor kurzem, ich glaube 2015, der Supreme Court befunden, dass die Giftspritze nicht keine ungewöhnliche und grausame Strafform ist. Erschießungskommandos waren eine Zeit lang aus der Mode. Sie werden jetzt wieder eingeführt. Man greift darauf zurück, so wie auf die Gaskammern, also auch eigentlich ungeheuer belastete Formen der Hinrichtung, sofern man in dem Bereich überhaupt differenzieren kann.
0: Ja.
1: Auch da gab es eine Reihe von, gerade in jüngster Zeit, von fehlerhaften Hinrichtungen. Also in einem, erst glaube ich 2022 oder 2023, hat ein Erschießungskommando den Delinquent nicht getroffen, ausreichend. Also er ist dann über Stunden verblutet, berichtet eine Menschenrechtsorganisation in den USA, die sich mit der Abschaffung der Todesstrafe beschäftigt.
0: Der Herr Klammer hat uns angerufen. Guten Tag, Herr Klammer.
2: Ui. Guten Tag.
0: Ja, Radio bitte ausschalten, dann hören wir Sie besser.
2: Ein ganz banales Argument einbringen. Was ist mit Justizirrtümern? Ich glaube, das ist doch auch ganz ein wesentlicher Punkt, den man berücksichtigen muss.
0: Ja. Bitte? Ja, es gab 2025 im letzten Beobachtungszeitraum von Amnesty in den USA tatsächlich einen Fall, wo jemand aus der Todeszelle freigesprochen wurde. Ja, unumkehrbar, schreiben auch viele unserer Hörer. Wenn es ein Fehlurteil war, dann ist...
1: Ja, also die genannte Menschenrechtsorganisation Death Penalty Information
0: Center, ja, danke.
1: Ja, genau, jetzt haben wir es wieder, berichtet von 203 gesicherten Fehlurteilen seit der Wiedereinführung 1977. Es gab nämlich ein längeres Moratorium, ja. Das können wir eventuell auch noch kurz zu sprechen kommen, wenn Sie wollen. Aber die Amnesty International geht von einer viel höheren Zahl aus, von, glaube ich, mehr als 300, allein für diesen Zeitraum. Also, es gibt sicher auch eine hohe Dunkelziffer. Ja, also das gehört natürlich auch zu der besonderen Problematik der Todesstrafe. Dabei kann man nicht sagen, dass die USA die Todesstrafe dann auch sehr rasch verhängen, sehr rasch exekutieren. Berüchtigt ist ja auch das Phänomen der Death Row. Ja, man spricht auch bezüglich der psychischen Auswirkungen dieser sehr langen Wartezeiten zwischen Verurteilung und Exekution vom Death Row Phenomenon, das also schon seit einigen Jahren in der juristischen und psychiatrischen Literatur beschrieben wird als Zustand einer extremen psychischen Zerrüttung, bedingt auch durch die meistens jahrzehntelange Isolationshaft, noch dazu im Todestrakt, mit praktisch überhaupt keiner Beschäftigungsmöglichkeit.
0: Während diese ganzen langwierigen und teuren Prozesse laufen von Beeinspruchungen, ja, und Ablehnungen und wieder...
1: Das hängt natürlich auch, in der Tat ist das natürlich auch eine Folge der rechtsstaatlichen Möglichkeiten, die es gegen die Todesstrafe gibt, nichts diverser Einsprüche und Rechtsmittel. Aber auf der anderen Seite ist das auch ein selbstständiges, wird das auch selbstständig als von manchen als Folter kritisiert, weil es zu einer extremen Zerrüttung der Persönlichkeit führt. Manche sprechen vom Tod der Persönlichkeit noch vor der Hinrichtung. Der Europäische Gerichtshof für Menschenrechte hat das schon in den 1980er Jahren als Folter qualifiziert und deswegen eine Auslieferung eines deutschen Staatsbürgers durch das Vereinigte Königreich verboten.
0: Ein Hörer oder eine Hörerin, es gibt so viele Mails, vielen Dank für Ihr Interesse, hat dann noch geschrieben, ehrlicherweise, Sie wüssten auch nicht, ob Sie im Fall einer persönlichen Betroffenheit dann nicht Ihre Meinung über die Todesstrafe ändern würden. Karl Kraus hat berühmterweise seine Meinung radikal geändert, Anfang des 20. Jahrhunderts noch dagegen. 1934 hat er die Todesstrafe dann als Notwehr des Staates bezeichnet, mutmaßlich unter dem Eindruck des politischen Terrors, der mit dem Aufstieg der Nazis dann zu erleben war. Und das Zitat, wenn man es googelt, findet sich interessanterweise 1951 noch in einer Debatte im Bayerischen Landtag, wo ein Abgeordneter meint, kaltblütigen Mördern kann man nicht anders abschrecken vor dem Kerker. Kraus denen nicht, gut, die präventive Wirkung haben wir schon widerlegt, aber allgemein, dass der Staat sich, die Notwehr des Staates, dass der Staat sich dieses Mittel behalten muss, ist das nicht einfach nur das Gewaltmonopol, dass ich sagen könnte, ja, der Staat, das Volk, der Staat im Sinne des Souveräns, wird mit Mord bedroht, soll aber selber nicht töten dürfen. Geht das?
1: Naja, ich muss sagen, das ist jedenfalls keine Notwehrsituation. Also das meine ich jetzt gar nicht sozusagen irgendwie

0: zu spitzfindig. Notwehr gehört zu den zentralen Ausnahmen vom Tötungsverbot, vom Recht auf Leben. Aber natürlich darf der Staat auch in Notwehrhilfe töten, wenn jemand unmittelbar bedroht wird. Insbesondere durch Staatsorgane, durch Polizeibeamte darf er das tun. Das dürfen auch Privatpersonen tun, wenn es darum geht, etwa ein schweres Verbrechen von jemandem, vor allem ein Tötungsdelikt, unmittelbar abzuwenden. Aber das ist etwas ganz anderes. Man sagt auch, dass insbesondere in der deutschen Judikatur sagt man, dass in dieser Situation das staatliche Machtmonopol versagt, gewissermaßen zu spät kommen würde. Aha. Das ist etwas anderes als eine geplante Hinrichtung und Tötung eines Menschen als Maßnahme des Strafvollzugs, die dann mehr den Vergeltungscharakter betont. Die Legitimation dafür gibt es wohl nicht. Ich möchte auch darauf hinweisen, also anknüpfend an das, was Sie zu Karl Kraus zitiert haben, tatsächlich hat im Anschluss an die NS-Zeit hat man im Rahmen des Nürnberger Tribunals Todesurteile verhängt. Allerdings, da gibt es mittlerweile auch eine Weiterentwicklung der Standards. Der Internationale Strafgerichtshof sieht die Todesstrafe in keinem Fall vor, auch nicht bei schwersten Verbrechen gegen die Menschheit oder bei schweren Kriegsverbrechen, nicht einmal bei Völkermord. Die Todesstrafe hat keinen Platz im Rahmen des internationalen Strafrechts, und da reden wir wirklich manchmal von Massentötungsdelikten.
1: Karl Kraus beruft sich dann unter anderem auf Goethe, der war anscheinend ein Befürworter, und Heinrich Lammasch, den letzten Ministerpräsidenten der Monarchie, ein erklärter Pazifist, hat Bertha von Suttner mehrmals für den Friedensnobelpreis nominiert und hat sich früh für Neutralität und Völkerbund eingesetzt, aber offensichtlich auch jemand gewesen, der sagt, der Staat sollte sich die Todesstrafe nicht vom Tisch nehmen. Wie ist denn da der Zusammenhang mit dem Völkerrecht? Weil Krieg ist ja auch verboten eigentlich, also Bevölkerungen anderer Länder zu töten, das wäre dann, da kommen wir dann auf die völkerrechtliche Ebene.
0: Gegenüber den eigenen. Auch völkerrechtlich gibt es grundsätzlich ein Gewaltverbot.
1: Ja.
0: Davon gibt es gewissermaßen Ausnahmen. Die hauptsächliche Ausnahme ist der Verteidigungskrieg gegen einen unmittelbaren Angriff. Eine weitere Ausnahme ist eine militärische Maßnahme aufgrund eines Beschlusses des UN-Sicherheitsrates zum Schutze des Friedens bzw. zum Schutze der Menschenrechte, insbesondere dann, wenn Menschenrechtsverletzungen den Frieden bedrohen. Aber ansonsten ist selbstverständlich auch der Krieg, jedenfalls der Angriffskrieg, generell völkerrechtlich verboten.
1: Das meine ich. Dann sollte man nicht unterscheiden zwischen den Bürgern anderer Länder, gegen die man sich verteidigt, und den eigenen.
0: Ja.
1: Ja, wir sind am Ende der Sendung. Wie zu erwarten, haben wir keine Lösung geworden, wie wir die Todesstrafe weltweit und für immer loswerden. Es gibt Tendenzen, es gibt wieder Debatten. Eine Juristin in den USA hat gesagt, vielleicht ist es auch gut, wenn man das irgendwie öffentlich sichtbar macht, was da eigentlich jedes Mal geschieht. Schauen wir mal, wir haben auf jeden Fall darüber geredet. Eva-Maria Meyer, vielen Dank fürs Kommen ins Studio und dass Sie mit uns diskutiert haben. Morgen in Punkt 1 geht es um die österreichische Justiz. 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
1: 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Einer der letzten naturbelassenen Wildflüsse in Europa ist in Gefahr. Und die Veränderungen in den Wechseljahren beginnen früher als gedacht. Am Mikrofon Romana Beer. Sie betreffen die Hälfte der Bevölkerung, aber noch gibt es in der Forschung viele offene Fragen, die Wechseljahre. Eine umfassende Datenanalyse zeigt nun, dass sich der Körper schneller als bisher gedacht verändert. Mehr von Veronika Simon aus der ARD-Wissenschaftsredaktion.
2: Obwohl die Wechseljahre etwa die Hälfte aller Menschen im Laufe ihres Lebens betreffen, gibt es zu den damit verbundenen körperlichen Veränderungen noch viele offene Fragen. Klar ist, bereits lange vor der letzten Monatsblutung verändert sich der Hormonhaushalt der Frauen. Eine aktuelle Studie, die jetzt in der Fachzeitschrift Nature Medicine veröffentlicht wurde, konnte Veränderungen bereits 15 Jahre vor der Menopause zeigen. Die Forschenden aus Israel analysierten dafür 300 Millionen Laborwerte von mehr als einer Millionen Frauen aus Israel und den USA. Die Daten zeigten außerdem einen raschen, umfassenden Veränderungsprozess des Körpers nach der letzten Blutung. Die Forschenden sprechen von einer Klippe in der weiblichen Physiologie, einem großen Unterschied vor und nach der letzten Blutung. Bei Männern verlaufen Alterungsprozesse schleichender, einen vergleichbaren Umbau gibt es nicht. Die Änderungen im Hormonhaushalt nach der letzten Blutung beeinflussen sehr viele Körperfunktionen, das zeigt auch die neue Studie. Beispiele sind die Knochengesundheit, die Leber- und Nierenfunktion, der Fettstoffwechsel, Schlaf und die psychische Gesundheit.
1: Die Vjosa in Albanien ist einer der letzten naturbelassenen Wildflüsse Europas. Es droht aber enorme Umweltzerstörung durch den Bau eines Flughafens und eines Luxusressorts. Österreichische Forschende wollen nun dazu beitragen, die einzigartige Natur besser zu verstehen und zu retten. Tina Göbel berichtet.
3: Während die meisten Flüsse in Österreich und im Rest Europas stark reguliert sind, kann sich die Vjosa noch frei entfalten. Hier wurde nichts verbaut, da Albanien lange politisch isoliert war. Das hat sich positiv auf die Umwelt ausgewirkt, erklärt Thomas Frank, Zoologe an der Universität für Bodenkultur Wien.
4: Das Delta an der Vjosa ist das größte und naturbelassenste am ganzen Mittelmeer. Das heißt, es ist einzigartig. Es hat sehr viele verschiedene Lebensräume dort. Wir finden dort Lagunen, wir finden dort Sanddünen, wir finden dort Kiefernwälder. Und viele dieser Lebensräume sind international unter hohem Schutz, weil sie in Europa kaum noch vorkommen.
3: Doch internationale Investoren wurden in den vergangenen Jahren auf das Naturparadies aufmerksam. Mitten im Schutzgebiet ist bereits ein Flughafen gebaut worden. In einer Lagune hätte nun ein Luxusressort entstehen sollen. Doch heftige Proteste, vor allem gegen die politischen Verantwortlichen, haben dafür gesorgt, dass die Bauarbeiten zum Stillstand gekommen sind. Frank möchte nun dafür sorgen, dass das so bleibt, denn es wäre gar nicht abschätzbar, was eigentlich zerstört wird, da hier noch sehr wenig erforscht ist.
4: Man findet auf der Vjosa immer, wenn man hinfährt, irgendeine neue Art. Es wurde vor einigen Jahren ein neuer Fisch entdeckt, zwei neue Spinnenarten haben wir entdeckt. Also man findet auch dort neue Arten. Man muss nicht in den tropischen Regenwald gehen.
3: Im kommenden Jahr soll nun die Flussmündung, das Delta, näher untersucht werden.
4: Wir werden im Jahr 2027 dort dreimal hinfahren, vom April angefangen bis zum Spätsommer, und untersuchen dort Tagfalter, Heuschrecken und Wildbienen. Und die Kollegen von der Universität Tirana sind Botaniker, die werden die Pflanzen untersuchen. Und es ist ganz wichtig, dass man Pflanzen und Tiere miteinander anschaut, weil viele dieser Arten, die wir untersuchen, von den Pflanzen abhängig sind.
3: Bleibt zu hoffen, dass Frank und sein Team viele neue Arten entdecken. Jede neue Erkenntnis über die Einzigartigkeit dieses Ökosystems könnte schließlich dazu beitragen, dass der Naturschutz in Albanien endlich wirklich ernst genommen wird.
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6: Am Mikrofon Martin Balder. Der Kauf der neuen Leonardo-Trainingsjets für das Bundesheer stößt auf Kritik. Die Prüfkommission bemängelt, dass wesentliche Fragen im Kaufvertrag für das Milliardengeschäft mit Italien nicht geregelt seien. Das hat die Presse zuerst berichtet. Das Verteidigungsministerium spricht von einem Ruhbericht. Von der Opposition kommt dennoch schon Kritik. Mehr von Niklas Lercher.
7: Es geht um das Kleingedruckte im Kaufvertrag mit Italien für 12 Leonardo-Trainingsjets des Bundesheeres. Wie die Presse berichtet, vermisst die interne Prüfkommission wesentliche Regelungen, etwa zur Frage der Gewährleistung. Wenn es hier keine Garantie gibt, dann würde das Bundesheer etwa auf den Kosten für Ersatzteile und Reparatur wohl sitzen bleiben. Nicht unwesentlich bei einer Kaufsumme von 1,5 Milliarden Euro. Verteidigungsministerin Claudia Tanner von der ÖVP will sich dazu noch nicht äußern. Es handele sich um einen Rohbericht. Details können man daher nicht kommentieren, heißt es aus dem Ministerium. Von der Opposition hagelt es schon jetzt Kritik. Die FPÖ spricht von einem Blindflug auf Kosten der Steuerzahlerinnen und Steuerzahler. Und für David Stöckmüller von den Grünen zeigt sich,
8: dass irgendwo im Hinterzimmer irgendwas unterschrieben wird, ohne dass das Parlament und auch die Politik irgendwie die Unterlagen kennt.
7: Die Grünen werden dazu im Nationalrat einen Antrag einbringen.
6: Auf dem Flughafen Nürnberg ist eine Passagiermaschine nach einer unklaren, mutmaßlichen Luftnotlage sicher gelandet. Die Überprüfungen vor Ort haben laut Polizei ergeben, dass keine Gefahr besteht. Die Sperre des Flughafens dauerte aber zunächst noch an. Der Linienflug war von der griechischen Insel Korfu gekommen. Schon heute früh war der Flugverkehr in Nürnberg wegen einer von drei Piloten unabhängig voneinander gemeldeten möglichen Drohnensichtung beeinträchtigt worden. In Frankreich gehen die Schülerproteste heute in eine weitere Runde. Landesweit werden große Demonstrationen erwartet. Die Schülerinnen und Schüler fordern mehr Lehrer, bessere Lernbedingungen und die Sanierung maroder Schulgebäude. Heute bekommen sie prominente Unterstützung durch die schwedische Aktivistin Greta Thunberg. Aus Paris, Leonie Heitz.
9: Vor einem Lycée im Pariser Vorort Saint-Denis werden Selfies mit ihr gemacht. Greta Thunberg ist überraschend aufgetaucht, um die französischen Schülerinnen und Schüler in ihrem Kampf zu unterstützen. Junge Menschen werden aus der öffentlichen Debatte ausgeschlossen, uns wird die Zukunft gestohlen. Es wird nicht genug in Schulen investiert. Das zeigt, dass Jugendliche keine Priorität sind. Sollen wir einfach aufgeben? Natürlich nicht.
10: Of course not.
9: In ganz Frankreich werden heute Hunderttausende auf den Straßen erwartet. In Paris wird Greta Thunberg sich am Nachmittag dem Protestzug anschließen. Nach den gewaltsamen Zusammenstößen der vergangenen Tage rechnen die Behörden erneut mit Auseinandersetzungen mit der Polizei.
6: In Schweden ist die sozialdemokratische Wahlsiegerin Magdalena Andersson auch im zweiten Anlauf mit einer Regierungsbildung gescheitert. In den Gesprächen mit Grünen, Linken und der Zentrumspartei seien zwar Fortschritte erzielt worden, aber die Voraussetzungen für eine gemeinsame Regierung seien nicht gegeben, so Andersson heute bei einer Pressekonferenz. Sie stehe zwar weiterhin für die Wahl zur Ministerpräsidentin zur Verfügung, würde bei der Abstimmung im Parlament aber vermutlich scheitern, so die 59-Jährige. Papst Leo XIV. Wird am Nachmittag in der römischen Gemelli-Klinik operiert. Bei einer Routineuntersuchung war ein Knoten in seiner Lunge entdeckt worden, der nun entfernt werden muss. Ob er gut oder bösartig ist, ist bisher nicht bekannt. Geplant ist etwa eine Woche Krankenhausaufenthalt. Aus Rom, Sophie Rupetz.
11: Im 10. Stock der Gemelli-Klinik ist ein Zimmer für den Papst vorbereitet. Was der Lungenbefund bedeutet, muss genauer untersucht werden. Silvia Novello, Onkologin an der Universität Turin. Eine Computertomographie zeigt den Knoten und seine Lage. Um festzustellen, um welche Art von Knoten es sich handelt, muss eine Gewebeprobe entnommen werden. Kardinalstaatssekretär Pietro Parolin hat gestern Abend mit Papst Leo gesprochen. Er ist ein großes Vorbild an Gelassenheit. Wir sind zuversichtlich und begleiten ihn mit unserem Gebet und unserer Zuneigung. Weltweit beten Gläubige für die Genesung des Papstes, heute Abend auch bei einem gemeinsamen Rosenkranzgebet in der Gemelli-Klinik.
6: Und nun zum Wetter.
12: Ein Herbsttag wie aus dem Bilderbuch ist es heute für die meisten von uns mit strahlendem Sonnenschein und um die 15 Grad aktuell in den Landeshauptstädten. Nur ganz im Westen hat sich das Wetter schon umgestellt. In Vorarlberg tröpfelt es bereits und auch in Nordtirol wird die Sonne jetzt immer öfter von Wolken abgelöst. In der Nacht regnet es entlang der Nordalpen dann ein wenig. Schneefall gibt es nur im Hochgebirge. Und morgen geht es unbeständig weiter. Der Regen zieht ab. Die meiste Sonne bekommen wir in Osttirol und Kärnten. So viel zum Wetter. Davon kam ein Schüssling.
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13: Einen schönen Dienstag. Wenn Sie ein kunstaffiner Mensch sind und wenn Sie regelmäßig Ö1 hören, dann sind Sie das wahrscheinlich. Haben Sie es sicher schon erlebt, dass Sie ein Kunstwerk tief berührt, mitgerissen oder auch enorm wütend gemacht hat, jedenfalls starke Emotionen evoziert hat. Viele Menschen, auch ich, empfinden da gerade Musik als besonders wirkmächtig. Kein Wunder, dass die Musikgeschichte immer auch eine Geschichte des gesellschaftlichen Aufbegehrens ist. Man denke etwa an die Oper Die Stumme von Portici, die 1830 die belgische Revolution ausgelöst hat, oder an den Gefangenenchor aus Nabucco, die Hymne der italienischen Einigungsbewegung gegen die österreichische Herrschaft. Ja, und manchmal richtet sich der Zorn des Publikums auch gegen das aufgeführte Kunstwerk selbst, etwa beim legendären Wiener Watschenkonzert von 1913 im Musikverein. Da hat Arnold Schönberg Werke der Avantgarde dirigiert. Ein Riesenskandal, es kam zu Tumulten und Handgemenge. So bedeutend, so wichtig war Musik einmal. Das Leitmedium des Bürgertums, heute kaum noch vorstellbar. Einer, der sein Publikum intensiv begeistern will für große Werke, der die Menschen wieder ganz nah heranführen möchte, ist der neue Chefdirigent des RSO Wien, Markus Poschner. In einer neuen Konzertreihe dirigiert und erklärt er große Musik. Jetzt werden Sie vielleicht sagen, naja, Werkeinführung, das ist ja nichts Ungewöhnliches, aber in Poschners Meilensteine, so heißt die Reihe, greifen Einführung und Aufführung ineinander. Das Orchester sitzt bereits auf der Bühne und macht das Erzählte spielend erfahrbar.

0: lebendig. Die erste Ausgabe der Reihe hat vor 10 Tagen stattgefunden, am 3. Oktober im Großen Musikvereinssaal. Und wir haben diesen mit Spannung erwarteten Abend aufgenommen. Den Mitschnitt hören Sie jetzt gleich. Und auch die Symphonie, um die es hier geht, war politisch hochbrisant. Eines der mutigsten Werke der Musikgeschichte. Geschrieben 1945 von einem russischen Komponisten. Viel Vergnügen mit Poschners Meilensteine.
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2: Herzlich willkommen zu unserer neuen Konzertreihe hier gemeinsam mit dem ORF Radiosinfonieorchester Wien. Und ich hoffe, Sie sind bereit, denn wir möchten gemeinsam mit Ihnen jetzt ein Meilenstein der Musikgeschichte aufschneiden. Ja, das hört sich jetzt erstmal ein bisschen blutiger an, als es dann hoffentlich sein wird. Nein, wir haben gedacht, wir fangen gleich einmal ganz oben an. Und zwar mit einer 9. Sinfonie. Und zwar nicht irgendeine 9. Sinfonie, sondern mit der 9. Sinfonie aller 9. Sinfonien. So quasi eine Art Super Neunte. So war zumindest der Auftrag eines gewissen Josef Stalin an Dmitri Schostakowitsch im Jahre 1945, nachdem die Rote Armee endgültig Nazi-Deutschland besiegt hat. Der Auftrag lautete: Bitte schreib eine Siegessinfonie. Und der Auftrag musste an Schostakowitsch gehen, er war damals schon ein international gefeierter Star. Das, was Schostakowitsch lieferte, beginnt so. Von vorne.

Dankeschön. Dankeschön. Sie können sich vorstellen, man war ratlos. Was ist das? Was ist das? Es sieht so aus, als ob das eine Art Anti-Neunte ist, eine Anti-Sinfonie, eine Sinfonie, die so beginnt. Noch einmal. Nicht mal das ganze Orchester spielt, nicht mal die gesamten Streicher fangen an, nur ein kleiner Teil. Und nach kommen Instrumente dazu, völlig lapidar. Woran denken Sie, wenn Sie an eine neunte Sinfonie denken? Ja, natürlich, wir denken an Chor, ja, wir denken an Beethoven, neunte Sinfonie, wir denken vielleicht an Dvorak, neun, wir denken an, ja, es gibt viele Beispiele, Schubert, Brahms nicht. Bruckner, das sollte ich wissen. Bruckner 9. Es gibt eine 9. Sinfonie von Gustav Mahler. Also große Werke, 80 Minuten, 90 Minuten, mit viel

und mit viel Aufwand. Aber so etwas Skurriles, nahezu Verkleidetes, hat keiner erwarten können. Schostakowitsch stand enorm unter Druck.

kamen circa 10 Jahre vor dieser Sinfonie, hat das sowjetische Regime Schostakowitsch als Volksfeind betitelt. Chaos statt Musik, das war die Anklage. Du produzierst Chaos statt Musik, das ist sittengefährdend. Er wurde mit Berufsverbot belegt und Schostakowitsch musste sehr, sehr vorsichtig sein, wie er weiterhin in der Öffentlichkeit auftritt. Ich glaube wahrscheinlich lediglich die Tatsache, dass er tatsächlich in der Zeit schon von solchen Größen wie Toscanini und Bruno Walter, Koussevitzky, sogar Alban Berg hat in Wien eine Sinfonie von ihm, die erste, aufgeführt, hat ihn ein bisschen geschützt, denn eigentlich war das ein Todesurteil, ja. 1935, 1936 als Volksfeind in der Sowjetunion betitelt zu werden. Und nur so ist es mir erklärlich, dass Schostakowitsch sich entschied, eine verschlüsselte Sinfonie zu schreiben, eine kodierte Sinfonie. Wir spielen Ihnen den Anfang noch einmal vor und einmal in Zeitlupe. Also wir spielen das einmal ganz, ganz langsam und hören Sie, versuchen Sie einmal zu hören, was da an Thema eigentlich präsentiert wird. Es geht nur um diese ersten paar Takte. Ganz langsam.

din, dan. Ein Dreiklang. Also man könnte sagen, eigentlich die primitivste Form, die banalste Form, wie eine Buchstabensuppe. Ja. Also Sie kriegen quasi nur die Töne, mehr oder weniger sortiert, hier präsentiert, gar kein Thema. Und er macht sich nicht einmal die Mühe, oder ich sage mal, er riskiert es nicht einmal, diesen Akkord auszukleiden, denn der zweite Teil von diesem Thema ist genau das gleiche wieder, nur gespiegelt. Er dreht es einfach auf den Kopf und kommt am Ende sogar noch falsch herum raus. Musik im Leerlauf. Banal. Nur ja nicht zu viel Individualität. Ja. Nur ja nicht zu viel Bekenntnis. Er lässt es neutral. Aber es gibt einen Moment und einen Ton, der wird Ihnen vielleicht schon aufgefallen sein. Jetzt spielen wir es Ihnen noch einmal vor. Im gleichen langsamen Tempo. Da, dieser Ton. Haben Sie es gemerkt? Das ist ein Fehler. Das ist ein kleiner Fehler. Ein schwarzer Fleck. Ja. Und wir werden jetzt heute exklusiv für Sie, und ich glaube, das hat noch nie jemand gewagt, diesen Fehler korrigieren. Und zwar, ich bitte euch einmal, wir spielen kein Guess, wir spielen ein G. Also wir bleiben schön brav in S-Dur, wie wir beginnen. Übrigens, Beethoven 9. Sinfonie hat Schostakowitsch hier nur um einen Halbton verpasst. Ja. Beethoven 9 in D, wir sind hier in S-Dur. So, jetzt hören Sie einmal die bereinigte Version ohne diesen etwas unangenehmen Fehler. Ja. Aber wieder dafür im Tempo. Ja. So. Und dann wäre eigentlich alles in Ordnung. Natürlich nicht, denn dieser Ton, diese Eintrübung, die Sie da hören, ist ja genau das, was man ihm vorgeworfen hat, Chaos statt Musik. Also immer wieder vergreift sich der Komponist im Ton, schreibt er unverständliche Dinge und so schreibt er auch diesen falschen Ton hier rein. Das ist er selbst. Das ist Interpretation natürlich, aber ich stelle es mir so vor, das ist irgendwie eine Art von Effekt, wo er sagt, er hat keinen Platz mehr. Das ist die eine Ebene. Und diese Verschlüsselung, von der ich gerade vorhin gesprochen habe, findet auf vielen Ebenen statt. Das ist die eine Möglichkeit, diesen Anfang zu verstehen. Die andere, viel spannendere Möglichkeit, das zu hören, ist eine ganz andere. Und zwar haben wir es doch mit einem Thema zu tun. Das

Was Sie gerade gehört haben, ist sehr wohl ein Thema, und zwar eines, was schon existierte. Und zwar von keinem Geringeren komponiert und ausgedacht als von Gustav Mahler. Und Schostakowitsch hat sich in der Zeit sehr intensiv mit Mahler auseinandergesetzt. Und das ist aus einem kleinen Lied. Das Lied heißt Lob des hohen Verstandes. Das ist eine kleine Tierfabel, eine Tiergeschichte. Und da geht es darum, dass die Tiere den Esel auswählen, weil er die größten Ohren hat und deswegen vermeintlich am besten hören kann. Er soll entscheiden, wer der beste Sänger ist. Der Kuckuck oder die Nachtigall. Und der Esel muss überhaupt nicht gar nicht lange nachdenken. Er entscheidet sich sofort für den Kuckuck. Das ist ganz einfach. Warum? Weil der macht nur und singt nur zwei Töne. Das kann jeder verstehen. Ja, je primitiver, desto besser. Für alle verständlich. Und die Nachtigall mit dem schönen Gesang viel zu kompliziert. Jetzt können Sie selbst überlegen, wer in diesem Gleichnis ist der Esel? Der Weiseste aller Weisen, derjenige, der entscheiden darf, was ist Kunst, was ist Musik und was nicht. Man hat das lange nicht wahrgenommen, das war natürlich auch so gedacht, bis Schostakowitsch selbst am Ende seines Lebens einmal einen Hinweis gegeben hat. Er hat das eigentlich von Mahler sich abgeschaut. Dieser Esel ist niemand anders natürlich als Stalin. Und daran hat sich Schostakowitsch sein Leben lang abgearbeitet. So, jetzt schauen wir, wie es weitergeht. Direkt an der Stelle, wo wir aufgehört haben, klingt dieser kleine erste Satz so. Ziffer 1.

Was passiert da? Ich sag's Ihnen, es passiert nichts. Es ist Leerlauf. Nichts. Es ist im Prinzip all nur dieser kleine Dreiklang am Anfang, wird durchkonjugiert. Es verläuft sich, die Musik verirrt sich, sie will nirgendwo hin. Sie verirrt sich immer wieder in irgendwelche anderen Tonarten. Und als wir am weitesten entfernt waren, kommen die Streicher wieder herein. Das ist bei Ziffer 5, vielleicht wir spielen noch einmal Ziffer 5, und behaupten im Fortissimo einfach nochmal den Anfang. Ohne Entwicklung, einfach genau das Gleiche noch einmal. Ziffer 5. Und jetzt passiert etwas ganz Wunderbares. Denn jetzt, an dieser Stelle, das ist sehr schwer zu hören, es geht alles so schnell. Ja, ist natürlich auch ein Trick gewesen von Schostakowitsch. Denn wo wir gerade geendet haben, waren wir schon wieder in einer falschen Tonart. Und jetzt passiert Folgendes. Während unserer Proben haben wir das immer die Klassikpolizei genannt. Die Klassikpolizei klingt so. Ziffer 6.

Jawohl. Und Sie sehen, diese Polizei schreitet immer wieder ein, etliche Male in diesem ersten Satz, um alles wieder zurechtzurücken. Das passiert immer in B-Dur, immer in der gleichen Tonart, egal wo wir uns hin verirrt haben. Die rücken uns immer wieder zurecht. Und die Piccoloflöte, ich sag mal, das Militärinstrument, das Polizeiinstrument möchte ich jetzt gar nicht sagen. Mir fällt jetzt irgendwie kein besserer Begriff ein, um Gottes Willen. Aber seit jeher ein Marschmusikinstrument spielt eine kleine neue Melodie. Die würde ich gerne Ihnen einmal vorspielen. Ja. Danke. Hören Sie, was da versteckt ist? Der Kuckuck. Der Kuckuck, um den es gerade ging bei Gustav Mahler. So muss komponiert werden. So soll man komponieren. Ja? Da ist alles in Ordnung. Zwei Töne, tam, tam, nicht mehr. Ganz einfach. Ist interessant. Ich glaube, Schostakowitsch ist der einzige Komponist, der in seine Sinfonie eine Zensurbehörde selbst einbaut, um sich selbst quasi sofort wieder zurechtzurücken und zu zeigen, um Gottes Willen, es tut mir leid, ich möchte mich entschuldigen für zu viel Individualismus, ich bin schon wieder auf Linie. Denn dieses Motiv mit der Posaune, wir spielen es noch einmal, und auch das Schlagzeug ist dabei, also es ist unverkennbar, wenn wir hernach die Sinfonie spielen, Sie werden das sofort wahrnehmen. Können wir die erste Stelle noch einmal spielen? Ziffer 6, nur die Polizei. Jawohl. Und das ist natürlich auch kein Zufall, dass er spielt tam, tam, tam, tam, eine Quart, ja, tatütata. Also im weiteren Verlauf dieses ersten Satzes kippt es ein bisschen ins Groteske. Ja? Ich möchte sagen, die Stimmung kippt. Aber Schostakowitsch lässt sich drauf ein. Er akzeptiert die Melodie des Kuckuck, / Piccoloflöte, und sagt, okay, wenn das der Wille ist, der Volkswille, schreibe ich eben dieses Thema des Kuckucks einmal aus. Er setzt es tatsächlich in alle Bläser, das ist Ziffer 15. Es ist das erste Mal, dass er das akzeptiert und in seine Sinfonie quasi importiert. Und jetzt schauen Sie aber, was passiert. Sie werden das sofort rhythmisch merken. Es fängt alles an zu wackeln und zu verschwimmen. Das klingt so, Ziffer 15.

geschaltet. Bis zu dem Moment, also sie haben gemerkt, es ist unmöglich, da mitzuzählen. Also plötzlich eine Art Walzer ist da drin versteckt, dann ist es wieder eine Polka, drei Viertel, zwei Viertel, alles wackelt. Also das ganze System gerät außer Kontrolle. Alles ist außer Kontrolle, bis letztlich hier, man könnte sagen, wir sind immer noch in einem Sinfoniesatz, sehr klassisch, wie Joseph Haydn, eben, er lässt sich nichts anmerken, alles regelkonform, das ist die Reprise. Und es setzt das Streichorchester wie ganz am Anfang wieder mit diesem Thema ein, aber mit voller Wucht und Vehemenz. Jetzt spielen tatsächlich alle Streicher, bitte seid so nett, machen wir noch einmal diese 18, ist das Ziffer 18, nur die Streicher, nur die Streicher. Das ist sehr wild und alle spielen das Gleiche. Keine Harmonien, wir spielen alle das Thema. Ja. Und das ist so, ich sag mal, überzeugend und krass, dass sogar die Klassikpolizei verwirrt ist. Und jetzt kommen 6 aufeinanderfolgende falsche Einsätze der Zensurbehörde. Keine Sorge, er spielt richtig. Das ist alles, nein, er wird sehr richtig spielen. Aber Sie merken, es passt überhaupt nicht mehr zueinander. Tatsächlich, 6-mal hintereinander versucht jemand zu intervenieren und dagegen anzukämpfen. Am Schluss gibt er auf. Hören Sie sich das einmal an. Diese Stelle noch einmal. 18, alle, 18.

Erst jetzt sind wir quasi wieder in der Spur und sind wir richtig. Ganz am Ende dieses Satzes spürt man ein bisschen, wie Schostakowitsch resigniert, wie er akzeptiert, es ist nicht möglich, gegen den Kuckuck als Nachtigall zu gewinnen. Und er endet mit diesem Kuckucksthema. Es ist wieder fast Chaos anstatt Musik, aber trotzdem, er behält das Lächeln. Und dieser Satz endet relativ unspektakulär, aber sehr überraschend. Hören Sie einmal, das ist 26, Ziffer 26. 26.

Das Ganze dauert keine 7 Minuten. Ja. Musik im Leerlauf. Musik, verzeihen Sie den Ausdruck, für Idioten. Der zweite Satz ist genau das Gegenteil. Der zweite Satz beginnt so.

Ja, wunderschön, wunderschön gespielt. Sie sehen, Einsamkeit, Resignation, Meditation nach innen gerichtet. Sie hören eine Klarinette, Sie hören keine Harmonien, Sie hören nur die tiefen Streicher. Könnt ihr das erste Pizzicato, diese erste Bom-Bom-Einsatz noch einmal spielen? Pizzicato, das heißt, wenn man quasi die Saiten zupft ohne Bogen, ganz eigener Klang. Wir schauen uns mal an, was das ist. Eins, zwei. Ja, wir spielen es einmal ein bisschen lauter, nur so zur Demonstration. Ein bisschen. Eins, zwei. Genau. Erkennen Sie diesen Aufgang, nur mal die ersten zwei Töne? Ja. Eins, zwei. Das ist unsere Klassikpolizei. Ja, das ist die Quart. Hier nur noch als Schatten, wie im Traum, vielleicht ein Albtraum. Also in der Erinnerung. Es ist immer noch da. Die Bedrohung ist immer noch da. Und darüber meditiert diese wunderbare Klarinette. Es ist wie ein Walz trist, also es gibt tatsächlich Anklänge an Sibelius, aber es ist ein defekter Walzer. Wenn Sie genau hinhören, Sie hören zwar 1, 2, 3, 1, 2, 3, 1, 2, und dann kommt plötzlich 1, 2, 3, 4, 1, 2. Also das Metrum wird gesprengt und erhinkt. Kranke Musik und trotzdem ganz tief empfunden aus dem Herzen. Und dieser Gesang nimmt große Züge an und plötzlich ist der Fokus bei den Bläsern. Wenn wir ganz am Anfang der Sinfonie mehr bei den Streichern waren, gehen wir jetzt ganz stark auf die Bläser. Und es entwickelt sich zu einem großen Klagegesang. Bitte einmal vier Takte vor 32. Vier Takte vor 32. Aber alles ist bei den Bläsern. Hören Sie mal, dieser wie ein Chor. Ja, wie ein Chor. Eins.

Es ist kein wirkliches Ende. Harmonisch sind wir weit weg von unserem Ausgangspunkt. Und es fühlt sich ein bisschen an wie im Labyrinth. Also es hat was Hoffnungsloses. Und dann kommt etwas ganz Neues, einer der faszinierendsten Momente in diesem zweiten Satz. Der liegt wieder bei den Streichern. Das ist Ziffer 35. Hören Sie mal, wie das klingt. Ich habe vorhin von Walzer gesprochen, von Vals Trist, Sibelius. Und wenn Sie das vielleicht jemals schon gehört haben, dieses sehr berühmte Stück von Sibelius, dann werden Sie das ein bisschen wiedererkennen.

Ja, alles wankt. Alles wankt. Alles schwankt. Ja. Und so weiter. Jawohl. Sie sehen, es ist wie auf, ich sag mal, auf dünnem Eis, auf rohen Eiern sich fortbewegen. Haben Sie gesehen, das hat auch ein bisschen eine optische Dimension. Wir spielen das noch einmal bitte, noch einmal den Anfang. Schauen Sie mal auf die Streicher. Wir haben das, während wir geprobt haben, haben wir den Bogenstrich geändert. Und wir spielen jetzt alles immer mit dem gleichen Aufstrich. Also es gibt nur zwei Möglichkeiten, ja, auf oder ab. Wir sind Gott froh, dass es nur zwei Möglichkeiten gibt. Und an der Stelle benutzen wir immer das Gleiche. Und dadurch entsteht so eine Rastlosigkeit, ja, so eine Atemlosigkeit. Also Musik, die weg will. Das ist wie ein Albtraum, ein Bild, das wir alle kennen. Ja, man möchte fliehen, wegrennen, aber man steckt fest. Man kommt nicht vom Fleck, so ungefähr. Sehr kafkaesk, dieser Moment. Bitte noch einmal diese Stelle. Schauen Sie mal, wie das aussieht. Wir müssen immer atmen. Ja. Jawohl. Und dann passiert etwas, weil wir nur bei den Streichern sind. Schostakowitsch lässt die Hörner dort mitspielen, aber in einer ganz besonderen Farbe. Könnt ihr diesen ersten Einsatz einmal ohne Dämpfer, also normal, so einen Mezzo Forte, dass wir das hören, dieser erste Einsatz? Eins, zwei. Ja, das klingt sehr schön eigentlich. Aber das ist überhaupt nicht das, was Schostakowitsch da eigentlich hören wollte. Wir spielen das jetzt einmal vor, wie es in der Partitur steht. Und zwar mit Dämpfer. Und dann kriegt das einen ganz eigenen, grotesken, wie eine Grimasse. Ja, so einen verzerrten Klang. Ja. Ja, und später kommt das noch einmal und dann sogar noch höher. Also wie ein stummer Schrei nach innen. Ja, also etwas eigentlich ganz Expressives, Expressionistisches. Ja, wir sind auch genau in dieser Epoche. Das ist nicht darstellbar. Etwas später, am Ende von diesem Satz, wird es sehr dramatisch. Insofern, als dass man merkt, es geht uns die Kraft aus. Die Kraft zu weinen, zu jammern, zu bedauern. Die Luft wird dünn. Vielleicht geht uns in gewisser Weise auch die Luft aus. Wir merken, wir stecken fest in einem Labyrinth. Dieser ganze zweite Satz hat keinen Ausgang. Also das waren im Prinzip die Elemente, mit denen er spielt. Sie werden später merken, es baut sich auf, manchmal greift es ineinander. Aber das ist es, das ist das Material, mehr gibt es nicht. Und der Schluss dieses Satzes, der klingt so. Passen Sie da gut auf. 48. Wir merken schon an der Stelle, wo ich jetzt beginne, ist wieder pizzicato, also fast keine Stimme. Man ist heiser, man hört nur noch ein Gerippe.

Das ist unfassbar schwer, das so zu spielen. Grandios. Grandios. Zehn Takte lang muss die Piccolo-Flöte dieses Fiss aushalten. Zehn Takte unbeweglich. Und Schostakowitsch macht das wörtlich so lange, bis ihr die Luft ausgeht. Ich meine, ich bin sicher, sie hätte noch viel, viel Luft. Also wäre noch viele Takte möglich wahrscheinlich. Es ist wahnsinnig beeindruckend, das so zu halten. Sie hören immer noch in den tiefen Stimmen dieses Echo der Zensur. Bom, bom, immer wieder. Bom, bom, immer wieder diese Quart. Und sie hält diesen Ton aus, bis die Luft wegbleibt. Man ist sprachlos. Und so endet dieser Satz. Der dritte Satz soll so schnell gespielt werden wie möglich. Dazu muss ich gleich gestehen, gibt es gar nicht so viel zu zeigen und zu sagen. Dieser dritte Satz ist in sich ein Ereignis. Und mir fällt kein anderes Wort ein, als dass es Zirkusmusik ist. Vielleicht wieder primitive Musik, groteske Musik. Hören Sie selbst, entscheiden Sie selbst.

Das muss reichen jetzt, den hören Sie später ganz. Sie merken, was da auf Sie wartet. Wir zeigen Ihnen nur den Schluss dieses Satzes, denn tatsächlich passiert dort etwas, was Sie gerade eben schon gehört haben in dem zweiten Satz. Dem Orchester geht die Luft aus. Also diese Hetzjagd, diese Derwische, ja, dieses, wie eine Schallplatte, die einfach zu schnell läuft und nicht mehr zu stoppen ist, oder wie ein Luftballon, dem man die Luft rauslässt, so klingt das am Ende. Und Sie werden sehen, was am Ende passiert. 61, bitteschön, 61.

Also man sitzt förmlich außer Atem, hechelnd da, bricht zusammen, die ganze Luft entweicht und wir sitzen wieder. Es gibt wieder keine Jubelsinfonie, wieder kein Pathos, wieder kein Triumph. Wir haben es mit Tempo versucht, mit Virtuosität, wir haben es mit Effekten versucht. Sie werden sehen, dieser Satz ist voll gespickt mit so Art Ereignissen, Leuchtraketen, klangliche Finesse. Hochvirtuos. Und der vierte Satz hat eine völlig außerordentliche Situation. Der beginnt so, genau an der Stelle, wo wir aufgehört haben. 67.

Das ist vielleicht die eindrücklichste Situation. Sie hören rohe Kraft, rohe Gewalt. Vielleicht ein Verhör. Vielleicht wieder etwas, was mit dieser Polizei zu tun hat. Wir hören nicht mehr die Quart, die vorhin für uns das Intervall war, sondern einen Tritonus, ein bisschen mehr, das Teufelsintervall. Und an dieser Stelle, wie ein Schock, setzt ein einzelner Sänger ein, und das ist das vor Gott, in einer unglaublichen Höhe. Und wir haben gerade vor 2 Tagen ein anderes Stück gespielt, wo ein Fagott in unglaublicher Höhe einsetzt, in Stravinskys Sacre du Printemps. Und das ist vielleicht sehr ähnlich. Und er beginnt mit einem unglaublich traurigen Klagegesang. Können wir noch einmal diese mit dem Becken Einsatz der Trompeten und der Streicher, ihr wisst wo.

Und das Verhör geht weiter. Unglaubliche Kadenz, Marcello, Padilla. Fantastisch. Marcello, kannst du noch einmal spielen? Nur die ersten zwei Töne. Die ersten zwei Töne. Es sind tatsächlich nur zwei Töne. Es könnte sein, dass das mit dem Kuckuck zu tun hat, diese zwei Töne von vorhin. Aber ich glaube, wissen Sie, was das ist? Das ist ein Zitat. Das ist tatsächlich zum endlich eine Beethoven 9, eine 9. Sinfonie. Und zwar von Beethoven. Jam, pam, da, da, da, di, di, dim, di, di, di, di, dim. Das große Rezitativ, was die Celli und die Bässe vorausspielen. Hier habt ihr eure 9. Endlich, als ob er das sagen möchte. Diese große Kadenz geht weiter. Und es gibt tatsächlich noch einen Ausschnitt, den hören Sie später. Da wird eine andere 9. Sinfonie zitiert, und zwar die 9. Sinfonie von Gustav Mahler. Als ob Schostakowitsch sagen will, ich kann die 9. euch nicht geben. Aber hier, nehmt das. Mehr kann ich nicht tun. Und dieser große Klagegesang, diese große Kadenz endet nicht wirklich, sondern sie geht direkt hinein in den letzten Satz. Und das hört sich so an. Spielen wir 69. Gleich zweiter Takt, ja, zweiter Takt noch 69.

Was ist das? Ich stelle mir vor, da ist jemand, der diese Verhörsituation nicht ernst nimmt. Er fängt an zu kichern. Er fängt einfach an zu lachen. Das ist ein bisschen so nach innen hinein. Ja. Und er wird, und das Tempo ist ganz frei und er befreit sich. Und die Musik im letzten Satz ist so eine Art Befreiungsschlag ohne Rücksicht auf irgendein Reglement. Es gibt sogar, und das ist die letzte Stelle, die wir Ihnen noch kurz zeigen wollen in diesem letzten Satz, endlich, endlich den bestellten Jubelmarsch, den großen Triumphmarsch, den sich alle erhofft haben. Aber hören Sie mal, wie der klingt.

Da ist er. Aber eine Art erzwungener Jubel. Ja, so könnte das klingen. So, meine Damen und Herren, jetzt haben Sie ein bisschen einen Eindruck bekommen, was hier unter diesen verschiedenen Schichten verborgen liegt. Ich werde jetzt kurz mein Mikrofon loswerden, ich werde meinen Taktstock holen und dann wünsche ich Ihnen viel Freude mit der 9. Sinfonie von Dmitri Schostakowitsch. Bis dann.

Symphonie Nummer 9 in S-Dur von Dmitri Schostakowitsch. Eine schlanke, ironische Komposition, neoklassizistisch und frei von jedem Pathos. Als heitere Satire 1945 ein Affront für die sowjetische Führung, die eine heroische und die Großartigkeit Josef Stalins feiernde Neunte erwartet hatte. Das war das erste Konzert der neuen Reihe Poschners Meilensteine, in der der neue Chefdirigent des RSO Wien gemeinsam mit dem Orchester große Werke

der Musikgeschichte erläutert und aufführt. Wir haben den Auftakt am 3. Oktober im Großen Musikvereinssaal aufgenommen. Diesen Mitschnitt haben Sie heute gehört. Tonmeister war Martin Leitner, Musikaufnahmeleitung Erich Hofmann. Es ist 18 Minuten nach 15 Uhr und zum Ausklang dieses Ö1-Konzerts haben wir jetzt noch Klaviermusik von Dmitri Schostakowitsch für Sie. Puppentänze, 7 Stücke für Klavier, eine Aufnahme mit Anna Winitskaya.

0: Das war Anna Winitskaya mit den Puppentänzen von Dmitri Schostakowitsch. 7 Stücke für Klavier.
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0: Ja, und wir bleiben in den kommenden 25 Minuten musikalisch, trotzdem könnte man sagen. Und nun zu etwas völlig anderem. Zu einem Knochenjob, der oft unterschätzt wird, der des Alleinunterhalters. Da hat man ja gleich so Bilder im Kopf von MIDI-Keyboard, beste Laune und vielleicht einem Glitzersakko. Über die Arbeit, die hinter dieser ganz am Publikum orientierten Dienstleistung steckt, erfahren Sie jetzt gleich mehr.
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5: Mein Anspruch ist ganz einfach der, dass ich den Leuten einen schönen Nachmittag schenken kann. Ja. Dass ich jetzt nicht nur herkomme und da meine Lieder runterträller, wie wenn ich jetzt draußen sitzen würde im Wohnzimmer, sondern hier habe ich die Aufgabe, für Stimmung zu sorgen. Das ist mein Job.
4: Zwischen Showbusiness und Dienstleistung.
6: Das ist irrsinnig anstrengend. Ja. Also das ist wirklich auch körperliche Arbeit und geht durchaus bei so einem langen Abend, kann man sich vorstellen, schon an die Leistungsgrenze. Ich sehe das dann schon sehr, sehr sportlich. Also fast denkt man dann, ich fahre jetzt eigentlich so ein bisschen auf eine musikalische Sportveranstaltung, weil das wird ein Marathon. Ne?
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0: Erstens, Alleinunterhalter Heinz B.
7: Das ist nett. Heute überhaupt Klimaanlage und so heiß ist, hat der Pensionisten, alle in meinem Alter. Billige Getränke, Live-Musik, ja, finde ich super.
8: Einer der letzten Augusttage im Pensionistinnenclub Biberhaufenweg in Wien-Donaustadt. Jeden Donnerstag ist hier Tanznachmittag. Für die Musik sorgt ein Alleinunterhalter.
7: Dass er gut singt, sollte gut singen können und den Text kennen und auch sich aufs Publikum einstellen. Was wollen die Leute? Es ist in jeder Disco so. Der DJ muss sich auf die Leute einstellen, was wollen. Wenn viele Single-Damen da sind, dann muss er das spielen, was er, was ich, Line Dance und so Sachen, wo alle mittanzen können. Oder so Gruppentänze, nicht? Wie da der. Ja, ja, das muss er, das ist ein guter Alleinunterhalter. Aber sonst, ja, Musik aus den 70er, 80er Jahren halt, nicht? Mit den netten Leuten umgibt man sie und die anderen lässt man. Ja, in der Pension müssen nicht alle nett sein, weil viele sind halt Grandler und so weiter. Weiß man eh, wie überall im Leben.
8: Die Tanzfläche vor dem Musiker ist gut gefüllt. Etwa 100 Personen sind gekommen, trotz der Hitze. Alle sind sie im gehobeneren Alter, viele elegant gekleidet.
9: Die Leute kommen eigentlich, um sich zu treffen, um sich amüsieren und um zu tanzen. Wer es noch nicht daheim alt werden wollen, sagen wir so. Also ich finde es ganz lustig, ja.
8: Skandal im Sperrbezirk, Mariandl, Johnny B. Good. Die Leute klatschen im Rhythmus, singen die alten Lieder mit. Du kannst nicht immer 17 sein, Liebling, das kannst du nicht, singt der Alleinunterhalter hinter seinem Keyboard ins Mikrofon.
10: Ich bin das erste Mal da, durch einen Kollegen, ja. Und der hat mich da hergezahlt und ich finde das ganz recht, weil ich auch schon ein Pensionist bin in gewissem Alter, ja. Und ich hoffe, dass ich noch öfters da herkomme.

0: Das ist wichtig. Man muss sich unterhalten, wenn man alleine ist, wenn man so Witwe ist. Und so, ne? Das ist einmal ganz klar. Ne? Man braucht was im Leben, weil sonst hat man eine Leere. Ne? Und da sind so fesche Damen da, die wollen alle tanzen, ja, und fordern sogar einen auf. Ne? Ein Nicht-Tänzer, aber ich komme schon rein mit denen. Ne? Mit denen. Ja, was soll ich so sagen? Ja. Schau, es ist draußen ein schöner Tag, ja, wo viele Leute, die Jugend am meisten, schwimmen gehen. Los. Wir gehen da in die Halle rein und dann ein bisschen umeinander tanzen, Musik und das alles. Und das, was wichtig ist, die Unterhaltung. Das ist das Allerwichtigste.
1: Es ist fast 16.30 Uhr. Seit über 2,5 Stunden steht der Musiker auf der Bühne. Immer wieder fragt er sein Publikum nach Musikwünschen. Schunkelnummern folgen auf Boogie, Twist und Polka. Dazwischen Austropop.
2: Ich glaube, wir haben wahrscheinlich eine ziemlich große Anzahl derer, die es in Wien gibt, bei uns auch immer wieder unter Vertrag, weil in 135 Pensionistenclubs natürlich Programm ist. Und alle, die gut ankommen bei unseren Mitgliedern, die werden auch gebucht.
1: Heinz Stieb leitet in den Häusern zum Leben und den Pensionistenclubs den Bereich Pflege und interdisziplinäre Betreuung. Alleinunterhalter, sagt er, haben einen durchaus anspruchsvollen Job. Keyboard spielen und singen alleine reiche nicht. Man müsse die Leute unterhalten und animieren können. Im Gegensatz zu einer ganzen Band ist ein Solokünstler außerdem günstiger.
2: Jeder Musiker, jede Musikerin möchte ihren Anteil haben von einer Veranstaltung. Und wir arbeiten hier, das muss man auch ganz klar sagen, mit Steuergeld. Es ist so, dass die Bezirksvorsteherinnen und Bezirksvorsteher, die Bezirke und die Stadt dafür sorgen wollen, dass es den Wienerinnen und Wienern im höheren Alter gut geht und dass sie, auch wenn sie wenig Geld haben, ein gutes Leben haben in der Stadt. Und klarerweise, der Alleinunterhalter ersetzt oft samt seinem Computer dann natürlich auch die Band, weil offen gestanden, wenn eine gute Stimmung ist, ist es mir wurscht, ob die E-Gitarre aus dem Computer kommt oder ob sie live gespielt wird. Wichtig ist, dass einer da ist, der Stimmung macht. Und das ist bei den Alleinunterhalterinnen und Alleinunterhaltern gegeben.
0: Ja, er ist wunderbar. Macht mir selber Spaß und ich habe das auch mitmachen wollen. Aber es ist ja, wie gesagt, nur im Pensionistenclub spielen ist eine gerade die Karriere von der man dran. Aber es gehört halt auch dazu. Passt schon.
1: Es ist mittlerweile 17.15 Uhr. Nach der Zugabe, der Zugabe, der Zugabe verabschiedet sich Alleinunterhalter Heinz B. von seinem Publikum. Nach dem Auftritt beginnt Heinz Böhm, wie Alleinunterhalter Heinz B. im bürgerlichen Namen heißt, sein Equipment zusammenzupacken. Stative, Kabel, Noten- und Mikrofonständer, Lautsprecher und sein Keyboard.
3: Auf alle Fälle muss es Sounds haben für den deutschsprachigen Raum, also sprich auch für Walz und Polka. Ist ganz, ganz wichtig, wo ich wirklich Wert darauf lege, dass eine Tuba auch klingt wie eine Tuba oder eine steirische Harmonika, wie eine echte, ja, steirische Harmonika. Ein Auto braucht man auf alle Fälle, das ist klar, ja. Also, das ist die Grundbedingung, also Führerschein muss man haben. Mit der Straßenbahn wird es schwierig werden, ja.
4: So, alles weg.
3: Alles verstaut, ja. Eine genaue Reihenfolge ist ganz wichtig, sonst passt es nicht. Wie Tetris kann man sagen.
1: Über 600 Titel aus verschiedenen Genres hat Heinz Böhm im Repertoire. Der 52-Jährige möchte kein vorgefertigtes Programm herunterträllern, wie er sagt. Auf Musikwünsche einzugehen ist ihm wichtig.
3: Es gibt schon Momente, wo man sieht, wenn man jetzt gewisse Lieder spielt, mitunter traurig, also das kleine Beisel zum Beispiel, Peter Alexander, ja, oder von mir aus auch griechischer Wein, oder andere schöne Lieder, die ins Herz gehen, wo dann die Leute wirklich gerührt sind und mitunter auch dann schon Tränen kommen, ja, weil sie mit diesem Lied vielleicht irgendwas verbinden. Und das ist dann schon auch irgendwo, ja, selbst auch berührend, das anzusehen, ne? Und auch irgendwo ein Zeichen, dass man das doch dann richtig getroffen hat, ne? Dass man jemanden berührt und ganz intensiv. Ne?
1: Mit dem Keyboard beschäftigt sich Heinz Böhm seit der Kindheit. 2012 begann er als Alleinunterhalter in Pensionistenclubs und Wohnheimen aufzutreten.
3: Das ist vor allem natürlich dann in einem Pflegeheim, wo Leute wirklich vielleicht schon, ja, dement sind, sich nicht mehr so ganz normal artikulieren können. Aber man weiß, dass die Menschen alles noch verstehen und auch die Lieder von damals, also da geht es um Lieder aus den 40er, 50er, 60er Jahren, angefangen von Freddie Quinn über Peter Alexander, Peter Krause, Udo Jürgens, die immer wieder gern gehört werden, wahrscheinlich auch noch in 20, 30 Jahren.
1: Manchmal spielt Heinz Böhm in Sälen vor mehr als 200 Personen. Die Bühne ist so groß, dass er sich mit seinem Keyboard fast verloren fühlt. Ein anderes Mal baut er sein Equipment in einer Ecke auf engstem Raum. Als Alleinunterhalter muss man damit leben, manchmal auch wenig Beachtung zu bekommen.
3: Wir werden ja oft als Musikanten auch bezeichnet und nicht als Musiker. Der Musiker, der sitzt irgendwo in einem Konzertsaal, mitunter spielt er Klassik, ja. Aber als Musikant hast du die Aufgabe, diesen Nerv zu finden oder ganz einfach die Stimmung abzuholen, wo man sagt, okay, das könnte jetzt passen. Jetzt spiele ich was Langsames oder was Flottes. Das muss man schon auch sagen. Natürlich muss jedem klar sein, dass man als Alleinunterhalter nicht 5, 6, 7 Instrumente gleichzeitig spielen kann. Das ist vollkommen klar. Es muss jedem klar sein, dass da natürlich eine Begleitautomatik dabei ist. Aber dem Publikum geht es eigentlich mehr auch darum, welche Lieder spielt man, in welcher Lautstärke und wie ist auch die Stimme. Du kannst noch so gut spielen, du kannst eine super Stimme haben und perfekt Klavier spielen. Wenn du zu laut bist, sagen die Leute im Endeffekt, nein, hat mir nicht gefallen, weil es war zu laut. Du musst eigentlich für alles ein Gespür. Du musst Tontechniker sein, du musst Musiker sein, du musst wissen, was spielst du. Und das ist das Herausfordernde. Ne?
1: Das Handbuch der populären Musik definiert den Alleinunterhalter so.
5: Vortragskünstler, zumeist Musiker, der ein abendfüllendes Programm aus Wortdarbietung, Gesang und Musik, häufig auch Quiz und anderen Formen der Zuschauermitwirkung, allein darbietet. Solche Programme sind etwa seit den 1920er Jahren, vor allem in Restaurants und kleinen Lokalen und bei Familienfestlichkeiten verbreitet. In diesem Sinne hat der Begriff auch einen etwas abwertenden Beigeschmack, im Gegensatz zum Entertainer, der gegebenenfalls eine Personality-Show bestreitet.
6: Teilweise bei so einem abendfüllenden, langen, bei einer langen Veranstaltung ist da auch Animation dabei und dass man sogar mittanzen und die Choreografie vortanzen von dem Lied und so weiter. Und mein Job ist aber eher der, ich glaube, die Begeisterung, die ich für die Musik habe, an die Leute weiterzugeben.
7: Zweitens, Entertainer Martin.
1: Mit seiner Gitarre ist Martin Eisank zum Interview in einen Park in Wien-Ottakring gekommen. Er trägt eine kurze, cremefarbene Hose, ein weißes gestreiftes Hemd und einen Hut, sein Markenzeichen. Seinen Job sieht er als Dienstleistung. Als Alleinunterhalter bezeichnet sich Martin Eisank nicht so gern. Er bevorzugt das Wort Entertainer. Denn der Begriff des Alleinunterhalters ist für ihn negativ behaftet.
6: Da stellt man sich eben jemanden vor, das sind so Bilder wahrscheinlich im Kopf dann, wenn man die Leute fragt, ach so, ja, Alleinunterhalter, das kenne ich, das habe ich schon gesehen. Oder so eher, damit will ich jetzt nichts mehr zu tun haben, weil das habe ich einmal gesehen und das reicht. Man stellt sich vielleicht jemanden vor, der da so antanzt mit einem Keyboard aus dem Shop gekauft und das Keyboard, genau, zack, hinstellen, das spielt dann irgendwie von alleine und dann wird da drauf gehämmert und irgendwie, ja so, aber nicht so mehr schlecht als recht, aber es gibt halt da solche und solche wie bei den Musikern auch. Es gibt gute Musiker, schlechte Musiker und das ist bei dem halt, denke ich mal, ganz genauso.
1: Um sich hauptberuflich der Musik widmen zu können, kündigte Martin Eisank seinen Beruf als Pädagoge, trotzdem ihm Freunde und Familie davon abgeraten hatten. Bereut hat er seine Entscheidung nie.
6: Wenn ich an Johnny Cash singe, sehe ich dann den Johnny Cash von mir, von Videos, eigentlich so bildlich auch ein bisschen und bin dann sozusagen versucht, dann in der Rolle von Johnny Cash zu sein. Schon auf meine Art, aber ja, oder beim Schlager bin ich dann halt da ein Schlagersänger. Ja.
1: Wird Martin Eisank für eine Veranstaltung gebucht, bespricht er im Vorfeld mit seinen Kunden, was gewünscht wird. Ob Line Dance oder Polonaise, 70er oder 80er Jahre Musik, Rock'n'Roll oder Schlager.
6: Und da gibt es halt auch immer lustige Situationen, weil dann heißt es zum Beispiel, ja, Schlager wollen wir aber bitte auf keinen Fall, also das weglassen, wir können das oder ich kann das auf jeden Fall weglassen, kann auch was nur andere Genres spielen. Aber dann kommt so, ja, aber eine Helene Fischer oder so in die Richtung oder Andrea Berggren, das schon, ne? Das natürlich.
1: Die Anlässe sind so unterschiedlich wie sein Repertoire. Martin Eisank spielt auf Firmenfeiern und Bällen, bei Messen, Geburtstagsfeiern und Hochzeiten.
6: Was ich halt immer sehr, sehr berührend finde, ist halt einerseits, wenn da eben bei den Hochzeitspaaren auch so viele Emotionen im Spiel sind, ne? Wenn dann die Tränen fließen, wenn dann sie sich diesen Hochzeitstanz einstudiert haben, wochenlang und dann das funktioniert

0: und alles gut war und wenn sie sich dann mit Tränen überströmt in die Arme fallen oder auch der Mann zum Beispiel genauso zum Weinen anfängt oder vielleicht sogar mehr weint als die Frau, das berührt natürlich. Das ist so eine Atmosphäre, das ist eine Stimmung, die ja und auch von der Bühne aus also wunderschön zum Anschauen ist oder man musiziert auch dieses Hochzeitslied dann dazu, ne, und trägt zu dieser Stimmung bei oder bei der Trauung. Und genauso berührend, was ich jetzt aber nicht mehr so häufig mache oder gar nicht eigentlich, aber gemacht habe, muss ich sagen, sind auch Begräbnisse, wo ich gesungen habe. Also das hat mich auch sehr berührt, sozusagen dann oft die Verstorbenen haben dann ihr letztes Wunschlied zuvor geäußert und das dann zu performen und sich zu denken, ja, also es ist ja tatsächlich dann das letzte Lied, was für diese Person gespielt wird und hat auch eine und diese Bedeutung. Und natürlich ist es halt dann keine ausgelassene, fröhliche Stimmung, sondern genau eine traurig, aber Trauer ist auch gut manchmal und gehört genauso dazu wie Freude. Und das ist auch sehr berührend.
1: Auf Wunsch tritt Martin Eisang auch im Duo, Trio oder mit ganzer Band auf. Seine Arbeit vergleicht er mit einem musikalischen Marathon. Bei Feiern über mehrere Stunden hinweg zu singen, bringe ihn körperlich immer wieder an seine Leistungsgrenze.
0: Eine Hochzeit kann wahnsinnig lange dauern und kann für mich oder für uns, ich rede jetzt auch immer im Sinne der Band, das kann schon so mal so ein Tag sein, der 13, 14 Stunden dauert, ne, in Summe. Das glaubt man gar nicht, weil man sieht ja, die Leute sehen immer nur den Auftritt, aber da gehört der Aufbau dazu, der Abbau, das machen wir alles selber, die Anfahrt, die Zeit dazwischen. Und dann haben wir zum Beispiel auch zuerst vielleicht zu Mittag die Trauungszeremonie und dann am Abend kommt erst die lange große Partyveranstaltung. Also da müssen wir dann schon sehr früh wegfahren. Es passiert nicht selten, dass man da um 4, 5 Uhr noch über die Autobahn oder durch den Wald fährt. Gehört dazu, aber hat mit der Musik natürlich wenig zu tun, aber es ist auch so ein Skill, der halt dann auch eine Rolle spielt da wieder. Jetzt ganz blöd gesagt, gesund nach Hause zu kommen, ist man auch immer froh, toi, toi, toi, ne?
1: Die meisten Veranstaltungen finden Samstagabend statt. Unter der Woche wird vorbereitet, geprobt und arrangiert. Alleinunterhalter müssen sich ihre Regenerationszeiten gut einteilen. Denn nach der Party ist vor der Party.
2: Ich brauche sicher jetzt nach einem späten Gig mittlerweile 1 bis 2 Tage Regenerationszeit. Und die muss ich mir aber dann auch nehmen. Weil sonst auf Dauer geht das Immunsystem dann den Bach hinunter.
3: Drittens. Solokünstlerin Manu Gamper.
1: Alleinunterhalterinnen findet man im Internet kaum. Nicht, weil es sie nicht geben würde, sondern weil sie sich nicht so nennen, sagt Manuela Gamper. Die 46-jährige Bregenzerin bezeichnet sich als Solokünstlerin und Sängerin. Sie hat auf einem Sitzball Platz genommen, in ihrer Künstleragentur Sugar Office im 15. Bezirk in Wien.
2: Jeder, der irgendwie mit seinem Körper oder dessen Körper oder ein Teil davon sein Arbeitsinstrument ist, sollte an erster Stelle stehen, seine Gesundheit, seine Vitalität, Sport, Nahrung, Stressmanagement. Also das sind Sachen, mit denen muss man sich einfach beschäftigen, sonst kommt man nicht durch eine Weihnachtssaison oder eine Frühjahrssaison. Also ich sage immer, wir sind Saisonarbeiter. Es gibt die Peak Season, Weihnachten, Silvester. Wir haben das Frühjahr, Mai, Juni immer ganz stark, September, Oktober, detto. Und dazwischen gibt es auch mal Monate, die sehr, sehr, sehr ruhig sind.
1: Ihre Soloauftritte dauern maximal 2 Stunden. Dieses Limit hat Manuela Gamper für sich beschlossen. Alles darüber hinaus wäre zu anstrengend.
2: Mein liebstes Publikum ist das Publikum, die aufstehen und mittanzen. Keine Hockenbleiber. Manchmal passiert es ja, also ich sag's mal so, da rackert man sich ab und will sie bewegen zum Aufstehen, zum Mittanzen. Geht ins Publikum, lasst sie singen, Mikrofon hinhalten oder tanzt mit ihnen. Und manchmal funktioniert es einfach nicht. Das gibt's auch, ja? Das muss man dann akzeptieren. Aber manchmal einfach von Sekunde 1 stehen die Leute und tanzen. Und so soll es sein.
1: In ihren Showprogrammen kombiniert Manuela Gamper Tanz und Gesang. Jedes Jahrzehnt könne bedient werden, auch optisch. Für einen 70er-Jahre-Themenabend holt sie aus ihrem Kostümfundus Plateauschuhe und ein Disco-Kostüm. Zu ihren Soloprogrammen zählt auch eine 20-minütige Show als Marilyn Monroe.
2: Ganz krass war mal ein Auftritt. Das war in einer Skiregion. Da haben sie mich in eine Skihütte hineingebucht. Aber das war ein Firmenevent, genau, also die Weihnachtsshow.

0: Anlage für, und das war eine Firma nur mit Männern. Und die hatten halt auch einen, naja, sie hatten es lustig, ja. Und da komme ich halt als Marilyn dann daher. Die Männer haben es nicht gepackt, aber ich teilweise auch nicht. Also da muss man sich dann schon auch gut in so einem Setting abgrenzen können. Also verbal oder körperlich auch zeigen, no. Wenn man jetzt Solokünstler vergleicht, Frau und Mann, das muss eine Frau schon stärker machen. Also ein Mann hat keine Probleme, denke ich einmal. Gerade in so einem Setting, wenn mal nur Herren da sind, dann glauben sie vielleicht manchmal, ah, das ist ein Show-Act, ah ja, na, da kann man auf die eine oder andere Weise in Anführungszeichen handgreiflich oder wie auch immer ein bisschen touchy-touchy werden. Aber da muss man schnell einen Riegel davor schieben. Und ich glaube, man kann sich dann als Künstler auch leisten, nein, beinhart mal Nein zu sagen.
1: Beim Wort Alleinunterhalter denkt man in erster Linie an Schlager und Oldies, zumindest dem Klischee nach, meint Manuela Gamper. Eine moderne Entertainerin sollte auch aktuelle Hits von Stars wie Bruno Mars oder Lady Gaga im Gepäck haben. Ihre Kunden und Kundinnen würden den Begriff des Alleinunterhalters kaum mehr verwenden. Bei der jüngeren Generation sei das Wort ohnehin nicht am Tisch.
0: Vielleicht, weil sie eben auch beim Begriff Alleinunterhalter den Mann hinter dem Keyboard mit 4 Tönen im Kopf haben. Mit einem schrecklichen MIDI-Sound. Vielleicht wollen die Kunden dann etwas qualitativ Hochwertigeres und dann, glaube ich, kommt ihnen der Begriff Solokünstler oder Entertainer sehr entgegen, weil das kann das ja sein. Es kommt ein bisschen auch darauf an, aus welchem Metier man ist. Also jetzt bös gesagt, aus welcher Schicht man ist. Jemand, der aus einfacheren Verhältnissen kommt oder nie was anderes gesehen hat, ja, von diesen Personen ist die Sprache auch ganz anders. Die haben andere Begriffe in ihrem Sprachportfolio als Personen, die, weiß ich nicht, in Firmen sitzen oder mit vielen Veranstaltungen zu tun haben. Je nachdem, aus welcher Welt du kommst, kommt dann der Begriff Alleinunterhalter oder Entertainer zum Einsatz.
1: Über ihre Künstleragentur vermittelt Manuela Gamper verschiedene Showacts. Tanzshows mit mehreren Beteiligten in leuchtenden LED-Kostümen kommen auf 3.000 bis 4.000 Euro, aufwendigere Shows auch mal auf 19.000. Gebucht werden sie hauptsächlich von Firmenkunden. Privatpersonen haben meist weder Budget noch Platz für solche Acts und greifen daher lieber auf One-Man- oder Woman-Shows zurück. Im Internet finden sich Angebote von Alleinunterhaltern ab etwa 100 Euro pro Stunde. Für Manuela Gamper Dumpingpreise, die der Szene nicht guttun würden. Zwischen 1.000 und 1.500 Euro verrechnet sie für einen musikalischen Solo-Act von 2 Stunden. Dafür muss sie sich vor manchen Kunden rechtfertigen. Ob sie 10 oder 60 Minuten singt, sagt sie, schlägt sich nicht wirklich im Preis nieder. Denn der Aufwand sei der gleiche.
0: It's Showbusiness. Also du hast eine Professionalität, die du an den Tag legen musst. Egal, was dir wehtut, egal, wie schlecht gelaunt du bist, egal, was ist. Bist du auf der Bühne? Smile. Bist du fertig? Kann die Maske wieder fallen. Aber das ist Teil des Berufes. Also die meisten Leute denken nur, du stehst die paar Stunden, Minuten oben und hast Spaß. That's it. Das ist dein Beruf. Wie toll. Ah, du kannst das machen. Ja? Aber da ist ganz viel mehr dabei. Also die Songrecherche, Playback-Bearbeitung vielleicht, natürlich Vorbereitung am Technik, Proben, einstudieren neue Songs. Das Styling auch, also sich genau zu überlegen, was passt dazu, welche Farbe, was hatte ich nicht schon gestern an oder so, dass man sich nicht wiederholt. Und erst, wenn ich heimkomme, alles erledigt ist und die Schminke wieder vom Gesicht abgeschminkt ist, dann ist erst der Job zu Ende.
2: Du hast mir ja gefragt, ob ich irgendeine Kostprobe vielleicht zum Besten geben will. Und spiele ich sehr gerne jetzt eher spontane Geschichte.
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2: Ein Lied habe ich da gewählt, mit dem habe ich begonnen zum Gitarre spielen, weil das hat halt 3 Akkorde und das hat mir auch sehr gut gefallen und das habe ich am Anfang immer wieder gespielt. Bei der Alleinunterhaltung lustigerweise überhaupt nicht mehr und ich finde es jetzt irgendwie nett beim Interview sozusagen dieses alte Lied wieder auszugraben. Es ist Knocking on Heaven's Door von Bob Dylan.

0: Die Welt der Alleinunterhaltung.
1: Dankeschön.
0: Eine Sendung von Georg Pöchacker war das. Technik Anna Kunzio, Redaktion Lukas Tremetsberger. 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
3: Kolonialgeschichte, Revolution und jetzt wohin? Diese Frage hat sich für Kuba in den 1950er Jahren gestellt. Der Politikwissenschaftler Bert Hoffmann schildert die Lage in Kuba vor der Revolution und die Veränderungen auch im Verhältnis zu den USA, die Machtübernahme von Fidel Castro zur Folge hatten.
4: Kuba liegt 90 Meilen vor der Küste der USA. Die USA haben die gesamte Wirtschaft dominiert, vom Zucker über die Infrastruktur, Strom, Wasserversorgung, die Nickelmine, alles.

0: Vor der Revolution hatte Kuba eine im Prinzip Demokratie, sag ich mal. Also es gab Wahlen, einen politischen Apparat mit Kongress und Parteien und all dem. Der junge Fidel Castro war Anwalt, der sich mit Antikorruptionsprozessen einen Namen gemacht hatte. Und er war Mitglied einer Partei, die Orthodoxen, also die sozusagen das Erbe der Unabhängigkeit aufgreifen wollten, aber nicht unter einem kommunistischen oder sozialistischen Vorzeichen. Als Präsident Batista sah, dass er die Wahlen zu verlieren drohte, hat er die Wahlen von 1952 kurzerhand abgesagt. Das ist der Moment, wo Fidel Castro dann gesagt hat, okay, die demokratischen Wege sind mir verschlossen, also muss man andere Wege gehen, ist dann sozusagen zu einer Guerilla-Strategie gegangen und hat einen Angriff auf eine Militärkaserne gemacht, der ist damals fürchterlich gescheitert, aber er brachte ihn sozusagen auf die politische Bühne als, boah, da hat einer aber wirklich was gemacht und nicht nur geredet, Leben riskiert für die Sache und so. Damit wurde er im Prinzip sozusagen als Mann der Tat gefeiert, ging dann kurz ins Gefängnis, wurde begnadigt und wanderte nach Mexiko aus, ist ein paar Jahre später mit einer Truppe mit Che Guevara dann auch dabei wieder in Kuba gelandet und hat das begonnen, was dann 1959 zur siegreichen Revolution führte. Um die Unabhängigkeit wirklich zu vollenden, das war der eine Anspruch, und soziale Gerechtigkeit zu schaffen, das ist der andere Anspruch. Und es ist auch so, dass der Sieg Fidel Castros immer auch die Implosion der Gegenseite war. Also die Regierung Batista, das war ja ein Militär, die verlor zunehmend Unterstützung. Auch die bürgerlichen Kräfte rückten dann von ihm ab. Und hätten das nicht getan, hätten sie gewusst, was danach kommt. Die Bacardis, die Familie Bacardi, den Rum wir immer noch im Supermarktregal haben, ja, das ist eine kubanische Familie, die haben nach der Revolution ein großes Banner gehisst, wirklich 20 Meter lang am Fabrikzaun, gracias Fidel, also vielen Dank Fidel, dass sie dann zwei Jahre später enteignet waren und im Exil, das konnten sie nicht sozusagen wissen. Fidel war ja der Sohn eines Großgrundbesitzers, dass im Kontext des Kalten Krieges wirklich ein ganz radikaler Weg überhaupt gangbar war. Das ist ein Prozess, der über Eskalation sich hochschaukelte und dann dazu geführt hat. Ein offener Bruch mit den USA war eigentlich überhaupt nicht denkbar. Das war überhaupt nicht im Horizont. Wie sollte denn das Land dann überleben? Ja. Insofern gab es das dann nur, als die Sowjetunion im Prinzip eingestiegen ist und gesagt hat, wir nehmen euch den Zucker ab, wir liefern euch Öl. Alles kriegt ihr jetzt von uns, ungefähr so. Eine dritte Kraft, die sowas hätte sein können, gab es natürlich nicht. Und wer 90 Meilen vor der Küste der USA ist und eine unglaublich exportabhängige Wirtschaft hat, Zucker und Tabak angebaut, aber keine ländliche Selbstversorgung mehr, das ist schon so, dass man sich mit den Mächtigen dann arrangieren muss. Und dann ist es entweder mit der USA oder mit der Sowjetunion. Fidel Castro, damals war er noch nicht Kommunist, das ging dann aber sehr schnell. Im Kalten Krieg konnte er gegen die USA, die weder die Unabhängigkeit Kubas wirklich wollten, das dann auch Verstaatlichung von US-Unternehmen bedeutete, als auch soziale Gerechtigkeit, was dann unter anderem also die Enteignung der großen Wohnungsbesitzer war oder das Einfrieren der Mieter auf niedrigem Niveau und sowas. Das haben die USA alles nicht hingenommen und spitzte sich das relativ schnell zu. Und eigentlich haben wir dann 59 die Revolution, 61 Invasionsversuch der USA, die sogenannte Schweinebucht-Invasion, 62 dann die Raketenkrise, als die Sowjetunion auf der Insel Raketen stationiert. Der Kalte Krieg hat voll zugeschlagen und ab dem war dann Kuba eigentlich in der ganz festen Orientierung auf der Sowjetunion.
1: Die kubanische Revolution war Thema von Folge 2 der Betrifft-Geschichte-Reihe Kolonialgeschichte, Revolution und jetzt wohin über Kuba. Gesprochen haben der Politikwissenschaftler Bert Hoffmann vom German Institute of Global and Area Studies. Gestaltung der Sendung Barbara Wolfing, Redaktion Xaver Forthuber.
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3: Am Mikrofon Martin Balder. Die Weltgesundheitsorganisation WHO in Genf sieht Fortschritte bei Impfungen weltweit in Gefahr. Ursachen seien unter anderem Kriege, gezielte Desinformationskampagnen und das schwindende Vertrauen in staatliche Einrichtungen. Aus Genf, Sandra Bieger.
4: Besonders problematisch ist für die WHO in Genf die weltweit hohe Zahl sogenannter Zero-Dose-Kinder, also Kinder, die noch keine einzige Impfung erhalten haben. Zwar hätten viele Corona-bedingte Impflücken inzwischen geschlossen werden können, doch Millionen Kinder würden noch immer nicht erreicht. Sorge bereitet der Weltgesundheitsorganisation daneben auch die Finanzierung. Der Impfallianz Gavi fehlten für die kommenden Jahre Milliardenbeträge. Die WHO befürchtet, dass das auch bestehende Impfprogramme gefährden könnte. Positive Nachrichten gibt es bei der HPV-Impfung gegen Gebärmutterhalskrebs. Eine einzige Impfdosis reicht der WHO zufolge nach dem aktuellen Stand der Wissenschaft für Mädchen zwischen 9 und 14 Jahren aus. Das könnte, so die Hoffnung, die Impfkampagnen weltweit deutlich vereinfachen.
3: Die Europaministerinnen und Minister der EU-Staaten beraten heute in Luxemburg über das nächste mehrjährige EU-Budget. Ursprünglich hatte die EU-Kommission für den Haushalt von 2028 bis 2034 2 Billionen Euro angestrebt. Die neue Verhandlungsgrundlage der irischen Ratspräsidentschaft sieht eine Reduzierung auf 1,8 Billionen vor. Nettozahlern wie Deutschland und Österreich geht das noch nicht weit genug. Jene ORF-Mitarbeiterin, die dem früheren ORF-Generaldirektor Roland Weißmann sexuelle Belästigung vorwirft, ist jetzt widerruflich dienstfrei gestellt worden. Das hat ihre Anwältin bestätigt. Vom ORF gibt es dazu keine konkrete Stellungnahme. Anlass war ein von der Kriminalpolizei erstellter Zwischenbericht zu den Ermittlungen gegen die Frau. Ihr wird von Weißmann Erpressung vorgeworfen. Mehr von Stefan Kappacher.
5: Im Zuge der strafrechtlichen Ermittlungen sind Handys der ORF-Mitarbeiterin ausgewertet worden. Die Ergebnisse hat die Landespolizeidirektion Wien in einem Zwischenbericht zusammengefasst. Die ORF-Geschäftsführung und die Gremien bekamen durch den Anwalt Weißmanns Einblick. Auch in den Medien wurde breit darüber berichtet. Auch die betroffene Frau hat sich dazu geäußert gegenüber dem Falter. Das soll laut ihrer Anwältin Alexia Sturfer der Anlass für die Dienstfreistellung gewesen sein, die der ORF auf Anfrage nicht bestätigt. Gegenüber dem Standard spricht Sturfer von einer Verletzung der Persönlichkeitsrechte ihrer Mandantin, weil der Polizeibericht gesetzlich nicht vorgesehene Interpretationen von Chatnachrichten enthalte und diese seien offenbar gezielt medial verteilt worden.
3: Die FPÖ bringt diese Woche im Nationalrat einen Misstrauensantrag gegen die gesamte Bundesregierung ein. Das hat Generalsekretär Christian Hafenecker heute angekündigt. Er kritisiert die hohe Inflation als zum Großteil selbst gemacht und wirft der Regierung vor, nicht nur in diesem Bereich zu versagen. Im Fokus der blauen Kritik steht inzwischen die SPÖ. Katja Arthofer berichtet.
6: Lieblingsfeind der Blauen sind ja eigentlich die Schwarzen. Stichwort ähnliche Zielgruppen und gescheiterte gemeinsame Koalitionsverhandlungen, an denen man sich gegenseitig die Schuld gibt. Nach den roten Turbulenzen zuletzt setzt FPÖ-Generalsekretär Christian Hafenecker heute aber eindeutig einen anderen Schwerpunkt.
7: Die SPÖ befindet sich im Selbstzerstörungsmodus. Wir haben einen lame duck als Vizekanzler, der 2 Betreuungspersonen braucht.
6: Und dazu kommt inhaltliche Kritik an der gesamten Regierung. Hohe Inflation, hohe Insolvenzzahlen. Hafenecker hofft deshalb auf Zustimmung zum blauen Misstrauensantrag auch aus den Koalitionsreihen.
7: Ich kenne Abgeordnete von der ÖVP, kenne welche von der SPÖ und auch welche von den NEOS, die absolut nicht damit zufrieden sind, was diese Bundesregierung hier abhält und alles nicht macht.
6: Ein Erfolg des blauen Antrags ist ob der schwarz-rot-pinken Mehrheit im Nationalrat freilich nicht zu erwarten.
3: Der seit Jänner des Vorjahres in Innsbruck in Untersuchungshaft sitzende gescheiterte Investor René Benko hat eine Fußfessel beantragt. Benko könne sich nur außerhalb der Justizanstalt angemessen auf die bevorstehenden komplexen Verhandlungen vorbereiten, so sein Verteidiger. Im Zusammenhang mit der Pleite der von ihm gegründeten Signa Holding wird gegen Benko in 18 unterschiedlichen Sachverhalten ermittelt. Und nun zum Wetter.
8: 17 Grad sind es geworden in Langenlebern in Niederösterreich mit jeder Menge Sonne. Im Westen tröpfelt es aus den Wolken aber schon teilweise und die Wolken dieser schwachen Front breiten sich mit ihrem Regen über Nacht weiter in den Osten aus. Damit wird die kommende Nacht nicht ganz so kalt wie die vergangene und morgen braucht es von Vorarlberg bis in den Wienerwald anfangs den Regenschirm. Die Regenmengen bleiben aber gering und schon im Lauf des Tages lockert es wieder auf mit Sonnenfenstern. Viel Sonne gibt es in und rund um Kärnten. So viel zum Wetter von Carmen Schüssling.
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1: Happy Birthday, Christine Nöstlinger. Eine ganz große. Heute am 13. Oktober wäre die Kinderbuchautorin 90 Jahre alt geworden. Unvergessen etwa für mich Nöstlingers Antwort auf die Interviewfrage, ob sie Kinder mehr möge als Erwachsene. Da hat sie gemeint, nein, dem ist nicht so, ich mag Menschen. Oder ich mag einen Menschen eben nicht. Und dann eine Pause und schließlich der schöne Satz, man wird ja nicht mit 18 plötzlich zum Ungustel. Wir erinnern uns mit zahlreichen Sendungen an Christine Nöstlinger, unter anderem mit der folgenden. Ein Besuch in ihrer Wohnung im Jahr 2015.
9: Tonspuren.
10: Es war einmal ein kleines Mädchen. Es hieß Friederike. Es hatte sonderbare Haare. Ein paar Strähnen waren so rot wie Paradeiser. Die Stirnfransen hatten die Farbe von Karotten. Die meisten Haare aber waren so rot wie dunkelroter Wein. Außerdem hatte es Sommersprossen und war ziemlich dick.
11: Ich bitte Sie, das ist fast 50 Jahre her, wie ich auf die Figur gekommen bin, weiß ich halt nicht mehr. Mein Gott, man denkt und denkt und denkt und es fallen einem 20 Dinge ein und 19 verwirft man und beim 20. sagt man, okay, das könnte was werden. So ungefähr.
10: Bei dem Madel muss man die Goschen extra erschlagen.
11: Das war meine Großmutter. Die hat das gesagt.
2: 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Feature von Julia Schlager.
12: So, ich schicke dann den Lift runter.
10: Das Mädchen Friederike, die Tante Anna-Tante und die Katze Kater wohnten in einem sehr hohen Haus, ganz oben unter dem Dach. Das Haus hatte keinen Aufzug. Ehe man zur Wohnungstür kam, musste man über 100 Stufen hinaufsteigen.
13: Wien, Brigittenau. Ein klassischer Altbau, Dachgeschoss. Die Aussicht ist imposant. In der Ferne ist der Stephansdom zu erkennen. Man sieht Dachlandschaften und Kirchtürme und den Flakturm im nahegelegenen Augarten.
11: Ich sitze da oben wie Carlsen vom Dach zwischen meinen Schornsteinen und überblicke die Stadt.
13: Es ist eine große, helle Wohnung mit wenigen Türen. Es gibt zeitlose Designermöbel, eine antiquarische Kredenz und alte Werbeschilder. Alles mit viel Stil und Geschmack eingerichtet.
11: Ich halte es also nicht aus, etwas Hässliches zu besitzen. So was richtig Schierks, naja, wenn es dann so schier ist wie die Plastiksau, die da draußen am Tisch steht, dann ist es schon wieder lustig. Aber ansonsten bin ich schon eher dafür, mehr Geld auszugeben und etwas Schönes zu haben.
13: Es ist ein kalter Tag im Februar und der Grande Dame der österreichischen Kinderliteratur geht es nicht so besonders.
11: Es kratzt im Hals, es juckt in der Nase, zwischendurch kriege ich Niesanfälle, aber sonst geht's.
13: Abgesehen von einem Wirbel, der ihr zu schaffen macht. Neben ihr steht ein Rollator.
11: Ja, wenn ich mich so aufstütze, dann entlaste ich hinten diesen kaputten Wirbel und dann tut es weniger weh. Aber auch nur eine Zeit lang. Dann fängt es wieder an. Nur vermindert die Lebensqualität. Aber natürlich kann ich außer Haus, wenn ich mir ein Taxi bestelle und unten einsteige und wohin fahre, das geht sehr wohl. Tue ich auch.
13: Doch an manchen Tagen, wenn die Schmerzen zu stark sind, hilft auch kein Auto.
11: Ich bin eher mit mir so geduldig wie mit anderen auch und nicht grantig, nein, ein bisschen traurig vielleicht. In meinem Alter, was, wie sagt dann immer meine Schwester, wenn man in unserem Alter aufwacht und es tut nichts weh, ist man tot. Nicht?
13: In Nöstlingers Wohnzimmer stehen eine rote Couch und drei Sessel. Einer davon ist auffällig gemustert.
11: Das ist ein Jugendstilsessel. Also eigentlich ist er Art Deco schon, den meine Tochter bemalt hat.
13: Der Sessel steht in einer Ecke und wirkt mehr wie ein Ausstellungsstück. Auf einem länglichen Couchtisch liegt eine Zigarettenschachtel. Daneben Feuerzeug und ein Inhalator. An einer Wand hängen zwei Bilder, abstrakte Pinselstriche in kräftigen Farben.
11: Das sind Wünsche. Das sind zwei Brachenskis. Markus Brachenski. In der Küche draußen hängt der Ringel. Das war auch ein Wunsch. Ja. Es ist zum Beispiel schwierig, wenn man Geschenke kriegt, nicht? Was man mit denen anfängt. Gut, Vasen kann man fallen lassen, wenn sie schier sind. Andere Geschenke, da bin ich auch schon milder. Nicht? Da draußen an der Ampirkredenz in meinem Vorzimmer, da hängt zum Beispiel so ein hässliches rosa Plüschviech. Aber das hat mir die Putzfrau geschenkt. Naja, hab ich's halt. Vor 30 Jahren hätte ich das nicht getan. Jetzt ist mir eher wurscht.
10: Der Anna-Tante und der Katze kam Friederike wie ein ganz normales Kind vor. Alle anderen Leute aber lachten, wenn sie Friederike sahen. Besonders die Kinder. Die riefen: Da kommt die feuerrote Friederike. Feuer, Feuer, auf der ihrem Kopf brennt's. Achtung, die Rote kommt.
13: Mit einem dicken Mädchen und dessen Zauberhaaren hatte vor 45 Jahren alles begonnen. Die feuerrote Friederike. Das Buch erscheint 1970 im Verlag Jugend und Volk und ist das erste von nicht weniger als 150 Büchern, die Nöstlinger im Lauf der Jahre veröffentlicht.
11: Meine Schwester hat immer meine Bücher gesammelt, von jedem eines. Und die ist jetzt in ein Altersheim gezogen und da konnte sie ihre Büchersammlung nicht mitnehmen. Und jetzt hat sie mir's anliefern lassen. Aber jetzt habe ich sozusagen festgestellt, es sind ungefähr 4 Meter. Ich war selber irgendwie sehr erstaunt, wie ich das so gesehen habe.
13: Nöstlingers erstes Kinderbuch entsteht Ende der 60er Jahre, zwischen Kochtöpfen und Waschbergen. Zu dieser Zeit heiratet sie ein zweites Mal, die zweite Tochter wird geboren. Obwohl sie ein Studium als Gebrauchsgrafikerin an der Akademie für angewandte Kunst abgeschlossen hat, findet sie sich unversehens als Hausfrau wieder. Sie hat Probleme damit, ihren Mädchennamen aufzugeben.
10: Der Beamte strich nicht nur das Draxler durch und ersetzte es durch das ungeliebte Nöstlinger, er zog auch einen dicken Linealstrich durch Studentin

0: der Welt im Allgemeinen und im Besonderen zu besprechen. Unter den Besuchern ist ein Opernregisseur, der Kindergedichte verfasst. Er fragt die gelernte Grafikerin, ob sie jene nicht illustrieren könne.
1: Ich kaufte mir nach vielen Jahren wieder Papier und Stifte und kritzelte, wenn ich allein war, vor mich hin. Beim Kritzeln kam ich auf die Idee, mir selbst eine Geschichte auszudenken.
0: Ein Jahr lang feilt sie an den Sätzen ihrer ersten Geschichte, bis sie mit dem Resultat zufrieden ist.
1: Meine größte Angst war, sauren Kitsch zu schreiben, nicht cool genug zu formulieren.
0: Eine Woche nach Übergabe des Manuskripts erhält Christine Nöstlinger einen Anruf vom Verlag. Das Buch wird, so wie es ist, veröffentlicht.
1: Hätte mir der Dr. Leiter einen freundlichen, ablehnenden Brief geschrieben, ich hätte mein Manuskript garantiert an keinen anderen Verlag geschickt. Ich hätte bloß gedacht, okay, das kannst du also auch nicht. Schwamm drüber.
0: Die feuerrote Friederike, ein Mädchen, das von allen wegen ihrer Haare gehänselt wird, hat Christine Nöstlinger für ihre ältere Tochter Barbara erfunden. Über sie oder über ihre andere Tochter Christine möchte sie nicht sprechen.
2: Also ich gebe über meine Kinder keine Auskunft. Alles, was zum Beispiel eben Personen betrifft, mit denen ich zusammen lebe, über die rede ich nicht. Denn wie kommen die dazu? Ich meine, wenn ich schon über mich reden muss, aber nicht über Privatpersonen, die mit meinem Beruf nichts zu tun haben.
0: Mehr verrät sie nur in dem 2013 erschienenen Buch »Glück ist was für Augenblicke«, eine Art Biografie, die aus Interviews entstanden ist und die von ihren Kindern und ihrer Kindheit, aber auch von ihrer Ehe mit dem inzwischen verstorbenen Journalisten Ernst Nöstlinger erzählt.
2: Ich tät sagen, sehr diskret und schon die Rechte der anderen wahrend. Aber ganz ohne andere kommst du halt nicht aus, nicht?
1: Fragt mich jemand, wie ich damit zurechtkomme, allein zu leben, sage ich, danke, gut. Wir pfeifen auf den Gurkenkönig, Konrad, das Kind aus der Konservenbüchse, Geschichten vom Franz, Gretchen Sackmeister, Stundenplan.
0: Der größte Teil ihres Hirns sei unentwegt mit dem Formulieren von Sätzen beschäftigt gewesen, meint Nöstlinger rückblickend auf eine Zeit, in der sie Hausfrau und Autorin war.
2: Aber natürlich ist nicht unbedingt die Formulierung, die ich beim Zwiebelschneiden finde, die dann letztendlich bleibt. Ich bin halt immer eine heftige Arbeiterin gewesen. Ich habe bitte vielleicht ein Jahrzehnt oder zwei Jahrzehnte mindestens 10 Stunden am Tag gearbeitet.
0: Ende der 70er Jahre beginnt Christine Nöstlinger verstärkt fürs Fernsehen und fürs Radio zu arbeiten. Dazu kommt noch eine tägliche Kolumne für den Kurier, was dazu führt, dass sie 3 Schreibtische braucht. Auf dem sogenannten Rundfunktisch entsteht ein Wesen mit 3 dottergelben geschmirgelten Zahnreihen, das sich auf Rollschuhen fortbewegt. Der G.J. Wischer, eine Kunstfigur mit marsmännchenartig verfremdeter Stimme, die Österreichs Schulkindern beim Aufstehen hilft.
3: Da wollen 3 wissen, was ein Wischer ist. Ich bin ein Wischer.
0: Eine Radioserie mit Kultstatus.
2: Wenn man etwas gern macht und eigentlich nach 10 Stunden auch noch weiter tun könnte, dann schafft man das. Es ist aber auch verschieden. Ich meine, wenn man jeden, also nicht jeden Tag, aber 6-mal in der Woche bis 11.30 Uhr 44 Zeilen lang einen Artikel abliefern muss, dann fühlt sich das schon nach Arbeit an.
1: Unlängst saß ich in einem sogenannten Innenlokal. Am Tisch, neben meinem Tisch, hockten 2 junge Herren, wovon mir der eine, weil er eine absolute In-Person ist, bekannt war. Zuerst drehte sich ihr Gespräch um allerlei gehobene und gesunkene In-Probleme. Dann ging die Beiseltür auf und eine junge Dame kam herein. Und während sich die junge Dame durch das vollbesetzte Lokal den Weg zum Nachbartisch bahnte, sagte der mir bekannte junge Herr, voll Besitzerstolz, zu seinem Tischkumpan, »Na, was sagst, ist sie nicht ein geiles Gerät?« Der Tischkumpane stieß

0: seinen kurzen, zustimmenden Pfiff aus. Zu weiterem Kommentar kam er nicht mehr, denn die junge Dame war schon beim Tisch angelangt. Da Wien ein Nest ist, in dem jeder von jedem alles erfahren kann, wenn er ein bisschen herumfragt, erfuhr ich noch am gleichen Abend, dass die junge Dame den jungen Herrn, der sie bei seinen Freunden als geiles Gerät einführt, in ein paar Wochen ehelichen wird. »O du Hölle«, sagte ich mir.
1: Je älter ich werde, umso, das Ganze ist ja ganz normal, umso müder werde ich und umso länger braucht man zum Arbeiten. Das ist einmal ganz klar.
2: 2013 erscheint Christine Nöstlingers bislang letztes Kinderbuch, als mein Vater die Mutter der Anna Lachs heiraten wollte. Derzeit arbeitet sie an einem neuen Buch.
1: Ja, aber ich bin erst am Anfang. Da kann ich gar nicht viel drüber reden. Das weiß ich noch nicht, was es wird.
2: Fest steht nur, dass es kein Kinderbuch wird.
1: Nein, nein. Ich entferne mich sichtlich von Kindern immer mehr. Man muss schon, wenn man für Kinder schreibt, mit dem Kinderleben irgendwie sehr vertraut sein. Ich bin es nicht mehr. Da komme ich immer irgendwie schmerzhaft drauf, dass dem so ist. Zum Beispiel, wenn man eine Siebenjährige unlängst erklärt, Barbiepuppen seien uncool und mir irgendwas erzählt von Monsterhain und ich stehe fest, oh, das habe ich noch nie gehört, dann bin ich eigentlich fürs Kinderbuchschreiben nicht mehr geeignet. So, reicht's langsam?
2: Nach einer knappen Stunde Interview hat Christine Nöstlinger keine Lust mehr. Sie geht langsam in die Küche, setzt sich hin und beginnt demonstrativ eine Zeitung zu lesen. Christine Nöstlinger wird am 13. Oktober 1936 in Wien geboren. Ihre Familie, so kann man in ihrer Biografie lesen, besteht im Grunde aus einer 5 Jahre älteren Schwester, die mit ihr nichts anzufangen weiß, aus einer gutmütigen Mutter, die fortwährend Unsinn redet, aus einem Großvater, den sie verehrt, und einer dummen Großmutter, die mit dem Leben nicht zurechtkommt. Mit dem Vater, einem belesenen und außergewöhnlich schönen Mann, wie es heißt, verbringt sie viel Zeit. In den Bücherregalen findet sie Bücher von Tucholsky, Ossietzky und Hasenclever, was im Arbeiterbezirk Hernals, wo sie aufwächst, nicht selbstverständlich ist. Der 17. Bezirk hat die Autorin nachhaltig geprägt, vor allem sprachlich, wie sie einmal in der Ö1-Reihe Gedanken erzählte.
3: Man dürfte nicht hören, dass einer von der anderen Seite von der Donau kommt, womit Floridsdorf und die Brigitte Nau gemeint waren. Wir im westlich gelegenen Hernals, behaupteten der Großvater und die Schwester stolz, hätten einen bürgerlichen Dialekt, während in den Entern grinnt, laut meinem Großvater, nichts als schiercher Proletenjargon gesprochen wurde. Nur am Rande, mein Großvater war seit 1919 Mitglied der Sozialistischen Partei. Speziell hinter einer gewissen Sorte von L waren der Großvater und meine Schwester her. Floridsdorfer L nannten sie es angewidert und fahndeten diesen noch in viel späteren Jahren nach in wohleinstudierten Politikerreden. Aufgekommen ist er ja, aber sein L ist ja blieb.
2: Ein paar Tage später, ein zweites Gespräch. Wenn's sein muss.
1: Also ich bin niemand, der nicht gern in Wien lebt. Ich bin ein Mensch, der die Sprache des Landes, in dem er lebt, gern hundertprozentig kann. Ich muss einfach, wenn ich einkaufen gehe oder so, genau mithören, was die anderen Leute reden. Ich höre gern zu, wenn Leute reden. Und wenn ich das nicht alles perfekt verstehe, dann kann ich dort, glaube ich, nicht wirklich gut leben.
3: Bei uns im Haus weißt du alles. Dass die Frau Donner immer eine rote Kombinaison hat, weil du siehst, wenn sie sich auszieht, über den Hof um mich durchs Fenster. Dass die Edlinger dreimal die Woche einen Kölch haben, weil du es riechst, wenn sie am Warmen über den Gang um mich durch dir. dass der Duscher nicht besoffen ist und nur einen rum will, weil das hörst, wenn er heimkommt, mitten in der Nacht bei der Haustür. Und dass die Meier nicht Staub wischt, das weiß man auch, weil man ja sieht, dass nie nicht einen Fetzen ausperlt beim Fenster.
1: Dialekt ist sicher für mich meine Muttersprache und er ist natürlich weicher, gerade der Wiener Dialekt, melodischer und außerdem gibt es im Dialekt viel mehr Ausdrücke wie in der Hochsprache. Ich habe für die verschiedenen Formen von Weinen im Wiener Dialekt, ich glaube, 18 Ausdrücke. Weinen, Rähen, Heulen. Und ich habe halt dann Wiener Gedichte geschrieben, weil ich einmal in dieser Muttersprache schreiben wollte. Und man kann ja nur eigentlich Gedichte schreiben. Ein Prosatext in Dialekt ist unlesbar.
3: Und dass die Berger nichts kocht, das riecht man. Weil mir überhaupt nichts riecht, wenn man vorbeigeht bei ihrer Tür. Und dass der Simmer gar nicht mehr heimkommt, das hört man auch. Weil man seit einer Woche seine Alte nicht mehr kaufen hört in der Nacht. Und dass wir alle bedient sind, sagt der Vater, das wissen wir. Das braucht uns keiner sagen.
1: Heute ist ja der Wiener Dialekt, gerade wie ihn junge Leute sprechen, ganz ein anderer. Das ist eigentlich kein Dialekt mehr, sondern ein Jargon. Ein völlig mundfauler Jargon. Denn sie lassen alle Präpositionen weg, sie lassen Artikel weg. Mir kommt es fast so vor, wie wenn sie ungern das Maul aufmachen und möglichst wenig reden wollen. Und ich merke es auch, sogar meine Töchter, die ja schon, die eine ist 55 und die andere ist 52, die kennen ja viele Ausdrücke, die ich kenne, eigentlich gar nicht mehr.
2: Zum Beispiel?
1: Da fällt mir gerade im Moment nichts ein, aber heute bin ich hochweiß, das kostet die ganze Länge. Oder er hat den Hahn gekriegt, er ist gekündigt worden.
0: Meine arme Frau will einen Mann, auf den sie stolz sein kann. Ein Mann von Welt, mit viel Geld und guten Manieren. Und was im Hirn. Aber ich bin kein Mann, auf den eine Frau stolz sein kann. Ich weiß nichts von der Welt und hab kein Geld. Für meine Manieren muss man sich genieren. Und in der Birn hab ich kein Hirn. Meine arme Frau ist blöd dran mit mir. Aber was kann ich denn dafür, dass sie eine Frau von Welt mit einem Hang zum Geld und guten Manieren und Männer mit Hirn gerade in mich Wappler verschaut?
1: Was habe ich da zum Beispiel gehört unlängst? Dass einer dem anderen nachgeschrien hat, du arschgefickter Nicolo. Der war vielleicht 10 Jahre.
0: Der Papa wurde unheimlich wutrot im Gesicht. Das finde ich ja nett, brüllte er, dass ich von meiner 6-jährigen Tochter erfahren muss, was meine Frau für Pläne hat. Ich rede mit allen, die mir zuhören, sagte die Mama. Ach, leck mich doch am Arsch, schrie der Papa und rannte ins Wohnzimmer.
1: Ja, das Einzige kann ich mir erinnern, was ich einmal gebeten wurde, nicht hineinzunehmen. Heute lacht man drüber. Es war Anfang der 70er Jahre, das war halt ein Buch mit vielen Gedichten und vielen Verschen und so. Und da war ein Abendgebet, so ein Vierzeiler. Lieber Herr im Himmel, ich greife mir oft an den Pimmel. Kann das wirklich Sünde sein? Bin mir sicher, du sagst nein.
0: Meine Mutter schnaufte bloß, das Saumensch kann's halt wieder einmal. Der Großvater setzte sich auf meine Bettkante und streichelte mich. Was zwingst sie denn? Fragte er meine Mutter. Wenn's die Scheißrüben nicht runterbringt, kannst doch nichts dafür.
1: Also die Kritik kam eigentlich nie von Kritikern oder von Lektoren, sondern die kam eigentlich immer nur von Lehrern oder Eltern.
0: Die Frau Lehrerin befolgte den guten Rat, der keiner war, und tat, als sähe und hörte sie nichts davon.
1: Hauptsächlich von Lehrern.
0: Fünftes Kapitel oder Nummer 5 der Deutschlehrergliederung. Ich nehme mir vor, nicht mehr der Papa oder die Mama oder der Niki zu schreiben, weil ich in der Deutschstunde gelernt habe, dass das Dialekt ist und unschön klingt.
2: Die oft deftige Ausdrucksweise ihrer selbstbewussten jungen Helden und Heldinnen haben Nöstlinger vor allem in den frühen Jahren von besorgter Seite Kritik eingetragen. So erinnert sie sich noch heute an eine Bibliothekarin, die ihre Bücher kindersicher in einem sogenannten Giftschrank eingesperrt hatte.
1: Eigentlich sind mir solche Sachen wurscht. Die Meinung einer dicken katholischen Bibliothekarin aus dem Salzkammergut ist mir sowas von wurscht. Ich bin auch nicht stolz drauf, wenn sie meine Bücher nicht mag. Es interessiert mich eigentlich nicht.
0: Meine Mutter grapscht sich meinen Papierkorb und stopft alles, was auf dem Boden liegt, hinein. Meine Physikzettelarbeit und den Brief von Oma auch. Dabei keift sie, ganz der Vater, genauso ein schlampiger Dreckfink. Ich springe auf, weil ich nicht einsehe, dass ich auslöffeln muss, was ihr mein Vater eingebrockt hat. Immer muss sie ihre Wut auf ihn an mir auslassen. Ich reiße ihr den Papierkorb aus der Hand. Sie gibt mir eine Ohrfeige. Eine von der kräftigen Sorte.
1: Traditionell gibt's ein Mutterbild, an dem doch sehr, sehr viele Menschen noch hängen, dass die Mutter also durch und durch gütig und liebevoll ist und das Beste, was man so haben kann, ist ein gutes Mütterlein und da darf halt nichts dieses Bild trüben. Mütter haben lieb zu sein.
0: Die Mütter wollten wissen, woher die Brandblasen kamen, aber die Kinder sagten nichts. Nur ein kleines Mädchen sagte, die dicke Friederike hat uns mit ihren Haaren verbrannt. Lüg doch nicht, sagte die Mutter. So etwas gibt es nicht. Es ist die Wahrheit, sagte das kleine Mädchen. Hör sofort zu lügen auf, schimpfte die Mutter. Es ist aber die reine Wahrheit, schrie das Kind. Schrei mich nicht an, schrie die Mutter und gab dem kleinen Mädchen eine Ohrfeige.
1: Das nutzt ja vor allem nichts. Und dann, ich meine, vor allem geht man so oft Nerven, wenn es dann heißt, na, also kein Watschen hat mir was geschaut als Kind. Nicht? Ich habe sogar einen Bekannten gehabt, der erklärt hat, jede Watschen hat aus mir einen besseren Menschen gemacht. Und dann das Verlogenste von allen, finde ich, ist, wenn dann so anscheinend, um sich selber zu trösten, noch als Erwachsener, du glaubst ja gar nicht, meiner Mama haben ja die Watschen, die es mir gegeben hat, viel mehr weh als mir. Also das Herz der Mama hat geblutet, aber sie hat halt müssen eine Watschen geben. Also wenn ich sowas höre, dann denke ich mir, mein Gott, verlogen bis ans Ende.
0: Wir haben Freunde, die Dinge für schön halten und kaufen, die uns als Gipfel an Geschmacklosigkeit erscheinen. Wenn sich Kitty mit ihren 100 Kilo und ihren 45 Lenzen im rosa Rüschelkleid wohlfühlt, ist das ihre Sache. Wenn Kurt sein Genossenschaftskämmerlein im Neo-Hacienda-Stil möbliert, wem tut es weh? Und Otto soll sich ruhig an der Essig- und Ölzigeunerin erfreuen, die er samt Plastik-Barockrahmen im winterlich zweckentfremdeten Eissalon erstanden hat. Peinlich wird die Angelegenheit erst, wenn die guten Leute auf positive Stellungnahme harren. Warum fällt uns eigentlich der Satz, mir gefällt das nicht, so schwer. Wahrscheinlich ist es die Konsequenz, Wahrheit.

0: gegen Wahrheit.
1: Ich bin eher Streitvermeiderin. So sehe ich mich zumindest. Ich merke dann oft, dass zum Beispiel meine Töchter, die also dann eher mir die Wahrheit sagen, das gar nicht so sehen. Wenn ich dann sage, also ich will Streit vermeiden und bin harmoniesüchtig, dann grinst meine Tochter zum Beispiel und hält mir dann vor, dass ich zwar nicht streite, aber unheimlich bösartig sarkastisch werden kann. Und das ist natürlich bei mir überhaupt, dass ich unter Umständen für ein Bonmot meine Großmutter verkaufe. Nicht? Wenn mir irgendetwas einfällt, was witzig ist und dazu noch treffend, dann fällt es mir schwer, es zu sagen. Und ich kann schon sehr bissig sarkastisch werden, gebe ich zu. Aber so sehe ich mich also anscheinend nicht gern. Darum rede ich zuerst einmal davon, dass ich harmoniesüchtig bin. Was ich auch bin, es gibt eben die verschiedensten Richtungen in den Menschen.
0: Auf dem Küchentisch hat einer gesessen, der war ungefähr einen halben Meter groß. Wenn er nicht Augen und Nase und einen Mund und Arme und Beine gehabt hätte, hätte man ihn für eine große, dicke Gurke oder einen mittleren, dünnen Kürbis halten können. Auf dem Kopf hat er eine Krone gehabt. Eine goldene Krone mit roten Edelsteinen in den Kronenzacken. Seine Hände steckten in weißen Zwirnhandschuhen und die Zehennägel hatte er rot lackiert. Das Kürbis-Gurken-Kronending verneigte sich vor uns, schlug die dünnen Beinchen übereinander und sprach mit tiefer Stimme: »Wie heißt Königskumi Ori das Zweit, aus das Geschlecht die Trepeliden?«
1: Die fantastischen Elemente, die sind bei mir da, um irgendetwas bitte zu zeigen, und zwar etwas, was mit dieser Welt zu tun hat.
0: Früher, hat mir ein Kumi Ori-Bürger erzählt, früher, als der Gurkinger noch König war, da haben sie nämlich weder eine Schule, noch ein Rathaus, noch einen Sportplatz gehabt. Sie haben dauernd dagesessen und haben die Erde zu kleinen Klümpchen gekaut. Und daraus haben sie dem Gurkinger einen Riesenpalast bauen müssen.
1: Wenn man also nimmt zum Beispiel die Kumioris, die im Keller sind, naja, da geht es darum, um Revolution im Gegensatz zu Putsch. Und dass man sie wehren muss. Und natürlich bei der Feuerroten Friederike, mit der ich begonnen habe, da gibt es dieses Land, in dem die große Gerechtigkeit und die Gleichheit, Egalität, Fraternität, Liberté herrscht. Aber von dem Land wird ja eigentlich nur erzählt, dass das so sein soll und dass man dahin will. Alles andere basiert ja auf dieser Erde.
0: Friederike begann vorzulesen: Es gibt ein Land, dort sind alle Menschen glücklich. Kein Kind wird ausgelacht. Alle helfen einander.
2: Wie schon beim ersten Gespräch beendet Christine Nöstlinger nach einer Stunde das Interview. Sie geht in die Küche und greift zu einer Zeitung. Ihr Kommentar zum Weltgeschehen?
1: Beschissen von hinten bis vorn. Was soll ich da positiv beurteilen? Aber irgendwie, wenn man gern hofft, kann man ja weiter hoffen.
0: Auf Seite 24 stand: Die Väter und Mütter müssen dort nicht sehr viel arbeiten. Keiner will reicher werden als die anderen. Wenn dort jemand gar nichts arbeiten will, geben ihm die Leute auch alles umsonst. Sie sind nicht geizig. Die meisten Menschen arbeiten aber trotzdem. Das macht ihnen Spaß.
1: Also resigniert, glaube ich, bin ich schon. Das ist aber noch kein Grund, dass ich zum Zyniker werde. Als atheistischer Mensch hat man halt auch so ein paar Glaubensgrundsätze. Und da ist einer davon, glaube ich, so, man soll nicht Zyniker werden. Denn dem wirklichen Zyniker geht Empathie ab. Und Empathie soll einem nicht abgehen. Auch wenn man weder das Jesulein noch den lieben Gott noch Allah

0: noch Jehova liebt, aber seine Mitmenschen soll man eigentlich mögen. Und ein Zyniker mag seine Mitmenschen, glaube ich, nicht sehr. Also aus privaten Gründen bin ich nicht resigniert. Ne? Also ich habe kein Leben, wo ich sage, da ist alles schief gerannt und das lässt sich nicht mehr grad biegen oder so. Ne? Privat habe ich viele Freunde und komme mit meinen Familienmitgliedern gut zurecht. Nein, da ist kein Grund zum Resignieren. Das ist mein Zimmer und ist doch nicht meins. Zwei Betten stehen Hand in Hand darin. Zwei Betten sind es, doch ich brauch nur eins, weil ich schon wieder mal alleine bin. Der Koffer gähnt, auch mir ist müd zumute. Du fuhrst zu einem ziemlich anderen Mann. Ich kenn ihn gut, ich wünsch dir alles Gute und wünsch doch fast, du kämest niemals an.
1: Erich Kästner.
0: Ich kannte meine alte Frau, aber nicht der zuliebe habe ich das getan, sondern ich mag Gedichte überhaupt. Aber die hat immer zu mir gesagt, Christel, lern Gedichte auswendig. Wenn du einmal ganz alt bist und nichts mehr hörst und nichts mehr siehst, dann kannst du nichts mehr lesen, dann kann dir auch niemand mehr was vorlesen. Aber wenn du noch Gedichte kannst, dann kannst du dich immer damit unterhalten. Im Landrat war als Treffin der Schlag, unvorbereitet fand ihn der Tag, nie hätte er gehofft, es noch zu erreichen. Und nun ging er hin und tat desgleichen, nämlich mit der Frau Ines Kaluderigkeit den Beischlaf auszuführen.
1: Kurt Tucholsky.
0: Das ist mir gerade jetzt so eingefallen. Also wie gesagt, wenn ich nicht mehr lesen und nicht mehr sehen kann und nicht mehr hören, kann ich mich sicher 6 Stunden mit mir selbst mit Gedichten unterhalten.
1: Alt werden sei, wie Joachim Fuchsberger richtig schrieb, nichts für Feiglinge, sagt Christine Nöstlinger.
0: Es gibt natürlich hin und wieder alte Menschen, die geistig voll da sind und denen es körperlich total gut geht. Naja, dann geht es ihnen halt besser wie dem Rest der Alten und der Rest sind die mehreren. Und außerdem bleibt natürlich immer noch, dass das Leben zu Ende geht. Humor, glaube ich, macht es erträglich, was sicher nicht immer leicht ist, aber es geht schon.
2: Dass ich trotzdem, alles in allem, immer nicht nur ein witziger, sondern ein heiterer Mensch gewesen bin, ist nicht mein Verdienst.
0: Bei mir gibt's keine Punkte, wo der Humor versagt. Das ist ein Talent, für das kann ich nichts. Das Beispiel fällt mir ein. Von allen Menschen, die je starben, war ich am traurigsten, als mein Vater starb, weil das war der Mensch, den ich von allen am meisten liebte. Und gehe ich auf diese Leichenbestattung, und das ist ja dort urkomisch in Wirklichkeit, diese armen Angestellten dort, die ja dauernd so eine Leichenbittermine machen müssen und also einen leicht schiefen Kopf haben und so, alles ganz weihevoll, sogar die Putzfrauen. Na, und jetzt haben wir kein Grab, sondern eine Gruft, und in diese Gruft, da muss ein Metallsarg hinein. Und die sind halt nicht überall vorrätig. Und da hat der Mensch lang herumtelefoniert und dann sagt er mit dem Telefonhörer in der Hand zu mir, gnädige Frau, ich habe einen gefunden. Na, und ich nicke und er schaut mich an und sagt, oder hatte der teure Verblichene vielleicht Überlänge? Und ich sage, ja, 1,97 Meter war er, knallt er den Hörer auf das Telefon und sagt, Scheiße, jetzt kann ich von vorn anfangen. Und dann hat er sich wieder beherrscht und war wieder der ganz mitleidige, würdige Beamte. Und solche Sachen merke ich mir einfach. Das habe ich schon als Kind immer die komischen Seiten gesehen.
3: In den Tonspuren hörten sie, bei dem Madel muss man die Goschen extra da schlagen.
0: Vielleicht bin ich ein bisschen milder geworden. Weiß ich nicht. Eigentlich bin ich nicht milder geworden.
3: Feature von Julia Schlager. Gesprochen haben Elisabeth Orth und Irina Wanka. Technik Ottmar Bergsmann. Redaktion Alfred Koch. Cello Paul Dolby nach einem Stück von Max Nagel.
4: Und kommende Woche geht es in den Tonspuren um eine der sprachmächtigsten Autorinnen unserer Zeit, Jenny Erpenbeck. Ein Spaziergang mit ihr durch Berlin und durch ihre bewegte Familiengeschichte.
5: Also die S-Bahn war schon im Westen, davor war die Mauer. Und das war ja das merkwürdige Konstrukt, dass die S-Bahn sowieso in DDR-Besitz war, aber auch im Westen gefahren ist. An dem Tag, wo die Mauer aufging, habe ich gedacht, super, kann ich in die S-Bahn steigen und bin in 10 Minuten unter Linden bei meiner Uni. Ich habe mich da durch die Menschenmengen durchgedrängelt, die nochmal so ihre ganze Rührung und innere Bewegung über diesen Wandel da so sich in die Arme gefallen sind. Ich habe mich nur so durchgedrängelt, bin nach oben und bin dann mit der S-Bahn zur Friedrichstraße gefahren. Und die Leute waren so ein bisschen pikiert, dass ich jetzt nicht so die angemessene Rührung zeige und dass ich das nicht so sentimental anschaue. Ich bin groß geworden mit der Mauer und ein Kind nimmt die Dinge so hin, wie sie sind. Mir hat West-Berlin nicht gefehlt, weil ich es ja gar nicht kannte vorher.
4: Denn Erinnerungen sind ja in sterbliches Fleisch eingeschrieben. Begegnungen mit Jenny Erpenbeck. In einer Woche am Dienstag um 16.05 Uhr, das ist der 20. Oktober. Jetzt ist es 16.46 Uhr und gleich hat Jörg Duit Veranstaltungstipps für uns.
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8: Einen schönen Nachmittag. Die Jeunesse wurde im Jahr 1949 ursprünglich als Friedensprojekt gegründet. Ihr Ziel war es, von Musik beseelte junge Menschen zu unterstützen, mitzuhelfen, diese Leidenschaft zu entwickeln. Birgit Hinterholzer ist jetzt die Generalsekretärin dieser Institution in Österreich, bei der die grundsätzliche Ausrichtung sich seit damals nicht geändert hat.
9: Wir sind immer auf der Suche nach den neuen Talenten und wir begleiten sie so ein Stück ihres Weges. Das ist immer so vom Mitte-Ende-Studium. Aber dann ist ja noch einmal ein steiniger und schwieriger Weg, bis auf die großen Bühnen oder auch die kleineren Bühnen überhaupt Fuß zu fassen. Und dem stellen wir uns und danach suchen wir und dann begleiten wir die jungen Menschen ein Stück ihres Weges und dann übergeben wir sie, hoffentlich bereichert durch unsere Formate und durch alles, was wir ihnen geboten haben, an die Konzertwelt.
8: Und ich habe das Gefühl, dass Musik schon auch in Zeiten von Social Media, wo es so eine gewisse Inhaltslosigkeit gibt, immer wieder und große Einsamkeit, dass die Musik eigentlich ein Joker ist. Und ich sehe das in meiner Blase sozusagen und komme damit auch auf das Konzert im Radio Kulturhaus zu sprechen. Es ist ja wirklich ganz oft so, dass wenn Eltern oder nahe Bezugspersonen sozusagen ganz intensiv mit der Musik zu tun haben und diesen Funken an die Kinder weitergeben können, dass dann ein großes Potenzial da ist, die Neugierde zu wecken und da selber irgendwie eigene Existenzen drauf zu bauen. Und das sieht man jetzt, ich meine, Startup gab es schon, diese Vorkonzerte. Es gab auch die Featured Artists schon, bevor sie ins Rennen gekommen sind. Seitdem sie jetzt dabei sind, gibt es auch die All-Stars.
9: Ja, genau.
8: Und das spielt ja genau diese Karte, dass Menschen, die irgendwann einmal ganz toll von der Jeunesse begleitet worden sind, jetzt sozusagen ihren Nachwuchs auf die Bühnen schicken.
9: Ja, und da entstehen auch ganz schöne Geschichten. Das war wirklich so in dieser Zeit, wo es uns wirklich auch sehr, sehr schlecht gegangen ist und wo wir aufgefordert waren, uns auch an private Förderer zu wenden, haben wir uns unter anderem auch an unsere Künstlerinnen und Künstler gewendet und haben gesagt, hallo, es geht uns schlecht, wie könnt

0: könntet ihr denn uns unterstützen? Und da haben so viele gesagt, wir würden gerne für euch spielen, wir würden gerne euch etwas zurückgeben von dem, was ihr uns so lange Zeit gegeben habt. Und es ist immer so, das bestätigt mich dann wieder, dass Erfolg zu haben oder dass sich Konzert Gelegenheiten oft auch wirklich durch Zufall ergeben, weil man wo zur richtigen Zeit am richtigen Ort ist und dann die Gelegenheit bekommt, auf die Bühne geholt zu werden und dann im besten Fall ein Engagement zu bekommen. Und ja, wir versuchen immer für solche Gelegenheiten auch bereit zu sein und solche Gelegenheiten zu bieten. Gerade dieses All-Stars-Konzert, das ist ein Format, wo wirklich aus vielen Generationen die Musikerinnen und Musiker zusammenkommen. Und da war es auch unsere Idee, dass wirklich die jetzt schon Bekannten, wie Julian Rachlin oder Roland Bartik, der schon auf so vielen Bühnen unterwegs war und so viel, gemacht hat, aber dann auch zu verbinden mit ganz jungen Künstlerinnen und Künstlern, die vielleicht gerade am Beginn stehen. Und das finde ich eine ganz spannende Formation insgesamt. Und es wird dann ja auch immer moderiert und es soll dadurch für unser Publikum ein wirklich abwechslungsreicher und interessanter Konzertabend entstehen.
1: Am kommenden Donnerstag, übermorgen, gibt es das erwähnte All-Stars-Konzert im Radio Kulturhaus. Neben Roland Bartik, Julian Rachlin, David Seidl am Fagott und der Pianistin Stefanie Timoschek sowie der Jeunesse-Featured-Artist Maria Sottrifer spielt ein junges Nachwuchsensemble. Eva Theimel moderiert den Abend im großen Sendesaal mit einem bunt gemischten Musikprogramm und ganz sicher anregenden Bühnengesprächen der Beteiligten. Donnerstag, 15. Oktober, 19.30 Uhr. Auch am Donnerstag gibt es im Studio 3 Musik an den Schnittstellen zwischen Jazz, Trip-Hop und cineastischem Songwriting. Saidi, in Teheran geborene, in Wien lebende Künstlerin, bringt an diesem Abend ihre Lieder, die von Identitätssuche sowie den Themen Zugehörigkeit und innerer Autonomie geprägt sind, live at Radio Kulturhaus. Dazu gibt's einen Videostream und eine ORF3-Aufzeichnung ab 20 Uhr im Studio 3. Ein sehr spannender Abend auch tags darauf, am 16. Oktober. Das Ensemble Cross Nova bringt da Vertonungen von Mundartgedichten Christine Nöstlingers aus den Federn von Kurt Schwerzig, Flora Geiselbrecht, Wolfgang Mutspiel, Georg Breinschmidt und Rainer Nova. Und zwar mit einer Ausnahme lauter neue Auftragskompositionen von diesem bzw. für dieses Ensemble. Durch die Zusammenführung von gesprochenem Wort in Zitaten und autobiografischen Bemerkungen, von Katharina Stemberger gelesenem Wort, Lyrik also, und der eigens angefertigten Musik, werden der Welt der Dichterin ganz neue Aspekte hinzugefügt.
2: Ich kenne mich nicht wirklich aus auf der Welt. Ich glaube, es ist gerade die Häuser. Die Reichen werden reicher. Die Ohren

Mundartgedichte von Christine Nöstlinger, musikalisch und literarisch aufgearbeitet vom Ensemble Crossnova. Über die ganz armen Leute am Freitag, dem 16. Oktober um 19:30 Uhr im großen Sendesaal.

ebenfalls am Freitag, dem 16., ist in der Reihe rund um jungen Jazz in und aus Österreich das Trio Polycrisis zu Gast. Es musiziert im freien, intuitiven Trialog, kontrastreich, unberechenbar und immer mit dem klaren Ziel vor Augen, Geschichten zu

0: erzählen. 5 Millionen Pesos am Freitag mit dem Schlagzeuger Jan Samson Krijanitz, Kenji Herbert an der Gitarre und Heinrich von Kallnein, Saxophon. Studio 3, 20 Uhr. Am Samstag gibt dann die kubanisch-mexikanische Pianistin Ana Gabriela Fernandez einen Klavierabend mit Bezug auf Beat Fuhrers modernen Klassiker Voicelessness, The Snow Has No Voice, im Studio 3 am 17. Oktober um 19.30 Uhr. Und am Montag, dem 19. Oktober, heißt es wieder keine Panik.
1: Diesmal zu Gast ist die Soziologin Laura Wiesberg. Sie ist noch keine 40 Jahre alt und hat bereits Preise erhalten, die andere für ihr Lebenswerk verliehen bekommen. Ihr Fokus: soziale Ungleichheit und Digitalisierung, Arbeit und Geschlecht. Laura Wiesberg ist die Frau in der Fernsehdiskussionsrunde, die ruhig mit trockenem Humor, fundierten Argumenten und einem Berg an Wissen viele andere auf ihren Sesseln dumm aussehen lässt. Sie mischt sich auf eine unaufgeregte, schlagkräftige Art in den gesellschaftspolitischen Diskurs ein. In Medien, über Fachvorträge oder wenn sie eine Rede im Nationalrat darüber hält, wie der Staat Österreich im Gewaltschutz versagt. Sie erstellte eine Homepage für Haushaltskräfte und ihre Rechte, schreibt über die menschliche Sehnsucht nach Überlegenheit, erforscht Addictive Design auf Social Media oder hält eine Lehrveranstaltung zur Soziologie der Liebe. Schwester Ebra wird für diese Ausgabe von Keine Panik die musikalischen Interventionen liefern. Sie macht feministischen Deutschrap und Dancehall-Trap, übt Gesellschaftskritik in ihrem Social-Media-Imperium und produziert satirische Kurzvideos an der Schnittstelle von Musik und Comedy.
0: Keine Panik, kommenden Montag um 19.30 Uhr, und zwar des großen Andrangs wegen nicht wie angekündigt im Radiocafé, sondern im Studio 3. Am Dienstag, dem 20. Oktober, begegnen bei einem Solo-Together-Abend Oud und Gesang der Geige, wenn die jungen aus Teheran stammenden Musikerinnen Avin Ahmadi und Sarvin Hasin jeweils ein Soloset und einen gemeinsamen Musikteil gestalten. Ab 20 Uhr im Studio 3. Und es findet ab 19.30 Uhr der erste von drei Abenden im großen Sendesaal statt, wo die Musikbanda Franui zur Geistervariationen-Live-Session einlädt. Mehr zu dieser Produktion erzähle ich Ihnen auch noch im Heimspiel nächste Woche. Am 21. Oktober geht es unter dem Titel Frauen forschen im Radio Kulturhaus wieder um exzellente Frauen in der Wissenschaft. Dieses Mal ist Liliana Radonic zu Gast. Sie ist Politikwissenschaftlerin und stellvertretende Direktorin des Instituts für Kulturwissenschaften an der Österreichischen Akademie der Wissenschaften.
2: Es wird um Erinnerung und ihre politische Bedeutung gehen. Und das ist wieder ein sehr aktuelles Thema. Man muss nur in die USA schauen, wo Museen umbenannt und ihre Ausstellungen verändert werden, weil die Regierung Trump den Eindruck hat, dass die Vergangenheit der USA schlecht gemacht wird. Gleich zu Beginn, zum Beispiel durch ein Dekret des neuen Präsidenten betroffen, waren die Smithsonian Museen und damit der größte Museums-, Bildungs- und Forschungskomplex der Welt. Diese Museen würden die, Zitat aus dem Dekret, beeindruckenden Errungenschaften der Vereinten Staaten untergraben und das müsse sich ändern. Aber auch in Europa gibt es zahlreiche Beispiele für die Bedeutung von Erinnerungen, um Staaten und Gesellschaften neu zu definieren. Sie reichen von Polen über Ungarn bis hin zu Österreich. Wir werden da also einen weiten Bogen schlagen und vor allem auch besprechen, was man daraus für die Zukunft lernen kann.
0: Bei der Veranstaltungsreihe Frauen forschen geht es neben den spezifischen Themen immer auch um die Gäste selbst, um ihre Rolle in der Welt der Wissenschaft.
2: Absolut, und da kann Liliana Radonic auch viel Spannendes erzählen. Sie ist selbst ein Flüchtlingskind, wenn ich das so bezeichnen darf, hat in der Wissenschaft Karriere gemacht und ihr Forschungsgebiet hat viel mit ihrer Biografie zu tun. Gleichzeitig ist sie auch international sehr anerkannt. Sie hat zum Beispiel eine der sehr begehrten Förderungen des European Research Council bekommen und damit 50 unter Anführungszeichen Kriegsmuseen weltweit und ihre Darstellung von Gewalt analysiert.
0: Frauen forschen. Liliana Radonic bei Elke Ziegler, morgen in einer Woche um 18.30 Uhr im Radiocafé. Für Ihre Aufmerksamkeit heute dankt Jörg Duit.

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2: Mit Julia Schmuck im Studio. Schönen Nachmittag. Am Wochenende will die Regierung fixieren, wie viel Geld die Universitäten in den nächsten 3 Jahren bekommen. Schon heute demonstrieren Studierende auf der Wiener Ringstraße. Nach Angriffen auf Frachtschiffe vor der bulgarischen Küste werden 11 Menschen vermisst. Und Signa-Gründer René Benko will eine Fußfessel. Morgen wird darüber entschieden. Und das Wetter morgen, teilweise regnerisch, später auch sonnig. Wir schauen als erstes Richtung Wiener Innenstadt, wo heute Nachmittag protestiert wird. Die Universitätenkonferenz und Studierendenvertreter warnen vor Budgetkürzungen und Stellenabbau an den Hochschulen. Am Wochenende will die Regierung die konkreten Budgetzahlen bekannt geben. Studierendenvertreter haben heute 2 Stunden lang die Wiener Ringstraße blockiert.
3: Die Studentenblasmusikkapelle spielt einen Trauermarsch. Beim Budget-Bowling wird die Kugel von sich plötzlich auftuenden Budgetlöchern auf der Bahn vom Ziel der Studentenerfolgskegeln abgelenkt. Die Demonstration vor der Hauptuniversität Wien macht auf unterschiedliche Weise auf die prekäre Lage aufmerksam. Markus Frandl von der Linzer Kepler-Uni.
4: Ich glaube, es trifft vor allem junge ForscherInnen, die vielleicht in der Akademie bleiben wollen, die dann nachher keinen Job mehr haben können.
5: Es gibt weniger Betreuung in Hinsicht auf Bachelor- oder Masterarbeit und das verzögert einfach die Studierendenzeit dann noch einmal viel länger,
3: sagt Ida Edlinger-Pammer von der Uni Graz. Die große Hoffnung ist, dass es noch Nachbesserungen im Budgetplan gibt.
2: Peter Stachert berichtet, das ungarische Parlament ändert heute ein umstrittenes Gesetz der Vorgängerregierung unter Viktor Orban. Seit 2021 war es unter anderem verboten, gleichgeschlechtliche Paare in Medien zu zeigen, wenn Minderjährige zusehen konnten. Miriam Beller berichtet.
6: Die Abstimmung im ungarischen Parlament fällt eindeutig aus. Alle 139 Abgeordneten der regierenden Tisza-Partei von Peter Modyar stimmen für die Gesetzesnovelle. Dagegen votieren 51 Abgeordnete von Fidesz und der rechtsextremen Partei Mihorsank. Das umstrittene Kinderschutzgesetz der früheren Regierung von Viktor Orban verbot etwa Bücher und Filme mit Informationen über Homosexualität oder Transgender-Identität an Schulen. Im Handel mussten Kinderbücher mit LGBTQ-Inhalten in Folie eingeschweißt werden. Auch Pride-Paraden wurden durch dieses Gesetz faktisch verboten. Mit der Novelle reagierte das Parlament auch auf ein Urteil des Europäischen Gerichtshofs vom April. Demnach verstößt das bisherige Gesetz gegen EU-Recht.
2: Vor der Küste Bulgariens sind erneut 2 Handelsschiffe mit Drohnen angegriffen worden. 11 Menschen werden vermisst. Einen ähnlichen Vorfall hat es schon vor gut einer Woche gegeben. Die bulgarische Regierung bittet NATO und EU um Hilfe. Matthias Humpelstetter berichtet.
7: Rettungseinsatz auf hoher See im Finster der Nacht. 15 Matrosen werden von ihrem beschädigten Schiff geholt und an Land gebracht. Dort berichten sie, was sie erlebt haben. Insgesamt 3 Drohnen hätten angegriffen. Die Crew hatte Glück im Unglück. Von der Besatzung eines 2. Schiffs, das in dieser Nacht ebenfalls angegriffen worden ist, fehlt jede Spur. Nur 1 Überlebender konnte bisher gerettet werden. Bulgariens Ministerpräsident Rumen Radev bezeichnet die Angriffe als völlig inakzeptabel und bittet die EU um Hilfe bei den Ermittlungen. Denn zwar wäre es naheliegend, dass Russland hinter den Angriffen stecke, aber Beweise dafür gäbe es bisher nicht.

0: Moskau hat zu den Attacken bis jetzt keine Stellungnahme abgegeben.
1: Papst Leo XIV. Ist wie geplant am frühen Nachmittag im Krankenhaus aufgenommen worden. Ein Knoten in seiner Lunge soll entfernt werden. Ob er gut oder bösartig ist, ist noch unklar. Weitere Informationen zum Eingriff kündigt der Vatikan für den Abend an. Sophie Ruppertz berichtet aus Rom.
2: Mit Polizeieskorte kommt Papst Leo kurz nach 13 Uhr an der Gemelli-Klinik an. Er steigt aus dem Auto, begrüßt die Wartenden und geht durch den Haupteingang ins Spital. Wir wünschen ihm eine rasche und vollständige Genesung. Die gesamte Kirche betet für ihn, sagt dieser angehende Priester. Kardinalstaatssekretär Parolin zeigt sich zuversichtlich. Wir hoffen, dass wir, wie er selbst gesagt hat, ganz am Anfang dieser Erkrankung stehen und sich das Problem rasch lösen lässt. Noch am Nachmittag soll der Lungenknoten bei einem minimalinvasiven Eingriff entfernt werden. Für die Erholung ist etwa eine Woche vorgesehen. Alle Audienzen bis einschließlich 20. Oktober sind abgesagt.
1: Signa-Gründer René Benko hat einen Antrag auf Fußfessel gestellt. Ob Benko aus der U-Haft in den elektronisch überwachten Hausarrest kommt, wird morgen bei einer Haftprüfung am Landesgericht in Innsbruck entschieden. Beate Tomasowitsch berichtet.
3: René Benko ist seit 628 Tagen in Haft und möchte nun das Gefängnis verlassen. Sein Anwalt argumentiert, dass sein Mandant sich für die bevorstehenden, sehr komplexen Verhandlungen in Haft nicht angemessen vorbereiten könne. Das berichten Kronenzeitung und Kurier. Den Hausarrest mit Fußfessel würde Benko in einer eigens angemieteten, 60 Quadratmeter großen Zwei-Zimmer-Wohnung in Innsbruck verbringen. Die Wirtschafts- und Korruptionsstaatsanwaltschaft, die WKStA, hat eine 6-seitige Stellungnahme gegen die Gewährung der Fußfessel eingebracht. Entschieden wird über Benkos Antrag auf Fußfessel morgen am Landesgericht Innsbruck. Der Termin ist nicht öffentlich. Im September wurde Benko rechtskräftig zu 30 Monaten Haft verurteilt. Da er nur 2/3 der Strafe verbüßen muss, ist diese Strafe mit der U-Haft nun bereits getilgt. Die nächste Verhandlung gegen Benko findet aber bereits Anfang November statt.
1: Und weitere wichtige Meldungen des Tages hat Martin Balder.
4: Die Botschafterin der USA in Griechenland, Kimberly Guilfoyle, muss ihren Posten räumen. Man habe Guilfoyle um ihren Rücktritt gebeten, so eine Sprecherin von Präsident Donald Trump. Der von Trump ernannten Botschafterin wird unangemessenes und möglicherweise gesetzwidriges Verhalten vorgeworfen. Laut Medienberichten soll sie Drohungen gegen ihr Gastland geäußert, teure Geschenke angenommen und einem Trump-Spender gegen Geld Kontakte zur US-Regierung versprochen haben. Die NATO hat ihr jährliches Manöver zur Verteidigung des Bündnisgebietes mit Atomwaffen begonnen. An der Übung Steadfast Noon nehmen Streitkräfte aus 17 Nationen teil. Das Szenario ist geheim. Laut Militärexperten wird unter anderem geübt, Atomwaffen sicher aus unterirdischen Magazinen zu Kampfflugzeugen zu bringen und an den Jets zu montieren. Die NATO erklärte, das Manöver sei reine Routine und habe nichts mit aktuellen weltpolitischen Ereignissen zu tun. In Schweden ist die sozialdemokratische Wahlsiegerin Magdalena Andersson auch im zweiten Anlauf mit einer Regierungsbildung gescheitert. In den Gesprächen mit Grünen, Linken und der Zentrumspartei seien zwar Fortschritte erzielt worden, aber die Voraussetzungen für eine gemeinsame Regierung seien noch nicht gegeben, so Andersson heute bei einer Pressekonferenz. Apothekerkammer und Impfstoffhersteller fordern eine rasche Umsetzung des Impfens in Apotheken. Ein niederschwelliger Zugang könne die zuletzt sinkende Impfrate wieder verbessern, so das Argument. Die Regierung hat sich bereits für ein entsprechendes Gesetz entschieden, das ab Jänner gelten soll. Doch ein Entwurf fehlt bisher. In 19 europäischen Staaten dürfen bereits Impfungen auch in Apotheken verabreicht werden. Auf dem Flughafen Nürnberg ist eine Linienmaschine zum Mittag nach einer mutmaßlichen Luftnotlage sicher gelandet. Das Flugzeug hatte im Anflug den Notfallcode für eine Entführung gesendet, woraufhin Eurofighter der deutschen Luftwaffe aufstiegen und die Maschine eskortierten. An Bord war laut Polizei aber alles in Ordnung. Es deute einiges darauf hin, dass der Notruf von einem defekten Funkgerät abgesetzt wurde.
1: Was das Wetter bringt, sagt Ihnen jetzt Carmen Schüssling.
5: Im Osten geht der Dienstag sonnig zu Ende, im Westen bewölkt und in Vorarlberg und Tirol tröpfelt es aus der Wolkendecke schon ein wenig. Diese Wolken ziehen mit leichtem Regen über Nacht dann bis ins Mostviertel und in den Wienerwald weiter. Nur im äußersten Osten und im Süden bleibt es trocken und hier scheint morgen auch länger die Sonne. Auch der Regen vom Tiroler Unterland bis Mariazell, der klingt nach Mittag ab und mit dem aufkommenden Westwind lockert es allmählich auf. Die Temperaturen erreichen morgen 12 bis 18 Grad, von Vorarlberg bis Kärnten bis zu 20 Grad.
1: Das war das Journal um 5. Wir melden uns wieder mit dem ausführlichen Abendjournal um 18 Uhr. Hier übernimmt jetzt die Kulturredaktion.
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7: Weil die Menschen ständig streiten, bekommt jede Gruppe ihre eigene Stadt. Mit der Bühnenadaption des Kinderbuchklassikers »Alle Kinder nach Kinderstadt« von Renate Welsch eröffnet das Theater der Jugend in Wien seine neue Saison. Es ist die erste Premiere unter der neuen Direktorin Asel Köschlal. Wir waren bei einer Probe. Um gesellschaftliche Spannungen geht es auch im Film Sacrifice, der diese Woche in die österreichischen Kinos kommt. Die starbesetzte Actionkomödie von Regisseur Romain Gavras erzählt von einem Galadinner für Superreiche, das ordentlich aus dem Ruder läuft, und vom Spannungsfeld zwischen Reden und Handeln angesichts der Klimakrise. Zum Schluss der Sendung blicken wir noch nach Madrid. Dort verbindet das neue Kulturzentrum Infinito Delicias zeitgenössische Kunst, Gastronomie und kreative Projekte. Entstanden ist es in einem umgebauten Industriegebäude. Wir haben einen Rundgang unternommen. Zum heutigen Kulturjournal begrüßt Sie Hanna Balber. Österreichs bekannteste Kinderbuchautorin Christine Nöstlinger hätte heute ihren 90. Geburtstag gefeiert. Ein großer Ö1-Programmschwerpunkt, eine Ausstellung im Literaturmuseum, verschiedene Veranstaltungen in öffentlichen Büchereien sowie eine Hommage von Stefanie Sargnagel und Gerald Wortover im Wiener Rabenhoftheater umrahmen dieses Jubiläum. Und über den neuen Dokumentarfilm sowieso und überhaupt, der über morgen in den Kinos startet, haben wir schon im Morgenjournal berichtet. Kinderbuchautorin Renate Welsch, nur 2 Jahre jünger als Nöstlinger, erinnert sich an ihre geschätzte Kollegin.
8: Ich war manchmal eifersüchtig auf sie, weil sie Dinge gekonnt hat, die ich nicht gekonnt habe. Sie kannte ja wahnsinnig viele Menschen, ich kannte überhaupt niemanden in der Szene. Ja? Und sie hat eine Präsenz in den Medien gehabt von Anfang an, die ich nicht gehabt habe. Und manchmal war ich da also schon ein bisschen eifersüchtig. Und gleichzeitig war ich, glaube ich, die größte Anhängerin ihrer Bücher.
7: Obwohl Welsch und Nöstlinger unterschiedlich sozialisiert worden sind, die eine aus einer bürgerlichen Familie, die andere aus einer Arbeiterfamilie stammend, eint sie doch eine ähnliche Einstellung und ein Zugang zu Kindern. Welsch ist mit Werken wie Das Wamperl oder Johanna bekannt geworden und hat 1974 den Kinderbuchklassiker Alle Kinder nach Kinderstadt geschrieben. Jetzt wird diese Geschichte im Theater der Jugend auf die Bühne gebracht, als erstes Stück unter der neuen Leiterin Asel Köschlal und in der Regie von Simon Windisch. Der leitet seit dieser Saison ebenfalls ein eigenes Kindertheater, das TAO in Graz. Derzeit läuft die Premiere im Theater der Jugend Neubaugasse. Katharina Menhofer war bei einer Probe.
9: Hast du noch gar nichts von der Verkündung des Stadtrats gehört?
10: Eigentlich ist die Idee der Stadtregierung von Neustadt gar nicht so schlecht. Jede Interessensgruppe, jede Altersgruppe bekommt einen eigenen Stadtteil. Eine Stadt für die Jungen, eine für die Alten, für die Reichen, die Armen, die Dicken, die Dünnen, die Klugen, die Dummen, die Lauten, die Leisen. So bleiben alle unter sich, Konflikte und Toleranzgräben werden vermieden.
11: Eigene Städte.
10: Eva und ihr Opa, die sich mögen und zusammenbleiben möchten, können der Idee nur wenig abgewinnen.
12: Wenn man jemanden mag, dann mag man ihn ja nicht, weil er gleich alt ist oder auch Schuhgröße 32 hat oder rote Haare hat und Brille trägt.
10: Die Städte sind nicht nur räumlich getrennt, sondern von Plastikkuppeln hermetisch umschlossen.
13: Die Menschen werden aufgeteilt in eigene Bubbles, in denen sie unter sich sind. Und ich habe mir gedacht, das ist ein wunderbarer Text, der so aktuell ist, nach 50 Jahren. Und das muss man machen, weil es so schön ist, einen alten Blick zu haben, einen alten futuristischen Blick auf unser Jetzt zu haben.
10: Sagt Regisseur Simon Windisch. Und auch die Autorin Renate Welsch, die eine Probe besucht hat, blickt

0: mit frischem Blick auf ihr 1974 entstandenes Kinderbuch.
1: Ich hatte es im Grunde genommen vergessen, dass ich das jemals geschrieben habe, weil ich ja ziemlich viel seither geschrieben habe. Und war dann überrascht, wie viel

0: Rechenbahnkönig.
1: Aus dieser Sinn- und Zwecklosigkeit, in der dann alle in dieser Kuppel herumstehen, folgt, dass man sich jemanden nimmt, der einen anführt, in eine scheinbare Sinnhaftigkeit.
2: Jetzt dürft ihr klatschen und mir zujubeln, sonst gibt es keine Knödel!
0: Wie Eva eine Lösung für das Separationsprojekt findet, davon handelt Alle Kinder nach Kinderstadt, das Simon Windisch für das Theater bearbeitet hat. Optisch setzt er im Bühnenbild und in den Kostümen auf Retrofuturismus und das Spiel mit Materialien. Bunte Laubsägeplatten, die ineinander verschoben werden, repräsentieren die pluralistische Stadt und stehen im Gegensatz zu den sterilen Bubbles aus Plastik.
3: Das Plastik ist hochmodern, wärmespeichernd und sonnendurchlässig.
0: Nicht alle der Regieideen, die in das Stück eingeflossen sind, erschließen sich gleichermaßen.
4: Grundsätzlich gefällt es mir. Ich verstehe nicht, warum die Nase und Ohren und Füße als einzelne überdimensionierte große Körperteile eine Rolle spielen müssen. Also das finde ich entbehrlich. Aber vielleicht habe ich für diese Art von Gag kein richtiges Organ.
0: Der Aktualität des Stoffes tut das keinen Abbruch und am Ende bleibt die kindgerechte Erkenntnis, Zusammenleben ist harte Arbeit. Und in einer bunten, diversen Gesellschaft muss man auch mit denen zurechtkommen, die man nicht mag und deren Meinung man nicht teilt. Oder wie Renate Welsch es abschließend auf den Punkt bringt.
4: Der Umgang mit der Welt, in der wir leben, verlangt doch ein sehr hohes Maß an Realisieren, dass Wahrheit nur im Plural zu finden ist.
5: Sagt Renate Welsch. Die Dramatisierung ihres Buchs Alle Kinder nach Kinderstadt läuft derzeit im TDJ Neubaugasse, wie sich das Renaissance-Theater jetzt nennt. Vom Theater kommen wir nun zum Film. In der Theorie setzen sich viele Menschen eifrig für den Klimaschutz ein. Doch sobald es um das eigene Verhalten geht und man tatsächlich persönliche Opfer dafür bringen soll, sieht die Sache bei manchen schon ganz anders aus. Ein Widerspruch, den der französische Regisseur Romain Gavras zum Ausgangspunkt seines neuen Films macht, mit dem schon bezeichnenden Titel Sacrifice, also Opfer. Gavras, übrigens der Sohn des griechisch-französischen Regisseurs Konstantin Costa Gavras, legt seinen Film als grimmige Satire mit politischer Handlungsaufforderung an. Der Film ist prominent besetzt mit Stars wie Chris Evans, Anya Taylor-Joy, Vincent Cassel und John Malkovich. Ab Donnerstag läuft Sacrifice in den österreichischen Kinos. Arnold Schnötzinger hat den Film bereits gesehen.
6: Die Welt muss gerettet werden. Der Klimawandel schreitet unaufhörlich voran. Da sind Prominente und Reiche nicht weit, die zu entsprechenden Benefizveranstaltungen mit ihren Privatjets anreisen oder, so wie im Fall von Schauspieler Mike Tyler, in einer unangemessen motorisierten Kutsche.
7: Oliver, wollen wir etwa ausgerechnet bei einer verfickten Klimaschutzgala in so einer dreckigen Benzinschleuder aus den 90ern vorfahren? Anhalten!
6: Schöne Reden, große Worte, viele Versprechen, rhetorischer Optimismus bei einem Galadinner mit Kaviar und Champagner und auf der Bühne eine Tanz- und Musikeinlage, als wäre das Ganze eine Modenschau. Also alles nur Theater. Doch das verlogene, sarkastische Treiben in den mondänen Hallen eines Marmorsteinbruchs wird durch eine Gruppe von Ökoterroristen jäh unterbrochen, auch wenn das Publikum den Angriff als Teil der Performance missversteht.
8: Alle bleiben, wo sie sind!
6: Ein Vulkan werde in 2 Tagen ausbrechen und alles zerstören, so die Theorie der radikalen Aktivisten. Wenn man ihm aber 3 der anwesenden Gäste zum Opfer darbiete, indem sie in den Vulkan hineinspringen, könne man auf Gnade hoffen. So abstrus diese Ausgangsidee zum Film Sacrifice auch klingt, so sehr führt sie letztlich zu einer glasklaren Logik. Die Diskrepanz von Reden und Handeln, von Ansagen und deren Umsetzung ist der rote Faden durch den Film. Der französische Regisseur Romain Gavras.

0: live in a environment where we all dancing on the edge of a volcano, I feel like.
1: Wir leben in einer Umwelt, in der wir alle, so mein Gefühl, wie am Rande eines Vulkans existieren. Zugleich befinden wir uns in einer Zeit eines allgemeinen Vertrauensverlustes. Vertrauen in die Liebe, in Ideologien und in den Glauben an etwas. Das ist genau das Thema, das wir im Film genauer unter die Lupe nehmen wollten.
0: And so we wanted to explore that theme.
2: Dies ist eine ehrbare Mission zum Schutz der Erde.
3: Doch diese Lupe wird bei Romain Gavras zum Brennglas, das auf die Protagonisten abzielt, also auf jene drei für das Vulkanopfer Auserwählten. Der abgehalfterte Actiondarsteller und Kinoheld Mike, der seinen Bedeutungsverlust durch Selbstinszenierungen in den sozialen Medien zu kompensieren versucht.
4: Wie war's? War Anamon richtig ausgesprochen?
5: Ich glaube schon.
4: Gut, post es.
3: Dan Juan, die Anführerin der Ökoterroristen, eine Mischung aus Jeanne d'Arc und Sektenoberhaupt und schließlich der Tech-Milliardär Ben, der möglichst viel Profit aus seinem vermeintlichen Klimaengagement ziehen möchte. Der Fanatismus der Verzweifelten gegen den Zynismus der Elite, so lautet das Match in diesem Film, meint Darsteller Vincent Cassel.
6: If the dynamic of the movie is like the fanatism of the desperates versus the cynicism of the elite. I am the elite.
3: Drei Charaktere und drei gesellschaftliche Positionen zwischen Lüge und Wahrheit. Und während die Rollen anfangs noch klar vergeben sind, also Juan als militant esoterische Spinnerin und Mike als selbstverliebter Blender, so vereint beide im Lauf des Films eine Sinnkrise. Der zunehmende Zweifel am eigenen Handeln und Glauben. Juan wäre wie eine Offenbarung von Mikes Seele, meint Schauspieler Chris Evans. Sie versuche, ihn von egoistischer Getriebenheit zu befreien.
7: Juan was almost a manifestation of his soul, someone trying to shake him free from these old patterns of egoic trappings that he's trying to wake up from.
4: Wieso wollt ihr uns in einen Vulkan werfen?
2: Um die Welt zu retten. Erst im Angesicht des Todes wird alles wahrhaftig.
3: Promi-Bashing und Öko-Besessenheit, Wissenschaftsdiskurs und spirituelles Märchen, Moralpredigt, Klimasatire und schwarze Komödie. Regisseur Romain Gavras holt inhaltlich und stilistisch weit aus bei seinem Rundumschlag gegen die Heuchelei. Die Wege des Films Sacrifice sind verschlungen. Zwischendurch ist ein längerer Atem notwendig, um der Geschichte folgen zu können oder besser folgen zu wollen, letztlich hin zu einer deutlichen Botschaft. Manchmal gibt es keinen Kompromiss. Man muss also etwas riskieren, springen ohne Sicherheitsnetz, tatsächlich ein Opfer bringen. Wobei man nicht ausschließen kann, auch selbst eines zu werden.
8: Einen Beitrag zum Kampf gegen den Klimawandel leistet jedenfalls unter anderem nachhaltige Stadtplanung und Architektur, wie zum Beispiel in Madrid. In Madrids Stadtteil Delicias ist aus einem ehemaligen Industriegebäude ein neues Kulturzentrum entstanden. Es heißt Infinito Delicias, unendliche Delicias, und stellt Kunst und die Begegnung mit der Nachbarschaft in den Vordergrund. Auf 2700 Quadratmetern wird gekocht, gegessen, musiziert und diskutiert. Denn in dem auffälligen Holzbau finden nicht nur Ausstellungen und Workshops statt, auch eine experimentelle Küche ist fixer Bestandteil. Kunst und nachhaltige Ernährung treffen aufeinander. Josef Manola hat sich angesehen, wie das Projekt nun die Kulturszene Madrids bereichert.
9: Das neue Kulturzentrum liegt zwischen dem Bahnhof Atocha im Süden Madrids und dem renaturierten Fluss Manzanares. Die Fassade des Industriegebäudes aus den 1960er Jahren wurde durch Holzvorbauten und bunte Jalousien isoliert und mit Beeten ausgestattet, in denen Blumen sprießen. Die Idee setzt sich im urbanen Garten auf den Terrassen fort. In Hochbeeten wachsen Kräuter und Salate, die täglich betreut und gegossen und danach gepflückt werden, um im Restaurant im Erdgeschoss verarbeitet zu werden. Das architektonisch wenig ansehnliche Gebäude wurde in einjähriger Bauzeit vom Architekturbüro Husos komplett umgebaut, erzählt der Architekt Camilo García.
10: Man kommt herein und sieht, wie in der Küche das Essen zubereitet wird. Aber ich kann auch zu einem Vortrag gehen, der im ersten Stock stattfindet.

0: findet. Es gibt Menschen, die mit ihrem Hund einen Spaziergang unternehmen. 40% der Fläche sind frei zugänglich, ohne jegliche Kontrolle. So kann man an allen Aktivitäten teilnehmen und am Ende des Rundgangs das Haus durch die Bibliothek verlassen.
1: Die Geschichte des Kulturzentrums Infinito Delicias beginnt im Jahr 1919. Isaac Carasso, Oberhaupt einer sephardischen Familie, entschloss sich nach Ausbruch des Balkankrieges zur Übersiedlung nach Barcelona. Im Bezirk Raval begann der Lebensmittelhändler mit fermentierter Milch zu experimentieren. Er verwendete Fermente aus dem Institut Pasteur in Paris. Der damals noch unbekannte Joghurt wurde zunächst in Apotheken verkauft. Carasso wollte Kindern mit Darmbeschwerden helfen. Seine Joghurtfabrik benannte er nach dem Sohn Daniel. Danones Produkte wurden auch in Frankreich erfolgreich vermarktet. Daniel Carasso baute die Firma unter dem Namen Denon in den USA zu einem internationalen Unternehmen aus. Er förderte mit Ehefrau Nina Kunst und die Ausbildung musikalischer Talente. Nach dem Tod der Eltern gründete Tochter Marina im Jahr 2010 die Carasso Stiftung. Sie verwaltet den Milliardenbetrag aus dem Danone-Verkauf und setzt sich ebenfalls für die Förderung sozial engagierter Kunst und nachhaltiger Ernährung ein. Philippe Loac-Jacob sitzt im Vorstand der Stiftung.
2: Wir wollen die Gesellschaft positiv beeinflussen und setzen dafür auch die nachhaltige Ernährung ein. Wir setzen auf Kunst, aber genauso auf die Forschung nach neuen Formen der Verarbeitung von Lebensmitteln.
1: Der frühere Manager sitzt im Verwaltungsrat der Privatstiftung, die einen auf 500 Millionen Euro geschätzten Betrag in das Kulturzentrum Infinito Delicias im Madrider Stadtteil Delicias steckte. Das kürzlich präsentierte Programm steht unter dem Titel Kreation, Kochen, Essen und Dialog. Nochmals Philippe Loac-Jacob.
2: Wir befinden uns in einem ganz normalen Bezirk Madrids, in dem wir am Alltag teilnehmen. Das bedeutet, dass alle Menschen an unseren Veranstaltungen ohne Barrieren teilnehmen können. Unsere Idee ist, durch die Kunst die Welt zu verbessern.
1: Bei der Vorstellung des Programms war viel von Ernährung, Kochen und Essen die Rede. Im Restaurant des Zentrums arbeitet Küchenchef Luis Hernandez aus Venezuela mit den Lieferanten aus der Umgebung zusammen. Er setzt in seiner Küche auf lokale Produkte.
3: Die Lieferanten sagen mir am Donnerstag, jetzt gibt es junge Zucchini, die sind reif. Mit solchen Produkten gestalte ich mein Menü. Dazu kommen rosa Paradeiser, die ebenfalls in der Gegend von Madrid angebaut werden. Damit kochen wir für unsere Gäste.
1: Das Menü kostet 16,50 Euro. Die Möbel im Speiseraum gleich neben der Küche sind aus einfachen Materialien zusammengebaut. Berührungsängste sieht man den Gästen aus der Nachbarschaft nicht an. Die Anrainer haben das ungewöhnliche Gebäude und die darin programmierten Veranstaltungen angenommen. Hier werden auch Anliegen der Bewohner verhandelt. Auch das sei das Ziel des angestrebten Dialogs zwischen Kulturschaffenden und lokaler Bevölkerung. Nochmals Philippe Loic-Jacob.
2: Wir programmieren auch Versammlungen der Nachbarn, in denen alle ihre Vorstellungen über die Ausgestaltung des Bezirks einbringen können. Haben wir nicht alle Probleme mit einer Straße oder einer hässlichen Mauer? Solche Ideen werden gesammelt und der Bezirksverwaltung zu Gehör gebracht.
1: Auf dem Programm für Oktober steht eine musikalisch-kulinarische Veranstaltung, die die Verknüpfung zwischen Kultur und Küche wörtlich nimmt. Alicia Poblados will ihr Publikum nach Griechenland führen. Die Musikerin vermittelt in ihrem Sapere genannten Videopodcast dem Publikum die griechische Kultur. Küchenchef Hernandez serviert dazu griechische Häppchen.
4: Die Gastronomie ist hier allgegenwärtig. Es gibt vier Küchen und eine davon nützen wir, um griechische Gerichte zuzubereiten. Die kann das Publikum auch verkosten. Wir verbinden den Gehörsinn mit dem Geschmackssinn. Das ist die Philosophie des Projekts.
1: Poblados hat im Kulturzentrum Infinito Delicias die Bereitschaft vorgefunden, Musik und Kulinarik zu verknüpfen. Der in Thessaloniki geborene Danone-Gründer Isaac Carasso wäre damit bestimmt einverstanden gewesen.
5: Josef Manola hat aus Madrid berichtet.
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1: Vom neuen Infinito Delicias in Madrid jetzt zurück nach Österreich und einer Ankündigung in eigener Sache. Das Danish Chamber Orchestra gastiert nämlich gerade in Graz und wir sind heute am Abend live dabei bei einem Mozartfest im Stephaninsaal. Adam Fischer dirigiert die Jupiter-Symphonie und das selten aufgeführte Fagottkonzert in B-Dur. Interpretiert wird dieses technisch enorm anspruchsvolle Werk von Sophie Dervaux. Heute schon der zweite Konzerttermin in Graz mit diesem Programm. Man ist also bestens eingespielt. Die Live-Übertragung heute in Ö1 beginnt ist um 19.30 Uhr. Jetzt ist es 17.30 Uhr und gleich hören Sie eine Kostprobe aus der neuen CD der Wiener Tschuschenkapelle. Morgen am Mittwoch präsentiert die Truppe ihre neue CD namens Einkehr und zwar im Globe in Wien. Mehr jetzt von Albert Hosp. Thank you.

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1: Gratulation dem Mann mit Hut und der Stimme, die immer eine kleine Träne in sich hat, egal wie froh sich die Musik gibt.

ein kroatisches Lied, Track 1 von Einkehr. Seit 36 Jahren singt Slavko Ninic Lieder, sei es aus dem heimischen Kroatien, genauer Slawonien, aus der Türkei, der Ukraine, Bosnien, Serbien oder Griechenland. Seine Wiener Tschuschenkapelle erfuhr in diesen Jahrzehnten einige Umbesetzungen, je nachdem auch, wohin sich das Repertoire entwickelte. Für das aktuelle Album Einkehr sind insgesamt 10 MusikerInnen dabei, immer im Zentrum eher Slavko Ninic und sonst auch im Zentrum, also abgesehen von den Gästen, Maria Petrova, Miroslav Jankech, Johanna Kugler, Jovan Torbica und Risto Nikolic. Das macht Percussion, Akkordeon, Geigen, Kontrabass und eben den Mann mit dem Hut, dem schelmischen Humor. Seine Moderationen sind legendär und der herzzerreißenden Stimme. 3 weitere Tracks aus Einkehr.

griechisches Lied, dann ein instrumentaler Čoček von Jovan Torbica und ein serbisches Lied, geradezu herzzerreißend. Wie in der Tschuschenkapelle, Einkehr. Das zweite Album dieser Sendung kommt vom Quartett Tarafs Syriana. Diese Band ist in Montreal heimisch. Geiger Omar Abu Afach und Kanonvirtuose Naeem Sainwar sind aus Syrien nach Kanada geflüchtet. Sergiu Popa, geboren in Moldau, bringt Roma-Musik in den Klang mit. Cellistin Noemi Braun hat mit der Sesta Corda ein speziell gebautes Streichinstrument dabei. Taraf Syriana spinnt den Faden vom Balkan über den Nahen und Mittleren Osten bis in die neue Welt.

0: Taraf Syriana, eins der beiden Alben dieser Sendung, das andere ist Einkehr, die neue CD der Wiener Tschuschenkapelle. Das waren die Spielräume, Gestaltung, Albert Hosp.
1: Fünf Minuten vor 18 Uhr. Die US-Regierung übt zunehmend Druck aus auf Kritiker und auch auf internationale Institutionen. Das bekamen gerade der Internationale Strafgerichtshof sowie eine europäische Desinformationskonferenz zu spüren, wie Ulla Ebner berichtet.
2: Digital leben. Große Aufregung herrschte vergangene Woche bei einer Konferenz über Desinformation in Vilnius. Rund 650 Menschen aus Wissenschaft, Journalismus, Tech und Zivilgesellschaft waren in der litauischen Hauptstadt zusammengekommen. Doch ganz kurzfristig zogen sich einige der offiziellen Sponsoren zurück. Kanada, Litauen und auch die EU. Der Grund: massiver Druck durch die US-Regierung.
3: Ultimately, the US diplomatic apparatus exerts a lot of pressure when they so choose to.
2: Der Desinformationsforscher Ben Schulz berichtet außerdem, sämtliche Referentinnen und Referenten der Konferenz haben ein seltsames Mail von einem Trump-nahen Aktivisten bekommen. Darin fordert dieser Informationen ein, von wem die Forscher finanziert werden, ob sie jemals dafür gesorgt hätten, dass Postings aus dem Internet entfernt werden oder ob sie ernsthaft glauben, die USA würden Desinformation verbreiten.
3: Michael Schellenberger is a well-known conspiracy theorist in the US.
4: Michael Schellenberger ist ein sehr bekannter Verschwörungstheoretiker in den USA. Er glaubt, dass es sich bei der Erforschung von Desinformation um eine Form der Zensur handelt. Das ist natürlich nicht wahr, aber damit sind wir Forscher in den USA jetzt schon seit 4 Jahren konfrontiert.
2: Der Stein des Anstoßes. Zwei der Konferenzvorträge beschäftigten sich mit der Frage, inwiefern die US-Regierung versucht, die öffentliche Meinung in Europa mit unlauteren Methoden zu beeinflussen. Dieses Muster, Druck auf unliebsame Institutionen, zieht sich durch die Außenpolitik der Trump-Regierung. Auch der Internationale Strafgerichtshof in Den Haag steht seit Jahren im Visier Washingtons, wie eine Richterin auf der Disinfo-Konferenz erzählt.
5: I was one of the judges that has been sanctioned, yes.
2: Kimberly Prost steht jetzt seit über einem Jahr auf der US-Sanktionsliste. Das bedeutet, keine US-Firmen dürfen mehr mit ihr Geschäfte machen. Insbesondere betrifft das internationale Zahlungssysteme, denn die sind ja fest in US-amerikanischer Hand.
6: Alle meine Kreditkarten wurden gesperrt. Google akzeptiert keine Zahlungen von mir, mein Apple Wallet ist weg und ich kann keine Buchungsservices verwenden. Es kann auch nicht jemand anderer für mich ein Hotelzimmer reservieren, denn sobald mein Name eingegeben wird, verweigert das System.
2: Der Grund für die Sanktionen. Vor 6 Jahren leitete die Richterin Ermittlungen zu Menschenrechtsverletzungen in Afghanistan. Ermittelt wurde gegen Taliban, den IS, die afghanische Armee, aber auch gegen US-Vertreter. Das erzürnte die US-Regierung. Und obwohl eigentlich nur US-Firmen die Sanktionen umsetzen müssen, tun das auch europäische Firmen, erzählt Kimberly Prost.
5: American companies are bound by law.
6: Die US-Firmen sind gesetzlich dazu verpflichtet, das akzeptiere ich, aber europäische und kanadische Firmen nicht. Und dennoch unterstützen sie diese Sanktionen. Da geht es um ihre Geschäftsinteressen. Immerhin sind sie ja auch abhängig von US-Finanzdienstleistern. Und sie wollen keinen Ärger mit den USA. Das ist ziemlich frustrierend.
2: Mittlerweile hat die US-Regierung den gesamten Internationalen Strafgerichtshof auf die Sanktionsliste gesetzt, unmittelbar nach der Verleihung des Friedensnobelpreises an die ehemalige ISDGH-Richterin Navi Pillay. Doch der Gerichtshof würde sich davon nicht einschüchtern lassen, betont Prost.
5: Not at all. And nor do we react the other way. We continue to be neutral, objective, independent.
2: Zum Teil hat der Internationale Strafgerichtshof bereits vorgesorgt und hat vor einem halben Jahr sämtliche Microsoft

0: Produkte durch deutsche Open-Source-Software ersetzt. Und auch die Organisatoren der jährlichen Disinfo-Konferenz sorgen vor. Sie halten vorübergehend den Austragungsort der Jahreskonferenz 2027 geheim, um das künftige Austragungsland zumindest eine Zeit lang vor dem Druck der US-Regierung zu schützen.
1: Das war Digital Leben von Ulla Ebner. Es ist gleich 18 Uhr.
2: Ö1 Abendjournal. Julia Schmuck im Studio, guten Abend, schön, dass Sie da sind. Am Wochenende will die Regierung fixieren, wie viel Geld die Universitäten in den nächsten Jahren bekommen. Schon heute demonstrieren Studierende auf der Wiener Ringstraße. Nach Angriffen auf Frachtschiffe vor der bulgarischen Küste werden 11 Menschen vermisst. Papst Leo XIV. Wird heute an der Lunge operiert. Der Vatikan kündigt für den Abend ein Statement an. Und Signa-Gründerin Ibenko will eine Fußfessel. Morgen wird darüber entschieden. Das Wetter morgen teilweise regnerisch, später auch sonnig. Am Wochenende will die Regierung fixieren, wie viel Geld die Universitäten in den nächsten Jahren zur Verfügung haben. Schon heute wurde protestiert. Studierende haben die Ringstraße blockiert und die Universitätenkonferenz fürchtet Einsparungen und warnt vor einem Stellenabbau, der auch Folgen für die Gesundheitsversorgung in Wien haben könnte. Denn im AKH arbeiten Ärzte der Medizinuniversität. Peter Stacher über den Protesttag in der Wiener Innenstadt.
3: Die Studentenblasmusikkapelle spielt einen Trauermarsch. Beim Budget-Bowling wird die Kugel von sich plötzlich auftuenden Budgetlöchern auf der Bahn vom Ziel der Studentenerfolgskegeln abgelenkt. Die Demonstration vor der Hauptuniversität Wien macht auf unterschiedliche Weise auf die prekäre Lage aufmerksam. Markus Frandl, ÖH-Vorsitzender an der Linzer Kepler-Uni.
4: Ich glaube, es trifft vor allem junge ForscherInnen, die vielleicht in der Akademie bleiben wollen, die dann nachher kann. Job mehr haben können, Studierende darunter leiden, weil Stellen gekürzt werden.
3: Weniger Geld bedeutet weniger Betreuung und damit längeres Studieren, sagt Ida Edlinger-Pammer, stellvertretende Vorsitzende der ÖH Uni Graz.
5: Es gibt weniger Betreuung in Hinsicht auf Bachelor- oder Masterarbeit und das verzögert einfach die Studierendenzeit dann noch einmal viel länger.
3: Schon am Vormittag macht der Rektor der MedUni Wien auf die Auswirkungen eines geringeren Uni-Budgets auf Forschung und auch auf die medizinische Versorgung aufmerksam.
6: Diese Dimension der Budgetreduktion hätte mit Sicherheit auch Auswirkungen auf die Gesundheitsversorgung der Bevölkerung oder es ist anders eigentlich schwer vorstellbar.
3: Ein Treffen von Wissenschaftsministerin Eva-Maria Holzleitner am Samstag im Bundeskanzleramt könnte noch eine Nachbesserung des Budgets bringen, doch viel wird es wohl nicht sein.
2: Ab nächstem Jahr soll es in Apotheken nicht nur Medikamente geben, sondern auch Impfungen verabreicht werden. Das hat die Regierung grundsätzlich schon beschlossen. Ein entsprechendes Gesetz fehlt allerdings bisher. Darum machen heute Apothekerkammer und der Verband der Impfstoffhersteller Druck, wie Tanja Malle berichtet.
7: In 19 europäischen Ländern dürfen Apothekerinnen und Apotheker zur Spritze greifen. In Österreich noch nicht. Aktuell fehlt ein Gesetzesentwurf, die Verhandlungen dazu laufen aber. Die Zeit drängt, so Sigrid Haslinger vom österreichischen Verband der Impfstoffhersteller.
8: Und daher bitte auch unser Aufruf, es wirklich gesetzlich auch gut umzusetzen, rasch umzusetzen und auch sehr breit umzusetzen.
7: Eine wesentliche offene Frage dürfte sein, ob die Apotheken auch gleich in das öffentliche Gratis-Impfprogramm aufgenommen werden. Dieses deckt bei Erwachsenen etwa Impfungen gegen Influenza, Pneumokokken und Covid-19 ab. Die Mittel dafür sind eigentlich bis 2028 verplant. Das Gesundheitsministerium hält sich heute zum Stand der Verhandlungen bedeckt. Die Impfstoffhersteller und die Apothekerkammer drängen jedenfalls auf eine Aufnahme.
2: Und wir schauen weiter ins Ausland. Das ungarische Parlament ändert heute ein umstrittenes Gesetz der Vorgängerregierung unter Viktor Orbán. Seit 2021 war es unter anderem verboten, gleichgeschlechtliche Paare in Medien zu zeigen, wenn Minderjährige zusehen konnten. Miriam Beller berichtet.
9: Die Abstimmung im ungarischen Parlament fällt eindeutig aus. 139 Abgeordnete der regierenden Tisza-Partei von Peter Madja stimmen für die Gesetzesnovelle. Dagegen votieren 51 Abgeordnete von Fidesz und der rechtsextremen Partei Mihausank. Verliest Parlamentspräsidentin Agnes Forsthofer das Ergebnis.

0: nélkül elfogadta.
1: Das Gesetz der früheren Regierung unter Viktor Orbán sollte offiziell dem Kinderschutz dienen, schränkte aber de facto die Rechte der LGBTQ-Gemeinschaft ein. So waren Bücher und Filme mit Informationen über Homosexualität oder Transgender-Identitäten an Schulen verboten. Im Handel mussten Kinderbücher mit LGBTQ-Inhalten in Folie eingeschweißt werden. Auch Pride-Paraden konnten mit diesem Gesetz untersagt werden. Mit der Novelle reagiert die ungarische Regierung auch auf ein Urteil des Europäischen Gerichtshofs vom April. Demnach verstößt das bisherige Gesetz gegen EU-Recht. Ministerpräsident Peter Modja hat vor kurzem außerdem angekündigt, das Adoptionsgesetz von 2020 ändern zu wollen. Damit wäre auch gleichgeschlechtlichen Paaren Adoption wieder möglich.
2: Vor der Küste Bulgariens sind erneut zwei Handelsschiffe mit Drohnen angegriffen worden. 11 Menschen werden vermisst. Einen ähnlichen Vorfall hat es schon vor gut einer Woche gegeben. Die bulgarische Regierung bittet NATO und EU um Hilfe, wie Matthias Humpelstetter berichtet.
3: Rettungseinsatz auf hoher See im Finster der Nacht. 15 Matrosen werden von ihrem beschädigten Schiff geholt und an Land gebracht. Dort berichten sie, was sie erlebt haben. Insgesamt 3 Drohnen hätten angegriffen. Die Crew hatte Glück im Unglück. Von der Besatzung eines zweiten Schiffs, das in dieser Nacht ebenfalls angegriffen worden ist, fehlt jede Spur. Nur ein Überlebender konnte bisher gerettet werden. Bulgariens Ministerpräsident Ruman Radev bezeichnet die Angriffe als völlig inakzeptabel. Zuspruch bekommt er von EU-Kommissionspräsidentin Ursula von der Leyen und NATO-Generalsekretär Mark Rutte. In Telefongesprächen bittet der bulgarische Premier die beiden um Hilfe. Bei der Überwachung des bulgarischen Hoheitsgebiets und auch bei den Ermittlungen. Denn zwar wäre es laut Radev unlogisch, wenn die Ukraine ihre eigenen Schiffe vernichten würde und viel naheliegender, dass Russland hinter den Angriffen stecke. Aber Beweise dafür gäbe es bisher nicht. Moskau hat zu den Attacken bis jetzt keine Stellungnahme abgegeben.
2: Gut 2 Monate ist es her, dass mehr als 70.000 Menschen von Marokko aus in die spanische Exklave Ceuta gekommen sind. Heute besucht das spanische Königspaar Ceuta zum ersten Mal seit rund 20 Jahren. Marin Häusermann berichtet.
4: König Felipe schüttelt Hände, Königin Letizia macht Selfies. Die Menschen, die auf sie gewartet haben, strahlen über das ganze Gesicht. Sie setzen große Hoffnungen in das spanische Königspaar.
5: Dass sie uns helfen, dass wir weiterkommen, weil im Ernst die Lage in Ceuta ist fatal.
4: Die Küstenstadt ist heute mit Nationalflaggen geschmückt und leuchtet in Rot und Gelb. Aber der Besuch des Königs ist kein Fest. Regierungschef Pedro Sanchez hat gestern bestätigt, dass Ende Juli, als zehntausende Menschen den Grenzzaun der Exklave gestürmt haben, marokkanische Kriegsschiffe in spanische Gewässer eingedrungen sind. Der Regierungschef spielt das Ereignis herunter. Für viele ist es aber ein Grund zur Sorge, denn Marokko erhebt Anspruch auf die spanischen Exklaven in Nordafrika und hat schon in der Vergangenheit mit Migranten Druck auf Spanien ausgeübt.
6: Ceuta erwartet, dass alles unternommen wird, um zu verhindern, dass Grenzschutz, Wirtschaft und andere Bereiche von Dritten abhängen.
4: Der Präsident von Ceuta ist ernst. Seit 2 Monaten kämpft er in Madrid und Brüssel um Unterstützung. Dass bei seiner heutigen Rede das Staatsoberhaupt hinter ihm steht, ist eine Errungenschaft. Der König wird in Ceuta übernachten. Ein klares Zeichen an Marokko. Spanien bleibt hier.
2: Und wir gehen weiter nach Rom, wo Papst Leo XIV. Wie geplant am frühen Nachmittag im Krankenhaus aufgenommen worden ist. Ein Knoten in seiner Lunge soll entfernt werden. Ob er gut oder bösartig ist, ist noch unklar. Weitere Informationen zum Eingriff kündigt der Vatikan für den Abend an. Sophie Ruppetz berichtet aus Rom.
7: Mit Polizeieskorte kommt Papst Leo kurz nach 13 Uhr an der Gemelli-Klinik an. Er steigt aus dem Auto, begrüßt die Wartenden und geht durch den Haupteingang ins Spital. Wir wünschen ihm eine rasche und vollständige Genesung. Die gesamte Kirche betet für ihn, sagt dieser angehende Priester. Kardinalstaatssekretär Parolin zeigt sich zuversichtlich. Wir hoffen, dass wir, wie er selbst gesagt hat, ganz am Anfang dieser Erkrankung stehen und sich das Problem rasch lösen lässt.
8: Noch am Nachmittag soll der Lungenknoten bei einem minimalinvasiven Eingriff entfernt werden. Für die Erholung ist etwa eine Woche vorgesehen. Alle Audienzen bis einschließlich 20. Oktober sind abgesagt.
2: Von Rom jetzt nach Deutschland, wo sich in einem weiteren Bundesland ein Streit um das Amt des Landtagspräsidenten abzeichnet. Nach Sachsen-Anhalt geht es diesmal um Mecklenburg-Vorpommern. Die stimmenstärkste Partei, die AfD, schickt einen Gegenkandidaten gegen die SPD ins Rennen. Aus Deutschland, Regina Pöll.
9: Die Wahlgewinnerin AfD schickt Carlos Rodriguez ins Rennen. Der neu gewählte Abgeordnete war 30 Jahre lang Polizist. Die SPD will dagegen die amtierende Präsidentin Birgit Hesse im Amt halten. Kandidaten der AfD werde man nicht unterstützen. Damit zeichnet sich in Mecklenburg-Vorpommern eine Kampfkandidatur ab, mit möglichen Turbulenzen wie in Sachsen-Anhalt, wo zuletzt der AfD-Kandidat zum Landtagspräsidenten gewählt wurde. Rodriguez sagt, er stehe für Respekt gegenüber den Wählern in Mecklenburg-Vorpommern. Seine Partei, die AfD, greift zugleich die geplante Regierung aus SPD, Linken und Grünen an. Bisher gäbe es nur teure Versprechungen der Koalitionsverhandler.
2: Die Schülerproteste in Frankreich nehmen kein Ende. Zehntausende haben heute im ganzen Land für bessere Ausstattung ihrer Schulen und bessere Lernbedingungen demonstriert. Unterstützung kommt dabei auch aus dem Ausland. Die schwedische Aktivistin Greta Thunberg ist überraschend nach Paris gereist und hat sich den Protesten angeschlossen, berichtet aus Paris Leonie Heitz.
10: Vor einem Lycée in Paris haben Lehrkräfte eine Menschenkette gebildet. Ihnen gegenüber stehen Spezialeinheiten der Polizei. Unser Ziel ist es, die Schüler zu schützen. Lieber soll die Polizei uns schlagen und mit Tränengas bewerfen, als unsere Schüler, die für ihre legitimen Anliegen kämpfen. Das Bildungsministerium spricht von einer schrumpfenden Beteiligung. Lediglich 6% der Oberschulen seien heute geschlossen. Laut CGT-Gewerkschaftschefin Sophie Binet wächst die Bewegung dennoch. Heute streiken mehr Leute als vergangene Woche. Vor allem mehr Lehrkräfte an Oberschulen sowie Universitäten und andere Berufsgruppen. Diese Bewegung ist das Symbol der Bilanz von 10 Jahren Macron. Uns alle vereint eine enorme Wut. Am Vormittag ist Greta Thunberg bei einer Schule in Saint-Denis bei Paris aufgetaucht. Sie unterstützt die französischen Schüler. Unsere Zukunft wird uns geraubt. Es wird nicht genug in Schulen investiert, was jungen Menschen einfach signalisiert, dass sie in unserer Gesellschaft keine Priorität haben. Die Regierung will angesichts hoher Staatsschulden sparen. Die Schüler fordern 10 Milliarden Euro mehr für die Bildung. Am Samstag soll weiter demonstriert werden. Schon heute sind die Proteste erneut eskaliert. In Paris, Lyon und Straßburg kam es zu Zusammenstößen mit der Polizei.
2: Und ebenfalls in Frankreich hat ein Cyberangriff die Kühlanlagen hunderter Supermärkte lahmgelegt. Die Temperatur ist auf bis zu 50 Grad eingestellt worden. Unzählige Kühlwaren mussten vernichtet werden. Die Pariser Staatsanwaltschaft ermittelt. Wäre so etwas auch in Österreich möglich? Annabelle Amini ist der Frage nachgegangen.
11: Wenn die Kühlung ausfällt, zählt jede Minute, sagt Sprecherin Nicole Bergmann.
12: Wenn die Kühlsysteme irgendein Problem haben, würde der Marktleiter oder die Marktleiterin sofort eine Meldung, eine Alarmmeldung auf sein Handy bekommen.
11: Treten Störungen in mehreren Filialen gleichzeitig auf, wird die eigene Cybersicherheitsabteilung eingeschaltet. Technisch gesehen wäre ein Angriff in Österreich auch möglich. Entscheidend ist, ob die Steuerung von außen erreichbar ist, sagt Thomas Brandstätter, Geschäftsführer der Sicherheitsfirma Lime Security.
13: Wie offen ist der Zugang zu diesen Steuerungen, die für die Kühltechnik zuständig sind? Sind die im Internet auffindbar, auch für Angreifer und nicht nur für den legitimen Wartungstechniker?
11: Die Angriffe treffen häufiger größere Lebensmittelketten in Frankreich, den Niederlanden oder Belgien. In Österreich sind bislang keine vergleichbaren Angriffe bekannt.
2: Annabelle Amini hat sich bei Experten und Supermärkten umgehört. Der Kauf der neuen Leonardo-Jets für das Bundesheer sorgt heute für einige politische Aufregung. FPÖ und Grüne kritisieren den Kaufvertrag. Das Bundesheer weist die Kritik heute zurück. Peter Daser berichtet.
14: Es geht um die Rohfassung eines Berichts jener Kommission, die Beschaffungen des Bundesheeres prüft. Auch den Kauf von 12 Flugzeugen des italienischen Herstellers Leonardo, die das Bundesheer vor allem zum Training der Piloten braucht. Laut dem heute in der Presse zitierten Bericht seien im Kaufvertrag Gewährleistung und Gerichtsstand nicht geregelt. Allerdings, so reagiert nun das Bundesheer, seien genau diese

0: Fragen sehr wohl festgelegt, und zwar direkt mit Italien als eigentlichem Vertragspartner Österreichs. Bundesheersprecher Michael Bauer sagt:
1: Wir haben einen Vertrag zwischen Österreich und Italien, und all jene kritisierten Dinge wie zum Beispiel Gerichtsstand oder eine mögliche Gewährleistung sind

0: Und wir haben mit Government to Government, so heißt das konkret, also ein Vertrag zwischen zwei Ländern, in dem Fall zwischen Österreich und Italien, sehr, sehr gute Erfahrungen gemacht. Das ist eben nicht der erste Vertrag in dieser Form. Es hat in der Vergangenheit viele derartige Verträge gegeben.
1: Kritik am Verteidigungsministerium kommt von den Freiheitlichen. Sie fordern die Veröffentlichung des Prüfberichts und die Einladung aller Prüfer in den Landesverteidigungsausschuss. Die Grünen fordern, den Bericht dem Nationalrat zugänglich zu machen und wollen dazu morgen im Plenum einen Antrag einbringen.
2: Signa-Gründer René Benko hat einen Antrag auf Fußfessel gestellt, wie heute Kronenzeitung und Kurier zuerst berichten. Ob Benko aus der U-Haft in den elektronisch überwachten Hausarrest kommt, wird morgen bei einer Haftprüfung am Landesgericht in Innsbruck entschieden. Beate Tomasovic mit den Einzelheiten.
3: René Benko ist seit 628 Tagen in Haft und möchte nun das Gefängnis verlassen. Sein Anwalt argumentiert, dass sein Mandant sich für die bevorstehenden sehr komplexen Verhandlungen in Haft nicht angemessen vorbereiten könne. Das berichten Kronenzeitung und Kurier. Den Hausarrest mit Fußfessel würde Benko in einer eigens angemieteten 60 Quadratmeter großen Zwei-Zimmer-Wohnung in Innsbruck verbringen. Die Wirtschafts- und Korruptionsstaatsanwaltschaft, die WKStA, hat eine 6-seitige Stellungnahme gegen die Gewährung der Fußfessel eingebracht. Entschieden wird über Benkos Antrag auf Fußfessel morgen am Landesgericht in Innsbruck. Der Termin ist nicht öffentlich. Im September wurde Benko rechtskräftig zu 30 Monaten Haft verurteilt. Da er nur 2/3 der Strafe verbüßen muss, ist diese Strafe mit der U-Haft bereits getilgt. Noch nicht rechtskräftig ist eine Zusatzstrafe aus der zweiten Verhandlung. Diese muss noch vom Oberlandesgericht Innsbruck festgesetzt werden. Die nächste Verhandlung gegen Benko findet bereits Anfang November statt. Die WKStA wirft Benko Betrug vor. Er soll gegenüber dem früheren Strabag-Chef Hans-Peter Haselsteiner eine wahrheitswidrige Garantie abgegeben haben und so die Haselsteiner Familienstiftung um 5 Millionen Euro geschädigt haben. Im Fall einer Verurteilung drohen 10 Jahre Haft. Benko bestreitet die Vorwürfe. In der Causa Signa ermittelt die WKStA in insgesamt 18 Sachverhalten.
2: Und wir bleiben bei Gericht. Das Straflandesgericht in Wien hat heute die Untersuchungshaft über den Ex-Kicker-Liner-Chef Hermann W. verlängert. Die Wirtschafts- und Korruptionsstaatsanwaltschaft wirft ihm Betrug vor. Unter anderem habe er Hochwasseropfern einen Unwetterrabatt geboten, zu einem Zeitpunkt, als Kicker-Liner schon pleite war und die Möbel daher nicht mehr lieferbar gewesen seien. Bernd Kuschu informiert.
4: Die Staatsanwaltschaft geht von einem Schaden von mehr als 15 Millionen Euro aus. Der Ex-Kicker-Liner-Eigentümer hat die Verlängerung der U-Haft bis Mitte Dezember vorerst in Kauf genommen und hat heute auf eine Haftverhandlung verzichtet. Als U-Haft-Grund wird Verdunkelungsgefahr, also Verschleierungsgefahr, angenommen. Die Vorwürfe, Kicker-Liner hat vor gut 2 Jahren Sturm- und Hochwasseropfern einen Unwetternachlass von 20% angeboten, als es dem Unternehmen schon an liquiden Mitteln mangelte. 4.700 Kundinnen und Kunden sollen keine Einrichtungsgegenstände und auch keine Rückzahlung ihrer Anzahlungen erhalten haben. Außerdem soll der Ex-Kicker-Chef Gelder abgezweigt haben, sowohl bei Kicker-Liner als auch zuvor als Eigentümer einer kleinen Energiefirma. Sein Anwalt und er bestreiten die Vorwürfe, der Mann habe sich nicht bereichert.
2: Die ORF-Mitarbeiterin, die dem früheren ORF-Generaldirektor Roland Weißmann sexuelle Belästigung vorwirft, ist jetzt dienstfrei gestellt worden. Das bestätigt ihre Anwältin auf Anfrage. Vom ORF gibt es dazu keine konkrete Stellungnahme. Anlass dieser neuen Entwicklung ist ein von der Kriminalpolizei erstellter Zwischenbericht zu den Ermittlungen gegen die Frau. Ihr wird von Weißmann Erpressung vorgeworfen. Stefan Kappacher berichtet.
5: Im Zuge der strafrechtlichen Ermittlungen sind Handys der ORF-Mitarbeiterin ausgewertet worden. Die Ergebnisse hat die Landespolizeidirektion Wien in einem Zwischenbericht zusammengefasst. Die ORF-Geschäftsführung und die Gremien bekamen durch den Anwalt Weißmanns Einblick. Auch in den Medien wurde breit darüber berichtet. Auch die betroffene Frau hat sich dazu geäußert, gegenüber dem Falter. Das soll laut ihrer Anwältin Alexia Sturfer der Anlass für die Dienstfreistellung gewesen sein, die der ORF auf Anfrage nicht bestätigt. Gegenüber dem Standard spricht Sturfer von einer Verletzung der Persönlichkeitsrechte ihrer Mandantin, weil der Polizeibericht gesetzlich nicht vorgesehene Interpretationen von Chatnachrichten enthalte und diese seien offenbar gezielt medial verteilt worden.
2: Die FPÖ bringt bei den Plenartagen im Nationalrat diese Woche einen Misstrauensantrag gegen die gesamte Bundesregierung ein. Das kündigt heute Generalsekretär Christian Hafenecker an. Katja Hofer berichtet.
6: Lieblingsfeind der FPÖ in der Bundesregierung ist ja eigentlich die ÖVP. Spricht man doch erstens ähnliche Zielgruppen an und gibt sich zweitens gegenseitig die Schuld daran, dass im Vorjahr die Blau-

0: rot-schwarzen Koalitionsverhandlungen gescheitert sind. Nach den roten Turbulenzen samt Parteichefentmachtung zuletzt setzt FPÖ-Generalsekretär Christian Hafenegger heute aber eindeutig einen anderen Schwerpunkt.
1: Die SPÖ befindet sich im Selbstzerstörungsmodus. Wir haben einen Lehmtag als Vizekanzler, der zwei Betreuungspersonen braucht, plus einen antizipierten Nachfolger, um überhaupt noch irgendwie auf seinem Sessel picken zu können.
0: Dazu kommt umfassende inhaltliche Kritik an der gesamten Regierung. Hohe Inflation, hohe Mieten, die umstrittene Paketabgabe und viele Insolvenzen etwa. Die FPÖ hofft deshalb auf Zustimmung zu ihrem Misstrauensantrag im Nationalrat, auch aus den Regierungsreihen.
1: Keine Abgeordnete von der ÖVP. Kennen welche von der SPÖ und auch welche von den NEOS, sie absolut nicht damit zufrieden sind, was diese Bundesregierung hier abhält und alles nicht macht. Ja.
0: Ein Erfolg des blauen Antrags ist ob der schwarz-rot-pinken Mehrheit im Nationalrat freilich nicht zu erwarten.
2: Wo Österreich künftig Ski fährt, beschäftigt uns jetzt. Der österreichische Skiverband will, dass eine Skihalle für Spitzensportler und Hobby-Skifahrer errichtet wird. Aus der Politik kommen dazu unterschiedliche Signale, berichtet Maria Kern.
3: Tourismusstaatssekretärin Elisabeth Zehetner von der ÖVP freut sich, dass Bewegung in das Thema Skihalle gekommen ist.
4: Weil ich eben einerseits will, dass die Kinder, die kein Skigebiet vor der Haustüre haben, auch das Skifahren lernen können. Und zweitens, weil wir natürlich auch für unseren sportlichen Nachwuchs verlässliche Trainingsmöglichkeiten brauchen.
3: Als möglichen Ort für eine Skihalle nennt Zehetner den Osten Österreichs. Aus dem Büro von Wiens Sportstadtrat Peter Hacker von der SPÖ heißt es aber, dass keine Skihalle angedacht werde. Im SPÖ-geführten Sportstaatssekretariat gibt man sich auch zurückhaltend. Man betont, und dass man für die Finanzierung von Spitzensport zuständig sei, nicht für Breitensport. Tourismusstaatssekretärin Zehetner sagt zur Frage, wie denn eine Skihalle finanziert werden könnte, dass zunächst ein Konzept erstellt werden müsse.
2: Weitere wichtige Meldungen des Tages hat Martin Balder.
5: Die österreichische Hochschülerinnenschaft hat heute gegen den drohenden Sparkurs für die Universitäten protestiert. Die Universitätenkonferenz unterstützt die Aktion. Sie befürchtet, bis 2030 um rund 1 Milliarde Euro weniger zur Verfügung zu haben. Das würde einen massiven Stellenabbau zur Folge haben, so die Unico. Wie viel Geld es im Doppelbudget ab 2028 für die Unis geben wird, muss laut Gesetz bis Ende des Monats feststehen. In Frankreich haben zehntausende Schülerinnen, Schüler und Studierende einen weiteren Protesttag abgehalten. Hunderte Schulen und Universitäten waren geschlossen. In mehreren Städten kam es neuerlich zu Zusammenstößen mit der Polizei. Schüler- und Studentenverbände fordern 10 Milliarden Euro zur Renovierung und besseren Ausstattung der Schulen, mehr Lehrpersonal und bessere Lernbedingungen. Nach einem Drohnenangriff auf zwei Handelsschiffe vor der bulgarischen Schwarzmeerküste werden 11 Seeleute vermisst. Eines der beiden Schiffe ist laut bulgarischen Behörden gesunken. Nur 5 Besatzungsmitglieder konnten gerettet werden. Regierungschef Roman Radev vermutet Russland hinter dem Vorfall. Die NATO kündigte eine mögliche Anpassung ihrer Verteidigungsmaßnahmen an. In Ungarn hat das Parlament einer Reform des umstrittenen Kinderschutzgesetzes zugestimmt. Mit der Zweidrittelmehrheit der Regierungspartei von Premierminister Peter Madja wird das unter dessen Vorgänger Viktor Orban erlassene Gesetz deutlich entschärft. So wird das Verbot von LGBTQ-Inhalten für unter 18-Jährige gekippt. Stattdessen gilt künftig ein allgemeines Verbot von Inhalten, die die körperliche, geistige und moralische Entwicklung von Kindern gefährden könnten. Das zielt vor allem auf Online-Plattformen ab. Die Botschafterin der USA in Griechenland, Kimberly Guilfoyle, muss ihren Posten räumen. Man habe Guilfoyle um ihren Rücktritt gebeten, so eine Sprecherin von Präsident Donald Trump. Der von Trump ernannten Botschafterin wird unangemessenes und möglicherweise gesetzeswidriges Verhalten vorgeworfen. Laut Medienberichten soll sie Drohungen gegen ihr Gastland geäußert, teure Geschenke angenommen und einem Trump-Spender gegen Geld Kontakte zur US-Regierung versprochen haben.
2: Und wenn Sie heute noch raus müssen, ist ein Regenschutz nicht verkehrt. Thomas Wurstall mit dem Wetter.
6: Heute Abend regnet es vor allem in Vorarlberg und in Nordtirol ein wenig, in der Nacht dann in vielen Regionen Österreichs. Trocken bleibt es im Süden und ganz im Osten. Morgen ist es im Süden überwiegend sonnig. Im Großteil Österreichs ist es anfangs bewölkt und stellenweise regnet es. Am Nachmittag kann dann in vielen Regionen zumindest ab und zu die Sonne hervorkommen. Bis in den Nachmittag hinein trüb und regnerisch bleibt es am ersten an der Nordseite der Alpen, von den Kitzbüheler Alpen bis zum Mostviertel. Die Höchsttemperaturen morgen je nach Sonne 12 bis 20 Grad.
2: Das war das Abendjournal am 13. Oktober. Barbara Schieder, Regie, Matthias Korb, Technik und Julia Schmucker, Mikrofon waren ihr Team im Studio. Hier übernimmt Astrid Planck.
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8: Willkommen, sagt Astrid Planck. Wir schauen heute nach Afrika, genauer in dessen Westen, nach Ghana. Das Land ist der größte Goldproduzent des Kontinents und der sechstgrößte der Welt. Und Gold ist gerade wieder weltweit ein Renner, als Krisenwährung, als Reserve, als Inflationsschutz für Klein- und Großanleger und als Symbol für Sicherheit. Der Goldpreis klettert von einem Rekord zum nächsten. In Ghana treibt das immer noch mehr Menschen in den Bergbau, in den legalen wie illegalen. 1,5 Millionen Menschen sollen direkt oder indirekt in der Branche beschäftigt sein. Doch während die einen sich davon ein gutes Einkommen und wirtschaftliche Entwicklung erhoffen, beklagen andere Ausbeutung und Umweltzerstörung. Die Regierung, so sagen es Kritikerinnen, tue nicht genug dagegen. Manche Menschen nehmen die Sache selbst in die Hand. Ein Dorf ganz im Westen Ghanas zum Beispiel hat dem illegalen Goldabbau den Kampf angesagt. Dieses Dorf hat Niklas Franzen besucht. Monika Feldner-Zimmermann präsentiert seinen Bericht.
3: 15 Männer stapfen durch ein Waldstück. Es ist dunkel, nur die Sterne am Himmel und Taschenlampen spenden etwas Licht. Macheten schwingen durch das Unterholz. Es geht immer tiefer hinein, über querliegende Baumstämme, kleine Flussarme. Gummistiefel stampfen durch den Schlamm, versinken im Morast. Grillen zirpen, irgendwo brüllt ein Affe, der Sound des Dschungels. Nach einer Stunde Fußmarsch kommen die Männer vor einem Schild zu stehen. Es ist an einem Baum angebracht.
9: Wir haben das Schild aufgehängt, um deutlich zu machen, dass hier die Grenze zwischen Jema und unserer Nachbargemeinde verläuft. Wir wollen verhindern, dass sie für illegalen Bergbau auf unser Land kommen.
3: Das sagt Robert Akroma, 31 Jahre alt, Spiegelglatze. Er trägt ein dunkelblaues Hemd und hat ein rostiges Gewehr umgehängt. Akroma ist Mitglied der JAGA, der Jama Against Galamse Advocacy. Eine Art Bürgerwehr. Ihr Ziel, Goldgräber vertreiben, notfalls mit Gewalt. Mehrmals in der Woche patrouillieren sie auf dem Territorium ihres Dorfes. Es heißt Jama, liegt in Westghana an der Grenze zur Elfenbeinküste.
9: Unsere Vorfahren haben uns gelehrt, das Land zu bewirtschaften. Deshalb kämpfen wir dafür, unser Territorium zu schützen.
3: Wenn die Männer Eindringlinge aufspüren, nehmen sie sie fest und übergeben sie der Polizei. Das ist nicht ungefährlich, denn oft tragen die Eindringlinge Waffen. Deshalb seien sie selbst auch immer bewaffnet.
9: Wenn die Goldgräber sehen, dass wir Waffen bei uns tragen, bekommen sie Angst und laufen weg. So kommen sie gar nicht erst auf unser Land.
3: Nach rund 2 Stunden Patrouille kommen die Männer zurück ins Dorf. Akroma setzt sich auf einen Baumstamm. Er wirkt erschöpft.
9: I'm very happy. Ich bin glücklich. Unsere Patrouille war erfolgreich. Wir mussten niemanden festnehmen. Auf unserem Land gibt es niemanden, der illegal Bergbau betreibt.
3: Auf der geschäftigen Hauptstraße des Dorfes werden die Männer von Patrick Fome in Empfang genommen. Er ist der Präsident von JAGA. Er konnte heute nicht mitgehen, weil er in den letzten Wochen krank war. Fome, 62 Jahre alt, ist ein schlanker Mann mit sanften Falten im Gesicht.
10: Meine Mutter und mein Vater stammen beide aus dieser Gemeinde. Ich bin hier geboren, hier aufgewachsen. Ich habe mein ganzes Leben hier verbracht und bin nie wirklich weggegangen.
3: Fome geht durch das Dorf. Jema ist eine Ansiedlung von einfachen Häusern und Schotterstraßen, alles von dichtem Wald umgeben. In einem winzigen Friseursalon lassen sich Frauen die Haare flechten. Ein paar Burschen spielen Billard vor einem Lokal.
10: Unsere Gemeinde besteht hauptsächlich aus Kakaobauern. Schon unsere Vorfahren haben mit dem Kakaoanbau angefangen. Wir führen diese Tradition fort.
3: Vor seinem Haus setzt sich Fome auf einen Stuhl. Ein Kakaobaum steht neben ihm. Der sei nur zur Dekoration, erklärt er. Die Ernten laufen schlecht. Eine Viruskrankheit macht den Bäumen zu schaffen. Andere Jobs gibt es kaum. Die meisten jungen Menschen wollen weg.
10: Wenn ich keine Kakaobohnen verkaufe, habe ich ein Problem. Wir sind schließlich Menschen und müssen irgendwie überleben. Also was machen viele? Sie haben den illegalen Bergbau als Alternative gewählt. Aber das ist es nicht.

0: as the alternative, but it's not.
1: Ein Goldrausch hat Ghana erfasst. Das Land ist der größte Goldproduzent Afrikas, der sechstgrößte der Welt. Laut der Bank of Ghana entfielen im Jahr 2024 rund 55% der ghanaischen Warenexporte auf Gold. Es gibt große Minen, viele in ausländischem Besitz. Und es gibt Galamse. Der Begriff steht für Gather Them and Sell, also sammeln und verkaufen. Es bezeichnet den Kleinbergbau, der meist informell und illegal ist. Auch in der Erde Jemmas gibt es Goldvorkommen. Es wäre leicht, hier Gold zu schürfen. Warum also sollte das arme Dorf darauf verzichten?
2: Ich glaube, dass Galamse keine Alternative ist. Man kommt zwar schnell an Geld, aber das hält nicht lange an. Und am Ende ist man wieder arm.
1: Am nächsten Tag fährt Patrick Fome mit dem Auto aus dem Dorf hinaus. Es geht über eine rumpelige Straße aus roter Erde mit riesigen Schlaglöchern. Frauen in bunten Gewändern gehen am Straßenrand und balancieren Säcke mit Kakaobohnen auf dem Kopf. Nach einiger Zeit bleibt der Wagen stehen. Fome steigt aus und biegt auf einen Trampelpfad ab. Vor einem milchig braunen Fluss bleibt er stehen.
0: Oh yeah, when I was a child, we do fish in it, we bath in it.
2: Als ich ein Kind war, haben wir darin gefischt, gebadet, sind mit dem Kanu gepaddelt. Der Fluss war alles für uns. Wir bekamen Fisch, Hummer, Muscheln. Wir tranken daraus und wir nutzten ihn für unsere landwirtschaftlichen Aktivitäten.
1: Das gehe heute nicht mehr. Der Fluss sei vergiftet, meint Fome, verschmutzt vom Bergbau. Und tatsächlich kommt beim Goldabbau oft hochtoxisches Quecksilber zum Einsatz. Die Reste werden oft in die Flüsse gespült.
2: Das Wasser ist nicht mehr sicher. Wenn man darin seine Wäsche wäscht oder darin badet, kann man sich Krankheiten einfangen.
1: Auch die Wasserbehörde schlägt Alarm. Teile des Landes könnten schon bald nicht mehr zuverlässig mit Trinkwasser versorgt werden. Alle Gemeinden der Region betrieben Galamse, sagt Fome, nur sein Dorf Jemma nicht. Das hängt auch mit einem Mann zusammen, der 100 Kilometer entfernt in der Küstenstadt Elmina lebt.

0: In einer unscheinbaren Nachbarschaft steht eine lichtdurchflutete Holzkirche. Heute findet hier ein Gottesdienst statt. Die meisten Gläubigen haben sich herausgeputzt. Die Frauen tragen schicke, bunte Kleider, die Männer Hemden und glänzende Lederschuhe. Es wird laut gesungen, geklatscht und ausgelassen getanzt. Der Gottesdienst der katholischen Gemeinde hat nur wenig mit den Messen zu tun, die man aus Europa kennt. An der Kanzel steht ein Mann mit leicht gräulichem Haar. Er trägt eine grüne Robe, auf der ein goldenes Kreuz prangt. Seine Predigt hält er auf Fanti, eine der vielen lokalen Sprachen. Der Mann heißt Joseph Kwame Blay, wird von allen aber nur Father Blay genannt. Der 61-Jährige ist Pater des Franziskanerordens und er ist Vorkämpfer gegen den illegalen Bergbau in Ghana. Nach der Messe führt Father Blay durch die Kirche. Immer wieder schüttelt er Hände von Gläubigen, verteilt Umarmungen. Er wirkt wie ein Mann, den nichts aus der Ruhe bringen kann.
1: In diese Kirche passen ungefähr 200 Menschen. Es ist noch eine kleine Gemeinde. Wenn die neue Kirche gegenüber fertig ist, wird sie Platz für 650 Menschen bieten. Wir hoffen, dass die Gemeinde weiter wächst.
0: Dann geht Father Blay über den Hof zu einem zweistöckigen Gebäude, in dem er mit vier anderen Priestern lebt. Vor dem Haus liegt ein Garten. Hier pflanzen sie Bananen, Ananas, Okra, Chinakohl und viele weitere Pflanzen an.
1: Vor kurzem haben Journalisten und Wissenschaftler Untersuchungen durchgeführt und festgestellt, dass viele Lebensmittel wegen des Bergbaus mit Chemikalien belastet sind. Deshalb baue ich hier mein eigenes Gemüse an.
0: Father Blay kommt ursprünglich aus Gemma. Schon als Kind wollte er Priester werden. Er kam an eine Franziskanerschule in Cape Coast, der Nachbarstadt von Elmina. Später studierte er Theologie.

0: die in Kenia, dann ging er nach Rom. Für 11 Jahre lebte er in Italien. Dort begann er auch, sich mit dem Thema zu beschäftigen, das zu seiner Lebensaufgabe wurde, nämlich Umweltschutz. Irgendwann ging er dann nach Ghana zurück.
1: Ich sah, dass sich der Goldabbau immer stärker ausbreitete. Deshalb warnte ich mein Dorf, etwas Schlimmes kommt auf uns zu, wir müssen es verhindern. Bei meinen Recherchen sah ich, wie stark illegaler Goldabbau andere Gegenden zerstört hatte. Das durfte sich nicht in meinem Dorf wiederholen.
0: Father Blay lud zu einem Treffen. Er wählte den staubigen Vorplatz des sogenannten Palasts, wo sich sonst die Chiefs, also die Dorfältesten, versammeln. Wie in vielen Gemeinden haben auch in Jemma die Dorfältesten das Sagen. Am Ende entschieden sie, kein Goldabbau auf ihrem Territorium.
1: Ich habe einen Brief verfasst und 17 wissenschaftlich belegte Gründe genannt, warum es in Jemma keinen Kleinbergbau geben darf. Wir haben den Brief gemeinsam gelesen und im lokalen Dialekt erklärt. Als alle zustimmten, unterschrieben ihn zuerst die Chiefs, danach haben alle unterzeichnet.
0: Father Blay ist ein weitgereister Mann. Er spricht 10 Sprachen. Seine Doktorarbeit schrieb er über den Kleinbergbau in Ghana.
1: Ich möchte mein Wissen und meine Studien zum Wohl der Menschen einsetzen, wie es im Evangelium heißt. Man soll sein Licht nicht unter den Scheffel stellen, sondern es leuchten lassen.
0: Mit seinem Aktivismus hat er sich nicht nur Freunde gemacht, er sei bereits bedroht worden, erzählt er. Einmal drohte jemand, sein Haus abzubrennen. Und ihm ist auch klar, Jemma ist nur eine Gemeinde. An vielen anderen Orten breitet sich der Bergbau immer weiter aus. Deshalb unterstützt er zusammen mit anderen Organisationen die Forderung, den Notstand in Ghana auszurufen. In der Hauptstadt Accra und an anderen Orten kam es zu Protesten. Demonstranten und Demonstrantinnen streckten Flaschen mit verschmutztem Wasser in die Höhe, doch die meisten Appelle verhallen meist ungehört. Mit dem Auto fährt Father Blay zur nahegelegenen Küstenstraße. Trotz der traumhaften Lage hat Elmina nur wenig Charme eines Ferienortes. Der Strand ist verschmutzt, die wenigen Strandbars sind verwaist. Father Blay parkt vor einer weißen Festung.
2: So we are now at the
1: Wir sind hier beim Elmina Castle, einer der bekanntesten und ältesten Burgen Afrikas.
0: Die Burg wurde 1482 von den Portugiesen errichtet. Später erlangte sie traurige Berühmtheit. Von hier aus wurden versklavte Menschen in Schiffen in die ganze Welt transportiert. Heute ist die Burg ein Museum und wird vor allem von schwarzen Menschen aus der Diaspora besucht.
1: Ursprünglich ging es den Portugiesen bei ihrer Ankunft nicht um den Sklavenhandel. Sie begannen mit dem Handel mit Gold. Daher stammt auch der Name der Region, Goldküste. Sie fanden hier überall große Mengen Gold.
0: In Westafrika wird bereits seit mehr als 1000 Jahren Gold gewonnen. Der arabische Geograf Al-Bakri berichtet im 11. Jahrhundert vom Prunk am Hof des mittelalterlichen Ghana-Reiches. Er schrieb von Soldaten mit goldverzierten Schwertern, von Wachhunden mit Halsbändern aus Gold. Königreiche wie die der Asante stiegen zu großem Ruhm auf, auch mit Hilfe des Edelmetalls. Während der britischen Kolonialherrschaft wurde der Goldabbau zunehmend industrialisiert. Europäische Unternehmen betrieben die Minen, der größte Teil der Gewinne floss außer Landes. Nach der Unabhängigkeit 1957 geriet Ghanas Goldindustrie in die Krise. Fehlende Investitionen, wirtschaftliche Probleme und eine staatlich stark regulierte Bergbaupolitik trugen zu einem deutlichen Rückgang der Produktion bei. Mitte der 1980er Jahre begann Ghana mit umfassenden Wirtschaftsreformen, unter anderem mit steuerlichen Anreizen für ausländische Investitionen. Kurze Zeit später wurde ein rechtlicher Rahmen für den Kleinbergbau geschaffen, der oft jedoch nicht umgesetzt wurde. In den 2000er Jahren kamen die Chinesen, sie brachten Kapital und Maschinen mit und trugen so zum Boom des Kleinbergbaus bei. Heute gibt es im ganzen Land Galamsis. Einer dieser Orte ist eine Siedlung oberhalb des Städtchens Takwa Nsuaem, rund 100 Kilometer landeinwärts von Jemma. Es herrscht geschäftiges Treiben, kleine Spelunken, Marktgeschrei, knatternde Auspuffrohre. Am Ende einer Schotterstraße steht ein rustikales Gelände mit Unterständen aus Holz. Maschinen rattern in ohrenbetäubender Lautstärke. Staub liegt in der Luft. George Mensah steht an einer der Maschinen. Eigentlich heißt er anders, seinen Namen will er aber nicht nennen.
3: Zuerst wird die Erde erhitzt, damit sie trocknet. Danach kommt sie in diese Maschine, wo sie zerkleinert wird. Im nächsten Schritt wird sie dann fein gemahlen.
0: Mensah geht auf die andere Seite des Geländes. Dort stehen junge Männer bis zu den Knien in einer schlammigen Flüssigkeit.
3: Hier wird das Material gewaschen. Dafür wird es über Decken gespült. Dann kommt der letzte Schritt. Sie geben Quecksilber in eine Plastikschüssel und verrühren es.
0: Das Quecksilber wird unter die goldhaltige Erde gemischt und bindet die Goldpartikel, die so von der Erde getrennt werden. Das giftige Quecksilber ist umwelt- und gesundheitsschädlich. Man sollte damit eigentlich nicht in Berührung kommen. Doch die Männer hier verwenden nicht einmal Schutzhandschuhe. Wie in vielen Galamsis tragen die Männer große Risiken. Der Gewinn bleibt nur zu einem Bruchteil bei ihnen.
2: Everybody wants to be a professional or something to pursue something better.
3: Jeder möchte einen guten Beruf haben und sich in Zukunft etwas Besseres aufbauen. Ich möchte zum Beispiel gerne Anwalt werden. Aber wegen Geldmangels und anderer schwieriger Umstände bin ich hier gelandet. Wir versuchen trotzdem, unser Bestes zu geben und unsere Ziele zu erreichen.
0: So denken viele der Männer hier. Die Jugendarbeitslosigkeit ist hoch. Die Galamsis bieten eine Aufstiegschance. Vermeintlich zumindest. Auf TikTok posieren manche vor glänzenden Sportwagen, präsentieren dicke Bündel von Scheinern. Es ist der Traum vom schnellen Geld. Der einzige Mann, der nicht mit Schlamm bedeckt ist, ist Samuel Yeboah, ein stämmiger Mit-30er. Ihm gehören die Maschinen. Auch er heißt eigentlich anders. In einem winzigen Büro setzt er sich auf einen Stuhl. Unwirsch ruft einem Kollegen etwas zu. Der kommt mit einer kleinen Plastikbox zurück. Darin kleine Klumpen. Es sind Amalgame, Gold vermischt mit Quecksilber. Yeboah geht an den Rand des Dorfes zu einer Abbruchkante. Die Landschaft sieht aus, als hätte jemand Stücke aus dem Wald geschnitten. An einem überdachten Unterstand bleibt er stehen. Ein schmaler Stollen führt nach unten. Das ist das Ghetto, sagt er. Ghetto nennen sie das Loch. Es ist der Arbeitsplatz für die Männer hier. Wie tief der genau ist, weiß Yeboah nicht. 15 Meter, vielleicht auch mehr.
4: Hier gibt es keine Sicherheitsvorkehrungen. Man steigt einfach hinunter mit einer Lampe auf dem Kopf.
0: Yeboah zieht die Flipflops aus. Ein Fuß links, einer rechts, die Arme an beiden Seiten. Er verschwindet im Loch, ohne Seil, ohne Absicherung. Als er wieder heroben ist, erzählt er, seine Männer holten auf diese Weise Säcke voller Erde nach oben. Einige Regeln gäbe es aber doch.
4: Wenn du betrunken bist, darfst du nicht runtergehen. Wenn du unter 18 bist, darfst du auch nicht runter. Und wenn du das noch nie gemacht hast, zeigen dir die anderen, die schon Erfahrung haben, wie es geht.
0: Yeboah erzählt, dass er schon als Kind mit dem Goldabbau begonnen habe. Nach der Schule sei er zum Fluss gegangen, um dort Gold zu waschen. Er glaubt, dass Galamsee viele positive Auswirkungen habe.
4: Es gibt wirklich sehr viele Arbeitsplätze durch Galamsee. Wir zum Beispiel schaffen Arbeitsplätze. Unsere älteren Frauen verkaufen Lebensmittel. Und im Ort gibt es viele Menschen, die durch andere Art Geld verdienen. Als ich ein Kind war, war hier nur Buschland. Heute ist daraus eine Siedlung geworden.
0: Was ihm fehlt, sind größere Investitionen. Die Ausländer müssten verstehen, was für ein Reichtum in Ghana zu holen ist. Er hofft, dass mehr Investoren von außerhalb kommen. Die Chinesen hätten es vorgemacht.
4: Ich brauche Geld, damit wir investieren können. Dann graben wir und lassen die Hügel abtragen, um an das Gold zu kommen. Denn das gute Gold liegt tief unten.
0: Bei ihm gehe alles mit rechten Dingen zu, betont er. Er verschmutze die Umwelt nicht, habe eine Lizenz. Doch in der staatlichen Datenbank ist die Mine nicht angeführt. Und das Bergbauministerium will sich auch auf Nachfrage nicht äußern. Daryl Bosu, 48 Jahre alt, Polohemd, sitzt in seinem Büro in einem Randgebiet in Ghanas Hauptstadt Accra. Er zeigt auf eine Karte.
5: The Kadastral map of Ghana takes the gold from

0: Nordwest.
1: Hier sieht man, dass sich die Goldvorkommen vom Norden und Nordwesten bis weiter durch das ganze Land erstrecken. Interessanterweise überschneiden sich die Gebiete für Goldabbau stark mit unseren Wäldern und Gewässern.
2: Boso ist Direktor der Umweltschutzorganisation Arosha Ghana. In den letzten Jahren hat sich die Organisation intensiv mit Galamsee beschäftigt. Ghana habe eine lange Bergbautradition, sagt Boso. Doch ihre Vorfahren hätten genau darauf geachtet, die Natur nicht zu zerstören. Und sie verwendeten keine schweren Maschinen wie heute.
0: And I think the big shift.
1: Der große Wandel kam meiner Meinung nach nach 2008. Damals gab es ein neues Bergbaugesetz, das auch den Kleinbergbau regelte. Es wurden Lizenzen an Kleinbergbaubetreiber vergeben. Leider wurden sie im Vergleich zu den großen Bergbauunternehmen nicht so streng kontrolliert.
2: Irgendwann sei die Situation völlig außer Kontrolle geraten.
1: Es entstand die Einstellung: Wir haben keine Arbeit, also können wir Gold abbauen. Deshalb begannen immer mehr Menschen mit dem Bergbau, egal ob sie eine Lizenz hatten oder nicht.
2: Für Boso ist es jedoch falsch, einfach nur zu schauen, ob jemand eine Lizenz vorweisen kann.
1: Auch wenn jemand eine Lizenz hat, kann man vor Ort kaum erkennen, ob der Bergbau legal oder illegal ist. Beide sehen oft gleich aus. Entscheidend ist also nicht nur die Lizenz, sondern wie gearbeitet wird. Werden die Arbeiter das Land und das Wasser geschützt? Wenn nicht, kann man Beschwerde gegen den Betreiber einreichen.
2: Das Thema Galamsee hat sich auch politisch zu einem der wichtigsten Themen entwickelt. John Mahama ist schon lange in der Politik. Im Dezember 2024 wurde er zum zweiten Mal zum Präsidenten von Ghana gewählt.
3: The fight against Galamsee is a complex one.
2: Er erklärte, so wie in dieser Fernsehansprache, den Kampf gegen Galamsee zur Chefsache zu machen. Und tatsächlich, nach Amtsantritt schränkte er den Goldhandel für Ausländer ein, gründete eine staatliche Aufsichts- und Kontrollbehörde, setzte neue Polizeieinheiten ein. Daryl Boso ist trotzdem skeptisch.
0: In their manifesto, they have excellent narratives of what they will do, actions.
1: In ihrem Wahlprogramm hatten sie gute Pläne und wollten sogar Gesetze ändern. Seit sie in der Macht sind, ist vieles jedoch unkoordiniert und chaotisch. Wir haben nur die Regierung gewechselt, aber Galamsee ist geblieben. Und auch die Straflosigkeit besteht weiterhin.
2: Die Kontrollen gegen Goldgräber seien selektiv, meint Boso. Sie beschränkten sich auf einige medienwirksam inszenierte Aktionen. Man hört von Polizeibeamten, die Goldgräbern ihre Ausrüstung abnehmen, um sie am nächsten Tag wieder an genau diese zu verkaufen. Einige Regierungsmitglieder sollen zudem selbst in den Goldhandel verwickelt sein. Der Wille, wirklich etwas zu verändern, ist klein, auch weil die Industrie einfach zu lukrativ ist.
4: The gold price is, I would say, one of the main factor, because when we have seen.
5: Der Anstieg des Goldpreises hat auch die Goldproduktion erhöht. In den letzten 20 bis 25 Jahren hat sich der Goldpreis etwa verzehnfacht. Dadurch hat auch der Goldschmuggel zugenommen.
4: And this led also to the increase of smuggling.
2: Das sagt Marc Hümel. Er arbeitet als Rohstoffexperte für die Schweizer Organisation SwissAid, die in der Entwicklungszusammenarbeit tätig ist. Gemeinsam mit seinem Kollegen Ivan Schulz hat er eine viel beachtete Studie zum Goldhandel in Afrika veröffentlicht.
5: Der Ankaufspreis für Gold auf dem Parallelmarkt ist in vielen afrikanischen Ländern oft höher als auf dem offiziellen Markt. Deshalb gelangt das Gold hauptsächlich über illegale oder nicht offizielle Kanäle in den Handel. Außerdem gibt es Korruption und Lücken bei der Kontrolle des Goldhandels. Landesgrenzen werden oft nur unzureichend kontrolliert, ebenso die Flughäfen und Zollerklärungen.
2: Ein weiteres Problem sei, dass die Steuersysteme der verschiedenen afrikanischen Länder nicht aufeinander abgestimmt sind. Wenn ein Nachbarland niedrigere Exportsteuern hat als das Land, in dem das Gold abgebaut wird, wird das Gold einfach dorthin geschmuggelt und von

0: dort exportiert. Der allergrößte Teil des Goldes ist für den Export vorgesehen.
1: Arbeiter bauen das Erz ab und bringen es auf den lokalen Markt. Das Gold wird anschließend an lokale Händler verkauft. Diese verkaufen es an Zwischenhändler oder größere Händler, die es in das Ausland weiterschmuggeln.
0: Das Gold wird meist nach Dubai gebracht, dort raffiniert und anschließend weiter exportiert, oft in die Schweiz, dem zentralen Knotenpunkt des Goldhandels. Nach der Raffination lässt sich die Herkunft nicht mehr zurückverfolgen, so gelangte lange Zeit auch Gold aus Ghana in den internationalen Handel. 2025 schuf die Mahama-Regierung den Goldbot, eine staatliche Goldhandelsgesellschaft mit dem Ziel, den Goldhandel zu zentralisieren und den Schmuggel einzudämmen.
2: So there was still this lack of traceability.
1: Das Problem ist jedoch weiterhin die fehlende Rückverfolgbarkeit. Das Gold geht von der Mine über Händler zum Goldbot und wird größtenteils in die Vereinigten Arabischen Emirate exportiert. Dort verliert sich die Spur. Nach der Weiterverarbeitung weiß niemand mehr, ob das Gold ursprünglich aus einer Galamsee-Mine in Ghana stammt.
0: In einigen Ländern werden Stimmen laut, den Kleinbergbau komplett zu verbieten. Marc Ümmel ist dagegen.
1: Weltweit gibt es derzeit schätzungsweise zwischen 15 und 20 Millionen Menschen, die im Kleinbergbau tätig sind. Das aufzuhalten ist einfach unmöglich. Wir sollten pragmatisch vorgehen und uns darauf konzentrieren, den Kleinbergbau zu regeln und zu formalisieren, damit das Gold mit möglichst geringen negativen Auswirkungen gewonnen wird.
2: There is no human rights violation, there is no environmental degradation. So that the gold is extracted in a way that it has limited impact.
0: SwissAid arbeitet mit einer Mine in Tansania zusammen, die kein Quecksilber einsetzt und Kinderarbeit strikt untersagt. Auch in anderen Ländern gibt es Modellprojekte, doch bisher sind das Ausnahmen. Zurück in Jemma. Am Abend sitzt Patrick Fome, Chef der Bürgerwehr, vor seinem Haus. Seine Enkelin spielt mit einem Ball, ein Hund spaziert herum.
3: No government official has come here to come and know our situation.
4: Kein Regierungsvertreter ist bisher hierher gekommen, um sich unsere Situation anzusehen und uns zu helfen. Der Minister für Land und natürliche Ressourcen kommt sogar aus unserer Region. Trotzdem hat er uns nicht einmal besucht. Deshalb sind wir so arm, weil sich niemand darum bemüht, uns zu helfen.
3: Nobody. That's why we are very poor, because nobody is trying to help us.
0: Seine Truppe sei schlecht ausgestattet, es fehle an allem. Die Waffen wirken tatsächlich eher wie Ausstellungsstücke aus dem Heimatmuseum.
3: The government should know that a single community.
4: Die Regierung sollte wissen, dass sich eine einzelne Gemeinschaft namens Jemma gegen Galamsee gewehrt hat. Wenn wir auf Galamsee verzichten, sollten wir im Gegenzug Vorteile für unsere Gemeinschaft bekommen.
3: These are the benefits that we are going to do.
0: Einige in Jemma glauben inzwischen, dass es vielleicht doch besser wäre, selbst nach Gold zu suchen. Die Verlockung ist groß, gerade bei den Jungen. Das weiß auch Fome.
3: Oh yes, because the majority of boys.
4: Viele junge Männer aus unserer Gemeinde sind weggegangen, um anderswo Galamsee zu betreiben. Sie müssen irgendwie ihren Lebensunterhalt verdienen, denn hier gibt es kaum Möglichkeiten dazu.
0: Gerne würde er Alternativen bieten. Eine Idee ist Ökotourismus im angrenzenden Wald. Wie genau das aussehen könnte, weiß er aber noch nicht. Klar ist für ihn nur, solange er lebt, wird er gegen Galamsee kämpfen. Seine Kinder hätten manchmal Angst um ihn.
4: Sie haben mir gesagt, Papa, sei vorsichtig, denn der Kampf gegen Galamsee ist gefährlich. Aber ich muss das tun. Selbst wenn ich für diese Gemeinschaft sterben müsste, hätte ich damit kein Problem. Denn ich weiß, dass ich damit die Umwelt schütze.
5: Vom Kampf gegen den illegalen Goldabbau in Ghana hat Niklas Franzen berichtet. Monika Feldner-Zimmermann hat seinen Bericht präsentiert. Morgen diskutieren wir hier im Journal Panorama Klartext über Donald Trumps jüngsten Dieseldeal mit Russland und über die Frage, ob die USA die Ukraine jetzt im Stich lassen. Für heute dankt Astrid Blank für ihre Aufmerksamkeit. Auf Wiederhören.

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1: Mit Andreas Mittendorfer, guten Abend. Papst Leo XIV. Befindet sich seit heute Mittag in der Gemelli-Klinik in Rom, zwecks Entfernung eines Gewebeknotens an der Lunge. Der Spitalsaufenthalt des Papstes dürfte nach der Operation eine Woche dauern. Alle Audienzen des Kirchenoberhaupts hat der Vatikan bis einschließlich nächsten Dienstag abgesagt. Nicht ausgeschlossen wird, dass Leo am Sonntag von einem Balkon des Krankenhauses das Angelusgebet spricht. Die Caritas warnt heute, dass die anhaltende Teuerung, die massiv gestiegenen Lebensmittelpreise sowie die Wohn- und Energiekosten immer mehr Menschen in Österreich an ihre finanziellen Grenzen bringen. Martin Groß berichtet.
2: Laut Statistik Austria leben in Österreich 261.000 Menschen in absoluter Armut. 360.000 Kinder leben an oder unter der Armutsgrenze. Das österreichische Sozialsystem sei immer noch gut, betont die Caritas, aber es sei nicht mehr armutsfest. Besonders betroffen seien Alte und Alleinerziehende, meint Caritas-Präsidentin Nora Tötling-Musenbichler, und Kinder.
3: Kinder, die dann auf einen Schulausflug verzichten, Kinder, die sich schämen in der Schule, weil sie kein Geschenk für ihren Schulkollegen haben, oder Mütter, die überlegen müssen, heize ich heute oder gebe ich meinem Kind eine feste Mahlzeit.
2: Darum fordere man eine Kindergrundsicherung. Die Regierung sei angetreten, die Kinderarmut zu halbieren.
3: Was wir jetzt aber sehen, ist alarmierend, denn es kommt zu weiteren Kürzungen, gerade in den Familienleistungen, und da sind in erster Linie Kinder betroffen.
2: Überhaupt würden die angedachten Pläne für die neue Sozialhilfe bis zu 400 Euro pro Person weniger bedeuten. Das sei aus Caritas-Sicht inakzeptabel. Klaus Schwertner, Direktor der Caritas Wien, nennt die Wohnkosten als größte Sorge armutsbetroffener Menschen. Einige Regierungsmaßnahmen wie die Verlängerung des Wohnschirms seien zu begrüßen, aber nicht ausreichend. Die Delogierungszahlen steigen, was es zu verhindern gelte. Es sei ungemein wichtig für die Betroffenen und auch volkswirtschaftlich sinnvoll.
4: Weil der Weg zurück von der Straße in die eigene Wohnung ein sehr langer ist und auch ein sehr kostenintensiver.
2: Meint Klaus Schwertner. Es brauche eine Zweckwidmung der Wohnbauförderung, transparente Zugangskriterien zum sozialen Wohnbau, einen effektiven Mietpreisdeckel sowie einen Sozialtarif für Wärme, ähnlich wie beim Strom.
1: Eine neue, unabhängige Studie dokumentiert Fälle von körperlicher und seelischer Gewalt sowie Hinweise auf sexualisierte Gewalt im katholischen Studienseminar St. Michael im bayerischen Traunstein. Es ist jene vermeintliche Vorzeigeeinrichtung, die einst auch Josef Ratzinger, der spätere Papst Benedikt XVI., besucht hatte. Untersucht wurden Fälle der Jahre 1960 bis 1990. Basis der Studie sind Befragungen und Akten. Aus Deutschland Regina Pöll.
5: Ehemalige Schüler hatten die Untersuchung angeregt, wie Johannes Koch. Er berichtet über das Bubeninternat.
6: Es hat mich nicht geschützt, es hat uns nicht geschützt. Die Verantwortlichen haben uns als Einzelne in dieser Notsituation nicht gesehen und auch nach Aufforderung nicht geholfen.
5: Die Soziologin und Projektleiterin Judith Dubisky sagt, es habe viele Formen von Gewalt gegen Minderjährige gegeben, bis hin zum Zwang, das eigene Erbrochene zu essen.
7: Das war zum einen physische Gewalt, also körperliche Züchtigung, Ohrfeigen oder Kopfnüsse, und zum anderen psychische Gewalt, vor allen Dingen Demütigung, Druck oder einfach wochenlang ignorieren, weil man zum Beispiel eine schlechte Note geschrieben hatte.
5: Die Wissenschaftlerinnen und Wissenschaftler erhielten auch Hinweise auf einige Fälle von sexuellem Missbrauch durch Erwachsene, außerdem auf sexualisierte Gewalt unter gleichaltrigen Seminaristen. In der Studie heißt es, das Personal von St. Michael in Traunstein sei teilweise schlecht ausgebildet gewesen und die Aufsicht nicht ausreichend. Georg Ripperdinger, ein Mitinitiator der Untersuchungen, begrüßt den Abschlussbericht.
8: Es ist festgehalten, wir waren damals nicht verstockt oder komisch, sondern es gab objektive Strukturen, die die Gewalterfahrungen begünstigt haben.
5: 2020 waren erste Missbrauchsvorwürfe öffentlich geworden. Das Studienseminar hat daraufhin die Befragungen in Auftrag gegeben. Die Erzdiözese München und Freising die Studie finanziert. Juristische Folgen sind nicht zu erwarten. Die bekannt gewordenen Fälle liegen mehr als 35 Jahre zurück und sind wohl verjährt.
1: Berichtet Regina Pöll, und das war Religion aktuell mit Andreas Mittendorfer.
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11: Am Mikrofon Martin Balder.
0: Gemeinnützige Wohnungen haben eine preisdämpfende Wirkung, auch auf dem privaten Wohnungsmarkt. Zu diesem Ergebnis kommt eine Studie des Wirtschaftsforschungsinstituts. Im privaten Sektor sind die Mieten ja zuletzt wieder gestiegen. Mehr von Paula Schönberger.
11: Gemeinnützige Wohnungen sind preisgünstige und soziale Wohnungen, die von gemeinnützigen Bauvereinigungen errichtet und verwaltet werden. Gibt es mehr von ihnen am Wohnungsmarkt, sinken laut WIFO-Ökonom Michael Klien auch die Mieten in privaten Wohnungen.
12: Dort, wo der gemeinnützige Wohnbau ungefähr auf Augenhöhe mit dem privaten Wohnbau in der Menge ist, da sieht man substanzielle Effekte, dass das auch die privaten Mietwohnungen dämpft und die Preise senkt.
11: Ohne gemeinnützige Wohnungsanbieter wären die privaten Mieten laut WIFO noch höher. Denn die privaten Wohnungsmieten richten sich nach den Preisen am gesamten Wohnungsmarkt. Günstige Mieten bedeuten außerdem, dass weniger Menschen staatliche Unterstützung brauchen, sagt Ökonom Klien. Dadurch spare sich der Staat jährlich zwischen 200 und 300 Millionen Euro.
0: Die EU gibt nach dem Regierungswechsel in Ungarn 4,2 Milliarden Euro an eingefrorenen Förderungen frei. Bei einem Treffen der Europaministerinnen und Minister in Luxemburg stimmten die EU-Staaten für einen entsprechenden Vorschlag der EU-Kommission. Grund sind die von der Regierung unter Peter Madia eingeleiteten Antikorruptionsreformen. Kommissionspräsidentin Ursula von der Leyen sprach von einem neuen Kapitel für Ungarn und Europa. Rund 80.000 Menschen in Österreich sind an MECFS erkrankt. Das ist jenes chronische Erschöpfungssyndrom, das nach Infektionen auftreten kann. Durch die Covid-Pandemie sind viele Neuerkrankte dazugekommen. In Wien soll Mitte nächsten Jahres das erste Ambulatorium für Betroffene eröffnet werden. Nicola Corazza informiert.
13: Geplant ist es schon länger. Jetzt gibt es offiziell einen Eröffnungszeitraum. Am Ende des zweiten Quartals 2027, also bis Ende Juni, soll das sogenannte Ambulatorium für postakute Infektionssyndrome in Floridsdorf eröffnen, so Michael Binder, ärztlicher Leiter des Wiener Gesundheitsverbunds.
14: Ein Jahr später werden wir dann in die Nähe der Klinik Hietzing bzw. Otterkring ziehen.
13: Pro Jahr können in dem Ambulatorium 5.000 Patientinnen und Patienten behandelt werden, auch telemedizinisch.
14: Wir wissen, etwa 16% der Patientinnen haben eine sehr schwere Verlaufsform. Und wir denken auch an aufsuchende Betreuung, indem wir nach Hause kommen.
13: In dem geplanten Ambulatorium sollen 5 Ärztinnen und Ärzte und weitere medizinische Berufsgruppen arbeiten.
0: Der seit Jänner des Vorjahres in Innsbruck in Untersuchungshaft sitzende gescheiterte Investor René Benko hat eine Fußfessel beantragt. Benko könne sich nur außerhalb der Justizanstalt angemessen auf die bevorstehenden komplexen Verhandlungen vorbereiten, so sein Verteidiger. Über den Antrag soll morgen entschieden werden. Im Zusammenhang mit der Pleite der von ihm gegründeten Signa Holding wird gegen Benko in 18 unterschiedlichen Sachverhalten ermittelt. Apothekerkammer und Impfstoffhersteller fordern eine rasche Umsetzung des Impfens in Apotheken. Ein niederschwelliger Zugang könne die zuletzt sinkende Impfrate wieder verbessern, hieß es. Ein entsprechendes Gesetz wurde für Jänner angekündigt, doch liegt noch kein Entwurf vor. Und nun zum Wetter.
15: Heute Abend regnet es vor allem im Westen Österreichs ein wenig, in der Nacht dann in vielen Regionen. Durchwegs trocken bleibt es im Süden. Morgen scheint im Süden oft die Sonne, die Nebelfelder lösen sich am Vormittag auf. Im Großteil Österreichs ist es morgen anfangs bewölkt und es kann zeitweise regnen. Im Laufe des Tages machen die Wolken dann Platz für ein wenig Sonne. Bis in den Nachmittag hinein regnerisch bleibt es am ehesten an der Nordseite der Alpen im Gebiet von Kufstein über Gmunden bis Scheibs. Die Höchsttemperaturen morgen, je nach Sonne, 12 bis 20 Grad. Soviel zum Wetter mit Thomas Wostal.
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17: Ein brutaler Mord.
18: In einem Ferienort in Montana wird eine junge Frau erschossen.
19: Ein modriger Keller mit einem furchtbaren Geheimnis.
20: Das wird meines Erachtens komplett unterschätzt, wie belastend so eine Berichterstattung ist, was das mit den Betroffenen, mit den Angehörigen macht. Das heißt, Retraumatisierung ist wirklich ein Krankheitszustand und das wirkt sich wirklich dramatisch aus. Ich glaube, viele können sich nicht vorstellen, was das wirklich bedeutet und wie belastend das ist.
21: True Crime. 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Von Rosemarie Burgstaller.
20: Ich finde es sehr wichtig und insofern bin ich auch eine große Anhängerin der Meinungsfreiheit, der Meinungsäußerungsfreiheit, der Pressefreiheit, dass man auch über alles reden soll und reden können soll. Das ist auch etwas Wichtiges, weil wir ja auch alle aus diesen Fällen etwas lernen können. Aber es kommt halt immer darauf an, wie es gemacht wird. Und das ist eine Gratwanderung.
22: Eine Gratwanderung. Die Wiener Medienrechtsanwältin Maria Windhager bringt es auf den Punkt. Berichte und Darstellungen von Verbrechen in den Medien verlangen von den Gestaltern ein hohes Maß an Sorgfalt und Verantwortungsgefühl. Der Ehrenkodex für die österreichische Presse des Presserats nennt hierfür zentrale Grundsätze wie die Wahrung der Würde der Person. Aber wo verläuft die Grenze zwischen dem, worüber gesprochen werden soll, und berechnendem Voyeurismus? Diese Sendung widmet sich einem besonders populären Genre der Darstellung und Inszenierung von Gewalt. True Crime, also wahre Verbrechen.
23: Das menschliche Interesse an Verbrechen, das gibt es ja so lang, wie es Zeitungen oder generell Berichterstattung gibt. Also so Berichte über Morde oder auch Hinrichtungen waren auch im 16., 17. Jahrhundert populär.
22: Corinna Berchtold-Stefan vom Institut für Psychologie an der Universität Graz. Sie forscht unter anderem im Bereich der Psychopathologie und beschäftigt sich mit den Auswirkungen von modernen Gewaltmedien und mit True Crime.
23: Das neue, moderne True Crime-Genre, also dieser Hype, von dem man oft spricht, den sehe ich so tatsächlich ab den 2010er Jahren. Gerade in den USA sagt man, dass ein Podcast das enorm geprägt hat, nämlich Serial, wo man eben erstmals quasi über eine Staffel einen Kriminalfall mitverfolgen durfte mit der Frage, ist das alles so mit rechten Dingen zugegangen bei der Verurteilung von dem Täter? Und Österreich, Deutschland haben dann, glaube ich, nachgezogen. 2015 hat es das Magazin Stern Crime gegeben, das erste Mal. Und 2018 den Podcast Zeitverbrechen, der wird ja immer noch so als der Urvater oder die Urmutter des True Crimes gehandelt. Aber eben, was es im deutschsprachigen Raum auch schon sehr, sehr lange gibt, ist die Sendung Aktenzeichen XY Ungelöst. Die Geschichten über Verbrechen, die hat es immer schon gegeben, sie haben uns immer schon interessiert. Es ist halt mittlerweile einfach das Angebot viel, viel größer geworden.
22: True Crime-Inhalte boomen in den unterschiedlichsten Formaten. Von Büchern und Magazinen über Streaming- und Fernsehserien bis hin zu Social-Media-Plattformen und Podcasts. Letztere gelten mittlerweile als das wohl populärste Format des Genres. Ob traditionelle Medienhäuser oder als unabhängige Produktionen, True Crime Podcasts erreichen mittlerweile ein Millionenpublikum. Historische, längst vergessene Fälle und Delikte, die bisher kaum mediale Aufmerksamkeit fanden, sie alle sind jetzt präsent, ebenso wie aktuelle, noch nicht abgeschlossene Verfahren. Angesichts dieser Flut an Produktionen verwundert es kaum, dass die qualitativen Unterschiede groß sind.
23: Man kann diese True-Crime-Szene nicht über einen Kamm scheren. Ja, also ich sage immer, True-Crime ist nicht gleich True-Crime, da gehen die Welten wirklich auseinander.
22: Die Psychologin Corinna Berchtold-Stefan.
23: von sehr empathisch, professionell gemachten Gerichtspodcasts, zum Beispiel auch, wo es hauptsächlich um den Prozess geht, um die Rechtsprechung, wie Anwälte und Richter da agieren, von eben dann auch empathischen Opfergeschichten, wo Angehörige zu Wort kommen, wo Menschen ihre eigene Geschichte nochmal erzählen dürfen und dann auch sagen, dass das eben sehr stärkend und bereichernd für sie war, dass die Öffentlichkeit quasi nochmal darüber in Kenntnis gesetzt wird. Und dann gibt es aber auch eben diese extremen Negativbeispiele von total reißerischen Serienmördergeschichten, wo es nur um die Fantasiewelt des Täters geht, wo meistens, muss man sagen, auch ganz viel dazu gedichtet ist, dass man so nicht nachvollziehen kann. Und da hört es dann auch für mich auf. Also auch diese Art von True Crime finde ich persönlich dann nicht gut. Aber die Bandbreite ist groß.
22: Wer sucht, findet durchaus fundierte True Crime Podcasts. Diese bieten vielfach sachliche Darstellungen, lassen Opfer sowie Angehörige zu Wort kommen und verfolgen grundsätzlich den Anspruch, die Hörerinnen und Hörer aufzuklären. Einer dieser Podcasts heißt True Crime Hannover, sein Host Rolf Rosenstock.
2: Ich glaube, allein in Deutschland gibt es fast 1000 True-Crime-Podcasts. Ich glaube, das hat mal jemand gezählt. Und wir schauen natürlich, wo können wir uns unterscheiden. Und mir als Host ist beispielsweise wichtig, nicht immer den blutrünstigsten Fall zu haben, sondern tatsächlich zu schauen, was sind Verbrechen oder was sind vielleicht auch Taten, die jenseits von den großen Schlagzeilen stehen.
22: True Crime Hannover ist ein Podcast-Format der hannoverschen Tageszeitung Neue Presse. Die Kriminalfälle werden hier gemeinsam mit den zuständigen JournalistInnen erörtert. Je nach Schwerpunkt werden dazu ExpertInnen eingeladen.
2: Das können beispielsweise Personen aus dem Kriminalbereich sein, Polizistinnen und Polizisten aus der Justiz, Anwältinnen und Anwälte, Staatsanwälte, aber auch Experten hin zu Psychologen. Man muss sehen, dass wir uns zum Muster gemacht haben, dass wir eigentlich nur über Fälle sprechen, die die Journalistinnen und Journalisten der Neuen Presse selber begleitet haben. Also entweder während der Ermittlungen als Reporter im Gerichtssaal oder auch darüber hinaus. Darüber hinaus betrifft zum Beispiel auch die Berichterstattung über Cold Cases.
22: Im Idealfall bieten True Crime Podcasts fundierte Hintergrundinformationen. Sie schärfen das Bewusstsein für die Folgen bestimmter Handlungen.
2: Das kann, ich sag mal, die Schlägerei vor der Diskothek sein, die vielleicht nur eine kleine Notiz ist, die aber für die Betroffenen natürlich ernste Konsequenzen hat. Das kann der Telefonbetrug sein. Das ist ein Verbrechen, was immer mehr zunimmt, wo Menschen am Telefon eingeschüchtert werden und wo wir dann schon gucken, was bedeutet das eigentlich? Was bedeutet das eigentlich, wenn ich vielleicht betrunken bin und jemanden ins Gesicht schlage? Dann ist das keine Petitesse, sondern Gott sei Dank hat sowas dann ernsthafte Konsequenzen. Und da laden wir uns natürlich Expertinnen und Experten rein.
22: Ein häufiger Kritikpunkt an True Crime ist das Überschreiten der Grenzen zum Voyeurismus. Wenn reale Schicksale und das Leid von Betroffenen als fragwürdige Unterhaltung inszeniert werden.
2: Der Grad zwischen Versuchen, ein Verbrechen zu verstehen und zu beschreiben oder vielleicht auch Informationen zu geben und voyeuristischen Betrachtung ist natürlich sehr schmal. Also man muss sehen, True Crime ist immer noch ein relativ neues Genre, aber die Berichterstattung über Verbrechen hat es ja immer schon gegeben. Das interessiert die Menschen und dieser Grad, darüber zu berichten und zu schauen, okay, was ist eigentlich passiert und natürlich Aufmerksamkeit zu erregen versus wir sind als Journalisten natürlich auch dem Pressekodex verpflichtet, das heißt nicht zu sensationsmäßig zu berichten, der ist in der Tat sehr schmal.
22: Sensationsgier, Schaulust, Voyeurismus, Motive des Publikums, True-Crime-Formate zu konsumieren. Nicht vorrangig, wie Corinna Berchtold-Stefan herausgefunden hat.
23: Es ist ja so, dass True-Crime-Konsumenten, Konsumentinnen oft eher morbide, pathologische Motive für den Konsum unterstellt werden.
22: 2023 entstand an der Universität Graz ein eigener Forschungsschwerpunkt mit dem Titel True Crime – Morbide Neugier.
23: Wir finden in unseren Daten eher das Gegenteil, nämlich dass es hauptsächlich um Motive geht, die psychologisch sehr gut nachvollziehbar sind, nämlich einerseits übergeordnet dieses Sinnstiften aus schlimmen Dingen, das heißt Gewalt im echten Leben existiert. Wie kann man diese einordnen? Wie kann man ein Verständnis davon entwickeln, wem, unter welchen Umständen bestimmte Dinge passieren, warum Menschen agieren, wie sie agieren, also sowohl Täter als auch Opfer. Und für unser Gehirn ist ja nicht so belastend wie Unsicherheit und Ungewissheit. Also das mögen wir gar nicht, wenn wir keine Vorstellung davon haben, was uns draußen in der Welt erwarten kann. Das heißt, uns zieht es auch eben zu negativen Informationen hin, die uns hier ein bisschen Auskunft geben. Also das ist ein tragendes Motiv, dieses Sinnstiften. Das zweite ist tatsächlich das starke Interesse an Justiz- und Polizeiarbeit. Also wie werden Spuren analysiert, wie arbeitet die Polizei, wie passieren Gerichtsprozesse?
22: Sich auf Gefahren vorzubereiten ist ein Motiv, das bei Frauen im Vordergrund steht, so die Wissenschaftlerin. Das Interesse an True Crime sei bei Frauen signifikant höher als

0: Geisterbahn oder eben auch bei True Crime. Und die Idee ist eben, dass es dann spannend und sogar genussvoll sein kann, wenn ich weiß, ich kann dieses Erlebnis voll kontrollieren. Ja, ich kann einen Podcast jederzeit beenden, ich kann vorspulen, ich kann das Licht einschalten, ich kann mit Freunden darüber reden. Oder ich habe das Gefühl, mit Hosts zum Beispiel ist das so, wie mit Bekannten oder Freunden zu plaudern, ja, über Themen, die mich bewegen. Das heißt, da geht es um dieses Kontrollerleben über Ängste und das Argument, das wir auch untersuchen in unserer Forschung, ist, ob man tatsächlich gefestigter, resilienter daraus hervorgehen könnte, ja, über dieses Spiel mit der Gefahr.
1: True Crime-Erzählungen sind oftmals stark auf die Täterseite fokussiert. Eine Tendenz, die sich besonders bei Fernsehdokumentationen beobachten lässt. Ein prominentes Beispiel, der Fall des Serienmörders Johann, genannt Jack Unterweger. Über Jahre nahm er die Rolle des resozialisierten Schriftstellers ein, begleitet von einer fragwürdigen Faszination von Teilen der Medien für einen verurteilten Frauenmörder.
0: Also warum das vielleicht auch im deutschsprachigen Raum so prominent ist, es ist natürlich immer eine Frage, so Angebot und Nachfrage. Was interessiert die Leute? Ja, wo merkt man, wo gehen dann die Klicks oder die Zahlen oder die Downloads hin? Und das ist nun mal, muss man schon so sagen, eher so diese Täterpsychologie. Wie ticken diese Menschen? Wie ist deren Entstehungsgeschichte? Was haben die erlebt? Ja, warum sind die so geworden? Und ich würde aber meinen, das kann man nicht wirklich von dieser Opferperspektive trennen, weil wenn ich eben verstehen will, wie Verbrechen passieren, wenn ich den Drang habe, mich selbst zu schützen und mich auf Gefahren vorzubereiten, dann ist es ja nur logisch, dass ich eben auch die Täterperspektive vielleicht sogar vorrangig mir anschaue, weil da geht ja die Gefahr aus. Wenngleich da wieder das Thema ist, wann kippt es wieder in diese Richtung, dass eben zu viel sympathisiert wird mit Tätern? Ja, also wann geht es in Richtung Tatverhalten zu entschuldigen und dass man am Ende dasteht und sagt, naja, der Arme, der hätte ja eh nicht anders können.
2: In der True Crime Berichterstattung, aber auch in der Kriminalberichterstattung steht sehr oft der Täter im Fokus. Das hat natürlich oft den Grund, man weiß viel über den Täter. Es gibt einen Gerichtsprozess, dort wird genau gefragt, was ist das für ein Mensch, wo kommt er her, was hat ihn vielleicht motiviert zu dieser Tat, das liest man im Urteil.
1: Der Podcast-Host Rolf Rosenstock.
2: Die Opfer sind in schlimmen Fällen nicht mehr am Leben, beziehungsweise sind Teil eines Prozesses, in dem sie sich vertreten lassen in der Nebenklage. Wir versuchen natürlich zu gucken, wie nähert man sich diesen Betroffenen. Uns ist immer klar, dass den Betroffenen von Verbrechen unser Mitgefühl gilt und wir deswegen nicht unnötig versuchen, reißerisch zu arbeiten. Wir schauen, wie können wir dort aufklären. Wir nennen sehr oft dann Anlaufstellen wie beispielsweise der Weiße Ring oder andere Hilfsorganisationen, an die man sich wenden kann.
1: Hinter einer regelrechten Täterfaszination stecken vielfältige Mechanismen und gesellschaftliche Abgründe. Nichts ist nach einem Verbrechen mehr so, wie es einmal war. Im schlimmsten Fall wurde ein Leben zerstört, ausgelöscht. Zurück bleiben fassungslose Angehörige. Wer von den ZuhörerInnen und ZuseherInnen hinterfragt eigentlich, ob die Betroffenen vorab informiert wurden oder ihr Einverständnis zur detaillierten öffentlichen Darstellung ihres Leids gegeben haben?
0: Ich wurde vielleicht schon Opfer, jetzt will ich damit abschließen und jetzt kommt irgendjemand her und erzählt diese Geschichte nochmal, vielleicht auch ohne meine Zustimmung, ohne mein Wissen.
1: Corinna Perchtold-Stefan.
0: Großes Problem ist auch eben, wenn Fakten dann eben dramaturgisch verzerrt werden oder eben neue Details dazugedichtet werden, sodass die Geschichte vielleicht gar nicht mehr stimmt. Also wir haben auf der Opferseite dieses Problem, aber auch auf der Angehörigenseite. Also wenn Opfer nicht mehr für sich selbst sprechen können, und da gibt es viele Fälle von Menschen, die sagen, es war furchtbar, plötzlich die Geschichte meiner toten Tochter oder meines toten Sohnes im Fernsehen zu sehen, ohne zu wissen, dass das kommt, ja, ohne darauf vorbereitet zu sein.
3: Nicht schlimm genug, dass es dieses Verbrechen gab, aber durch das neuerliche Aufrollen, ich habe mich daran erinnert, also sozusagen eine Form von Retraumatisierung.
1: Der Wiener Rechtsanwalt Franz Galler.
3: Wenn nach einem Strafverfahren, dadurch, dass in den Medien über dieses Verbrechen berichtet wird und dann auch noch ein Bezug zu konkreten Personen hergestellt wird, kann das zu einer sekundären Viktimisierung führen, die sich darin äußert, dass die betroffenen Personen an die Tat erinnert werden und sich dann auch noch, indem sie darauf angesprochen werden, weil eben halt die Identität bekannt gemacht wurde, dann einfach auch nochmal drüber reden müssen, was sie ja gar nicht wollen. Für viele ist es einfach angenehmer, wenn sie

0: damit abschließen können nach einem Verfahren. Wenn es aber dann in den Medien wieder erscheint, kann das natürlich also für viele eine unangenehme Stresssituation auslösen.
1: Auf extreme Stresssituationen, die bei Verbrechensopfern durch eine unerwartete mediale Darstellung selbst nach Jahren ausgelöst werden können, verweist auch Caroline Kerschbaumer vom Verbrechensopferschutz Weißering Österreich. Sie hält fest, dass
2: Betroffene von Gewalt die unterschiedlichsten Auswirkungen haben können. Und das geht von Angststörungen, posttraumatische Belastungsstörungen, Depressionen, Schlafprobleme bis hin zu Suizidgedanken. Also das kann die ganze Palette sein. Und eine Retraumatisierung, sagt ja schon das Wort, ist einfach eben, holt die Traumatisierung zurück. Das heißt, all diese Konsequenzen von Gewalttaten können dann einfach wieder auftreten und können wieder präsent sein. Und wie sich das zeigt, ist dann bei jeder Person sehr unterschiedlich und sehr individuell.
1: Ob Medienberichte oder True-Crime-Formate, die Darstellungen realer Kriminalfälle greifen mitunter tief in die Persönlichkeitsrechte der Opfer und der Angehörigen ein. Die Juristin Maria Windhager zur Gesetzeslage in Österreich.
3: Grundsätzlich ist es so, dass die Persönlichkeitsrechte in Österreich eigentlich sehr gut abgesichert sind und es zahlreiche Bestimmungen gibt auf einfach gesetzlicher Ebene, wie die auch geltend gemacht werden können. Es gibt vor allem eine sehr relevante Auffangbestimmung im Allgemeinen Bürgerlichen Gesetzbuch in § 16, wo ausdrücklich die Menschenwürde und das Persönlichkeitsrecht verankert ist. Und von dieser Bestimmung ausgehend kann man eigentlich anlassfallbezogen sehr gut argumentieren, wenn berechtigte Interessen von einer Person verletzt wurden. Wichtig ist zu wissen, dass die Rechte nicht mit dem Tod enden, sondern dass es eben auch einen sogenannten postmortalen Persönlichkeitsschutz gibt. Und der kann von den nahen Angehörigen geltend gemacht werden.
1: Ein zentraler Bereich in diesem Zusammenhang ist das Recht am eigenen Bild.
3: Es gibt eben nicht nur dieses allgemeine Persönlichkeitsrecht in § 16 ABGB, sondern es gibt dann eben auch die konkreten Ausgestaltungen. Und eine davon ist der Bildnisschutz. Und aus der Praxis weiß ich, dass das in Wahrheit der stärkste Anspruch ist. Also das Bild ist eigentlich am stärksten geschützt. Das heißt, das Erste, was wir uns eigentlich anschauen, wenn wir zum Beispiel mögliche Ansprüche prüfen, ist, ob es sich um eine reine Textberichterstattung handelt oder ob auch Bilder verwendet wurden. Das merkt man zum Beispiel ganz stark in der Rechtsprechung zum postmortalen Persönlichkeitsschutz, dass zum Beispiel eine reine Textberichterstattung eher hinzunehmen ist, als wenn jetzt zum Beispiel das Bild der ermordeten Person noch einmal vorgeführt wird und noch einmal gezeigt wird. Das wird als eingriffsintensiver wahrgenommen und da haben dann auch die Angehörigen einen stärkeren Schutz.
1: Auch das ausführliche Schildern eines Tathergangs, wie es im True-Crime-Genre immer wieder vorkommt, kann zu rechtlichen Konsequenzen führen.
3: Es ist in der allgemeinen Rechtsprechung zur Kriminal- und Gerichtsberichterstattung weitgehend anerkannt, dass man über die Tat oder sozusagen die Tatbestandsmerkmale schon berichten darf, aber immer dann, wenn es ins Detail geht, das problematisch ist, weil das eben höchstpersönliche Rechte verletzt.
1: In Österreich ist dieser postmortale Schutz für nahe Angehörige zeitlich unbeschränkt. Dennoch gibt es Einschränkungen.
3: Ich glaube, dass es sehr wenig bekannt ist, dass es diesen postmortalen Persönlichkeitsschutz gibt. Und ich glaube auch, dass ein Problem natürlich darin besteht, dass man nur einen Unterlassungsanspruch geltend machen kann. Wenn man zum Beispiel Schadenersatz verlangen könnte, also eben einen immateriellen Schadenersatz für diese erlittene Kränkung und durch dieses Konfrontiertwerden mit der Tat etc., dann wäre auch mehr Druck da, das abzuklären, weil man einfach das Risiko eingeht, dann viel zahlen zu müssen, wenn man eben sich nicht um entsprechende Einverständniserklärungen bemüht hat.
1: Aus rechtlichen, aber auch aus moralischen Gründen sollten True-Crime-Gestalter den Kontakt zu den Betroffenen suchen. Menschen reagieren höchst unterschiedlich auf die mediale Darstellung ihrer eigenen Geschichte oder der ihrer Angehörigen. Caroline Kerschbaumer vom Verbrechensopferschutz Weißer Ring Österreich.
2: Unser Zugang ist, bitte über die Sache sprechen und nicht individuelle, persönliche Leitgeschichten von individuellen Personen groß herausheben, nur um möglichst viele Klicks und Reichweite und so weiter zu bekommen, sondern das Sinnvollste ist aus unserer Sicht, über die Sache zu sprechen. Was passiert hier? Was sind Bedürfnisse von Betroffenen? Was braucht's? Wo fehlt noch etwas? Wo muss man politisch etwas ändern? Wie auch immer, wo braucht's Gesetzesänderungen? Also über diese Dinge zu reden.
1: Die Juristin kritisiert eine mangelnde Sorgfalt bei der Anonymisierung.
2: Also, dass Personen durchaus so gezeigt werden oder ihre Häuser und so weiter, dass man sie erkennen kann, gerade in Dörfern. Und es gibt ja dann auch manchmal so Dokumentationen und dann wird interviewt der Nachbar und die Schwägerin und dann zeigt man den Garten und dann weiß eigentlich jeder, wer das ist.
1: Wie kommen Betroffene zu ihrem Recht? Eine wichtige Hilfestellung gibt es seit 2021. Der Rechtsanwalt und juristische Prozessbegleiter Franz Galler.
0: Im Rahmen der Thematik Ausweitung der Prozessbegleitung im Zusammenhang mit Hass im Netz wurde vor 5 Jahren auch eingeführt Prozessbegleitung für Medienverfahren, wenn die Identität von Opfern oder Zeugen in Medien derart erörtert wird, dass schutzwürdige Interessen verletzt werden. Da ist jetzt auch die Möglichkeit, zu einem selbstständigen Antrag die Medienunternehmen zu einer Entschädigungszahlung zu verhalten. Und für diese Verfahren besteht auch Prozessbegleitung. Das ist neu, das wird noch nicht sehr viel in Anspruch genommen.
1: Die Medienrechtsanwältin Maria Windhager sieht in der Praxis aber auch Handlungsbedarf von Seiten des Gesetzgebers.
3: Das heißt, erstens greift sie auch dann aus meiner Sicht zu spät, weil meistens ja die Betroffenen eine Vorabklärung brauchen. Kann man hier überhaupt Ansprüche geltend machen oder nicht? Und das wird zum Beispiel nicht abgedeckt von der Prozessbegleitung, weil die Prozessbegleitung immer erst dann beginnt, wenn ein Prozess begonnen hat. Und wenn wir jetzt an den postmortalen Persönlichkeitsschutz denken, dann greift das gar nicht, weil das zivilrechtliche Ansprüche sind. Und da greift diese psychosoziale und rechtliche Prozessbegleitung von vornherein nicht. Also wir haben da aus meiner Sicht nach wie vor eine enorme Rechtsschutzlücke.
1: Betroffene benötigen zeitlichen Abstand, idealerweise auch eine externe Beratung im Umgang mit Medien und die Möglichkeit, Erzähltes nachträglich wieder zurückzuziehen. Letztlich geht es um den ethischen Umgang mit Menschen, die Schreckliches durchgemacht haben.
3: Also alles, was der Aufklärung dient und was der Information dient, ist immer zu begrüßen. Es geht eben immer um diese Ausgewogenheit, um die Verhältnismäßigkeit, um die Berücksichtigung von Angehörigen oder anderen Betroffenen, auch eben um die Einbindung unter Umständen, wenn das geht, aber fairerweise auch mit einer Beratung, dass eben hier das in einer Form geschieht, die im Rahmen bleibt und die eben nicht in irgendeiner Form ins Reißerische, Einseitige kippt.
1: True Crime ist zweifellos ein boomendes Genre. Zwischen Aufklärung und Voyeurismus hat es sich zu einem medialen Phänomen entwickelt. Doch bei allem Sensationalismus muss der Opferschutz im Vordergrund stehen. Eine scheinbare Selbstverständlichkeit, die es jedoch in der Realität einzufordern gilt.
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1: Heimspiel. So kann man mit Fug und Recht dieses heutige Konzert aus dem Grazer Stephaninsaal nennen, zu dem Sie Werner Ranacher sehr herzlich begrüßt. Vor über 50 Jahren begann die Karriere von Adam Fischer hier in der Steiermark als Korrepetitor an der Oper Graz. Mittlerweile ist der gebürtige Budapester einer der bekanntesten Dirigenten unserer Zeit. Trotz seines internationalen Werdegangs war und ist Fischer nach wie vor eng mit der Steiermark verbunden, vor allem mit dem Musikverein Graz, dessen Ehrenmitglied er seit 2015 ist. Nach drei gut besuchten Heidenfesten in den Jahren 2023, 2024 und 2025, die wir auch zum Teil hier auf Ö1 übertragen haben, erweisen heute Maestro Fischer und die Musikerinnen und Musiker des Danish Chamber Orchestra dem heurigen Jahresregenten Wolfgang Amadeus Mozart ihre Ehre. Zwei recht unterschiedliche Opernouvertüren, die aber doch zusammenhängen, die Jupiter-Symphonie und das selten zu hörende Fagottkonzert in B-Dur mit der Solofagottistin der Wiener Philharmoniker Sophie Dervaux stehen auf dem Programm. In der Konzertpause hören Sie dann zwei ausführliche Gespräche mit dem Dirigenten und der Solistin. Eröffnen wird das Danish Chamber Orchestra den heutigen Konzertabend jetzt dann gleich mit der Ouvertüre zur Oper La Clemenza di Tito. Im Sommer 1791 arbeitete Mozart gerade an der Zauberflöte, als er den Auftrag erhielt, für die Krönung Kaiser Leopolds II. Zum König von Böhmen Anfang September in Prag eine Festoper zu schreiben. Ob es jetzt tatsächlich die immer wieder gerne erzählten 18 Tage waren oder doch 1,5 Monate, knapp bemessen war die Zeit, die Mozart dafür hatte, allemal. Weil aber die Zauberflöte schon so gut wie fertig war, nahm er den Auftrag an. Vielleicht ja auch, um seinen berühmten Mitbewerber Antonio Salieri zu ärgern, der diesen Auftrag wegen Arbeitsüberlastung abgelehnt hatte. Aber auch das ist natürlich Spekulation. Fakt hingegen ist, dass Mozart am 6. September 1791 selbst die Uraufführung von La Clemenza di Tito am Prager Ständetheater geleitet hat. Heute, 235 Jahre, ein Monat und eine Woche später, wird aber jetzt Adam Fischer, wenn man so will, Mozarts Platz am Dirigentenpult einnehmen und gemeinsam mit dem Danish Chamber Orchestra die Ouvertüre dieser Oper erklingen lassen.

Ouvertüre zur Oper La Clemenza di Tito von Wolfgang Amadeus Mozart. Sie hörten live aus dem Grazer Stephaninsaal das Danish Chamber Orchestra unter der Leitung von Adam Fischer. Im nächsten Werk kommt ein Instrument zu Ehren, das lange Zeit bloß als Verstärkung der Bassstimme der jeweiligen Instrumentalensembles betrachtet wurde. Antonio Vivaldi befreite allerdings mit beinahe 40 Konzerten das Fagott aus seinem solistischen Mauerblümchen-Dasein. Man kann annehmen, dass Mozart diese Vivaldi-Konzerte von seinen Italienreisen kannte. Einen Einfluss auf sein eigenes Fagottkonzert aus 1774 dürften sie aber nicht gehabt haben. Warum oder für wen Mozart sein Fagottkonzert geschrieben hat, ist nicht bekannt. Er hat wahrscheinlich auch, außer diesem einen, das Sie gleich hören werden, kein weiteres Konzert für das Fagott als Soloinstrument komponiert. Genießen wir also eine musikalische Rarität. Das Fagottkonzert in B-Dur, Köchelverzeichnis 191 mit den Sätzen Allegro, Andante ma Adagio und Rondo, Tempo di Menuetto. Es musizieren wieder die Damen und Herren des Danish Chamber Orchestra unter der Leitung von Adam Fischer. Solofagottistin ist Sophie Dervaux.

Fagottkonzert in B-Dur, Köchelverzeichnis 191 von Wolfgang Amadeus Mozart. Sie hörten das Danish Chamber Orchestra. Solistin war Sophie Dervaux.

Begeisterter Applaus vom Publikum, aber auch von den Musikerinnen und Musikern des Orchesters, für die Solistin, für die Französin Sophie Davot, der schon seit vielen Jahren in Wien lebt, Solofagottistin der Wiener Philharmoniker. Jetzt bekommt sie auch von Michael Nemeth, dem Intendanten des Grazer Musikvereins, einen Blumenstrauß. Das Publikum erbietet natürlich mit deinem Applaus eine Zugabe. Ich glaube, man kann auch damit rechnen, dass Frau Davot etwas vorbereitet hat. Genießen wir auch noch einmal diesen Applaus, der wie gesagt auch von den Musikerinnen und Musikern des Danish Chamber Orchesters kommt, die ganz offensichtlich auch sehr viel Freude mit ihrer Solistin an diesem heutigen Abend haben. Applaus.

Große Begeisterung im Grazer Stephaninsaal für Maurice Allars Variationen über ein Thema von Niccolo Paganini. Es hat wieder Sophie Dervaux am Fagott gespielt, die sich jetzt noch einmal den verdienten Applaus des Publikums abholt.

0: Die Solistin, das Orchester und der Dirigent und auch das Publikum gehen jetzt in eine ca. 25-minütige Pause und das gibt uns die Möglichkeit, ein wenig mit Adam Fischer und Sophie Davot zu plaudern. Ich habe beide schon im Vorfeld getroffen und Adam Fischer zum Beispiel gefragt, ob dieses Konzert in Graz tatsächlich das von mir eingangs sogenannte Heimspiel für ihn ist.
1: Wenn ich hier spazieren gehe.
0: Das heißt, das ist nicht ein normales Konzert, wie Adam Fischer auf der ganzen Welt dirigieren könnte. Es ist immer ein bisschen was Außergewöhnliches, hier in Graz zu arbeiten.
1: Ja und nein, es ist sicherlich so, dass wir die Stücke nicht anders spielen als in Kopenhagen oder in Eisenstadt oder in London oder was weiß ich. Aber ich fühle mich halt hier anders und ich freue mich jedes Mal, wenn ich nach Graz kommen kann.
0: Sie haben die letzten 3 Jahre ja das Heidenfest mit uns gefeiert, jeweils ein Heidenfest. Diesmal ist es das Mozartfest. Ist es unter Anführungszeichen nur dem 270. Geburtstag von Wolfgang Amadeus Mozart geschuldet oder steckt auch mehr dahinter?
1: Naja gut, Mozart kann man nicht genug spielen, erstens. Zweitens, wir wollten ein bisschen unser Projekt weiterentwickeln und dieses Jahr ist Mozart und nächstes Jahr ist Beethoven vorgesehen. Aber es ist schwierig, darüber zu sprechen, weil wenn ich also irgendwie ein Stück besonders schön finde und begeistert bin, dann habe ich sofort das Gefühl, dass ich den anderen Werken untreu bin. Also Mozart ist Mozart.
0: Und weil das so ist, haben Sie gleich alle Mozart-Symphonien ja schon eingespielt, muss man auch dazu sagen.
1: Ja, wir haben also mit dem Denis Cimarukas alle Mozart-Symphonien eingespielt. Das war auch eine einmalige Erfahrung, weil ich natürlich sehr, sehr vieles entdeckt habe in den Stücken. Und das ist die spezielle Situation mit dem Denis Cimarukas, dass ich dort einiges anders machen kann als anderswo. Weil wir haben ganz verrückt begeisterte Musiker, die mich immer so anfeuern. Nicht nur anfeuern, sondern also da kommen, du, voriges Jahr warst du viel dramatischer und machen mich dann sowas in der Pause. Und da kann wir ein interessantes Mozart-Bild haben, das wir zusammen entwickelt haben. Und das ist halt was Spezielles für mich hier mit dem Danish Chamber Orchestra. Meine Aufgabe als Dirigent, nicht nur hier, sondern überhaupt, das ist meine Überzeugung, dass der Dirigent die Aufgabe hat, aus jedem Partner, Orchester, Musiker, Sänger, Solisten, das Maximale herauszuholen und die Persönlichkeit des Partners zu benutzen und einbauen und nicht ändern wollen. Also ich habe interessante Partner in Dänemark gefunden.
0: Ich habe in der Vorbereitung auf unser Gespräch einen Satz von Ihnen im Internet gefunden, wo Sie meinen, es ist Ihnen gar nicht so recht, wenn Sie als Dirigent im Mittelpunkt stehen. Sie möchten gerne Ihren, und Sie haben es jetzt genannt, Partnerinnen und Partnern Raum schaffen.
1: Das ist ja grundsätzlich so, es ist der Beruf. Also das, was ich immer sage, das gute Konzert ist nicht, wenn die Musiker nachher zu dem Dirigenten kommen und sagen, heute haben sie aber gut dirigiert, sondern wenn sie sagen, heute habe ich sehr gut gespielt. Und auch Sänger und auch Solisten. Ich wollte nicht sagen, dass wir uns verstecken sollen, aber ich wollte nur sagen, dass die, na, ich sage was Gefährliches. Jetzt, wenn wir zu wichtig sind, dann wir können nicht vielleicht unseren musikalischen Überzeugungen folgen. Weil wenn es darum geht, dass ein Dirigent populär ist und Box-Office, wie die Amerikaner sagen, dann würde das vielleicht die Einstellung zur Musik oder wie ich eine Symphonie aufführe beeinflussen und das darf nicht sein. Also ich bin hundertprozentig zufrieden damit, wie ich bekannt bin oder nicht bekannt bin, aber ich mache meine Konzerte genauso, wo ich gekannt werde und wo ich nicht gekannt werde.
0: Herr Fischer, kommen wir noch einmal zum großen Regenten des heutigen Abends, zu Wolfgang Amadeus Mozart. Was fasziniert Sie an diesem Künstler?
1: Ja gut, also Mozart, alles fasziniert an Mozart und ich bin mit Mozart auch, das ganze Leben habe ich mit Mozart verbracht und mit 12 Jahren habe ich das erste Mal den dritten Knaben in der Zauberflöte gesungen und das hat mich geformt und Mozart hat mein Leben begleitet. Ich entdecke immer wieder Neues bei Mozart. Und was mich hier zum Beispiel fasziniert hat, was wir heute spielen, wir spielen Stücke aus seinem letzten Jahr, aus 1791, was er kurz vor seinem Tod komponiert hat. Mich interessiert eine ganz blöde Frage, was Mozart komponiert hätte und was Mozart für Neues noch erfunden hätte, wenn er noch 2 Jahre länger gelebt hätte. Nach dem großen Erfolg von Don Giovanni und von den Sinfonien hat er im letzten Jahr etwas ganz Neues erfunden. Er wurde viel abgeklärter, viel einfacher. Und das ist wirklich einmalig. Also wenn Sie jetzt zum Beispiel vergleichen, dass wie im Don Giovanni die Höllenszene ist, also Feuer und Sturm und Hölle, wie er das komponiert hat, besser kann man das gar nicht komponieren. Und dann 3 Jahre später komponiert er Feuer und Sintflut in der Zauberflöte, in der Feuer- und Wasserszene, ganz vereinfacht abgeklärt, einfach und fantastisch. Also er hätte ganz anders komponiert, wenn er länger gelebt hätte, denke ich mir jetzt.
0: Die Zauberflöte, haben Sie schon gesagt, begleitet Sie Ihr ganzes Leben, von Kindesbeinen an. Vor 40 Jahren haben Sie damit an der Mailänder Skala Ihr Debüt gefeiert. Was macht denn das heute, wenn Sie die Ouvertüre jetzt dann gleich nach der Pause mit dem Danish Chamber Orchestra hier in Graz spielen?
1: Der Skala war damals ein bisschen Rossini dabei. Es ist jedes Mal, ich kann die Ouvertüre nicht oft genug hören. Und nicht nur die Ouvertüre, sondern das ganze Stück. Die Zauberflöte ist überhaupt für mich eine interessante Geschichte, weil ich war 12, wie ich den 3. Knaben gesungen habe. Und bis heute empfinde ich, also werde ich aufgeregt, wenn ich die Posaunen im ersten Finale höre. Das ist vor dem ersten Einsatz der 3 Knaben. Da war ich sehr, sehr aufgeregt auf der Bühne. Und diese Aufregung spüre ich heute noch. Und die andere Aufregung kam dann 8 Jahre später, wie ich das Glockenspiel gespielt habe. Da, wenn die Pizzicatos anfangen in den Streichern, dann, das war 8 Takte, bevor ich anfangen musste, das Glockenspiel zu spielen. Ich hatte höllische Angst und habe mich immer wieder eingebildet, ich werde daneben hauen.

0: Und dann muss nämlich der Chor von der Bühne singen, das klingt so herrlich, das klingt so schön. Und dann wird das Publikum mich auslachen. Das war meine fixe Idee. Und dann habe ich dann die Trompeten und der Chor und den Chor dirigiert hinter der Bühne. Das ist auch so etwas Besonderes gewesen. Da haben damals noch keine Monitore gegeben und ich musste also den Kontakt mit dem Dirigenten, das war nicht so leicht. Aber und dann, wie ich das erste Mal dirigiert habe, habe ich das Gefühl gehabt, dass jetzt kann nichts mehr passieren. Das ist viel einfacher zu dirigieren, als diese anderen Dienste zu machen.
1: Herr Fischer, ich will Ihnen jetzt bitte wirklich nicht zu nahe treten, aber Sie sind vor kurzem 77 Jahre alt geworden und haben ein unglaubliches Arbeitspensum. Wie geht es Ihnen denn dabei?
0: Also, wenn Sie mich fragen, ich vergesse mein Alter auf dem Podium, hinterher kommt das und ich hatte jetzt auch kürzlich zwei Unfälle und das ist nicht so leicht. Also ich muss auch mehr Zeit nehmen zur Vorbereitung. Also wenn Sie mich fragen, es geht. Wenn Sie meine Frau fragen, sie sagt, ich sollte kürzer treten. Aber wir werden sehen.
1: Auf Ihrem Facebook-Profil sieht man zwei Fotos, wo Adam Fischer in der Küche steht. Ist das ein Hobby von Ihnen zur Entspannung? Kochen Sie selbst?
0: Nicht so oft, wie ich sollte, aber ich habe das früher gerne gemacht. Und also diese Geschichte, auf die ich ganz stolz bin im Leben, weiß nicht, ob Sie es vielleicht haben Sie schon mal gehört, das war in Bayreuth, wo wir nach dem Ring, großer Erfolg, und nach dem Ring für das ganze Chor, für das Orchester, für das Ensemble gekocht habe. Wir haben gefeiert und nachher kommt ein zweiter Geiger zu mir und sagte: Herr Fischer, die Suppe ist fantastisch. Sie haben Ihren Beruf verfehlt. Und jetzt sage ich, wer sagt, ich hätte beleidigt sein sollen, der hat meine Suppe noch nicht gegessen.

0: Antonio Vivaldi, Konzert für Fagott, Streicher und Basso Continuo in G-Dur, Reumverzeichnis 493, daraus der dritte Satz Allegro. Ein akustischer roter Teppich für meine zweite Gesprächspartnerin, die Fagott-Solistin Sophie Dervaux, deren Weg zu ihrem Instrument kein ganz gerader war.
1: Schwester spielt, mich hat es immer interessiert, irgendwie mit anderen zu musizieren, und dann habe ich Klarinette angefangen. Ich muss sagen, ich habe damals einfach keine Ahnung gehabt, was ein Fagott war, und ich wollte ein Blasinstrument lernen. Klarinette war dann eigentlich logisch. Ich habe diesen zweiten Satz vom Mozart-Klarinettkonzert gekannt und mir gedacht, ja, das ist super, das mache ich. Ja. Und dann habe ich eigentlich viel später, also ich war so 13, das Fagott gehen gelernt, ein bisschen durch Zufall, und mir gedacht, ja, das ist echt toll, das will ich unbedingt machen. Und dann habe ich angefangen.
2: Sie haben sich auf den ersten Blick oder auf den ersten Ton in diesem Fall in Ihr Instrument verliebt?
1: Ja, tatsächlich. Also ich habe wirklich diesen Ton gehört. Das war damals ein Basson, also ein Fagott, was man in Frankreich spielt. Und ja, diesen Ton hat mich wirklich fasziniert. Mhm. Ja.
2: Das heißt, Sie haben auch die Rolle der Botschafterin, dieses Instrument beliebter zu machen, dieses Instrument hinauszutragen.
1: Also ich brenne für das Instrument, von daher mache ich das sehr, sehr gern. Ich glaube, jeder Fagottist, der ein bisschen mehr

Ja, im Rampenlicht steht, macht das auch automatisch. Es ist immer ein Riesenvergnügen, wenn man ein Fagottkonzert spielt, zum Beispiel wie heute, und man weiß, okay, es gibt Leute im Saal, die das wahrscheinlich noch nie als Soloinstrument gehört haben. Und das ist dann wirklich sehr, sehr schön, diese Botschaft. Aber ich glaube, jeder Fagottkonzertmacher

0: Und das ist schon wirklich einfach, sorry, aber ein Wahnsinn, dass ein Komponist so viel für ein Instrument sowieso schreibt, aber für Fagott, also das ist sehr ungewöhnlich. Und das ist wirklich den Grundstein von unserem Repertoire.
1: Bei Mozart ist es genau das Gegenteil.
0: Naja, bei Mozart, also es gibt dieses Konzert, was ich jetzt gerade gespielt habe, aber man sagt, dass es eigentlich 4 Konzerte gab. Und er hat das auch sehr jung geschrieben, in 1774. Also er hat sich sehr schnell für das Instrument gewidmet. Also er hat das irgendwie so geschätzt, ja.
1: Was ist Mozart für Sie? Wie erleben Sie diesen Komponisten?
0: Das ist ja viel Verschiedenes. Also Mozart ist natürlich, also das ist das Fagottkonzert, was ich am meisten spiele, aber das ist auch Oper. Ich habe das Glück, irgendwie in Wien sehr viel Mozart-Opern zu spielen, und das ist für mich die Perfektion in der Komposition. Er hat wirklich diese Perfektion erreicht, wo alles natürlich, leicht und logisch klingt, aber wenn man ein bisschen so tiefer schaut, es ist einfach nicht leicht und so logisch und natürlich, aber das klingt dann so. Und das ist mit einer Genialität geschrieben, die wirklich kaum erreicht wurde von anderen, ja.
1: Wird Mozart von Nichtmusikerinnen und Nichtmusikern unterschätzt?
0: Ich glaube, das Problem mit Mozart ist, dass es überall ist. Auch wenn man sich wenig mit klassischer Musik irgendwie beschäftigt, dann kennt man Mozart. Und Mozart ist überall. Und wie alle Sachen, die überall sind, das ist dann manchmal auch dann zu viel. Und ich glaube, dass man auch sehr tief in dieser Musik eintauchen muss, bis man da wirklich auch diese Genialität versteht. Ich glaube, so auf dem ersten Blick ist es sehr angenehm zuzuhören. Das ist wirklich eine sehr schöne Musik. Aber es ist vielleicht dann auch zu viel zu oft. Und wenn man dann wirklich aber sich beschäftigt damit, dann ist es eine unendliche Suche. Also ich finde immer wieder so Sachen in einem Konzert, und ich spiele dieses Konzert seit 20 Jahren, Sachen, die ich noch nicht entdeckt hatte, so gewisse Mustern, die im dritten Satz kommen, die eigentlich im ersten Satz geahnt sind in der Begleitung und so. Und der war ja 17, wenn er das geschrieben hat. Und ja,
1: das heißt, auch nach so langer Zeit und nach so großer Professionalität, mit der Sie dieses Konzert gespielt haben, wird einem das nicht fad oder man wird dessen nicht überdrüssig?
0: Naja, es gibt wirklich Phasen. Also das Konzert ist auch ein Konzert, was man für die Probespiele spielen muss. Das ist also ein Probespiel ist ein Vorspiel für eine Stelle im Orchester oder für Wettbewerbe, und das Stück kommt fast immer. Also man entwickelt ein bisschen eine Hassliebe irgendwie. Also ich habe auch Phasen gehabt, aber also sobald man das mit einem Orchester spielt, das ist einfach nur Genusspur, wirklich. Ja.
1: Hassliebe hat man wahrscheinlich als Instrumentalistin manchmal auch mit dem Instrument, oder?
0: Ja, klar. Ja, das ist, ja, es begleitet uns.
1: Das ist eine Beziehung.
0: Und, ja, genau, ja. Ja, manchmal streiten wir tatsächlich, nein. Nein, aber es ist irgendwie so, ja, das ist, also ein Fagott ist aus Holz auch und es lebt und das reagiert besser, schlechter, man ist manchmal besser drauf, manchmal schlechter. Wissen Sie, auf der Bühne ist man wirklich sehr, also man hört alles dann, ja, und man will dann perfekt sein, das ist ein gewisser Perfektionismus dabei, wenn man ein Konzert aufführt, und wenn es irgendwas passiert, was vielleicht wegen dem Rohr, diesem Rohr ist dieses kleines Stück, was man auf dem Fagott gibt, damit man einen Klang kriegt, einen Ton kriegt. Irgendwas passiert oder eine Klappe, die vielleicht nicht mehr gut geölt ist und dann nicht mehr gut reagiert, dann ist es natürlich nervig, weil man hat so viel geübt, um diese Perfektion so gut wie möglich zu bringen, und dann ist man nicht verantwortlich für irgendwas, was vielleicht nicht so gut klingt, und man kann das aber nicht erklären. Ja.
1: Gehen wir davon aus, dass Ihr hölzerner Partner funktioniert. Was macht den menschlichen Partner aus? Was macht eine gute Fagottistin, einen guten Fagottisten aus?
0: Natürlich ist es sehr wichtig, technisch sehr gut unterwegs zu sein, damit man den Mittel hat, sich zu äußern. Also wenn ich technisch begrenzt bin, dann kann ich nicht musikalisch frei sein. Also ich muss ein Stück so gut kennen, dass ich gar nicht mehr an der Schwierigkeit denken muss, damit ich die Freiheit habe, mich nur mit der Musik zu beschäftigen. Aber das ist natürlich Utopie. Es gibt immer Sachen, die... Also man muss sehr wach im Kopf bleiben, damit man weiß, okay, diese Stelle, da muss ich wirklich aufpassen, Nerven nicht verlieren, damit technisch alles gut geht. Und dann muss man trotzdem probieren, musikalisch unterwegs zu sein. Also ich würde sagen, technisch, dann musikalisch natürlich. Und da ist man wirklich als Mensch auf der Bühne. Und ich glaube, dass jeder Mensch ist ja anders und hat was anderes zu sagen, andere Persönlichkeit. Und das ist auch das Schöne, aber es gibt auch den Komponist, und man muss dann den Komponist auch dienen, verstehen, was er da geschrieben hat, was er eigentlich haben wollte, und dann ist es

0: auch eine Entscheidung. Also zum Beispiel, jetzt habe ich die Chance mit Adam Fischer das zu machen und er hat dann ein bisschen einen anderen Blick auf dem Stück und wir haben kurz über Tempi geredet und ich habe mir gedacht, ja, was soll's, also ich mache mit, weil das ist einfach super spannend für mich, einfach das ein bisschen anders zu erleben, als ich vielleicht mit einem anderen Dirigent oder gar kein Dirigent gemacht hätte. Und das ist dann, das bleibt dann lebendig und frisch und ich finde das wirklich am wichtigsten. Also alles wissen, alles perfekt überlegt haben und dann an einem Punkt vom Konzert einfach loslassen und schauen, damit es lebendig bleibt. Ja.
1: Sie dirigieren ja auch, oder?
0: Ja, ja, aber weniger als spielen.
1: Ja. Was ist für Sie angenehmer, spielen?
0: Das kommt darauf an. Also ich muss sagen, jetzt, ich mache das Konzert sehr oft ohne Dirigent. Und dann muss man wirklich aufpassen, dass man super klar ist, dass die Tutti wirklich gemeinsam anfangen, dass ich dann wirklich die Auflösungen vom Trilan zum Beispiel sehr gut gebe, damit das Orchester wirklich versteht. Und jetzt kann ich wirklich total entspannt spielen und Adam Fischer ist ja da und das ist ja seine Aufgabe und das ist auch sehr, sehr angenehm, muss ich sagen. Also das ist sowieso ein sehr großer Dirigent.
1: Sie haben eingangs gesagt, Sie haben das Instrument auch gelernt, um im Orchester spielen zu können. Das tun Sie ja bei den Wiener Philharmonikern. Ist es ein großer Unterschied für Sie, ob Sie jetzt als Solistin hier auf der Bühne stehen oder in der Formation gemeinsam mit Ihren Kolleginnen und Kollegen spielen? Würden Sie das im Bauch kribbeln, wenn Sie als Solistin hier stehen?
0: Nein, also ja, es ist immer anders. Also manchmal bin ich gestresst, manchmal bin ich gar nicht gestresst. Das ist je nachdem, wie ich gerade drauf bin auch, ob ich gut geschlafen habe, gut gegessen habe oder ob nicht. Also über die Jahre habe ich kein Muster. Also ich habe zum Glück nicht so viel Stress und ich kann es wirklich genießen, aber manchmal ist es mehr, manchmal ist es weniger. Nee, was schwer für mich ist in dieser Doppelrolle, ist dann, wenn ich ein Solokonzert gespielt habe, dann muss ich im Orchester dann wieder so mich ein bisschen so bremsen und wieder so mich anpassen. Und umgekehrt auch, wenn ich lang keine Solokonzerte gemacht habe, dann muss ich mich ein bisschen zwingen, wieder so ein bisschen mehr zu geben. Ja.
1: Wie lange können Sie eigentlich ohne Fagott sein? Können Sie auf Urlaub fahren, 14 Tage und das Instrument zu Hause lassen?
0: Ja, das kenne ich sehr gut, ja.
1: Ja, vermissen Sie nichts?
0: Nein, nein, nein. Und es ist auch sehr wichtig und sehr gesund, weil also wir spielen sehr viel im Orchester. Wir haben ja die Doppeltätigkeit, die Philharmoniker und die Oper. Und dann mache ich auch meine Solokonzerten. Und das ist doch auch ein stressiges Leben. Und dann brauche ich auch mal Zeit, wo ich das wirklich komplett vergessen kann und was anders machen kann. Ja.
1: Was machen Sie dann, um den Kopf frei zu kriegen?
0: Urlaub. Nein, ich bin sehr, sehr oft in der Natur, Gartenarbeit sehr viel eigentlich. Also ich kriege nie Obst und Blumen, aber bin zu viel unterwegs dafür. Aber das ist wirklich für mich den Ausgleich, irgendwie so draußen sein und die Jahreszeiten ein bisschen mehr erleben. Weil als Musiker ist man ja sehr oft im Flieger, im Zug, im Auto, in Hotels und dann ein bisschen so wieder so runterkommen, ist für mich die Natur sehr, sehr hilfreich. Ja.
1: Wünsche ich Ihnen weiterhin bei Ihrer Karriere viel Freude, viel Erfolg, viel Glück, was man halt alles einer Musikerin wünschen kann. Vielen herzlichen Dank, dass Sie heute hier waren.
0: Dankeschön, es hat mich sehr gefreut.

Antonio Vivaldi, Konzert für Fagottstreicher und Basso Continuo in C-Dur, daraus der dritte Satz, Allegro, eine weitere Kostprobe des Könnens von Sophie Davaux gemeinsam mit dem La Folia Barockorchester. Wir sind zurück wieder im Stephaninsaal. Das Publikum hat Platz genommen, die Musikerinnen und Musiker des Danish Chamber Orchestra sind bereit für den zweiten Teil. Den zweiten Teil dieses Ö1-Live-Konzerts vom Mozartfest aus Graz eröffnen Adam Fischer und seine Musikerinnen und Musiker jetzt dann gleich mit der Ouvertüre jener Oper, die, wie schon eingangs kurz erwähnt, zeitgleich mit L'Acclamenzo di Tito entstanden ist, die aber heute ungleich populärer ist. Die Zauberflöte, Köchelverzeichnis 620, ist eine der weltweit bekanntesten und am meisten aufgeführten Opern. Arien wie »Der Vogelfänger bin ich ja« oder die berüchtigte Koloratur-Arie »Der Königin der Nacht« sind fast schon Gassenhauer zu nennen. Ebenso bekannt ist aber auch die Ouvertüre dieser Oper, die jetzt gleich Adam Fischer und das Danish Chamber Orchestra spielen werden.

Wohlbekannte Klänge, die Ouvertüre zur Oper Die Zauberflöte von Wolfgang Amadeus Mozart. Sie hörten live aus dem Grazer Stephaninsaal das Danish Chamber Orchestra unter Adam Fischer. Und wie könnte man so ein Konzert, so ein Mozartfest besser beschließen als mit der 41. und letzten Symphonie des Komponisten? Das Werk in C-Dur und mit der Köchelverzeichnisnummer 551 ist 1788 entstanden und vor allem durch seinen Beinamen als Jupiter-Symphonie bekannt geworden. Wer die Symphonie nach dem größten Planeten des Sonnensystems benannt hat und warum, das ist nicht restlos geklärt. Einiges deutet aber darauf hin, dass der Geiger, Komponist und Konzertveranstalter Johann Peter Salomon dahinter steckt. Jener Musikimpresario, der auch Joseph Haydns zweimalige Aufenthalte in London eingefädelt hatte. Gerne wird mit Jupiter aber nicht der Planet, sondern der römisch-mythologische Göttervater gemeint und so auf die musikalische Majestät von Mozarts letzter Symphonie verwiesen. Welche Interpretation man auch immer bevorzugt, es ist und bleibt ein beeindruckendes Werk, wie Sie jetzt gleich selbst hören werden.

Wolfgang Amadeus Mozart, Symphonie Nummer 41 in C-Dur, Köchel-Verzeichnis 555, die Jupiter-Symphonie. Und für die Zugabe dieses heutigen Ö1-Konzertabends aus Graz hat sich Michael Nemeth, der Intendant des Musikvereins, etwas ganz Besonderes gewünscht. Mozart im Dreivierteltakt sozusagen. Denn Walzer, die Mozartisten, hat Josef Lanner nicht dem Tanz, sondern den Verehrern des unsterblichen Mozart gewidmet, wie er selbst geschrieben hat. Josef Lanner hat dafür ausschließlich Melodien der Zauberflöte und der Oper Don Giovanni verwendet. Das Ende ist wirklich genial. Das Ende dieses Walzers bildet eine Dreivierteltakt-Version der Ouvertüre zur eben gehörten Ouvertüre Die Zauberflöte. Eine musikalisch wie spieltechnische wirkliche Herausforderung, die sich jetzt aber dann gleich die Musikerinnen und Musiker des Danish Chamber Orchestra unter der Leitung von Adam Fischer stellen werden. Für diesen Walzer, also für die Mozartisten von Josef Lanner, werden die Musikerinnen und Musiker des Danish Chamber Orchestra übrigens verstärkt durch drei Studierende von der Grazer Kunstuniversität und des Johann-Josef-Fuchs-Konservatoriums am Schlagwerk und an der Tuba. Jetzt genießt aber Adam Fischer noch einmal den begeisterten Applaus des Grazer Publikums und natürlich auch seine Musikerinnen und Musiker. Und in Kürze geht's los. Adam Fischer macht jetzt noch die Ansage, welche Zugabe er geben wird. Wie gesagt, dieser Walzer, die Mozartisten, eine ungewöhnliche Art und Weise, die Melodien aus der Zauberflöte und Don Giovannis zu verarbeiten. Sicherlich auch eine Herausforderung für die Musikerinnen und Musiker, die ja gerade eben die Originalversion der Ouvertüre zur Zauberflöte gespielt haben, wie mir Adam Fischer auch vor dem heutigen Konzert erzählt hat. Auch für Profis wie ihn und seine Musikerinnen und Musiker ist das nicht selbstverständlich. Aber Sie werden gleich hören, ich bin mir sicher, Sie werden das mit Bravour erledigen. Applaus

Ja, so geht es natürlich auch. Mozart im Dreivierteltakt, Josef Lanners Walzer, die Mozartisten. Gespielt im Stephaninsaal in Graz vom Danish Chamber Orchestra unter der Leitung von Adam Fischer. In diesem Fall auch verstärkt durch drei Studierende der Grazer Kunstuni bzw. des Johann Josef Fuchs Konservatoriums. Zwei Schlagwerker und ein Tubist waren mit auf der Bühne.

Viel Applaus für den Dirigenten, viel Applaus auch für die Musikerinnen und Musiker. Adam Fischer lässt jetzt die einzelnen Instrumentengruppen aufstehen, stellt seine Musikerinnen und Musiker vor, teilt, also wie er das ja auch im Interview gesagt hat, den Ruhm gerne mit all jenen, die heute mit ihm diesen Konzertabend bestritten haben.

Wir haben ja im Interview in der Pause mit Adam Fischer schon darüber geredet. Der Dirigent hat im Laufe seiner Karriere eben mit dem Danish Chamber Orchestra alle Mozart-Symphonien aufgenommen. Und da wir bis zum Beginn der nächsten Sendung hier auf Ö1 noch ein wenig Zeit haben, bekommen Sie jetzt auch noch eine Zugabe von mir, von uns, von der Musikredaktion von Ö1, nämlich die Symphonie Nummer 35 in D-Dur, Köchel-Verzeichnis 385, die Haffner-Symphonie.

Von der Gesamtaufnahme der Mozart-Symphonien durch das Danish Chamber Orchestra mit Adam Fischer war das jetzt die Nummer 35, die Haffner. Aber natürlich wollen wir auch die Fagott-Solistin des heutigen Abends noch einmal hören. Sie spielt mit dem Barockorchester La Folia aus Mannheim jetzt das Konzert für Fagott, Streicher und Basso Continuo in C-Dur.

um Verzeichnis 474 von Antonio Vivaldi. Und damit verabschieden sich für heute aus Graz Tonmeister Daniel Gärtner, unterstützt von Markus Krasser und Albrecht Klinger. Aufnahmeleiterin war Marion Schwebel und Werner Ranacher dankt für die Aufmerksamkeit.

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1: Franz Liszts Angelus aus dem Zyklus Jahre der Pilgerschaft steht unter anderem auf dem Programm eines Konzerts im Wiener Konzerthaus.

Der Pianist Alexandre Tarot und das Orchester der Camerata Salzburg spielen unter der Leitung von Finnegan Downie Deer Werke von Joseph Haydn und Franz Liszt sowie Maurice Ravels Konzert für Klavier und Orchester in G-Dur und Béla Bartóks Divertimento für Streichorchester.

0: Die Epochen der Klassik, Romantik und Moderne gehen bei diesem Konzert spielerisch ineinander über. Dabei soll kammermusikalisches Musizieren im Vordergrund stehen. Das Konzertprogramm mit Alexandre Tarot und der Kammerata Salzburg kann man an zwei Abenden erleben. Am Dienstag, 20. Oktober und am Mittwoch, 21. Oktober, jeweils um 18.30 Uhr im großen Saal des Wiener Konzerthauses. Am Samstag, 17. Oktober, findet im großen Haus des Tiroler Landestheaters die Uraufführung der Produktion Bodies statt. Ein Doppeltanzabend der Regisseurin und Choreografin Carolyn Finn und ihres Kollegen Marcel Lehmann.
1: Erzählt werden unter den beiden Titeln Meat Market und Over My Dad's Body zwei entgegengesetzte Perspektiven auf den Menschen, seinen Körper und die Kunst- und Kulturszene.
0: Während in Meat Market eine marktorientierte Auslegung der Kunst- und Kulturszene thematisiert wird und die Tänzer und Tänzerinnen als Massenware vor einem voyeuristischen Publikum inszeniert werden, beschäftigt sich Over My Dead Body mit dem, was mit einem toten Körper geschieht.
1: Wohin gehen Geist und Seele, wenn sie den Körper verlassen? Bleiben sie nur in Erinnerung zurück? Wie wird ein toter Körper im Vergleich zu einem Lebenden behandelt?
0: Carolyn Finn gestaltet einen imaginären Raum, in dem sich verstorbene Seelen versammeln. Sie sind gezwungen, sich ohne ihre physische Gestalt neu zu definieren. Manche genießen die neu gewonnene Freiheit. Demgegenüber steht eine Leichenhalle, in der leblose Körper untersucht werden, forensisch, anatomisch. Die Produktion Bodies feiert am Samstag, 17. Oktober, am Tiroler Landestheater seine Premiere. Vorstellungsbeginn ist um 19 Uhr.

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3: Willkommen zum Nachtjournal. Die Universitäten protestieren gegen geplante Kürzungen. Papst Leo hat seine Lungenoperation gut überstanden. Und die ÖBB prüfen nach dem Zughaus gestern, wie 21 Güterwaggons einfach wegrollen konnten. Am Mikrofon ist Anselm Peer. In Wien haben heute tausende Menschen gegen Kürzungen an den Universitäten protestiert. Die Universitätenkonferenz befürchtet Einschnitte von rund 1 Milliarde Euro bis 2030 und warnt vor einem massiven Stellenabbau. Peter Stacher berichtet.
4: Die Studentenblasmusikkapelle spielt einen Trauermarsch. Beim Budget-Bowling wird die Kugel von sich plötzlich auftuenden Budgetlöchern auf der Bahn vom Ziel der Studentenerfolgskegeln abgelenkt. Die Demonstration vor der Hauptuniversität Wien macht auf unterschiedliche Weise auf die prekäre Lage aufmerksam. Markus Frandl von der Linzer Kepler-Uni.
5: Ich glaube, es trifft vor allem junge ForscherInnen, die vielleicht in der Akademie bleiben wollen, die dann nachher keinen Job mehr haben können.
6: Es gibt weniger Betreuung in Hinsicht auf Bachelor- oder Masterarbeit und das verzögert einfach die Studierendenzeit dann noch einmal viel länger,
4: sagt Ida Edlinger-Pammer von der Uni Graz. Die große Hoffnung ist, dass es noch Nachbesserungen im Budgetplan gibt.
3: Die Regierung berät am Wochenende über das neue Dreijahresbudget für die Unis. Es muss bis Ende des Monats feststehen. Auch in Frankreich sind die Proteste gegen Missstände an Schulen und Universitäten heute weitergegangen. Und da sind die jungen Demonstrantinnen und Demonstranten heute von der schwedischen Aktivistin Greta Thunberg unterstützt worden, berichtet aus Paris Leonie Heitz.
7: Vor einem Lycée im Pariser Vorort Saint-Denis werden Selfies mit ihr gemacht. Greta Thunberg ist überraschend aufgetaucht, um die französischen Schülerinnen und Schüler in ihrem Kampf zu unterstützen.
8: Young people are not being included in the conversation. Our future is being robbed away from us.
7: Junge Menschen werden aus der öffentlichen Debatte ausgeschlossen, uns wird die Zukunft gestohlen. Es wird nicht genug in Schulen investiert. Das zeigt, dass Jugendliche keine Priorität sind. Sollen wir einfach aufgeben? Natürlich nicht.
8: Of course not.
3: Hunderttausende haben heute wieder für bessere Lernbedingungen protestiert. Dabei ist es in mehreren französischen Großstädten erneut zu Zusammenstößen gekommen. Gute Nachrichten kommen jetzt am Abend aus dem Vatikan. Papst Leo hat die Operation gut überstanden. Der Knoten in der Lunge konnte erfolgreich entfernt werden. Der Papst werde etwa eine Woche im Spital bleiben. Wenn es keine Komplikationen gibt, will er Anfang November eine längere Reise nach Südamerika antreten. Die FPÖ bringt diese Woche im Nationalrat einen Misstrauensantrag gegen die gesamte Bundesregierung ein. Das hat FPÖ-Generalsekretär Christian Hafenecker heute angekündigt. Katja Arthofer berichtet.
9: Lieblingsfeind der Blauen sind ja eigentlich die Schwarzen. Stichwort ähnliche Zielgruppen und gescheiterte gemeinsame Koalitionsverhandlungen, an denen man sich gegenseitig die Schuld gibt. Nach den roten Turbulenzen zuletzt setzt FPÖ-Generalsekretär Christian Hafenecker heute aber eindeutig einen anderen Schwerpunkt.
10: Die SPÖ befindet sich im Selbstzerstörungsprozess. Betreuungsmodus. Wir haben einen lame duck als Vizekanzler, der zwei Betreuungspersonen braucht.
9: Und dazu kommt inhaltliche Kritik an der gesamten Regierung. Hohe Inflation, hohe Insolvenzzahlen. Havenecker hofft deshalb auf Zustimmung zum blauen Misstrauensantrag auch aus den Koalitionsreihen.
10: Ich kenne Abgeordnete von der ÖVP, kenne welche von der SPÖ und auch welche von den NEOS, die absolut nicht damit zufrieden sind, was diese Bundesregierung hier abhält und alles nicht macht.
9: Ein Erfolg des blauen Antrags ist ob der schwarz-rot-pinken Mehrheit im Nationalrat freilich nicht zu erwarten.
3: Am privaten Wohnungsmarkt sind die Mieten zuletzt gestiegen, auch durch die Teuerung. Eine preisdämpfende Wirkung haben da gemeinnützige Wohnungen. Zu diesem Ergebnis kommt eine laufende Studie des Wirtschaftsforschungsinstituts WIFO. Paula Schönberger mit den Details.
11: Gemeinnützige Wohnungen sind preisgünstige und soziale Wohnungen, die von gemeinnützigen Bauvereinigungen errichtet und verwaltet werden. Gibt es mehr von ihnen am Wohnungsmarkt, sinken laut WIFO-Ökonom Michael Klien auch die Mieten in privaten Wohnungen.
12: Dort, wo der gemeinnützige Wohnbau ungefähr auf Augenhöhe mit dem privaten Wohnbau in der Menge ist, da sieht man substanzielle Effekte, dass das auch die privaten Mietwohnungen dämpft und die Preise senkt.
11: Ohne gemeinnützige Wohnungsanbieter wären die privaten Mieten laut WIFO noch höher. Denn die privaten Wohnungsmieten richten sich nach den Preisen am gesamten Wohnungsmarkt. Günstige Mieten bedeuten außerdem, dass weniger Menschen staatliche Unterstützung brauchen, sagt Ökonom Klien. Dadurch spare sich der Staat jährlich zwischen 200 und 300 Millionen Euro.
3: Ein großer Brocken bei den Wohnkosten ist auch das Heizen. Der europäische Gaspreis ist heute auf den höchsten Stand seit knapp 4 Jahren gestiegen. Die Nachfrage ist groß, weil derzeit viele Gasspeicher aufgefüllt werden. Gleichzeitig sind durch den Konflikt zwischen den USA und dem Iran weiter wichtige Energielieferrouten eingeschränkt. Entgleiste Güterwaggons in Wiener Neustadt haben gestern ein Chaos im Bahnverkehr angerichtet. 21 Waggons sind unkontrolliert weggerollt, 2 davon entgleist. Die ÖBB prüfen den Vorfall. Mehr von Tobias Hollerer.
13: Heute Nachmittag konnte am Bahnhof Wiener Neustadt auch die letzte Bahnstrecke wieder in Betrieb genommen werden. Die Züge fahren jetzt auch auf der Aspangbahn Richtung Lanzenkirchen wie gewohnt. Bisher mussten die Fahrgäste auf Busse ausweichen. Morgen kann es laut ÖBB in Wiener Neustadt aber noch zu einzelnen Ausfällen kommen, weil letzte Arbeiten durchgeführt werden müssen. Unterdessen wird auch nach der Unfallursache gesucht. Befragungen sollen klären, ob die beteiligten Mitarbeiter alle vorgeschriebenen Maßnahmen eingehalten haben. Abgestellte Waggons werden laut ÖBB normalerweise mit Bremsvorrichtungen und sogenannten Hemmschuhen vor den Rädern gesichert. Die weggerollten Waggons hatten in der Nacht auf gestern einen Oberleitungsmast beschädigt. Der gesamte Bahnhof musste daraufhin stromlos geschaltet werden. Tausende Fahrgäste waren von Zugausfällen betroffen.
3: Im Tiroler Sellrheintal ist am Abend das Mobilfunk- und Festnetz ausgefallen. Grund dafür dürfte ein gerissenes Leitungskabel sein. Betroffen sind Sellrhein, Gries im Sellrhein, St. Sigmund und Kühtai. Auch der Notruf funktioniert dort nicht. Im Notfall sollen die örtlichen Feuerwehren aufgesucht werden, heißt es vom Land Tirol. Jetzt zum Sport und zu Emily Weber.
14: Das Fußballnationalteam der Frauen gewinnt 4:0 gegen Kosovo und steigt damit in der WM-Qualifikation in die zweite und finale Playoff-Runde auf. Sie treffen Ende November auf die Schweiz und können sich dort dann das allererste WM-Ticket ihrer Geschichte sichern. In der Formel 1 gibt es ein Update des Rennkalenders. Ab frühestens 2030 ist mit Ruanda wieder ein Rennen in Afrika dabei. Der letzte Grand Prix auf dem Kontinent hat 1993 in Südafrika stattgefunden. Im Tennis scheitert Lili Tagger beim WTA 1000-Turnier in Wuhan bereits in Runde 1. Sie verliert gegen einen anderen Jungster, nämlich die 20-jährige Nicola Batunkova nach 3 Sätzen.

0: Gerade läuft die Champions League der Männer und einige der Top-Clubs sind im Einsatz. Eine große Überraschung der ersten Halbzeit fand in der Partie zwischen Viking Stavanger und Bayern München statt. Schon in der zweiten Minute des Spiels haben die Norweger getroffen und bis zur Pause sogar auf 2:0 erhöht. Die meisten Spiele dieser Champions League-Nacht gehen jetzt in die zweite Hälfte. Morgen kommt es dann zum Topspiel aus österreichischer Sicht. Der LASK empfängt den 20-fachen englischen Meister Liverpool in Linz. Das Spiel morgen um 18.45 Uhr ist schon restlos ausverkauft.
1: Das war das Nachtjournal. Jetzt noch zum Wetter und zu Thomas Wostal.
2: In den nächsten Stunden kann es in vielen Regionen ein wenig regnen, am häufigsten im Westen und im Norden. Morgen scheint im Süden von Österreich oft die Sonne, die Nebelfelder lösen sich am Vormittag auf. Im Großteil Österreichs überwiegen morgen anfangs die Wolken und es kann noch zeitweise regnen. Erst im Laufe des Tages kommt dann allmählich die Sonne hervor. Bis in den Nachmittag hinein halten sich Wolken und Schauer wahrscheinlich an der Nordseite der Alpen, in etwa im Gebiet von Kufstein über Gmunden und Lunz bis Lilienfeld. Die Höchsttemperaturen morgen, je nach Sonne, 12 bis 20 Grad.

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1: České Budějovice, zu Deutsch Budweis, das ist die Anlegestelle Nummer 1 der Radiokollegreihe im Fluss. Herzlich willkommen. Die Moldau entführt uns jetzt wieder in dunkle Kapitel der Geschichte, wirft einen Blick zurück in die Zeit, als der Fluss durch die reißenden und gefährlichen Johannisstromschnellen gekennzeichnet war. An anderen Orten aber, genauer am Slapi-Stausee, ökologisch fragil ist. All das liegt noch vor uns auf unserer Fahrt. Bevor es losgeht, aber erst einmal eine tschechische Stimme, die viele von uns

0: Die Stimme von Karel Gott hat uns jahrzehntelang begleitet. Mit der Biene Maya oder mit Einmal um die ganze Welt. Geboren wurde er aber nicht an der Moldau, sondern in Pilsen, quasi der Konkurrenzstadt zu unserem heutigen ersten Stopp, Budweis. Budweis ist eine Stadt, die gleich zwei Weltunternehmen hervorgebracht hat. Und beide erzählen, jede auf ihre Art, ein Stück mitteleuropäischer Geschichte. Da ist zum einen die Bleistift- und Buntstiftfabrik Co. Inur Hartmut. Ihre Wurzeln liegen nicht in Budweis, sondern in Wien. Dort gründete der Architekt Josef Hartmut 1790 seine erste Werkstatt. Erst sein Sohn Karl verlegte die Produktion im Revolutionsjahr 1848 nach Budweis. Den weltberühmten gelben Stift mit dem Namen Co. Inur entwickelte dann bereits die dritte Generation, Karls Sohn Franz. Die zweite große Geschichte ist eine flüssige und ein bewusstes Statement gegen die deutschsprachig bürgerliche Mehrheit der Stadt. Denn die traditionelle Brauerei war fest in deutscher Hand. Also gründeten tschechische Brauberechtigte 1895 ihre eigene, ihre nationale Brauerei. Budjovický Budvar, das Budweiser, wie wir es heute kennen. Zwei Fabriken, zwei Geschichten und mittendrin die Moldau, die von hier aus ihren Weg durch Böhmen nimmt. Am Eingang der Brauerei begrüßt uns Jan Kratky, Jahrgang 1944, mit zufriedenem Lächeln. Seit 17 Jahren ist der frühere Laborleiter in Pension. Seitdem führt er Gruppen durch die Brauerei und freut sich jedes Mal auf die Verkostung am Ende. Bis es soweit ist, erfahren wir aber mehr über die Geschichte von Budweiser. Schon als Budweis, Česke Budějovice, 1265 von König Przemysl Ottokar gegründet wurde, verlieh er den Bewohnern das Braurecht. Das ist nun über 760 Jahre her. Die Firma Budvar wurde im Jahr 1895 gegründet und war als Aktiengesellschaft ein staatliches Unternehmen. Eine Ursache für die Gründung, gegen das Monopol der deutschsprachigen Brauer aufzutreten.
1: Die erste Brauerei, bürgerliches Brauhaus und 100 Jahre älter, 1795, wir sind 1895. Und es war deutsche Brauerei, ja? Samson, heutzutage genannt. Und diese tschechische

0: Brauerei Budvar wurde im Trutz gegründet, ja, im Kontrast. Aber seitdem, erste Brauerei Samson hat relativ geringe Ausstoß. Nur etwa 70.000, 80.000 pro Jahr. Die haben 2 Millionen. Und wurde von Amerikanern gekauft.
1: Ab 1876 gab es Konkurrenz aus Übersee. Die deutschstämmigen Einwanderer Eberhard Anhäuser und Adolphus Busch produzierten in St. Louis ein Lager nach böhmischer Brauart.
0: In Amerika nannten das Bier in Amerika nach der Stadt Budweis als Budweiser. Aber sie haben diesen Namen in Amerika zertifiziert. Seitdem streiten diese Namen so, dass wir dürfen nicht unser Bier nach Amerika unter dem Namen Budweiser, wir müssen andere Namen, und zwar Czechwar. Hier, Czechwar. Und unser Bier wird unter dem Namen nach Amerika und Kanada geliefert.
1: Da es keine weltweite Einigung gibt, ist der Globus heute in ein juristisches Flickwerk aufgeteilt. Grundsätzlich lässt sich sagen, Budvar hält die Rechte in fast ganz Europa. Anhäuser Busch dominiert den Rest der Welt.
0: Willkommen im Sudhaus. Hopfen und Malz, Gott erhaks, nicht wahr?
1: Nur tschechische Hopfensorten werden für das Bier verwendet. Pro Hektoliter wird ein Viertel Kilo Hopfengabe zugefügt. Und das passiert im Sudhaus. Hier werden in 4 riesigen Kesseln Wasser und Malz vermischt, erwärmt, gekocht, zurückgeführt und das Ganze mehrmals. Viele Vorgänge braucht es, bis aus der gekeimten und gedarrten Gerste, dem Hopfen, der Hefe und dem Wasser-Malz-Gemisch, der sogenannten Maische, Bier wird. Alkoholisch wird das Gebräu erst später. Rund 400 Leute arbeiten bei Budweiser. Im Sudhaus sind es nur 2 Männer an großen Bildschirmen, die die Produktion überwachen. 2 arbeiten sozusagen für die ganze Welt. Denn täglich exportiert Budweiser 750.000 Halbliterflaschen. Rund 70% der Produktion wird in etwa 80 Länder exportiert. Die Lagerung beträgt, je nach Bierstärke, zwischen wenigen Wochen und 7 Monaten. Im Keller stehen riesige Tanks, Monster genannt, deren Temperatur gesteuert werden kann und nie über 10 oder 11 Grad steigt.
0: Ich zeige Ihnen eine neue Abteilung, wo die großen Monster sind. Jeder Tank hat 3.700 Hektoliter, das heißt 6 Meter Diameter, 25 Meter lang. So, bitte. Keine Angst. Große Monster.
1: Wer viel Bier verkaufen will, braucht auch Konsumenten, die es trinken. Tschechien ist seit Jahrzehnten unangefochtener Weltmeister beim Biertrinken pro Kopf. Wobei, vor 10 Jahren wurden noch 140 bis 145 Liter pro Kopf und Jahr getrunken. Heute sind es nur noch etwa 121. Der Bierkonsum in Tschechien ist in den letzten Jahren, wie überall, spürbar gesunken, bedingt durch verändertes Konsumverhalten, die Inflation und das Lokalsterben nach der Pandemie. Aber wir helfen mit und unterstützen die Bierindustrie am Ende der Führung kräftig.
0: Wie sagen, na zdraví, das heißt zu Gesundheit. Zdraví ist Gesundheit. Oder wie sagen, dej Bůh štěstí, gib Gott Glück. Plus, das Zdraví, dej gib Gott Glück.
2: Das Zdraví.
1: Am entgegengesetzten Ende der Stadt befindet sich das Firmengelände von Koh-i-Noor Hartmut, einem der ältesten Bleistifthersteller der Welt. Wir flanieren gemeinsam mit dem Manager Vlastislav Pschisa vorbei an einem Oldtimer.
3: Übrigens, das war das Auto, das die ganze Welt herumgefahren ist. Ja, um 1925 und 1930. Und 2 Jahre hat es gedauert und die ganze Welt durchgereist mit diesem Auto. Ja, sie haben auch Fotos unter den Pyramiden und ja, Ägypten und überall. Ja, ja. Werbungsauto eigentlich. Und Werbungsauto damals, ja.
1: Das Werbeautomobil war ein spektakulärer Blickfang. Wo immer der fahrbare Auto Duschka, also fahrbare Riesenbleistift, auftauchte, zog er Menschenmengen an. Die abenteuerlichen Promotionsfahrten führten durch Europa und bis nach Ägypten, um die Marke in wirtschaftlich schwierigen Zeiten populär zu machen. Das Unternehmen war auf Weltausstellungen präsent und wurde K&K Hoflieferant.
3: Also 1790 gegründet in Wien von Josef Hartmut. Das war ein Architekt vom Hause Lichtenstein. Und er hat so viele Bleistifte verbraucht, dass es so teuer war, dass er sich entschlossen hat, alleine Bleistifte zu produzieren. Denn damals war es sehr teuer, Bleistifte zu produzieren. Die wurden per Hand gemacht.
1: Der Verschleiß muss in Wirklichkeit

0: 500 Menschen für Koh-i-Noor. International sind es für die überdachende Holding mit weiteren Geschäftsbereichen 2500. Derzeit exportiert Koh-i-Noor Hartmut seine Produkte in 90 Länder. Namensgeberin der Firma ist der weltberühmte Diamant Koh-i-Noor, der als einer der schönsten gilt. Seine goldene Farbe spielt auf die Farbe des bekannten Bleistifts an. In der Produktionshalle werden die Stifte mehrfach in die Farbe getaucht, bis sie diesen charakteristischen Goldton aufweisen. Die Stärken H, B und F stehen übrigens nicht für Hart oder Black, sondern für Hartmut und Budweis. F für Franz. Die Gründungsgeschichte der Firma ist ein Kontrapunkt zu jener der Budweiser Brauerei. Dort war es eine staatliche Aktiengesellschaft, die gegen die deutsche Stadtbrauerei auftrat. Hier war es 1848 ein deutschsprachiger Altösterreicher. Die Arbeitskräfte in Budweis waren günstiger als in der Hauptstadt der Monarchie. Und auch die Moldau spielte eine wichtige Rolle.
1: Budweis liegt im Mittelpunkt eigentlich von der Monarchie, denn von hier aus die Flüsse. Man kann, hier ist die Moldau, direkt vor der Fabrik, und auf der Moldau konnte man die Ware nicht nur nach Prag, sondern auch nach Deutschland bis nach Hamburg bringen, auf der Elbe. Also das war die erste Reihe. Zweitens, Holz und Graphit kam aus Böhmenwald, also auf Moldau konnte diese Ware gebracht werden. Und drittens, es wurde dann die erste Eisenbahn auf der Welt gemacht, diese Pferdeeisenbahn. Die kam von Budweis nach Linz. Also die Ware in die österreichische Monarchie kam, wo es dann die Donau war. Und dann konnte man nach Wien, nach Passau, nach Budapest fahren.
0: Zum Zeichnen hatte Josef Hartmut vermutlich weniger Zeit, nachdem er sein Imperium aufgebaut hatte. Zwei Villen aus jener Zeit stehen am Fabriksgelände. In einer ist heute das Büro von Wlastislav Pschieser, dem Manager und Sohn des gleichnamigen Besitzers. Die Villa steht neben Wohlstand auch für ein dunkles Stück Zeitgeschichte.
1: Und das war das Problem während des Zweiten Weltkriegs, das wurde auch bewiesen, die haben mit den SS kollaboriert. Und er war sogar in der SS, nicht nur kollaboriert, er war ein Offizier, SS-Offizier. Also nicht nur ja gesagt, sondern sie haben sich auch gewidmet. Das war auch der Grund, warum dann im 1945 diese Fabrik von der Familie Hartmut übernommen worden ist.
0: Nach dem Zweiten Weltkrieg verstaatlichte die kommunistische Tschechoslowakei das Unternehmen. 1992 wurde das Unternehmen wieder privatisiert. 1996 erwarb Wlastislav Pschieser Senior es mitsamt der Rechte. Ein Hin und Her gab es auch bei der Produktion international. Eine Zeit lang wurden die Stifte in Bulgarien und in China hergestellt. Nachdem die Geschäftsführung mit der Effizienz und Qualität nicht zufrieden war, wurden die Produktionsorte wieder in die Tschechische Republik verlagert. Manche Bestandteile muss man allerdings noch immer von ganz woanders holen, sagt der Marketingmanager der Firma Lukas Duschek.
2: Zum Beispiel der berühmte gelbe Graphitstift. Das Zedernholz stammt aus Kalifornien. Der Stift verdient dieses besondere Holz. Wir verwenden es für die Produktion der 500er-Serie. Es ist eine sehr interessante Geschichte, wie der Baum in Kalifornien gefällt wird und dann nach Japan oder China gelangt. Dort werden die Latten geschnitten. Und wir importieren es über den Indischen Ozean und das Mittelmeer zurück in die Tschechische Republik. Hier stellen wir die Bleistifte her und verkaufen diese dann wieder in die Vereinigten Staaten. Das Holz selbst reist also um die ganze Welt. Und das ist die Geschichte der 500er-Serie, zumindest was die Vereinigten Staaten betrifft. The 500
0: series in case of the United States. Das Thema ökologischer Fußabdruck wird langsam brennend. Eine Lösung, anders zu produzieren, wurde bisher aber nicht gefunden, sagt Lukas Duschek. Er ist dennoch überzeugt, dass die Qualität eine wichtige Triebkraft ist. Spart man an der Qualität, ruiniert man seine Marke. Deshalb hat die Firma begonnen, vermehrt im Künstlersortiment anzubieten. Hochwertige Produkte, manche im Retro-Design.
3: Wir sind deswegen nach Budweis gekommen, um die Marke Koh-i-Noor eigentlich wieder nach Wien zu holen, nach Österreich. Weil unsere Firma gibt es ja heuer auch 160 Jahre und haben gesagt, das ist eigentlich ein perfekter Anlass. Mein Urgroßvater hat Koh-i-Noor verkauft, mein Großvater hat Koh-i-Noor verkauft und dann war lange nichts. Und jetzt wollen wir das wieder zum Anlass nehmen, die Marke wieder zu führen.
0: Georg Mosler trifft sich heute mit Herrn Pschieser. Er führt das Schreibwarengeschäft Miller in fünfter Generation auf.

0: der Wiener Maria-Hilfer-Straße. Derzeit sind die Produkte zwar in Österreich erhältlich, allerdings nur über deutsche Händler. Er möchte die Stifte wieder direkt nach Österreich importieren und damit auch die Fertigkeit des Zeichnens und Malens beim jüngeren Publikum fördern. Nicht die Produktionskosten machen Kopfzerbrechen, sagt Vlastislav Pschisa, der Geschäftsführer von Koinur, sondern eine rein demografische Entwicklung.
1: Vielleicht noch größeres Problem ist, dass es nicht so viele Kinder gibt. Das ist wirklich schwierig in ganz Westeuropa, Mitteleuropa. Also ist wirklich nicht gut für die Bevölkerung von Europas, aber auch natürlich für uns als Produzenten. Denn wenn man um ein Drittel weniger Kinder hat, dann ist das natürlich ein Problem.
0: Beim Wehr in Budweis kann man in ein Boot steigen und ca. 29 Kilometer die Moldau hinunterfahren, bis zum Damm bei Chnefkowice.
2: Wartkimi wodami Weltawy biegnie 188-kilometrowa trasa Regat Kajakowy. Start znajduje się w Budziejowicach.
0: Im Jahr 1949 steht ein polnischer Kameramann am Ufer der Moldau und filmt in Schwarz-Weiß ein Kanurennen. Die Strecke führt nach Budweis nach Prag. 188 Kilometer. Die Siegermannschaft braucht dafür 13 Stunden und 19 Minuten. Mit bloßer Muskelkraft in einem Kanadier aus Holz kämpfen sich die beiden Paddler durch den weiß schäumenden, rasch strömenden Fluss. Die Moldau von damals ist nicht mehr die Moldau von heute. Statt Holzkanus sieht man inzwischen meist Kajaks aus Kunststoff, dazu Motorboote. Und der Fluss selbst ist ruhiger geworden. Das wilde Schäumen aus den alten Aufnahmen zeigt sich die meiste Zeit im Jahr kaum noch. Zahlreiche Staudämme und Stauseen haben die Moldau in den vergangenen 60 Jahren verändert. Ein Staudamm entstand in Chnefkowice. Baubeginn 1986, Fertigstellung 1992. Welchen Zweck dieser Staudamm erfüllt, darüber berichtet Sonja Bettel.
3: Das Wasserkraftwerk Chnefkowice bildet zusammen mit dem Wasserkraftwerk Koženská die jüngste Stufe der sogenannten Moldau-Kaskade. Der Stausee fasst rund 22 Millionen Kubikmeter Wasser und hat eine Wasserfläche von 312 Hektar. Die Talsperre bei Chnefkowice dient aber nicht in erster Linie zur Stromerzeugung, sondern als Reservoir für Prozesswasser für das Kernkraftwerk Temelin, das etwa 4 Kilometer westlich von Chnefkowice errichtet wurde. Der Staudamm wurde 1991 fertiggestellt, doch da war das Atomkraftwerk noch lange nicht betriebsbereit. Die Investitionsplanung für das Bauvorhaben wurde im Februar 1979 vorgelegt. Der erste Entwurf für das Kraftwerk 1985 von Energoprojekt Prag erstellt. 1987 wurde mit dem Bau der Reaktorblöcke begonnen. Dalibor Straski, Ingenieur mit der Spezialisierung auf kerntechnische Sicherheit, war relativ früh dabei. Wir treffen einander in einem Café in Budweis.
4: Ja, also man kann sagen, mit dem Temelin beschäftige ich mich schon seit 1989, als ich dort fast 2 Jahre beschäftigt war in der Abteilung für Planung des Betriebes. Ich betone 1990, also die Anlage wurde erst um fast 12 Jahre später in Betrieb genommen.
3: Gleich nach dem Studium begann der junge Diplom-Ingenieur im Atomkraftwerk Dukovany auf der Blockwarte zu arbeiten und war zuständig für den sekundären Kreislauf. Seit Juli 2011 ist Dalibor Straski Anti-Atom-Beauftragter des Landes Oberösterreich. Mehr dazu später. Von Dukovany wechselte er zum im Aufbau befindlichen Atomkraftwerk Temelin.
4: Also direkt auf der Baustelle wurden die Bauarbeiten 1986 gestartet. Ich war zuständig für die Planung der künftigen Abschaltungen für Brennelementwechsel und so weiter, Instandhaltung und so. Das Prinzip dafür ist, dass die Anlage freitags abends vom Netz genommen wird und ja, nach den, sagen wir, 2 Monaten, wenn es um Brennelementwechsel geht, dann hochfahren wieder.

0: Sonntagsabend.
1: Dalibor Straski war von seiner Ausbildung her überzeugt, dass die Kernenergie etwas Gutes und Sicheres ist. Doch dann, Ende 1989, kam die sogenannte Samtene Revolution, also der Wechsel des politischen Systems der Tschechoslowakei vom Realsozialismus zur Demokratie. Václav Havel wurde zum Staatspräsidenten gewählt. Im Jänner 1990 traten zahlreiche kommunistische Abgeordnete zurück. Nachfolger wurden meist frühere Oppositionelle. Die Kommunisten hatten nun im Parlament keine Mehrheit mehr. Am 29. März 1990 wurde die Demokratische Tschechoslowakische Föderative Republik ausgerufen, die sich 1993 auflöste. Tschechien und Slowakei wurden eigene Republiken. Der politische Umbruch hatte auch Auswirkungen auf das in Bau befindliche Atomkraftwerk Temelin.
0: Und nach der politischen Wende war sogar unklar, wie die Anlage aussehen sollte im Endeffekt. Also inwieweit sowjetisches Projekt verwendet wird, inwieweit die neuen amerikanischen Projekte. Und also das war wirklich Fragezeichen.
1: Das Programm der Tschechoslowakei zur zivilen Nutzung der Kernenergie war ab Mitte der 1950er Jahre betrieben worden und eng an das Nuklearprogramm der Sowjetunion angelehnt. Temelin war das fünfte Kernkraftwerk in der Tschechoslowakei. Davor wurden Bohunice 1 und 2, Dukovany und Mochovce geplant und teilweise auch schon gebaut. 1981 wurde für das Kraftwerk Temelin ein zwischenstaatlicher Vertrag mit der Sowjetunion unterzeichnet. Was war entscheidend dafür, das Atomkraftwerk nahe des Dorfes Temelin zu stationieren? Dalibor Straski?
0: Das ist wahrscheinlich nicht so viel bekannt. Der Standort sollte nicht in Temelin sein, sondern in der Nähe von Ortschaft Malovice. Also vom Standort Temelin ist es südwestlich 10, 15 Kilometer. Und mit dem Standort waren die damaligen sowjetischen Experten nicht, also sie wollten einfach nicht, dass der Standort gewählt wird, aus den geologischen Gründen. Das lag nämlich auf dem geologischen, tektonischen Bruch, der zwar nicht aktiv war oder ist, aber trotzdem, ja, die Russen damals waren viel vorsichtiger als die Tschechoslowaken. Deswegen wurde der Ersatzstandort gewählt, nämlich Temelin.
1: Wichtig sei zu sagen, dass der Ersatzstandort nicht so gut erkundet wurde wie der ursprüngliche, sagt der Atomenergieexperte Dalibor Straski.
0: Das ist der Grund, warum die, sagen wir in Anführungszeichen, geologische Diskussion zu dem Standort so lange gedauert hat. Praktisch bis jetzt.
1: Eine Rolle für den Standort Temelin spielte und spielt natürlich auch die Moldau. Denn ein Atomkraftwerk benötigt Kühlwasser.
0: Also der Standort in Dukovany, also der zweite Atomstandort in Tschechien, dort ist die Situation viel schwieriger, was Wasserversorgung betrifft. Und das kommt in Temelin mehr oder weniger nicht in Betracht. Also einerseits, Moldau ist auf unsere Verhältnisse ein großer Fluss. Und noch dazu, im Stausee Lipno befinden sich je nachdem 300 Millionen Kubikmeter Wasser. Also von dort kann man Wasser nehmen, auch in solchen trockenen Zeiten, Dürrenzeiten, wie zum Beispiel jetzt. Also die tschechischen Atomkraftwerke haben nicht solche Probleme wie in Ungarn, Paks oder in der Schweiz, Betznau oder in Frankreich.
1: Das Atomkraftwerk Temelin ging nach Änderungen des Umfangs und der technischen Ausstattung erst im Jahr 2000 in Betrieb. Für Dalibor Straski war schon lange davor Schluss.
0: Nach der Wende sind auch in die damalige Tschechoslowakei kritische Informationen zu der Atomkraft gekommen. Das war für mich alles neu, da die kritischen Informationen vor der Wende nicht zugänglich waren. Und ich musste vielen diesen Hypothesen, Studien einfach zustimmen.
1: Er habe sich auch in öffentlichen Diskussionen dazu geäußert und darüber geschrieben. Damals seien die Atmosphäre und die Einstellung der Bevölkerung ganz anders gewesen als jetzt.
0: Es war wirklich offen. Und die Parole war, wir werden uns nicht mehr belogen lassen. Ja. Natürlich, der Betreiber sagte immer wieder, na, das ist das sicherste Kernkraftwerk weltweit und. Obwohl dieselben Leute, und das war eben der Knackpunkt für mich, selben Leute haben verschiedene Listen mit Sicherheitsmängeln des Projektes zusammengestellt. Also sie wussten ganz gut, dass es nicht so super ist, wie sie öffentlich sagen. Also deswegen habe ich auch was gesagt, Kritisches, und kam eine natürliche Frage, entweder mit uns und Entschuldigung Bau halten, oder ja, sie können einfach gehen. Und ich sagte, ja, also ich gehe. Also das war Überraschung, und so bin ich zum Atomgegner geworden.
1: Dalibor Straski wurde wissenschaftlicher Berater von Greenpeace Österreich, beriet zwischen 1998 und 2005 vier tschechische Umweltminister und gründete den Naturschutzverein Kala. Seit 2011 ist er Anti-Atom-Beauftragter der oberösterreichischen Landesregierung und hat genug zu tun, denn Temelin liegt rund 50 Kilometer von der oberösterreichischen Grenze entfernt. Und zum generellen Risiko eines Störfalls kommen neue Projekte. Die Firma Rolls-Royce möchte in Temelin sogenannte Small Modular Reactors bauen, die mit 470 Megawatt Leistung aber so klein nicht sein, sagt Dalibor Straski. Außerdem wird als Standort für ein Atommüllendlager auch Janoch zwischen dem Atomkraftwerk und der Moldau gelegen untersucht. Die kritischen Stimmen seien in Tschechien aber leiser geworden. 75% der Bevölkerung unterstützen die Atompläne und 41% der Stromproduktion des Landes kommen aus diesem Sektor.

0: Von der Moldau als Kühlwasserlieferantin zur musikalischen Inspirationsquelle. 2021 hat der Elektronikproduzent Christian Löffler die Moldau mit einer alten Shellac-Aufnahme und Vintage-Synthesizer neu vertont. Zu diesen Klängen machen wir uns jetzt auf nach Tiina Viltavo, zu Deutsch Moldautein. Was die Moldau für Temelin und die Atomkraft bedeutet, haben wir ja schon gehört. Und wer dort vorbeikommt, dem stellen sich die Reaktorgebäude des AKW förmlich in den Weg. Ein eigenartiges Gefühl, wenn diese drei riesigen Türme immer näher rücken, fast schon dystopisch. Für die Menschen in der nahegelegenen Kleinstadt aber ist das Kraftwerk vor allem eins, ein verlässlicher Arbeitgeber. Der Sommer 2026 hat es der Region nicht leicht gemacht. Große Hitze und am Oberlauf der warmen Moldau sank der Wasserstand im August auf ein historisches Minimum. Trotzdem lief der Betrieb im AKW weiter. Gezielte Wassereinspeisungen haben das möglich gemacht. Es zeigt einmal mehr, dieser Fluss war für die Region schon immer entscheidend. Breit und gemächlich durchschneidet er die Stadt Tiina Viltavo in zwei Hälften und war seit jeher die eigentliche Triebkraft für die Entwicklung der ganzen Gegend. Davon erzählt Martina Sudova, Direktorin des Regionalmuseums von Tiina Viltavo. Um die vielen ähnlichen lautenden Ortschaften wie Tiin, Tinice und Tinište zu unterscheiden, wurde die Stadt durch ihre Lage an der Moldau benannt.
1: Der Name der Stadt ist untrennbar mit dem größten tschechischen Fluss verbunden. Das alttschechische Tiin bedeutet befestigter Ort und findet sich auch in historischen Bezeichnungen wie Moldautein oder Viltavotin. Die erste urkundliche Erwähnung stammt aus dem Jahr 1229. Damit ist Tiin älter als die Königsstädte Budweis und Písek. Die Moldau war Lebensader der Stadt. Sie lieferte Fisch, trieb vier Mühlen an und diente als Transportweg ab Mitte des 16. Jahrhunderts vor allem für österreichisches Salz.
0: Noch älter als der Salztransport ist der Transport des Holzes selbst. Holz, um Flöße herzustellen. Die erste schriftliche Erwähnung des Holzflößens findet sich in der Gründungsurkunde des Benediktinerklosters in Prag aus dem Jahr 992. Der Handel war wichtig, das erkannten auch kommende Herrscher. Flößereischleusen wurden angeordnet, Orte für die Gebühreneinhebung von geflößtem Holz errichtet. Das so wichtige Salz kam erst später über die Moldau. Aus dem Gebiet von Passau wurde es über den Böhmerwald entlang des Goldenen Weges nach Prachatice transportiert und von dort ins Landesinnere verteilt. Mit der Thronbesteigung der Habsburger in Böhmen veränderte sich das.
2: Ferdinand I. Habsburski vybudoval.
1: Ferdinand I. von Habsburg ließ in Gmunden ein Salzlager errichten, von dem aus österreichisches Salz nach Böhmen verfrachtet wurde. Die Moldau erwies sich als praktikabelster Transportweg für den Salzhandel. Daher wurden die notwendigen Schifffahrtsarbeiten durchgeführt. Das erste Schiff mit einer Ladung Salz verließ Budweis im Jahr 1550. Zwei Salinen wurden in Tiin nad Vltavo angelegt, 1593 am rechten und 1708 am linken Ufer. Hier wurde ein Teil des Salzes auf Flöße verladen und nach Prag verschifft.
0: Die Pferdeeisenbahn machte dem Wasserweg ab den 1830er Jahren Konkurrenz. Sie brachte das Salz auf dem Landweg nach Budweis, wo es auf Salzkähne umgeladen wurde. Den endgültigen Schlusspunkt setzte die Moldau-Kaskade, ein System von Stauanlagen. Im September 1960 passierten die letzten Flöße den noch unfertigen Orlik-Staudamm. Als Transportweg bleibt die Moldau aber bis heute unverzichtbar.
1: Im Jahr 2008 begann das sogenannte Moldau-Wasserstraßenprojekt. Die Etappe von Budweis nach Tien nad Vltavo wurde 2017 eröffnet. Damit können kleinere Schiffe mit einem Gewicht von bis zu 3,5 Tonnen nun von Budweis bis nach Prag fahren.
0: Und dann weiter zur Elbe. Denn schon jetzt wird das Flussbett vorbereitet, damit hier künftig auch größere Schiffe fahren können. Und wenn wir auf die historische Stahlbrücke von Tien blicken, Ende des 19. Jahrhunderts erbaut, dann sehen wir auch hier schon die Zukunft. Sie soll in den kommenden Jahren teilweise zu einer Zugbrücke umgebaut werden. Die Moldau, die hier so ruhig vorbeifließt, versorgt die Menschen mit Trinkwasser und auch die Industrie braucht sie. Etwa als Prozesswasser für das nahegelegene Kernkraftwerk Temelin. Weiter geht unsere Fahrt zur Burg Orlik. Man stellt sie sich am besten so vor, wie sie einst war. Stolz auf einem Felsen über der Moldau, weit sichtbar, mit einem Blick über die Flusslandschaft, der einen fast schwindlig macht. Heute ist davon nicht mehr viel zu sehen. Die Burg steht direkt am Wasser, mitten im Orlik-Stausee mit seinen unglaublichen 720 Millionen Kubikmetern. Die mächtige Staumauer, das Kraftwerk, dieses ganze Bauwerk aus den 1950er Jahren. Der pensionierte Ingenieur Josef Frisch ist fasziniert davon, hat sich intensiv damit beschäftigt und ein Buch darüber geschrieben. Sonja Bettel hat ihn besucht und gemeinsam haben sie darin geblättert.
3: Josef Frisch freut sich, dass wir ihn in seinem Haus im Pschibram besuchen und uns für sein Buch über den Orlik-Staudamm interessieren. Es trägt den Titel
4: Spoutaná řeka, zrození Orlické přehrady.
3: Auf Deutsch Der gezähmte Fluss, die Entstehung des Orlik-Stausees. Weil er der Meinung ist, dass sein Englisch nicht ausreicht für ein Interview, hat Josef Frisch Senior seinen Sohn gebeten, dabei zu sein. Der heißt ebenfalls Josef Frisch und ist Englischlehrer am Gymnasium in Pschibram. Wir werden also zwischen Tschechisch und Englisch wechseln, während wir im Buch blättern, das viele historische Fotos vom Bau des Staudammes enthält. Alle diese Bilder zu finden und die Fakten zu diesem Großprojekt zusammenzutragen, muss sehr aufwendig gewesen sein. Was hat Josef Frisch dazu bewogen, dieses Buch zu recherchieren und zu schreiben?
4: Die Rzeka ist hier ziemlich blisko. Orlickou přehradu.

0: Velmi dobře
1: Nun,
0: zavolal
1: der
0: jsem
1: Fluss
0: tam
1: ist hier ziemlich nahe.
0: Stanoval.
1: Den Orlik-Stausee kenne ich sehr gut. In meiner Jugend sind wir mit den Eltern dorthin gefahren, um zu zelten. Und mir gefällt es dort. Es ist ein großartiges Bauwerk, das da errichtet wurde. Es ist nicht so einfach, wie manche vielleicht denken. Man baut dort einen Damm und fertig. In diesem Damm stecken jede Menge Anlagen, jede Menge Dinge, die dort eingebaut werden mussten. Ich zeige es Ihnen in meinem Buch.
2: Josef Frisch wurde 1944 geboren. Der Staudamm bei Orlik wurde zwischen 1954 und 1961 gebaut. Vielleicht hat die wiederkehrende Beobachtung des großen Bauprojekts während der Ferien den Buben und jungen Mann so sehr begeistert, dass er dann selbst Technik studieren wollte und Ingenieur wurde. Oder das große Interesse am Bau des Kraftwerkes zeugte bereits von seiner Begabung für Technik. Josef Frisch arbeitete dann allerdings nicht im Kraftwerksbau, sondern in einer Firma, die Flugzeugbestandteile produzierte. Dann war er mehr als 30 Jahre lang in einer höheren Industrieschule tätig, vielleicht vergleichbar mit einer HTL. Die Autoritäten des Staudammbaus in Orlik werden gleich zu Beginn des Buches von Josef Frisch vorgestellt.
0: Libor Zaruba Pfeffermann.
1: Libor Zaruba Pfeffermann war ein Bauingenieur und er hat das Projekt für den Damm entwickelt. Und da ist Alois Kraus. Er war der Manager des Bauprojektes. Interessant ist, dass das zur Zeit der kommunistischen Herrschaft war und normalerweise jeder, der in einer Führungsposition war, Parteimitglied sein musste. Alois Kraus war aber nicht Mitglied der kommunistischen Partei, aber er war so gut. Und sie hatten keinen besseren für das Projekt. Und so gaben sie ihm den Auftrag. Er war für alles dort verantwortlich.
2: Alois Kraus hatte Bauingenieurwesen an der Technischen Universität in Prag studiert und arbeitete vor dem Zweiten Weltkrieg für ein tschechisches Bauunternehmen im Nahen Osten, vor allem in Teheran. 1942 schloss er sich in der Tschechoslowakei dem Widerstand gegen die Nazis an. Nach dem Krieg übernahm er mehrere problematische tschechoslowakische Staudammprojekte. Die meisten konnte er erfolgreich abschließen und außerdem die Arbeitsmoral der Arbeiter steigern. Alois Kraus sei deshalb sehr angesehen gewesen, sagt Josef Frisch. Noch vor dem Staudamm wurden Wohnhäuser für die Arbeiter und Arbeiterinnen gebaut, denn auf der Baustelle wurden hunderte Menschen beschäftigt. Und es waren Unmengen an Maschinen, Anlagen und Material nötig. Auch eine Eisenbahnlinie wurde gebaut, um all das heranzuschaffen. Auf den alten Fotos sieht man voluminöse LKWs, lange Güterzüge mit Schotter und Zement und Stahlseile, die quer über das Tal gespannt sind.
0: Je vidět, co všechno se muselo udělat, než se začala stavět ta přehrada.
1: Man sieht hier, was alles gemacht werden musste, bevor mit dem Bau des Staudamms begonnen wurde. Hier fließt der Fluss. Hier sind die Lagerplätze für das Baumaterial. Hier kommt der Staudamm hin. Hier sieht man Kabelkräne, Förderbänder, Baustraßen und Werkstätten. Und hier sieht man die Häuser für die Bauarbeiter.
2: Die nach der Fertigstellung als Wohnhäuser für die Arbeiter des Kraftwerkes genutzt wurden und heute immer noch dort stehen. Apropos, was ist mit den Häusern geschehen, die vor dem Bau des Staudammes und der Flutung des Stausees dort gestanden sind? Und was mit den Menschen? In Orlik hatten vor allem Bauern und Müller gelebt. Und sie hatten zwei Möglichkeiten, erklären Josef Frisch Senior und Junior.
3: Entweder erhielten sie eine finanzielle Entschädigung oder ein neues Zuhause, eine Wohnung oder ein Haus. Der Lebensstandard in den neuen Häusern war im Vergleich zu ihren ursprünglichen Häusern recht hoch. Sie hatten eine Toilette mit Spülung, die es in den alten Häusern nicht gab, und eine Zentralheizung. Also einerseits haben die Menschen ihr Zuhause verloren, was zweifellos traurig war. Andererseits war der Lebensstandard viel, viel höher, wenn sie bereit waren, ein neues Haus zu beziehen.
4: On the other hand, the standard of living, if they agreed to move, get a new house, was much, much higher.
2: Sein Vater habe den Nachfahren einer Familie ausfindig machen können, die von der Aufgabe der Häuser betroffen war, fügt Josef Frisch Junior an. Der Mann habe erzählt,

0: dass sein Vater sehr froh gewesen sei, dass er mit der Abfindung für das alte Haus ein neues habe bauen können.
1: Okay, this is the construction time.
0: Jetzt kommen wir im Buch zum eigentlichen Bau des Staudamms. Er ist 91,5 Meter hoch und oben am Kamm 450 Meter breit. Auf einem Foto steht ein Mann auf einer der vier Kaplan-Turbinen und man sieht, wie groß diese im Verhältnis zu einem Menschen ist. 1958 wurde eine der Turbinen bei der Weltausstellung in Brüssel gezeigt und gewann dort eine Goldmedaille. Als der Staudamm und das Kraftwerk fertig waren, habe es mehr als einen Monat gedauert, bis der Stausee voll war, erzählt Josef Frisch Senior. Auf Fotos aus den 1960er und 1970er Jahren ist auch der Campingplatz mit Bucht und Blick auf die Staumauer zu sehen, auf dem er mit seinen Eltern die Ferien verbracht hat und wo seine Begeisterung für die Ingenieurskunst des Orlik-Projekts geweckt wurde.
2: Seit dem 19. Jahrhundert wird entlang der Moldau gern gewandert. Fix damit verbunden ist der Begriff der Tramska-Bewegung. Nach dem Ersten Weltkrieg entwickelte sich eine Natur- und Jugendsubkultur in der ehemaligen Tschechoslowakei, eine Art Wildwest-Gegenkultur. Die jungen Leute zogen an den Wochenenden als naturverliebte Freigeister durch die Wälder, die sie auch als Freiräume gegen die sozialistische Norm sahen. Die Nationalsozialisten verboten schon davor Zusammenkünfte. Die Kommunisten beäugten sie argwöhnisch.

Die tschechische Tramská hudba, Trampmusik, ist ein einzigartiges akustisches Musikgenre, das seit den 1920er Jahren Elemente aus US-Folk, Country, Ragtime und traditionellen Lagerfeuerliedern vereint. Dann leg los, tritt kräftig an, damit du ein Stück Welt siehst. Die Ferne in die Hand zu nehmen, versuch es noch einmal. Die Telegrafendrähte spielen dir schon seit Jahren einen unendlich langen, monotonen Blues. Das singt Babi Danek 1969 in Rosana Kolei, zu Deutsch Tau auf den Schienen, der inoffiziellen Hymne der gesamten Tramping-Bewegung. Das Bild des Bahnhofs, der Telegrafendrähte und des einsamen Wanderers ist typisch für den poetischen Realismus der tschechischen Liedtradition.

0: Auch in den Flusstälern der Moldau waren sie unterwegs. Was nicht wundert, denn die Natur ist malerisch hier. Und diese Schönheit der Natur hatte auch eine ganz andere Klientel für sich entdeckt. Ein Hotel am Orlik-Stausee im Stil der 1950er, 60er Jahre steht für das Urlauben einer bestimmten Schicht der damaligen GSSR. Das Areal diente als streng abgeschirmtes und geheim gehaltenes Erholungszentrum für die kommunistische Führungselite und beherbergte prominente Gäste im Hotel oder einem der 15 luxuriösen Chalets. Es zeigt die Kontinuität von damals bis heute wunderbar, sagt der Zeithistoriker Jirschi Urban.
1: Dieses Hotel wurde nach der Samtenen Revolution von Personen privatisiert, die mit der Nomenklatura verbunden waren. Und es entwickelte sich rasch zum Treffpunkt der sogenannten Mafia der 90er Jahre. Jene Akteure, die bereits in den 80ern in zwielichtige Geschäfte verwickelt waren und sich nun vom Kriminellen zum Unternehmer wandelten, ohne dabei den rechtlichen Graubereich je ganz zu verlassen. Das Hotel Orlik steht damit sinnbildlich für die engen Verflechtungen zwischen den neuen Geschäftemachern und den Eliten der kommunistischen Ära.
0: Urlaubsorte wie auch deren Klientel erzählen eine eigene Geschichte, sagt der Historiker Jirschi Urban, von dem wir morgen noch zu einem anderen Thema hören werden. Wir sitzen inzwischen auf einem gemütlichen Café samt Strudli im mondänen Restaurant des Hotels Orlik. Auf das Interview mit der PR-Managerin warten wir leider vergebens. Aber der Café ist gut. Die Beliebtheit des Ressorts mit den weitläufigen Wiesen, umgeben von Wald und Wasser, ist auch nach der Wende ungebrochen geblieben. Das, sagt Jirschi Urban, hängt mit einer Art Nostalgie für den Sozialismus zusammen.
1: Es ist nun schon 30 Jahre her. Die Menschen beginnen also, ich würde nicht sagen positiv, aber doch nostalgisch darüber zu denken. Es war eine Zeit, in der man jung war, in der alles möglich war, in der die Welt strahlend und glänzend war, auch wenn der Kommunismus herrschte. Und es gibt nicht so viele Orte, an denen diese Erinnerung so gut bewahrt wurde wie im Hotel Orlik.

0: Die tschechische Band Bluesberry macht sich lustig über die ROH, die Revoluční odborové hnutí, also die revolutionäre Gewerkschaftsbewegung. Sie war in der kommunistischen Tschechoslowakei für die Organisation von Massen- und Betriebsurlauben zuständig. Wer sich sozusagen staatlich erholen wollte, musste sich oft einem absurden Prozedere unterziehen, bis der organisierte Erholungsurlaub genehmigt war. Bring eine Bescheinigung über deine Gesundheit mit, dann kommst du auf die Warteliste, singen Bluesberry. Wenn jemand absagt und die Gutscheine zurückgibt, trage ich dich ein. Die ROH übernimmt die Kosten. Vielen, vielen Dank. Danke, danke, danke. Das galt für Normalbürger. Die Politprominenz hingegen machte an abgeschirmten Orten wie am Stausee Orlik Ferien. Man spaziert rund 12 Minuten zu Fuß zum Strand des Stausees und kann verstehen, dass die Elite von früher und deren NachfolgerInnen, abgeschirmt von den Blicken des Volkes, gerne Zeit in Orlik verbracht haben und verbringen. Der Zeithistoriker Pavel Mücke interviewt immer wieder Experten zur tschechischen Militärgeschichte und dem Kalten Krieg. In den späten 1980er Jahren, als er ein Kind war, durfte er mit seinen Eltern eine Woche Ferien in einem gut ausgestatteten Freizeitheim machen. Später interessierte ihn beruflich die Frage, wie die kommunistische Elite ihre Urlaube verbrachte. Denn ihre Urlaube hinter verschlossenen Türen waren von Legenden und Mythen umgeben. Auch im Tatragebirge oder an anderen schön gelegenen Orten besaß die kommunistische Partei spezielle Chalets für ihre Funktionäre und deren Familien. Schlösser und Herrensitze waren für ausländische Gäste gedacht. So distanzierte sich die Partei von der Bourgeoisie. In den neu errichteten Häusern hingegen, so die Idee des ersten Sekretärs der Partei und des späteren Staatspräsidenten Antonín Novotný, sollten die Mitglieder ihre Freizeit miteinander verbringen. An Swimmingpools, in Ruderbooten, auf Tennisplätzen oder in Kinosälen, in denen private Filmvorführungen gegeben wurden, oft mit westlichen Filmen, die eigentlich im Land verboten waren. Trotzdem.
1: Weil Novotný eine sehr autoritäre Persönlichkeit war, war es kein erfreuliches Erlebnis, die Freizeit dort zu verbringen, auch wenn viele Leute freiwillig kamen. Manche vielleicht, um sich für eine höhere Position zu bewerben, weil sie sich Vorteile erhofften, in seinem engen Kreis zu sein und an den Entscheidungsprozessen teilzunehmen. Es war also eine Art Quasi-Freizeit, irgendwo zwischen Arbeit, Machtspiel und Erholung.
0: Die prunkvollste Residenz war für Staatspräsident Antonín Novotný reserviert. Sie war die einzige, die über einen eigenen privaten Außenpol direkt am Haus verfügte. Ein im Jahr 1963 in der Tschechoslowakei unvorstellbares Statussymbol.
2: It was not possible to know what happened there.
1: Was dort geschah, blieb im Dunkeln. In meinem Buch erwähne ich dazu einen Fall aus dem Prager Frühling 1968. Als Novotný von Orlik abreiste, wollten reformorientierte Journalisten eine Blitzreportage aus dem Hotel machen. Nach Debatten im Zentralkomitee wurde entschieden, dass Berichte über das Alltags- und Freizeitleben von Kommunisten verboten bleiben. Ein deutliches Zeichen dafür, dass die Liberalisierung

0: Die Militarisierung des Regimes sehr enge Grenzen hatte.
1: Für Pavel Mücke ist die kommunistische Vergangenheit nach wie vor nicht abgeschlossen, auch wenn die junge Generation die Zeit vor 40 Jahren anders sieht als die ältere.
2: For younger generation, the Velvet Revolution is the similar event like the.
0: Für die jüngere Generation ist die Samtene Revolution so etwas wie die Herrschaft Kaiser Karls IV. Im Mittelalter. Es ist wie aus dem Geschichtsbuch. Man könnte natürlich einwenden, dass diese Epoche für die heutige Zeit relevanter ist. Aber es hängt vom Interesse des Umfelds ab. Und ich glaube, dass viele Menschen Abstand zur Geschichte gewinnen, weil sie sagen, naja, das betrifft mich nicht. Wir leben in der Gegenwart.
1: Inzwischen gehört das Orlik Lake Resort einer tschechischen Investment- und Entwicklungsgruppe. Und Gäste, das können wir beobachten, gibt es nach wie vor genug. Kein Wunder, malerisch gelegen und exklusiv ist es bis heute. 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Mit einem Glas Gin Tonic in der Hand und wunderbarer Aussicht nehmen wir, Ute Marunböck und Sonja Bettel, für heute Abschied von Ihnen. Morgen nehmen wir Sie wieder mit. Zurück in die Zeit, als aus landwirtschaftlichen Betrieben kommunistische Genossenschaften wurden. Und wir folgen dem Strom der Moldau weiter bis zum Staudamm Stechowice.
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4: Am Mikrofon ist Anselm Peer. Papst Leo hat Lungenkrebs. Der am Abend entfernte Knoten in seiner Lunge war bösartig, das hat der Vatikan vor kurzem mitgeteilt. Um eine vollständige Entfernung des Adenokarzinoms sicherzustellen, sei dem Papst der Unterlappen des rechten Lungenflügels entfernt worden, heißt es in dem Statement. Cornelia Wospanik in Rom, das klingt ernster als zunächst angenommen.
5: Das ist natürlich eine Stellungnahme, die schon sehr hart ist. Papst Leo ist wegen eines Knotens in der Lunge ins Krankenhaus gebracht worden. Wir erinnern uns, wie er am Sonntag selbst das irgendwie sehr routinemäßig abgetan hat. Und jetzt erfahren wir, dass eine radikale Lösung notwendig war. So steht es im Statement des Heiligen Stuhls. Zudem heißt es, dass der Eingriff planmäßig verlaufen ist. Der Papst hat sich 3 Stunden im Operationssaal aufgehalten. Der Eingriff selbst soll 90 Minuten gedauert haben, planmäßig verlaufen sein. Er ist auch wieder aufgewacht wie geplant und befindet sich jetzt in seinem Zimmer im 10. Stock. Aber das ist natürlich ein Eingriff, der viel schwerer ist als das, was man vermutet hat.
4: Berichtet unsere Rom-Korrespondentin Cornelia Wospanek. Der Kauf der neuen Leonardo-Jets für das Bundesheer sorgt heute für einige politische Aufregung. FPÖ und Grüne kritisieren den Kaufvertrag mit Italien, denn darin seien wichtige Fragen rund um Gewährleistung und Gerichtsstand nicht geregelt. Das Bundesheer weist die Vorwürfe zurück. Peter Daser berichtet.
6: Es geht um die Rohfassung eines Berichts jener Kommission, die Beschaffungen des Bundesheeres prüft. Unter anderem den Kauf von 12 Jets des italienischen Herstellers Leonardo, die das Bundesheer vor allem zum Training der Piloten braucht. Laut dem in der Presse heute zitierten Bericht seien im Kaufvertrag Fragen um Gewährleistung und Gerichtsstand nicht geregelt. Allerdings, so reagiert heute das Bundesheer, seien genau diese Fragen sehr wohl und direkt mit Italien als Vertragspartner geregelt. Bundesheersprecher Michael Bauer sagt:
7: Wir haben einen Vertrag zwischen Österreich und Italien und all jene kritisierten Dinge, wie zum Beispiel Gerichtsstand oder eine mögliche Gewährleistung, sind bereits abschließend in anderen Verträgen, in vorherigen Verträgen zwischen Österreich und Italien abgeschlossen.
6: Das alles sei ähnlich geregelt wie bei den neuen Hubschraubern des Bundesheeres. Die sind auch vom Hersteller Leonardo und auch hier hat Österreich das Geschäft mit Italien abgeschlossen.
4: In Österreich soll Latein als Zugangsvoraussetzung für viele Studien gestrichen werden. Das fordern die Unis. Aktuell muss Latein in etwa 50 Studienfächern nachgewiesen werden. Das Bildungsministerium zeigt sich über den Vorstoß erfreut. 30 Jahre nach dem Mord am US-Rapper Tupac Shakur ist ein früherer Bandenboss zu 40 Jahren Haft verurteilt worden. Dwayne Davis hatte in seiner Autobiografie mit dem Mord an dem Rapper geprahlt. Der Fall war eines der bekanntesten ungelösten Verbrechen in den USA. Das waren die Nachrichten. Und jetzt zum Wetter.
8: Heute Nacht kann es in vielen Regionen ein wenig regnen. Völlig trocken bleibt es am ehesten im Süden. Morgen scheint im Süden oft die Sonne, die Nebelfelder lösen sich am Vormittag auf. Im Großteil Österreichs überwiegen morgen anfangs die Wolken und es kann noch zeitweise regnen. Erst im Laufe des Tages kommt dann allmählich die Sonne hervor. Bis in den Nachmittag hinein halten sich Wolken und Schauer an der Nordseite der Alpen, vom Tiroler Unterland bis zum Mostviertel. Und die Höchsttemperaturen morgen, je nach Sonne, 12 bis 20 Grad. So viel zum Wetter mit Thomas Wostal.
1: Bescheidenheit ist eine Zier, doch weiter kommt man ohne ihr, so ein Sprichwort. Und das ist auch das heutige Motto. In der folgenden Stunde geht es nämlich um den musikalischen Größenwahn. Musik, bei der ein Orchester, ein Chor einfach nicht mehr ausreicht. Man könnte auch sagen, more is more, mehr ist mehr. Besetzungen werden aufgeblasen, Aufführungen bis an die Belastungsgrenze verlängert und im Zweifelsfall ganze Menschenmassen und Panzer mobilisiert. Andreas Maurer berichtet. Eine Sendung in Übergröße. Groß, größer, extra large.
9: Ausgewählt.

Heute ist einmal nichts mit schlanker Kammermusik. Der russische Komponist Alexander Skrjabin klotzt gleich zu Beginn dieser Sendung. Umso älter er wird, desto größer und ausufernder werden seine Werke. Seine perlmuttschimmernde und flammende Musik wird zu einem umfassenden philosophischen und spirituellen Weltentwurf. Den radikalsten Ausdruck findet dieses Streben in Skrjabins nie vollendetem rhapsodischen Mysterium. 25 Jahre beschäftigt ihn dieses Monsterprojekt. In Indien, am Fuße des Himalaya, plant er ein mehrtägiges Gesamtkunstwerk aus Musik, Wort, Licht, Farbe, Duft, Berührung, Tanz und Architektur. Zuschauer im herkömmlichen Sinn soll es gar keine mehr geben. Dafür soll das Ganze unter einer Halbkugel mit 2000 Mitwirkenden so lange immer wieder aufgeführt werden, bis die gesamte Menschheit in kollektive Ekstase versetzt wird.

Jubiloso Ekstatik, schreibt Alexander Skriabin über diesen Auftakt für den zweiten Teil seines Mysteriums, das sich nach dem Universum nun dem Menschen widmet. Vollendet hat Skriabin dieses gigantische Projekt nicht, lediglich den Text und einige musikalische Bruchstücke entwirft er noch vor seinem Tod 1915. Knapp 80 Jahre später erarbeitet Alexander Njemtin daraus eine Rekonstruktion. Zu hören waren Klavier Alexei Ljubimov, Orgel Thomas Totter, Sopran Anna-Christina Karpola, der Ernst-Senf-Chor, das Deutsche Sinfonieorchester Berlin unter der Leitung von Wladimir Ashkenazy. Ausgewählt hat sich heute die Steigerung zum Ziel gesetzt, also groß, größer, XXL. Richtig, große Werke stehen auf dem Programm, wobei die nicht immer gleich so bombastisch daherkommen müssen.

Es ist das Jahr 1668. Der musikalische Protz am Wiener Hof erreicht seinen absoluten Höhepunkt, im wahrsten Sinn des Wortes. Denn Leopold I. möchte Margarita Teresa von Spanien heiraten. Die Verbindung des Paares war lange geplant. Der Madrider Hof hat dazu über die Jahre Gemälde von Diego Velázquez nach Wien geschickt, die die junge Infantin im Alter von 3, 5 und 8 Jahren zeigen. Die Feierlichkeiten zu diesem Bündnis dauern fast 2 Jahre, auch weil es Verzögerungen bei der Anreise der Braut gibt. Musikalisches Hauptwerk dieser Zeit ist Antonio Cestis mehrstündige Prunkoper Il Pomodoro, der goldene Apfel. An Kosten und Material wird nicht gespart, Massenszenen und Rossballette werden aufgewartet, 100 Musiker, 50 verschiedene Rollen, 23 Szenenwechsel, 600 Pferde und sogar Elefanten kommen zum Einsatz. Der Glamour des Reiches entfaltet auch musikalisch seine ganze Pracht.

Neben der Musik wird der Auftakt zu den Hochzeitsfeierlichkeiten des Kaiserpaars auch mit Kanonenschüssen und einem Feuerwerk begleitet. Fixer Bestandteil vieler prunkvoller Barockfeste am Hof der Habsburger. Neben funkelnden Herzen, welche die Buchstaben L und M, also Leopold und Margarita, zieren, lassen zum krönenden Abschluss 300 Raketen den Schriftzug AEIOU aufleuchten.

Aufgrund der Länge der Festoper Il Pomodoro wird die Aufführung auf 2 Tage verteilt. Insgesamt dauert das Spektakel 10 Stunden. Die Bühnentechnik erfordert eine äußerst aufwendige Maschinerie. Theatermeister Ludovico Bornaccini baut sogar ein eigenes Holztheater. Das bleibt übrigens bis zur Türkenbelagerung Wiens bestehen. Angeblich, und das ist das Besondere, wird der kostspielige Pomodoro ein ganzes Jahr lang mehrmals in der Woche wiederholt. Und zwar mit dem ausdrücklichen Vermerk: mit Zulassung aller Leute.

Il Pomodoro, der goldene Apfel, eine Festoper von Antonio Cesti, anlässlich der Hochzeit Leopolds I. mit Margarita von Spanien. Theodor Guschelbauer und das Wiener Barockensemble gaben daraus einige kurze Instrumentalstücke. Richtig große Werke stehen in dieser ausgewählten Sendung auf dem Programm, darunter auch einige skurrile, so viel kann ich schon verraten. Das Folgende ist aber eine logische Wahl gewesen, denn wer an lange und große Stücke denkt, der kommt dann Richard Wagner nicht vorbei. Anfang der 1840er Jahre unterbricht er sogar seine Arbeit am Tannhäuser, um ein 30-minütiges Werk für das große Sängerfest in Dresden beizusteuern, zu dem alle sächsischen Männerchöre anreisen. Das Liebesmahl der Apostel heißt diese Komposition, basierend auf einer Passage aus der Apostelgeschichte, in der die Pfingstgeschehnisse um die Erscheinung des Heiligen Geistes nacherzählt werden. Und dazu braucht's natürlich viele Stimmen. 3 Männerchöre, mehrfach besetzt, 12 Apostel, alles Bässe, einen Himmelschor sowie ein großes Orchester mit vierfachem Holz, einem Riesenblechkontingent, Streichern, 4 Pauken und 2 Harfen. Bei der Uraufführung in der Dresdner Frauenkirche erheben 1200 Sänger die Stimmen, begleitet von 100 Orchestermitgliedern.

Pierre Boulez leitete in dieser Einspielung das New York Philharmonic und den Westminster Choir. Das Liebesmahl der Aposteln. Ausschnitt war zu hören, nicht mit 1300 Mitwirkenden wie bei der Uraufführung, sondern ein paar weniger. Wenn man an große oder richtig groß besetzte Werke denkt, dann poppt bei Ihnen wahrscheinlich auch gleich Beethovens 9. Sinfonie auf. Und wirklich, 2016 haben sich in der Frankfurter Commerzbank Arena über 7500 Musikerinnen und Musiker versammelt, um die Ode an die Freude anzustimmen. Ein Guinness-Weltrekord winkte als Belohnung. Aber lang hat dieser World Record nicht gehalten. Schon 2021 wurde er übertroffen. Das venezolanische Bildungsprogramm El Sistema hat es nämlich geschafft, in Caracas sage und schreibe 8573 Musizierende zu mobilisieren. Gespielt haben sie, und das haben sie wahrscheinlich nicht vermutet, den slawischen Marsch von Peter Iljitsch Tschaikowski. Vielleicht drehen Sie bei der folgenden normalen Aufnahme des Werkes also den Volumenregler einmal bis zum Anschlag auf, dann haben Sie ansatzweise ein Gespür, wie das damals geklungen haben kann.

vor exakt 60 Jahren aufgenommen. Leopold Ludwig und das Sinfonieorchester des Bayerischen Rundfunks mit dem slawischen Marsch Opus 31 von Peter Ilitsch Tschaikowski. Und im Hintergrund wird es schon wieder laut, mit einem Werk, das fast schon in Richtung Sinneserweiterung geht. Der hat sich

nämlich der Maler und Aktionist Hermann Nitsch verschrieben. Seine großformatigen Schüttbilder, seine rituellen Aktionen und das von ihm entwickelte Orgien-Mysterien-Theater kreisen um die großen existenziellen Fragen. Leben und Tod, Opfer und Erlösung, Ekstase und Transzendenz. Für Nitsch soll Kunst niemals bloß betrachtet, sondern körperlich erfahren werden. Weniger bekannt ist, dass Musik in Nietzsches Gesamtkunstwerk eine ebenso zentrale Rolle spielt wie Farbe oder Handlung. Während die ersten Aktionen noch von Schreien, Geräuschen und improvisierten Klängen geprägt waren, entwickelt Nietzsch im Laufe der Jahrzehnte eine eigene musikalische Sprache. Er komponiert groß besetzte Werke für Orchester, Chor, Orgel und Schlagwerk, die seine Aktionen nicht nur begleiten, sondern dramaturgisch tragen und strukturieren. Bis die Musik zum eigentlichen Rückgrat dieser Aufführungen wird.

Sein Lebenswerk verstand Hermann Nitsch als ein einziges großes sechstägiges Ritual. Der Künstler hinterließ eine fast 1000 Seiten umfassende Notenschrift mit akribischen Handlungsanweisungen, um Aufführungen in seinem Sinne auch posthum zu ermöglichen. Nitsch komponierte übrigens bis kurz vor seinem Tod 2022. Eine übermenschliche Collage. Wir hören die letzten Minuten aus seiner Weinviertelsymphonie und wenn es möglich ist, rate ich Ihnen, schließen Sie die Augen und lassen Sie sich einfach hineinfallen.

österreichischen Aktionisten Hermann Nitsch verschmelzen Klang, Ritual und Bild. Für seine Aktionen schrieb er monumentale, oft mehrstündige Orchesterwerke als essentiellen Bestandteil des Gesamtkunstwerks. Zu hören war ein Ausschnitt aus dem sechsten und letzten Satz aus Nitschs Symphonie Nummer 2, der Weinviertel-Symphonie. Michael Mautner leitete Mitglieder des ORF-Radiosymphonieorchester Wien. X-Large steht als Titel über dieser ausgewählten Sendung und da können die Werke und Besetzungen gar nicht groß und ausladend genug sein. Diese Sendung, kann man sagen, kratzt an den Grenzen des Hörbaren, Spielbaren,

Es gibt Werke, die wollen nicht einfach gehört, sondern gebaut werden. Eines davon stammt von einem britischen Außenseiter, der sein Leben lang zwischen Genie und Wahnsinn schwankt. Havergal Brian und seine Gothic Symphony aus dem Jahr 1927. Über 1000 Mitwirkende hat sich der Komponist in diesen 2 Stunden Musik vorgestellt. Ein Orchester von 200 Musikerinnen und Musikern, 3 Chöre, Kinderchor, Orgel und Solisten. Nahezu jedes bekannte Orchesterinstrument kommt in der Partitur vor. Und als wäre das noch nicht genug, krönt Brian das Ganze noch mit einem Doppelchor mit über 500 Stimmen sowie Kinderchören für ein einstündiges Tedeum. Schon die Zahlen klingen nach utopischem Größenwahn. Und genau das ist die Gothic Symphony wahrscheinlich auch. Ein Versuch, das Orchester in eine Kathedrale zu verwandeln. Ein Klanggebäude, das sich weigert, klein zu denken. Logisch, jahrzehntelang gilt die Symphonie als unaufführbar. Erst 1961 wagt man die Premiere in London. Das Ergebnis? Ein logistischer Albtraum. Aber auch ein Triumph des Möglichen.

Eine Aufnahme von Havergal Bryans Gothic Symphony folgt erst 2011 im Rahmen der BBC Proms. 800 Kunstschaffende haben sich in der Royal Albert Hall in London versammelt. Die Karten für dieses Konzert sind innerhalb von 24 Stunden ausverkauft. Zu hören war ein Ausschnitt aus dem zugegebenermaßen noch schlanken ersten Satz. Die Besetzung möchte ich Ihnen aber dennoch nicht vorenthalten. Martin Brabins dirigiert in dieser Gesamtaufnahme, jetzt Achtung, das BBC National Orchestra of Wales, das BBC Concert Orchestra, den Beach Choir, den National Chorus of Wales, den Brighton Festival Chorus, den CBCO Youth Chorus, den Cor Coeur d'Oud, den Eltham College Boys Choir, die Huddersfield Choral Society und den London Symphony Chorus. Sie glauben, es geht nicht noch größer? Na, warten Sie ab. Arseni Avramov, ein russischer Avantgarde-Komponist, führt 1922 in Aserbaidschan und ein Jahr später in Moskau die Symphonie der Sirenen auf. Von der Revolutionseuphorie geprägt, sollte die städtische Maschinenwelt positiv dargestellt werden. Die Menschen sollten sich über die Klänge mit der Stadt und der Gesellschaft identifizieren. Eine symbolische Vertonung des sozialistischen Kampfes, dirigiert von Kanonen und Flaggensignalen. Die komplette Stadt beteiligte sich, um eine einzigartige Darbietung abzuliefern.

Die von Avramov eigens gestimmten Fabriksirenen ertönten zusammen mit Flugzeugen, Automobilen, Waffengeräuschen und Glocken. Vervollständigt wurde der Klang durch ein Blasorchester sowie den Chor des Volkes. Avramov selbst dirigierte von einem Turm aus mit bunten Fahnen und einem Feldtelefon. Das Werk ist wahrscheinlich das größte und lauteste Musikstück überhaupt. Trotzdem hat die Sirenensymphonie kaum Spuren in der Musikgeschichte hinterlassen. Von der Arbeit ist nur eine einzelne Manuskriptseite übrig geblieben. 2017 schritten Andreas Ammer und FM Einheit zur Rekonstruktion. Ausgewählt hat sich in dieser Sendung musikalischen Mammutwerken gewidmet, zwischen Größenrausch, Weltentwurf und logistischem Ausnahmezustand. Und hat sich gefragt, was geschieht, wenn Komponisten nicht mehr in Minuten, Instrumenten oder Notenzeilen denken, sondern in musikalischen Superlativen. Und abschließend darf ein Werk nicht fehlen, die Symphonie der Tausend von Gustav Mahler. Gut, wirklich 1000 Mitwirkende hat die nicht, aber immerhin großes Orchester, 8 Gesangssolisten, mehrere Chöre und Orgel. Mahler dirigiert die Uraufführung 1910 in München selbst. Der Beiname ist eher ein Marketing-Gag und stammt auch nicht von ihm. Trotzdem, der Chorus Mysticus am Ende dieser Symphonie macht nochmal eine gewaltige Klangkathedrale auf.

der Chorus Mysticus aus der Symphonie Nummer 8, der Symphonie der 1000 von Gustav Mahler. Die Solistinnen und Solisten waren Twyla Robinson, Christine Brauer, Anna Prohaska, Janina Bechle, Mihoko Fujimura, Johann Botha, Michael Volle und Ein Anger. Maris Jansons dirigierte den lettischen Staatschor, den Tölzer Knabenchor, den Chor des Bayerischen Rundfunks sowie das Symphonieorchester des Bayerischen Rundfunks. Das war ausgewählt über musikalische Superlative, die in dieser Sendung viel Platz gebraucht haben, daher etwas weniger Stücke als sonst. Ab jetzt wird es im Ö1-Programm sicher leiser, versprochen. Wenn Sie das Klangbad zu Hause aber noch einmal genießen möchten, wie immer können Sie die komplette Sendung inklusive aller gespielten Stücke online nach- und wiederhören auf oe1.orf.at. Gestaltung und Moderation Andreas Maurer.

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1: Am Mikrofon ist Anselm Peer. Im Vatikan haben sich die schlimmsten Befürchtungen bestätigt. Papst Leo hat Lungenkrebs. Der Knoten in seiner Lunge, der ihm am Abend herausoperiert wurde, war bösartig. Aus Rom berichtet Cornelia Wospanek.
2: Im Nachhinein weiß man, der Verdacht bestand schon zuvor. Die histologische Untersuchung nach dem Eingriff, so schreibt der Vatikan am späten Abend, hat etwas bestätigt, was schon die Untersuchungen vor der Operation nahegelegt hätten. Es handelt sich um ein sogenanntes Adenokarzinom. Um den Eingriff radikal zu machen, so die Pressestelle, sei dem Papst der untere rechte Lungenflügel entfernt worden. Leo habe sich 3 Stunden lang im Operationssaal befunden, der Eingriff selbst habe 90 Minuten gedauert. Der Papst sei wie geplant aufgewacht und nach einer kurzen Beobachtungszeit in sein Zimmer im 10. Stock der Gemelli-Klinik gebracht worden. Über weitere Schritte oder nötige Therapien findet sich in der Stellungnahme nichts. Vor dem Eingriff hat es geheißen, dass der Papst etwa eine Woche lang im Krankenhaus werde bleiben müssen.
1: Bei einem Raketenangriff in Kiew ist ein Heizkraftwerk getroffen worden. Das hat Präsident Zelensky vor kurzem mitgeteilt. Russland greift die Energieversorgung der ukrainischen Hauptstadt seit Wochen verstärkt an. Erst am Sonntag hatte US-Präsident Trump behauptet, dass Russland und die Ukraine zugestimmt hätten, gegenseitige Angriffe auf Energieanlagen einzustellen. Russland hat das nicht bestätigt. Das ungarische Parlament hat ein diskriminierendes Gesetz gegen sexuelle Minderheiten aus der Zeit der Orbán-Regierung abgeschafft. Es sollte Kinder und Jugendliche von Informationen über Homosexualität und Transsexualität fernhalten. Miriam Beller berichtet.
3: Die Abstimmung im ungarischen Parlament fällt eindeutig aus. Alle 139 Abgeordneten der regierenden Tisza-Partei von Peter Modja stimmen für die Gesetzesnovelle. Dagegen votieren 51 Abgeordnete von Fidesz und der rechtsextremen Partei Mihozsánk. Das umstrittene Kinderschutzgesetz der früheren Regierung von Viktor Orbán verbot etwa Bücher und Filme mit Informationen über Homosexualität oder Transgender-Identität an Schulen. Im Handel mussten Kinderbücher mit LGBTQ-Inhalten in Folie eingeschweißt werden. Auch Pride-Paraden wurden durch dieses Gesetz faktisch verboten.
1: In Frankreich laufen nach dem Cyberangriff auf hunderte Supermärkte die Ermittlungen. Die Hacker haben die Steuerung über die Kühlanlagen übernommen und auf bis zu 50 Grad eingestellt. Tonnenweise Tiefkühlessen ist aufgetaut und musste vernichtet werden. In Österreich sieht man sich gut gegen ähnliche Angriffe gerüstet, betont etwa die Supermarktkette Spar. Annabella Mini berichtet.
4: Wenn die Kühlung ausfällt, zählt jede Minute, sagt Sprecherin Nicole Bergmann.
5: Wenn die Kühlsysteme irgendein Problem haben, würde der Marktleiter oder die Marktleiterin sofort eine Alarmmeldung auf sein Handy bekommen.
4: Treten Störungen in mehreren Filialen gleichzeitig auf, wird die eigene Cybersicherheitsabteilung eingeschaltet. Technisch gesehen wäre ein Angriff in Österreich auch möglich. Entscheidend ist, ob die Steuerung von außen erreichbar ist, sagt Thomas Brandstätter, Geschäftsführer der Sicherheitsfirma Leinberg.

0: im Security.
1: Wie offen ist der Zugang zu diesen Steuerungen, die für die Kühltechnik zuständig sind? Sind die im Internet auffindbar, auch für Angreifer und nicht nur für den legitimen Wartungstechniker?
0: Die Angriffe treffen häufiger größere Lebensmittelketten in Frankreich, den Niederlanden oder Belgien. In Österreich sind bislang keine vergleichbaren Angriffe bekannt.
2: Die Formel 1 kehrt zurück nach Afrika. Ab 2030 wird die Königsklasse des Motorsports in Ruanda Station machen, Gerhard Brasker.
3: Ja, es ist ewig her. 1993 war man zuletzt in Kialami zu Gast am afrikanischen Kontinent. Nun hat unter mehreren Bewerbern Ruanda den Zuschlag für zumindest 10 Jahre bekommen. Auf einer neuen Strecke, die seit 3 Jahren von Alexander Wurz designt wird.
4: Also für die Fahrer wird es ein Rollercoaster. Es wird eine sehr schnelle, sehr flüssige Strecke. Und es wird eine Strecke 40 Kilometer außerhalb von Kigali werden, in der Nähe des neu geplanten Flughafens. Die Freude ist richtig groß, weil das wird eine Megastrecke, richtige Fahrerstrecke.
3: Menschenrechtler sind hingegen weniger begeistert von diesem Projekt. Die Lage im ostafrikanischen Land sei, was Menschenrechtsverletzungen betrifft, äußerst kritisch.
2: Das waren die Nachrichten und jetzt zum Wetter.
5: Im Süden von Österreich bleibt es heute weitgehend trocken und oft scheint die Sonne. Die Nebelfelder lösen sich am Vormittag auf. Im Großteil von Österreich kann es in den nächsten Stunden noch regnen und erst im Laufe des Tages lockert es auf und zum Nachmittag hin kommt dann schon zeitweise die Sonne hervor. Bis weit in den Nachmittag hinein halten sich Wolken und Schauer wahrscheinlich an der Nordseite der Alpen, in etwa im Gebiet von Kufstein über Gmunden und Lunz bis Lilienfeld. Die Höchsttemperaturen heute, je nach Sonne, 12 bis 20 Grad. Soviel zum Wetter mit Thomas Wostal.

0: Menschenbilder.
1: Überhaupt und sowieso. Christine Nöstlinger zum 90. Geburtstag. In ihren Erzählungen haben sich wohl viele Kinder wiedergefunden und Eltern etwas aus ihrer Kindheit wiederentdeckt. Und Eltern wie Kinder vielleicht gemeinsam mitgefiebert und gelacht. Die 2018 verstorbene Autorin war auch international eine der bekanntesten Schriftstellerinnen aus Österreich. 2003 hat sie den ersten Astrid Lindgren Gedächtnispreis erhalten, ex aequo mit dem amerikanischen Autor und Zeichner Morris Sendak. Zum 90. Geburtstag von Christine Nöstlinger wiederholen die Menschenbilder ein Porträt von Heinz Janisch, erstmals gesendet an ihrem 60. Geburtstag 1996.
2: Manche Kanten haben sie abgeschliffen, dafür sind andere Ecken spitzer geworden. Ich wäre ja wirklich ein Volltrottel, wenn ich mich im Laufe eines Lebens nicht verändern würde. Ich bin sicher pessimistischer natürlich geworden. Hüte mich davor, nicht zynisch zu werden. Ob mir das gelingt, weiß ich eigentlich nicht.
3: Christine Nöstlinger zieht ganz unsentimental Bilanz. Am 13. Oktober 1936 wurde sie in Wien geboren. Und Wien ist ihr bis heute Heimatstadt geblieben. Heimat und Nährboden gleichermaßen. Ihre Kinderjahre in Wien-Hernals hat sie in mehreren Büchern eindrucksvoll beschrieben. Ihre Dialektgedichte über die ganz armen Leid sind eindeutig wienerisch eingefärbt. Und Christine Nöstlinger selbst, die erfolgreiche, vielgelesene, international preisgekrönte und anerkannte Autorin, lässt auch in Interviews keinen Zweifel daran, dass sie keine Lust hat, sich auch nur in irgendeiner Form zu verstellen. Da wird gesagt, was Sache ist. Und das so unmittelbar und so ehrlich wie möglich. Da gibt es keine langen Vorbesprechungen. Da wird nicht um Sympathie gebuhlt. Da wird nichts inszeniert. Vielen erscheint die Nöstlinger dann mürrisch oder grantig, weil die Antworten gar so herb, so grad daherkommen. Aber der erste Eindruck täuscht. Wer die Nöstlingers, Christine und ihren Mann Ernst, einen Journalisten und Autor, näher kennenlernt, der schwärmt sehr bald von ihrer Gastfreundschaft, von der lockeren, ungezwungenen Atmosphäre, von der Herzlichkeit, mit der man aufgenommen wird. Wie andere sie sehen und einschätzen, das sei ihr, gelinde gesagt, eher wurscht, sagt Christine Nöstlinger im Gespräch in ihrer Wohnung in Wien. Tochter Barbara ist gerade zu Besuch. Mutter und Tochter sind dabei, Nudeln zu machen. Die ersten Ergebnisse werden diskutiert. Das Kochen ist nämlich, neben dem Schreiben, eine der liebsten Beschäftigungen von Christine Nöstlinger. Kaum zu glauben, wie viele Bücher, Drehbücher, Theaterstücke, Hörspiele Christine Nöstlinger in den letzten 25 Jahren geschrieben hat. Die Liste ihrer Veröffentlichungen ist lang, so wie auch die Liste mit Preisen und Auszeichnungen. Darunter der Hans-Christian-Andersen-Preis für ihr Gesamtwerk, eine Art Nobelpreis der Kinder- und Jugendliteratur. Schaut man sich die Vielzahl der Veröffentlichungen von Christine Nöstlinger an, gar nicht zu reden von ihren Kolumnen für Zeitungen, von Radioschöpfungen wie dem legendären G.J. Wischer, dann wundert man sich, wie sich das alles ausgehen kann und konnte. Immerhin hat es da in all den Jahren auch ihre Familie gegeben, die Ehe, zwei Töchter, Barbara und Christine. Als arbeitsneurotisch haben sie Freunde einmal bezeichnet, weil sie gar so viel auf einmal in Angriff nehme. Womit wir gleich wieder beim Kochen wären.
2: Ich bin schon ein großer Arbeitsoptimist. Das ist nicht nur beim Schreiben so. Nicht? Ich gehe ja um 5:45 einkaufen und während die Einkauf plane ich noch eine Beilage und noch eine Beilage und noch eine Nachspeise. Und wenn ich zu Hause komme und ausräume, was ich da in meinen 2 Tragetaschen drin habe, merke ich, hoppla, wenn ich das jetzt alles koche, dann würde es Mitternacht sein, bis ich damit fertig bin. Also ich kann meine Zeit nicht richtig verplanen.
3: Christine Nöstlinger zählt zu den fleißigsten und zu den meistgelesenen Autorinnen der Gegenwart. 1970 erschien ihr erstes Kinderbuch »Die feuerrote Friederike«. Viele Erfolgstitel folgten. »Wir pfeifen auf den Gurkenkönig«, Maikäfer Flieg, Rosa Riedel Schutzgespenst, Hugo das Kind in den besten Jahren, Anatol und die Wurstelfrau, das Austauschkind, Sowieso und überhaupt, Der geheime Großvater und viele, viele andere. Ihre Arbeitslust oder vielleicht besser Arbeitswut habe mit ihrer Mutter zu tun, sagt Christine Nöstlinger. Auch wenn es ihr mitunter selbst schwer falle, sie müsse einfach akzeptieren, dass hier gewisse Muster unverkennbar seien.
2: Töchter wären eigentlich wie ihre Mütter. Auch wenn es die Mütter gar nicht so adoriert haben, auch wenn es mit den Müttern immer Schwierigkeiten hatten, ich hätte mir gar nie in mein Leben vorgenommen, ich werde nicht so wie meine Mutter. Weil das war so entfernt von mir, so zu werden wie diese Frau, dass ich darüber gar nicht nachgedacht habe. Aber im Grunde genommen bin ich wie sie geworden. Und vor allem dieses, ich habe ewig in meiner Jugend gehört und das ja so gehasst. Eine Frau muss immer was tun. Eine Frau, die irgendwo sitzt und nichts tut, ist faul. Eine Frau muss immer sorgen. Eine Frau, und es war immer, ich bin auch nur gelobt worden eigentlich von ihr so wirklich, wenn ich ihrer Ansicht nach fleißig war. Also fleißig war der Oberbegriff für alles Gute bei ihr. Und sie hinsetzen vielleicht und ein Buch lesen, das kann man ja nur ruhigen Gewissens, wenn alles getan ist. Und dann ist man eh meistens zu müde. Nicht? Aber im Grunde genommen bin ich so geworden. Ich entspreche noch ihrer Erwartungshaltung, die ich als junger Mensch eigentlich nie erfüllt habe. Der entspreche ich halt dann seit 4 Jahrzehnten jetzt. Nicht? Sie war auch sehr zufrieden mit mir in ihren letzten Jahren. Da war sie wahnsinnig zufrieden mit mir, weil Menschel ist da eine fleißige Frau aus dir geworden. Das hat sie mir oft gesagt. Ja. Kann man nicht verhindern, dass man wird wie seine Mutter.

Musik von Django Reinhardt. Ein Musikwunsch von Christine Nöstlinger. Guter alter Jazz habe es ihr angetan. Das sei ihre Musik, hatte sie im Gespräch erzählt. In einigen Büchern geht

0: Christine Nöstlinger ihren eigenen biografischen Spuren nach. In den Bänden Maikäfer flieg und Zwei Wochen im Mai erzählt sie von den Jahren des Zweiten Weltkriegs und von der Zeit danach. 8, 9 Jahre war Christine Nöstlinger alt, als sie die letzten Tage des Krieges mit Bombenangriffen auf Wien erlebte. Beim Gespräch für die Menschenbilder über ihre Kinder- und Jugendjahre schickt sie gleichsam eine Warnung voraus. Im Rückblick würden sich stets neue, veränderte Bilder zeigen. Eigentlich müsste man von einer vermeintlichen Erinnerung sprechen, wenn man sich mit 60 an jene Zeit erinnert, in der man 6, 7 oder 8 Jahre alt war.
1: Die Dinge, an die ich mich heute sehr deutlich in meiner Kindheit erinnere, die sind ziemlich anders wie die, an die ich mich vor 20 Jahren am meisten erinnert habe. In der Entfernung zur Zeit, mit der Zeit zu dem Ereignis, wird manches milder gesehen, manches vielleicht besser gesehen, manches wird vergessen. Also ich habe heute ein relativ anderes Bild über meine Kindheit, als ich es vor 30 Jahren, also zum Schreiben begonnen habe, hatte. Da war zum Beispiel die Wut über all das Zugefügte noch viel größer als jetzt. Es wäre ja auch schrecklich, wenn man bis zu seinem 80. Geburtstag mit der alten Kinderwut auf irgendwelche ganz spezielle Menschen herumgeht. Nicht? Dafür tauchen wieder andere Erinnerungen auf, die natürlich alle irgendwo eine Geschichtsklitterung sind. Nicht? Das merke ich auch deutlich, wenn ich in irgendeinem Buch Ereignisse geschildert habe, die andere Menschen auch erlebt haben. Ich habe sie nach bestem Wissen und Gewissen autobiografisch beschrieben. Wird mir meine Schwester erklären, das war ja alles ganz anders. Ne?
0: In den zahlreichen Artikeln, die über Christine Nöstlinger erschienen sind, liest es sich mitunter fast schon idyllisch, sie sei ein Kind aus der Wiener Vorstadt. Sie habe eine typische Barsena-Kindheit gehabt, damals vor 60 Jahren in Wien-Hernals. Der Eindruck aber trügt, sagt Christine Nöstlinger, denn damals als Arbeiterkind aufzuwachsen, das war alles andere als idyllisch.
1: Das war eher das Gegenteil. Denn zuerst war Krieg, dann war Nachkriegszeit, die Leute waren arm, die Leute waren auch nicht miteinander in dem Sinn solidarisch, dass sie also eine Gruppe oder Schicht gewesen wären. Ich meine, da hat es die Nazis gegeben, da hat es die kommunistischen Hausmeister gegeben. So wurde es mir immer erklärt, weil wir waren ja eine Sozi-Familie. Dann hat es die Sozialisten gegeben. Also das waren ja viel politisch bewusstere Zeiten. Arm waren sie alle miteinander. Leiden haben sie die wenigsten kennen. Streit hat es jeden Tag gegeben. In so einem Barsena-Haus, also von Idylle weit entfernt.
0: Ich wohnte in Hernals. Hernals ist ein Bezirk von Wien. Ich wohnte in einem grauen, zweistöckigen Haus. Im Parterre, die letzte Tür. Christine Nöstlinger in Maikäfer flieg über das Haus ihrer Kindheit.
1: Ja, das Haus meiner Kindheit, in dem bin ich, also auf die Welt gekommen, nicht auf die Welt gekommen, bin in ein Spital. Ich glaube, das Spital, meine Mutter nannte es immer in der Brigitta, was immer das war. Das, glaube ich, existiert schon lange nicht mehr. Aber dann, als ich 7 Tage alt war, begann ich in dem Haus zu wohnen. Das war ein neues in der Geblergasse, so ein Eckhaus, 2 Stock hoch. Dort blieb ich dann, bis ich das erste Mal geheiratet habe mit 19 Jahren. Waren so Zimmer, Küche, Kabinettwohnungen, im ersten Stock die sogenannte Hausherrenwohnung, die hat Küche und 2,5 Zimmer gehabt, auch alles ohne Bad, auch ohne Klo, Klos am Gang, im Winter meistens eingefroren, weil es nach außen anbaut worden und da hat es noch im Nebenhaus hat's noch Plumpsklos gegeben in meiner Kindheit. Da waren wir schon stolz, dass wir englische Klos mit Wasserspülung haben. Hinten ein Hinterhof, wunderschöner Ausblick, habe ich geliebt. Und nicht nur Ausblick, sondern auch Einstieg in den Kleingarten. Das ist das heutige Metropol.

Tirol und mit sehr vielen Kastanienbäumen, verbotenes Lusthäuschen im Hintergarten vom Hausherrn. Das war ja so üblich damals. Also vorn waren wir von der Hoftür in den

Und hinter dem Zaun war der Garten des Hausbesitzers. Den durfte nur der Hausbesitzer betreten. Und in dem war ein Lusthäuschen und Rosenstöcke mit so Kugeln. Und nun war es aber so, dass der Hausherr überhaupt nicht in dem Haus gewohnt hat. Das waren auch die Gebrüder Klein, die dieses Etablissement Klein gehabt haben. Und trotzdem haben wir aber diesen Garten nicht betreten dürfen. Und wir haben aber im Parterre gewohnt und unsere Küchenfenster gingen auf diesen Garten hinaus. Und da sind meine Schwestern, die immer in den Garten rausgestiegen. Wenn uns aber von oben irgendeine Hauspartei gesehen hat, dann kam, die ist dann sofort zum Hausherrn gerannt und hat gebetzt, dass die Kinder von der Frau Göth schon wieder im Garten hinten waren. Aber wir waren eigentlich doch jeden Tag im Garten.

0: damals haben ja Mütter ihre Kinder viel mehr verteidigt gegen Nachbarn, wenn es darum ging, außerhalb der Wohnung zu spielen und Lärm zu machen. Denn da die Wohnungen so klein waren, haben ja die Kinder drinnen keinen Platz gehabt. Daher waren ja die Mütter froh, wenn die Kinder am Gang gespielt haben und im Hof gespielt haben und vorm Haus gespielt haben. Und wenn dann irgendwelche Nachbarn oder Hausbesorger sie aufgeregt haben über zu lautes Kindertreiben, dann sind ja die Mütter nicht so wie heute, dass sie vorher gesagt haben, raufkommen und still sein, sondern die sind dann schon für unsere also Rechte eingetreten. Und da hat es sehr viel Streit gegeben. Und das Haus, in dem ich gewohnt habe, da hat vorne auf Tür Nummer 2 mein Großvater und meine Großmutter gewohnt und auf Tür Nummer 4 haben wir gewohnt. Und ich habe halt so ein vagabundierendes Leben zwischen Tür Nummer 4 und Tür Nummer 2 gehabt. Und das Schöne an dem Ganzen war, dass ich immer eine Bezugsperson hatte. Da war dann eine alte Tante, die immer bei meiner Großmutter war. Also ich hatte immer eine Bezugsperson, die nett zu mir war, wenn die anderen nicht nett zu mir waren. Und man sagt ja so, in Familien, wo sehr viel gestritten wird, leiden die Kinder. Das mag stimmen. Aber in meiner Familie ist dauernd gestritten worden und ich habe überhaupt nicht darunter gelitten, denn jeder hat mich geliebt. Und ich habe eigentlich irgendwo so ein gewisses Sicherheitsgefühl aus diesem Streit bezogen. Es mag drunter und drüber gehen, jeder mag miteinander verfeindet sein, aber ich bin davon überhaupt nicht betroffen, mich liebt jeder. Und das hat mich eigentlich sehr zufrieden gemacht. Ich glaube nicht, dass ich unter diesen teilweise wüsten Streitereien, die es in unserer Familie gab, als Kind gelitten habe.
1: Angeblich war ich ein wildes, wütendes Kind. Aber meine Mutter war zeitlebens stolz darauf, dass sie mir das abgewöhnt hat. Im Kindergarten hatte ich es gut, weil meine Mutter die Kindergärtnerin war. Das brachte mir viel Ansehen bei den anderen Kindern, bei meiner Mutter nicht. Sie bemäkelte damals immer, dass ich mich stets zu den Schlimmen und zu den Verlausten hingezogen fühlte. Christine Nöstlinger im Text »Ich über mich«.
0: Meine Mutter war Kindergärtnerin, Sozialdemokratin, aber eigentlich nur oberflächlich. In Wirklichkeit hat sie ihr Leben lang darunter gelitten. Sie war nämlich ein schwerreiches Kind seiner Zeit, also ein richtiges Millionärskind. Und ihre Mutter hat sie aber umgebracht und sie war eben noch Kind. Und damals war der Erste Weltkrieg und da hat die Obervormundschaft das Vermögen verwaltet und mit diesem ganzen Vermögen Kriegsanleihe gezeichnet. Das war im Ersten Weltkrieg für begeisterte Menschen so üblich. Und ich glaube,

teilweise ist man erzwungen worden, aber niemand hat natürlich sein ganzes Vermögen in die Kriegsanleihe investiert, außer eben die Vormundschaft für ihr anvertraute Kinder. Und als dann der Krieg verloren war, also hatte sie überhaupt nichts. Und das hat es eigentlich nie überwunden, diese stinkreiche Kindheit, die dazu noch in einem Milieu stattfand, wo man nicht sparsam war. Nicht? Das waren Weinbergbesitzer und Heurigenwirte und die haben also ihren Kindern jeglichen Luxus geleistet. Und sämtliche schönen Häuser da in der Kalvarienbergossen und in der Gegend gehörten einstens meiner Mutter. Und dann war sie erwachsen und hat auf Zimmerküche in der Geblergassen gelebt und ist aber eigentlich noch immer sehr traumverloren durch die Gegend gegangen und hat mir bei jedem Haus erzählt, und das gehört eigentlich uns, Christel, und das gehört eigentlich uns. Und wenn wir das noch hätten, Christel, dann darfst du jetzt da oben aus dem zweiten Stock runterschauen. Nicht? Also irgendwo war es die verwunschene Millionärin. Mein Vater war sehr ein linker Sozialdemokrat oder sagen wir Marxist, ja. In Jugendjahren, auch vor der Verbotszeit knapp, von der sozialistischen Jugend wegen zu sehr links sein ausgeschmissen, dann Uhrmacher gelernt in der Arbeitslosenzeit, arbeitslos gewesen. Sofort als politisch unzuverlässig, 39 eingezogen, ein sehr gescheiter Mensch, nach dem Krieg schon sehr zynischer Mensch, eigentlich auch irgendwo ein sehr pessimistischer Mensch, aber mich sehr liebend.

0: Alle Leute in der Gegend mochten meinen Großvater gern. Sogar die mochten ihn, die er nicht leiden konnte. Christine Nöstlinger im Buch »Der geheime Großvater«.
1: Mein Großvater war so der richtige, typische Sozialdemokrat. Ist irgendwann in seinen Jugendjahren aus Siebenbürgen gekommen, hat die Handelsakademie in Wien gemacht und sich dann selbstständig gemacht und hatte in einem kleinen Hinterzimmer einen Laden. Das war ein Uhrenfurniturenhandel. Uhrenfurnituren sind die Bestandteile von Uhren. Normalerweise ist er mit einer großen, dicken Tasche als sein eigener Vertreter von Uhrmachergeschäft zu Uhrmachergeschäft gegangen. Und die Uhrmacher haben dann bei ihm bestellt, welche Bestandteile sie brauchen. Und er hat es dann in der nächsten Woche oder beim nächsten Besuch geliefert. Es sind aber auch Kundschaften zu ihm nach Hause gekommen, in dieses kleine Hinterzimmer. Und dann hat er aus großen Ladenkästen mit lauter ganz schmalen Lädchen, die so unterteilt waren wie Setzkästen, hat er halt dann die einzelnen Brieferln mit den Spiralen und den Federn und den Schrauberln, die hat er rausgeholt. Auch ein sehr gescheiter Mensch und vor allem unendlich in der Bildung her. Mein Großvater hat immer gesagt, für Belletristik habe ich keine Zeit. Denn er musste sich bilden. Und er hatte Bücherschränke voll. Also ich habe das nicht mehr erlebt, denn im Krieg hat es ja keine Bücher mehr zu kaufen gegeben. Aber so das frohe Schaffen, das Wissen für alle, 24-bändiges Lexikon und eben alles, was man halt sich in seinen Kreisen vorgestellt hat, dass man sich bilden könnte und dass man wissen müsste, das hat er sich in diesen 20er und 10er Jahren auf Raten gekauft. Da habe ich, als er gestorben ist, dann noch lange Ratenverträge gefunden. Der hat also auf 10 Jahren dem Lexikon in Leder gebunden abgezahlt. Und das war da immer meine Revanche, wenn er mich besonders geärgert hat. Dieses große Meyer-Lexikon, da waren ja die Farbtafeln, die waren nur so wie Abziehbilder. Und da lag dann so ein Spinnwebenpapier drinnen

0: damit die nicht aneinander kleben. Und diese Lexika waren sein Heiligtum. Und immer wenn er mich sehr geärgert hat, da war ich ganz klein. Meistens hat er mich aus dem Grund geärgert, weil ich die Empfindung hatte, er liebt meine Schwester mehr als mich. Und das hat mich sehr gestört. Und dann bin ich heimlich zum Lexikonkasten gegangen, habe einen Band rausgenommen und habe von so einer Farbdoppelseite das Spinnwebenpapier rausgezogen und den Band wieder reingestellt. Und er hat ja immer in seinen Lexikas geblättert. Und irgendwann dann halt, ein paar Wochen später, aber nur leider war ich ja dann nicht mehr böse auf ihn, nicht? Dann kam er also zu dieser Seite, die zusammengeklebt ist. Und ich habe halt nur dieses schmerzverzerrte Gesicht vor mir. Wenn er dann so vorsichtig versucht hat, das zu öffnen, das hat dann so ein ganz ein merkwürdiges Geräusch gemacht. Und irgendwo ist halt dann von der einen Seite so ein Stück von dem Bild auf der anderen Seite picken blieb. Und da war dann ein weißer Fleck und da war er total verzweifelt. Und das hat mich aber dann auch noch zuzüglich geärgert, weil er ist nie auf die Idee gekommen, dass das ich war, denn ich muss so 4 Jahre alt gewesen sein oder 5, sondern er hat meine Schwester verdächtigt. Und der hat er das aber, weil er sie so geliebt hat, immer gleich verziehen. Und nur so gütig zu ihr gesagt, na geh Mensch, jetzt hast du schon wieder das Spinnwebenpapier vergessen. Und sie hat dann natürlich ehrlichen Herzens bedauert, sie war das nicht und sie hat das Buch gar nicht in der Hand gehabt. Und er hat dann immer ganz milde gesagt, na geh schwindel nicht Mensch. Aber es hat mich dann auch noch zuzüglich geärgert, dass er ihr so schnell vergibt.
1: Im Buch Maikäfer Flieg schreibt Christine Nöstlinger über ihre Großmutter: Die Großmutter wohnte auch in unserem Haus. Die Großmutter war schwerhörig. Sie schälte Erdäpfel und schimpfte über die Erdäpfel und auf den Krieg. Die Großmutter zitterte vor Wut über die schwarzfleckigen Erdäpfel. Die Großmutter zitterte oft vor Wut. Sie war eine wilde Frau.
0: Meine Großmutter, die war, ich glaube, die böseste Frau der Umgebung. Die war wirklich ganz, ganz bös. War die näher primitiv und bös. Das klingt zwar irgendwie merkwürdig, wenn man das als Enkeltochter sagt, aber sie war also ein schreckliches Weib. Mein Großvater hat auch immer erklärt, er hat sie nur geheiratet, das sind ja abstruse Familiengeschichten, er kam eben aus Siebenbürgen nach Wien und er hatte ja kein Geld und wollte da in die Handelsakademie gehen. Und sein Vater hat ihm halt also das bisschen Geld geschickt, das er schicken konnte. Und da ging sie also nur so ein Untermietkabinett aus. Und das war bei den Eltern meiner Großmutter. Und da hat er sie mit meiner Großmutter eine Liebschaft angefangen, weil die war eben die Tochter der Mieter. Und wer wollte sie ja nie heiraten. Und 7 Jahre sind sie miteinander, wie man so sagt, gegangen. Und da hat sie eines Tages den Entschluss gefasst, jetzt muss er heiraten und hat ihn in sein Kabinett eingesperrt und hat erklärt, da darf er erst raus, bis er also jetzt endgültig sagt, dass er sie heiraten wird. Und da ist er 2 Tage drin gesessen und wohin er seine Notdurft verrichtet hat, das habe ich als Kind nie gefragt, aber wahrscheinlich an irgendeinem merkwürdigen Ort. Und sie war also wie üblicherweise wie die Furie vor der Tür und hat immer also geschrien, er muss sie heiraten, sonst kommt er da nicht mehr raus. Und dann hat er sich überlegt da drinnen, dass er auswandern müsste, um diesem Weib zu entgehen. Und auswandern, da war er zu feig und zu wenig abenteuerlustig. Und dann hat er eben gesagt, okay, er heiratet.

Dass mein Vater ein sehr schöner Mensch war, ist auf Fotos zu besichtigen. Dass er der liebste, klügste und herrlichste Mensch war, den es nur geben kann, ist eine Erfindung von mir, an der ich wahrscheinlich

0: bis an mein Lebensende festhalten werde. Der Vater wird von der Tochter heiß geliebt und verehrt. Und sogar dort, wo er betrunken ist, nachzulesen im Buch Maikäfer flieg, wird er liebevoll und voller Verständnis beschrieben.
1: Ich glaube, die Vaterliebe ist insofern so groß, weil in der Zeit, als ich auf die Welt kam, war mein Vater arbeitslos und meine Mutter hat gearbeitet und er hat mich einfach betreut, Tag und Nacht. Also er war von klein auf meine Bezugsperson, damals gab es ja nicht irgend so was wie Carenzia und so. Also ich glaube, 6 Wochen nach der Geburt ist meine Mutter wieder arbeiten gegangen. Nicht? Und ich bin also bei meinem Vater aufgewachsen. Und natürlich, also er war nun objektiv gesehen ein schöner Mann, bilde ich mir als Tochter nicht ein, haben alle Leute gesagt. Er war ein gescheiter Mensch und er war, ja, wenn man es positiv sieht, ein toleranter Mensch. Man könnte auch sagen, die große Wurstigkeit saß in ihm. Aber jedenfalls gab es mit ihm für mich nie ein Problem. Nicht? Und immer nur maßloses, großes Verständnis. Es war eher auch ein Komplizentum und mein Vater war ja ziemlich jung. Er war aber ja jünger als meine Mutter. Er ist 1912 auf die Welt gekommen und ich 36, also er war 23, 24 Jahre alt, als ich auf die Welt kam. Das war alles äußerst angenehm und er war so liebenswert. Ich habe meinen Großvater wahnsinnig geliebt. Und nicht als Ersatz für meinen Vater, der war ganz ein anderer Typ. Aber ich wollte nie ein Pup sein. Nie. Also die Sehnsucht, ein Knabe zu sein und kein Mädchen, die habe ich nie in mir gehabt. Weil ja die Männer, die ich liebte, nämlich Vater und Großvater, also als Mädchen völlig anerkannt haben und nicht irgendwelche Knabenrolle von mir wollen haben, ganz im Gegenteil. Aber trotzdem, mit den beiden habe ich mich irgendwie völlig gut verstanden. Sicher war ich oft bei meinem Großvater auf meine Schwester eifersüchtig, aber das hat ja meiner Liebe zu ihm keinen Abbruch getan. Ich habe mich mit meiner Mutter nicht gut verstanden, ich habe mich mit meiner Schwester nicht gut verstanden. Mit meiner Großmutter konnte sich keiner gut verstehen, also das ist nicht gegangen. Die ganze weibliche Verwandtschaft war mir eigentlich in meiner Kindheit, ja, brutal ausgedrückt, zuwider. Während ich die männliche Seite geliebt habe. Und ich sah mich also irgendwie als neue Generation der männlichen Seite. Ich wollte mit diesen Weibern in der Familie nichts zu tun haben. Eigentlich nicht nur mit den Weibern in der Familie. Aber wenn ich mich so erinnere, das ist mir als Kind nicht aufgefallen, aber diese ganzen älteren Hausparteien im Haus, weil von den Jüngeren gab es ja keine Männer, die waren ja alle im Krieg, aber wo so ältere Ehepaare da waren, da habe ich zu allen diesen alten Herren im Haus oder ein Nachbarhaus gute, nette Beziehungen gehabt. Briefmarkensammlung anschauen, ob man was erklären lassen und überhaupt einfach tratschen und reden, während ich mich nicht erinnern kann, dass ich mit den zugehörigen alten Frauen überhaupt irgendwas am Hut gehabt habe, nix.
0: Sie habe als Mädchen nur sehr vage Berufswünsche gehabt, erinnert sich Christine Nöstlinger. Journalistin hätte ihr gefallen, aber so wie in den Filmen, eine elegante Dame mit dem Pudel links in der Hand und der Reiseschreibmaschine rechts. Die Modeschule Hetzendorf hätte sie gern besucht, aber da hätte man für manches selber aufkommen müssen und dafür war kein Geld da. Von vielen als Zeichentalent gelobt, entschließt sie sich, Grafik an der Akademie für Bildende Kunst zu studieren. Aber sie sollte nur kurze Zeit als Grafikerin arbeiten.
1: Arbeit hätte schon gegeben, aber ich war ja sehr, sehr schüchtern und es war ja nicht so wie heute, dass der ganze riesige Werbeagenturen gibt. Da sind halt dann die Absolventen mit den dicken Mappen unter den Armen und ihren Entwürfen und Plakaten von Firma zu Firma gegangen und haben antichambriert beim Werbechef und haben halt versucht, dem irgendwie einen Auftrag zu entlocken. Also um nicht

0: Nicht ums Verrecken hätte ich also wirklich das geschafft. Ich wäre gestorben, wenn ich. Ich habe immer diese ganze merkwürdige Fantasie gehabt. Was passiert dann? Was sagt der? Was sag ich? Das habe ich mir immer so vorgestellt. Und das ist mir also alles ganz furchtbar erschienen. Eine Zeit lang, aber ganz kurz, war ich dann in einem Werbeatelier. Und das war halt so ein ganz durchschnittliches. Die haben zum Beispiel so Messegestaltung gemacht. Aber die Anforderungen, die man dort an mich gestellt hat, denen war ich ja einfach handwerklich nicht gewachsen. Meine Ideen waren gar nicht so schlecht, aber das Handwerkliche. Und heute, also muss ja das keiner mehr malen, das geht ja alles mit einer anderen Technik. Die wollten dann zum Beispiel von mir nur in der Probezeit, ich erinnere mich nur wie heute, eine Handwaschcreme. Das war so für ganz verdreckte Hände, so von Druckern oder irgendwelchen, die sie dreckig machen. Und das war so ein Pasta. Und da hätte ich sollen für die Messe, ich glaube, 5 Meter breit und 3 Meter hoch, zwei Hände malen, die einander reibend waschen. Und die Blubberperlen von der Waschcreme steigen auf. Ich habe schon so keine Hand richtig zeichnen können. Dazu noch zwei Hände, die einander waschen und das 5 Meter braten. Und dann bin ich von einem Tag am anderen, ich habe einfach gewusst, ich kann das nicht. Und da bin ich nicht mehr hingegangen.
1: Ich habe das Problem auf meine Art gelöst, sagt Christine Nöstlinger. Ich habe geheiratet. 1959 und 1961 kommen die beiden Töchter Barbara und Christine zur Welt. Christine Nöstlinger ist für einige Jahre vor allem Hausfrau und Mutter.
0: Das war eben so, wie ich es nenne, ich habe mich ins Leo gestellt, nicht? Und habe zwar immer gemotzt, dass ich da jetzt in der Falle sitze, weil ich man zum Heiraten hat ja gehört, dass man ein Kind kriegt, nicht? Denn wir waren ja fortschrittliche Generation, bei uns wir hätten ja nicht geheiratet, wenn man kein Kind, wenn man nicht schwanger ist, nicht? Und ja, dann war ich halt sehr unzufrieden, weil dazu irgendwo in der Innenstadt in einer schäbigen Mansardenwohnung sitzen und ein Stück Kind zu hüten, das dazu habe ich mich wirklich nicht entworfen und das habe ich mir auch nie vorgestellt. Und habe natürlich immer die Schuld allen anderen gegeben. Und das mit dem Kinderbuch machen war eigentlich wirklich zufällig. Ich habe an viele Dinge gedacht und wahrscheinlich hätte ich mit der Zeit auch irgendwas anders gemacht, nachdem ich habe ich da Zeit braucht, mich von dieser Schreckphase zu erholen. Und zufällig im Freundeskreis meines Mannes war einer, der wurde dann Lektor bei Jugend und Volk. Und das hat sich dann irgendwie so ergeben. Und wäre das erste Buch also nicht irgendwie ein größerer Erfolg geworden, dann hätte ich wahrscheinlich nie mehr eins geschrieben. Ich hätte auch sicher nicht ein Manuskript geschrieben und das an einen fremden Verlag geschickt. Das war halt, weil ich den gekannt habe.
1: Rudolf Pritz hieß der Lektor, der Christine Nöstlingers erstes Buch betreute. Die feuerrote Friederike wurde sofort ein Erfolg. Und seither hat Christine Nöstlinger Jahr für Jahr neue Bücher vorgelegt.
0: Am Anfang dachte ich also bei jedem Buch, das ich schreibe, na, dieses noch, aber dann keines mehr. Und dann war der Impetus. Also zuerst einmal sicher dieses Zipfelerfolg, das ich da erwischt habe, dass man eben, wenn man schon 5 Jahre eigentlich, ja, so Hausfrau spielt und keine Hausfrau sein mag, dass man sich denkt, so jetzt daran, aber bitte festhalten und weiter tun. Und mit der Zeit habe ich natürlich auch gemerkt, dass mir wider Erwarten es Lust macht und mich befriedigt zu formulieren. Das habe ich ja meine ganzen 12 Schuljahre nicht erlebt. Nicht? Man, auf der Akademie, dann musste ich nicht mehr formulieren. Aber im Gymnasium, ich glaube, ich bin da jetzt schon 3er oder manchmal einen 4er gehabt. Und es war mir immer völlig unbedeutend. Ich habe es nicht gehasst, die Literatur habe ich immer gern gehabt. Aber so, mir war es eigentlich wirklich wurscht, welche deutschen Noten ich habe. Und ich habe das irgendwie hingeschrieben. Das war's.

0: man meiner Meinung nach von mir erwartet. Ich glaube, da habe ich nicht so schlecht kalkuliert. Und mehr hat mich nicht interessiert. Und das habe ich langsam erst bemerkt, dass es mich irgendwo befriedigt. Ich meine, heute würden die meisten Leute sagen, mir macht Schreiben Spaß. Ich hasse diesen Ausdruck, macht mir Spaß. Denn meistens macht mir keinen Spaß, sondern ist es mir eine Qual, weil die Sätze, die ich formuliere, nicht die Qualität haben, die ich gern hätte und nicht exakt das ausdrücken, was ich sagen will. Und wenn sie es exakt ausdrücken, mir zu hölzern, zu gedrechselt vorkommen und ich dann lang herumbastel, bis ich ihn halbwegs so habe, den Satz, wie ich ihn haben will. Aber wenn ich ihn dann so habe, ist mir eine gewisse Befriedigung, die ich eigentlich bei keiner anderen Arbeit, es sei denn Kochen, wenn es gut gelingt, die ich also bei keiner anderen Arbeit habe.
1: Christine Nöstlinger hat ihr Schreiben, ihre Arbeit, immer auch als Rezept gegen jede Form von Abhängigkeit gesehen. Ich wollte mein eigenes Geld verdienen, sagt sie. Ich habe in den Jahren zu Hause mit zwei Kindern gemerkt, wie rasch man vom Partner abhängig wird. In Zeitungskolumnen, Artikeln, in einigen Büchern hat sie versucht, anderen Frauen Mut zu machen zu diesem Schritt in die Selbstständigkeit. Und plötzlich wurde die Nöstlinger auch zu einer Symbolfigur der aufkommenden Frauenbewegung. Christine Nöstlinger selbst aber vermeidet Schubladisierungen jedweder Art.
0: Man kann eines beurteilen, dass die meisten Frauen, wenn sie irgendwas von mir gelesen haben, was ihnen sehr gut gefiel, immer also dann das Kompliment war. Ich denke mal, sie sind bei uns daheim ein Mauserl. Also es ist eigentlich eher Identifikation gewesen. Also das auszuformulieren, halbwegs witzig, was man selber erlebt. Und halt mit so einer Portion Witz, dass es halt irgendwie erträglich ist und dass man drüber lachen kann. Mir wird ja oft Humor nachgesagt. Ich glaube, ich habe nicht so viel Humor. Ich habe relativ, hoffe ich, viel Witz, aber mit dem Humor hapert es bei mir also von Jahr zu Jahr mehr. Humor ist eine andere Qualität als Witz. Na sicher bin ich keine humorlose Person, aber das, worüber die Leser bei mir lachen, würde ich eher unter Witz denn unter Humor einreihen. Denn ich schildere gewisse Widerwärtigkeiten im Leben mit Witz. Obwohl man manchmal der Humor also bei diesen Dingen sehr abhanden kommt.
1: Meine Zuneigungen und Abneigungen sind sehr ausgeprägt, hatte Christine Nöstlinger einmal in einem Interview erklärt. Aber ich muss gestehen, dass ich im Verlauf der letzten 20 Jahre latent Illusionen abgebaut habe. In ihrer Dankesrede zum Hans-Christian Andersen-Preis, dem wichtigsten internationalen Preis für Kinderliteratur, im Jahr 1984 sagte sie: Solange die Menschheit in immer stärkerem Maße daran gehindert wird, ein menschenwürdiges Leben zu führen, haben Kinderbücher in immer geringerem Maß eine Chance, etwas für Kinder und in Kindern zu bewirken. Eine Forderung derer, die sich noch immer nicht unterkriegen lassen, lautet, verkürzt ausgedrückt, auch wenn wir keine Hoffnung haben, müssen wir so weiterarbeiten, als ob es Hoffnung gäbe. Es wird so weitergehen, denn in ihrer Wiener Wohnung und in ihrem Haus im Waldviertel, in das sie sich gern zum Arbeiten zurückzieht, sind bereits neue Bücher im Entstehen. Und großartige Pläne für Veränderungen gäbe es jedenfalls keine.
0: Nein, ich denke überhaupt nicht an mein Leben zu verändern. Denn ich habe ja auch mein Leben nie so irgendwie strukturiert und geplant. Ich lebe schon sehr von einem Tag zum anderen und lasse mich da irgendwie treiben. Und wie es kommt, so kommt es und so wird es auch weitergehen.

Menschenbilder. Überhaupt und sowieso. Christine Nöstlinger zum 90. Geburtstag. Eine Sendung von Heinz Janisch, erstmals ausgestrahlt am 60. Geburtstag der Autorin 1996. Gesprochen hat Sandra Kreisler. Nöstlinger, sowieso und überhaupt, heißt ein neuer Film von Alexandra Schneider, der ab Freitag in die Kinos kommt. Schon in den nächsten Tagen gibt es in verschiedenen Städten Voraufführungen in Anwesenheit der Regisseurin und anderer Gäste. An Christine Nöstlingers Geburtstag am 13. Oktober hat im Wiener Rabenhoftheater eine Hommage von und mit Stefanie Sargnagel und Gerald Wotawa Premiere. Und zum Jubiläum werden auch einige Bücher der Autorin neu aufgelegt und zwei Texte erscheinen erstmals. Alle Informationen dazu stehen auf der Webseite der Buchstabenfabrik, betreut von Christine Nöstlingers Töchtern Barbara Waldschütz und Christiana Nöstlinger. Sie engagieren sich unter anderem auch für frühkindliche Leseförderung.

0: hören wir noch einmal die Stimme von Christine Mösslinger. Sie liest Texte aus ihrer Gedichtesammlung über die ganz armen Leute. Musik Tristan Schulze.
1: Über die ganz armen Kinder. Ich schergel. Das ist für die anderen ein Hitz. Manchmal biegt mir der Doktor like a Blast über deine Brühen. Das haben sie in meiner Klasse besonders gern. Da zernägern sie sich. Am meisten der Karle. Der lacht dann so viel und so laut, dass die anderen gar nicht merken, dass er noch viel mehr schergelt als ich. Ich stotter. Manchmal stotter ich wenig und manchmal stotter ich viel. Und dann, wenn ich gar nicht stottern will, dann wird's ganz arg. Nur wenn ich bei der Oma bin, dann stotter ich nie. Aber gerade bei derer war's wurscht, weil die mag mich auch so. Ich hatsch. Ich hab nicht alle wer gehatscht und ich werde nicht alle wer hatschert bleiben, sagt der Doktor. Aber hatschert sein ist nicht leicht. Die einen schauen weg, als die hat's die gar nicht gegeben und die anderen schauen blöd und fragen, wie ist denn passiert? Dann erzählt mir Mama die ganze Geschichte und ich stehe daneben und höre mir das an. Am liebsten rennt ich dann davon. Aber das kann ich ja nicht, weil ich hatsch. Ich zuzel. Das heißt, ich steh's beim Reden mit der Zunge an den Zent. Wenn meine Brüder ein Hitz haben wollen, dann machen sie mich nach, weil das geht leicht. Ich hab einen Freund, der zuzelt auch. Aber es ist nicht schön, wenn man mit einem Freund ist, nur weil er zuzelt. Ich bin blöd. Dass mich alle Blade hassen, stört mich nicht. Und dass sie bei mir lachen auch nicht. Und dass mir kein Gladl mit Rüschen kaufen, das ist mir wurscht. Aber auf die Nacht, wenn ich in der Badwand sitze und mein Bauch ausschau, dann graust mir vor mir so, wie wenn ich gar nicht die

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1: Ich werde ganz armen Leid. Gedichte von Christine Nöstlinger, von ihr selbst gesprochen, musikalisch begleitet von Tristan Schulze. Erschienen 2001 in der Ö1-CD-Edition Radioliteratur. Kommende Woche in den Menschenbildern Verwurzelung und Weitsicht zum europäischen Thema Migration. Die Historikerin und Judaistin Eva Grabherr.
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3: Eine fragile musikalische Welt zwischen Komposition und freier Improvisation loten Viola Hammer und Patrick Dunst auf dem Album Essence aus. Das Duo, das sich kurz 2HD nennt, probiert, was in einer bewusst kleinen Besetzung alles möglich ist.

0: Viola Hammer spielt Klavier und singt. Patrick Dunst spielt verschiedene Holzblasinstrumente und Elektronik. Fünf Eigenkompositionen bilden das Zentrum des Albums. Dazwischen kurze, frei improvisierte Miniaturen. Den beiden geht es um den Klang, den musikalischen Moment und den Austausch.
1: Es ist auch oft ein Monolog von uns individuell voneinander, der dann wieder in einen Dialog führt miteinander, so würde ich das musikalisch beschreiben. Und was für mich noch eine Essenz ist, gerade bei dem Album, was die auskomponierten Stücke betrifft, ist ein bestimmtes Thema, das schon vor den Stücken da war.

Jeder von uns hat was mitgebracht. Wir haben dann aber schon gemeinsam daran gefeilt. Weil gerade in so einer kleinen Besetzung ist es ja schon so, dass jeder so genug Raum auch für Input und eigene Ideen noch zusätzlich hat.

0: mein Gedanke grundsätzlich ist auch natürlich auf die Besetzung, jetzt rein musikalisch gesehen, ist es die Reduktion auf die basismusikalischen Funktionen und natürlich auch bei den Stücken, das hat einfach eine gewisse Intimität, wenn nur zwei Musiker auf der Bühne sind, die aber den musikalischen Ausdruck stark intensivieren kann.
1: Aus diesen zwei individuellen musikalischen Quellen entsteht ein offener Dialog. Klangräume, die zwischen tastender Fragilität und intensiver Verdichtung wechseln, geprägt von spontanen Impulsen und feinen klanglichen Nuancen.

0: Essence von 2HD mit Viola Hammer und Patrick Dunst ist als CD im Download und im Stream in der Edition Ö1 Jazz Contemporary erschienen. Nachgehört hat diese Produktion Bernhard Eppensteiner. 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
2: Am Mikrofon Adam Michalech, es ist 1 Uhr. In Wien haben tausende Menschen gegen Kürzungen an den Universitäten protestiert. Die Universitätenkonferenz befürchtet Einschnitte von rund 1 Milliarde Euro bis 2030 und warnt vor einem massiven Stellenabbau. Peter Stacher berichtet.
3: Die Studentenblasmusikkapelle spielt einen Trauermarsch. Beim Budget-Bowling wird die Kugel von sich plötzlich aufduenden Budgetlöchern auf der Bahn vom Ziel der Studentenerfolgskegeln abgelenkt. Die Demonstration vor der Hauptuniversität Wien macht auf unterschiedliche Weise auf die prekäre Lage aufmerksam. Markus Frandl von der Linzer Kepler-Uni.
4: Ich glaube, es trifft vor allem junge ForscherInnen, die vielleicht in der Akademie bleiben wollen, die dann nachher keinen Job mehr haben können.
5: Es gibt weniger Betreuung in Hinsicht auf Bachelor- oder Masterarbeit und das verzögert einfach die Studierendenzeit dann noch einmal viel länger,
3: sagt Ida Edlinger-Pammer von der Uni Graz. Die große Hoffnung ist, dass es noch Nachbesserungen im Budgetplan gibt.
2: Die Regierung berät am Wochenende über das neue Dreijahresbudget für die Unis. Bis Ende des Monats muss es feststehen. BMW will in sein Werk in Steyr in Oberösterreich bis 2029 mehr als 100 Millionen Euro investieren. Das Geld soll in den Ausbau der E-Motorenproduktion fließen, heißt es. Bis zu 600.000 Elektromotoren sollen jährlich vom Band rollen. Im Schwarzen Meer werden 11 Menschen vermisst, nachdem vor der Küste Bulgariens erneut 2 Handelsschiffe mit Drohnen angegriffen worden sind. Die bulgarische Regierung will deshalb enger mit seinen Nachbarländern zusammenarbeiten, um in der Region für Sicherheit zu sorgen, berichtet Matthias Humpelstetter.
6: Rettungseinsatz auf hoher See im Finster der Nacht. 15 Matrosen werden von ihrem beschädigten Schiff geholt und an Land gebracht. Dort berichten sie, was sie erlebt haben. Insgesamt 3 Drohnen hätten angegriffen. Die Crew hatte Glück im Unglück. Von der Besatzung eines zweiten Schiffs, das in dieser Nacht ebenfalls angegriffen worden ist, fehlt jede Spur. Nur ein Überlebender konnte bisher gerettet werden. Bulgariens Ministerpräsident Rumen Radev bezeichnet die Angriffe als völlig inakzeptabel und bittet die EU um Hilfe bei den Ermittlungen. Denn zwar wäre es naheliegend, dass Russland hinter den Angriffen stecke, aber Beweise dafür gäbe es bisher nicht. Moskau hat zu den Attacken bis jetzt keine Stellungnahme abgegeben.
2: Und jetzt zum Wetter und zu Michi Mattern.
7: Heute gibt es zunächst verbreitet dichte Wolken und noch ein paar Regenschauer, die sich vom Unterinntal bis ins Mostviertel bis in den Nachmittag hineinhalten. Sonst klingen sie ab und es lockert auf. Damit scheint im Westen und Süden sowie nördlich der Donau zeitweise auch die Sonne am längsten von Vorarlberg bis nach Kärnten. Bei lebhaftem Nordwestwind wird es ein bisschen wärmer. Höchstwerte heute 12 bis 20 in 2000 Meter um 6 Grad. Morgen Donnerstag ähnliche Temperaturen und meist recht sonnig, in den Niederungen aber stellenweise länger Nebel. 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
1: Am Mikrofon begrüßt Sie Klaus Wienerreuther. Die kommenden 5 Stunden Musik sind ein bunter Querschnitt durch die Musik- und Konzertproduktion unterschiedlichster Kulturradiosender in Europa, in den USA, in Kanada, Australien und im Fernen Osten. 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Wir starten im ersten Teil dieser Ö1 Nachtmusik mit dem Prelude und Scherzo für Fagott und Klavier von Paul Jean-Jean. Balint Mohai spielt Fagott, Monika Michel Klavier.

Sie hörten Prälude und Scherzo für Fagott, komponiert von Paul Jean-Jean. Die Mezzosopranistin Yard van Nees und der Pianist Gérard van Blerck spielen nun vier Lieder von Jean Sibelius.

Jart van Nees und Gérard van Blerck interpretierten vier Lieder von Jean Sibelius. «E voi siete d'altri, o labbra soavi» stammt aus der Feder des 1745 verstorbenen Jan Dismas Selenka. Delphine Galou, Contraalt, Alexis Kosenko dirigiert «Les Ambassadeurs».

Sie hörten «E voi siete d'altri o labra suavi» von Jandis Masselenka. Paul Constantinescu ist der Komponist der freien Variationen über ein byzantinisches Thema für Cello und Orchester. Solistin ist Katalin Ilea. Carol Litwin dirigiert das nationale rumänische Radioorchester.

Das Nationale Rumänische Radioorchester unter Carol Litwin und die Cellistin Catalin Ilea spielten freie Variationen über ein byzantinisches Thema für Cello und Orchester von Paul Constantinescu. Auf dem Programm stehen zwei Klavierstücke von August Enna. Am Klavier sitzt Ida Czernecka.

Das Duo Concertante in C-Dur stammt aus der Feder des 1824 verstorbenen Giovanni Battista Viotti. Alexander Avramov und Ivan Pev spielen Geige.

Alexander Avramov und Ivan Pev interpretierten das Duo Concertante in C-Dur von Giovanni Battista Viotti. Frederick Delius ist der Komponist von In a Summer Garden. Douglas Bostock dirigiert die Agovia Philharmoniker.